meiner natürlichen Umgebung aussehe. Genau, so sieht es aus, wenn wir ein EEG, eine Elektroenzephalographie vorbereiten. Das heißt, es gibt so eine kleine Badekappe sozusagen auf den Kopf. Da sind sehr, sehr viele Messfühler dran. Von diesen Messfühlern gehen sehr, sehr viele Kabel weg. Und wir haben dann immer das Vergnügen, während unsere Versuchsteilnehmenden nochmal 20 Minuten ausspannen können, diese Kappe vorzubereiten, in der Regel zu zweit. Das heißt, das allererste, was wir machen, ist, dass wir so eine Art kleines Kopfhautpeeling machen, um Haare zur Seite zu schieben und um eventuelle kleine Fettrückstände von der Haut zu entfernen, damit eben diese Messfühler wirklich perfekt auf der Kopfhaut aufliegen. Damit ist es noch nicht getan. Anschließend müssen wir das Ganze noch mit einem Gel, das kann man sich vorstellen wie so ein Ultraschallgel, verbinden. Das heißt, wir müssen in jeden dieser Messfühler ein bisschen was von diesem Gel einfüllen. Und Sie können sich vorstellen, das dauert. Und wie gesagt, für uns viel Arbeit, für unsere Versuchsteilnehmenden noch mal kurz eine Oase. Genau, und jetzt vielleicht noch mal einmal ganz kurz zu dem, was wurde da eigentlich gemacht, beziehungsweise die Ergebnisse, die ich Ihnen jetzt vorstelle. Wir haben einmal, wie gesagt, emotionale Musik präsentiert. Das, was ich jetzt hier in den Ergebnissen zeigen werde, ist Titanic. Wir kennen das alle, es ist großer Herzschmerz. Und wir haben die eben gehörte Parodie von Titanic vorgespielt, während unsere Versuchspersonen eben diese Kappe auf dem Kopf hatten, bei uns im Labor saßen und Kopfhörer auf hatten. Und genau, die haben beide Musikstücke gehört. Und dann können wir schauen, wie verändert sich denn die Hirnaktivität während des einen Stücks im Vergleich zum anderen Stück. Und jetzt habe ich hier die Ergebnisse von unseren drei, ich sag mal, Lieblingsfrequenzbändern mitgebracht, die wir so in unserer Forschung uns immer angucken. Sie kennen die schon aus meinem ersten Vortrag, das Theta-Frequenzband, das Alpha-Frequenzband und das Beta-Frequenzband. Und was wir hier sehen, wir haben genau drei Versuchspersonen. Jede Versuchsperson ist eine Linie. Die machen nicht alle das Gleiche. Was total schön wäre, wenn wir einfach immer sagen könnten, alle Gehirne sind total gleich. Wir messen eine Person, dann wissen wir Bescheid. So einfach ist es nicht, sondern so wie jede Person Sachen anders wahrnimmt, so funktionieren auch unsere Gehirne alle unterschiedlich. Das sieht man hier sehr schön. Das ist sozusagen das, womit wir uns im täglichen Forschungstagesgeschäft befassen können. Was wir jetzt hier für das Theta-Frequenzband sehen auf der linken Seite, ist, dass das höher ist, wenn wir die humorvolle Version von Titanic hören. Und wie wir schon besprochen haben, das Theta-Frequenzband, das zeigt an, hier ist was anders, hier ist irgendwie was unerwartet. Und genau das ist ja das, was bei dieser Titanic-Version passiert. Da rechnen wir irgendwie initial nicht mit, dass es so gut wird. Genau, für das Alpha-Frequenzband haben wir auch schon besprochen, das ist das Frequenzband, was so die Kreativität und sozusagen so die Offenheit der Gedanken widerspiegelt. Und da sehen wir sehr schön, da machen unsere Versuchspersonen alle was sehr Ähnliches. Das heißt, diese humorvolle Version von Titanic, die hat relativ zuverlässig dazu geführt, dass unsere Personen in einer etwas kreativeren Stimmung waren. Und zu guter Letzt das Beta-Frequenzband. Wir haben vorhin schon gehört, das ist das sehr ernsthafte analytische Frequenzband, das bei uns im Gehirn dafür zuständig ist, zu gucken, dass alles nach Ordnung und Plan läuft. Da sind jetzt bei zwei Versuchspersonen die Ausschläge nicht so groß. Das ist einfach immer genau gleich, egal ob man die emotionale Variante hört oder die doch etwas amüsierende. Bei einer Versuchsperson zeigt sich, da wird der Humor sehr analysiert. Da muss hier nochmal eine ganz klare Bewertung vorgenommen werden. Das weicht vom Plan ab. Genau, das wären sozusagen die Ergebnisse, die wir im Vorhinein schon mal für Sie gesammelt haben.

0: Insgesamt haben 135 Besucherinnen und Besucher an der Studie teilgenommen. Das Ergebnis zeigt, ein Musikstück wird genau dann als lustig und humorvoll empfunden, wenn es mit in unseren vertrauten Muster spielt. Es muss uns kreativ überraschen, und zwar durch einen skurrilen Charakter. Das Spannende daran ist, man muss überhaupt kein Klassikexperte sein, um diesen musikalischen Humor zu verstehen. Er funktioniert erstaunlich universell.
1: Vielen herzlichen Dank an die Dresdner Musikfestspiele, an das CRTD, an die vielen Kooperationspartner, die so einen Abend überhaupt möglich gemacht haben.
2: Herzlich willkommen auch nochmal von mir. Mein Name ist Henriette Mehn. Ich bin hier bibliothekarische Fachdirektorin und stellvertretende Leiterin der städtischen Bibliotheken und Mutter und darf heute diesen Podcast Mama mal ehrlich moderieren, der im Rahmen unseres Themenmonats Mutterschaft hier in der Zentralbibliothek stattfindet. So, und jetzt genug zu mir, jetzt zum Rest des Podiums. Ich fange mal ganz drüben an mit Steffi. Steffi, du bist hier für das Projekt Leihomas. Leihomas, das klingt erstmal auf Anhieb warmherzig und alltagsnah und man hat irgendwie sofort so eine kuschelige Atmosphäre im Kopf. Ja, es weckt einfach sofort Bilder von Generationen, die sich gegenseitig helfen. Wie würdest du denn das Projekt Leihoma in wenigen Worten beschreiben?
3: Es kommen Ehrenamtliche zu uns aus unterschiedlichen Motiven. Also das sind Frauen, die sozusagen kurz vorm Ruhestand sind und gerne die Rente sozusagen gestalten wollen, ihre Zeit gestalten wollen, Fürsorge zu geben haben, die vielleicht auch verwitwet sind, die generell vielleicht auch gegen Einsamkeit was für sich tun möchten oder die generell in ihrer Nachbarschaft schon aktiv sind, aber eine langfristige Beziehung eingehen wollen und die generell ein Interesse haben, Gemeinschaft zu leben und Kinder zu betreuen.
2: Wie ist dieses Projekt eigentlich entstanden und was begeistert dich persönlich vielleicht auch besonders daran, wieso du da jetzt auch so ein bisschen so eine koordinierende Rolle mit einnimmst?
3: Das ist in den 90er Jahren entstanden, das ist eines mit der ältesten Projekte des Frauenförderwerkes. Und das ist in einer Gruppe von Kindergärtnerinnen, die in den Ruhestand gegangen sind, entstanden. Also die haben das sozusagen

0: ins Leben gerufen. Und was mich persönlich an dem Projekt begeistert, ist, dass es drei Generationen verbindet und dass es für mich mit dem Ehrenamt Gesellschaft gestaltet und Zuversicht gibt. Also es ist für mich was, was dem pessimistischen Weltbild was entgegenstellt und wo Menschen einfach Fürsorge leben wollen und das nicht an eine Person gebunden ist.
1: Wenn wir bei Pessimismus entgegenwirken sind und auch bei Omas, dann würde ich mal ganz elegant weiterleiten zu unserem nächsten Podiumsgast, Cordula Weimann. Du bist hier für die Omas for Future. Wie wichtig sind denn in diesem Bereich, der uns jetzt vielleicht eher so von so einem Demo-Aktivismus-Bereich ein Begriff ist, Werte wie Fürsorge, Erfahrung und Verantwortung?
2: Als erstes würde ich gerne den Begriff Fürsorge über das Müttersein hinwegnehmen. Das ist, glaube ich, etwas, was generell sehr, sehr vielen Frauen in die Wiege gelegt ist, auch manchen Männern, aber überwiegend wird es doch eher so mit weiblicher Energie verbunden. Ja, und was mir nicht klar war bis vor 6 Jahren, ist, wie viel Verantwortung die Generation 50 plus, und da werde ich Oma oder Opa, ich bin hier also quasi nicht nur für Mama mal ehrlich, sondern auch für Oma mal ehrlich, wir entscheiden die Zukunft, weil wir mittlerweile 58% der Wähler sind. Irgendwann sind wir 60% der Wähler. Das heißt, ganz egal, was unsere Kinder oder Enkelkinder machen, was sie sich erhoffen von der Zukunft, wir entscheiden, ob das stattfindet. Und als mir das klar wurde, und das war mir nicht klar vor 6 Jahren, da habe ich immer gesagt, ist doch super, dass die Fridays jetzt da ist, weil die Jugend muss sich um die Zukunft kümmern. Denn das war in meiner Generation so, ja, die Jugend ging auf die Straße, das waren die 68er, das war an Atomwaffen, das war Hausbesetzung, es war immer die Jugend, die die Welt auf den Kopf gestellt hat, die anklagen durfte. Und darum habe ich mich da auch rausgehalten und habe immer gesagt, muss die Jugend machen, können wir nicht. Bis mir klar wurde, die Jugend ist so eine Minderheit. Und wir Boomer, 50 plus, wir sind die Mehrheit. Und wir kleben leider oft an dem, was wir an Werten vor 20, 30 Jahren für uns festgelegt haben. Wir scheuen Veränderung, das erzeugt Unsicherheit, das wollen wir nicht, schon gar nicht im Alter. Und das ist gerade eines der Hauptthemen unserer Gesellschaft, weil wir entscheiden die Zukunft. Und das ist, glaube ich, ganz, ganz vielen in meiner Generation nicht klar. Deswegen Thema Verantwortung und Fürsorge, ja, einfach aus Liebe zum Leben und auch aus Liebe zum Menschen. Und das ist etwas, was, wo vor allen Dingen Frauen auch aktiv sind, denn 85% der Care-Berufe, also Pflege, Fürsorge, medizinisch, pädagogisch, es sind alles Frauen, die sich um den Menschen kümmern. Es liegt uns am Herzen. Und im Herzen.
1: Jetzt hast du ganz viel von Liebe zum Leben gesprochen, aber als du das so realisiert hast für dich vor 6 Jahren, war da am Anfang vor allem dieser Drang, oh, ich kann da nicht länger tatenlos zusehen, oder waren es auch so starke Gefühle, so Wut oder Sorge, dass das eben jetzt irgendwie in eine falsche Richtung läuft, wenn sich die Generation 50 plus da nicht auch mal bewegt?
2: Also ich muss sagen, wie ich wirklich realisiert habe, dass wir diese wunderschöne Erde für Geld opfern, es hat mich fassungslos gemacht. Ich bin erstmal wirklich wie so in so ein Trauma reingerutscht, und dann war ich unglaublich wütend. Ich hätte wirklich die Männer meiner Generation in diesen Chefetagen in der Politik, ich hätte sie rütteln können, ich hätte sie schütteln können. Und auf die Wut folgte dann auch ein Erlebnis mit meinem Enkel. Wir waren in der Natur und wir waren glücklich, und er schaute mich mit einem unendlichen Vertrauen an. Und wer Kindern in die Augen schaut, das wissen alle Leihomas, aber auch sonst Mütter und Omas, wenn wir Kindern in die Augen schauen, da liegt ein unendliches Vertrauen in uns, dass wir dafür sorgen, dass sie eine gute Zukunft haben. Und als ich dieses Vertrauen sah, das zog mir nochmal so den Boden weg, weil ich gesagt habe, ich belüge den doch. Ich tue mit ihm hier so, als wenn alles toll wäre in der Natur und das Leben ist ach so schön, und gleichzeitig trage ich dazu bei, dass er nicht so eine Zukunft haben wird wie die Zeit, in der ich gerade lebe. Und das war damals für mich nicht mehr auszuhalten, weil ich weiß, wie ich meine Eltern angeklagt habe mit 11, 12 Jahren. Wo wart ihr, als hier die Nazis am Werk waren und als die Mitbürger auf einmal verschwanden? Wo wart ihr? So, und da habe ich gedacht, wenn die mich jetzt in 6, 7, 8 Jahren fragen, Mama, Moma, die sagen Moma zu mir, wo warst du damals, als du wusstest, wie es um unsere Zukunft steht? Was hast du getan? Und da war nichts mehr zu halten. Das hat mein Leben von heute auf morgen um 180 Grad verändert.

0: Die Pause kam jetzt ganz gelegen, denn die Überleitung jetzt wäre mir ein bisschen schwerer gefallen. Lieber Mike, du bist unser dritter Podiumsgast und du arbeitest mit Müttern und auch Vätern in ziemlich verletzlichen Lebenssituationen. Welche Beweggründe gab es denn, sich in so einem Umfeld zu engagieren, und beschreib doch vielleicht einfach mal, welche Lebenssituationen genau das sind.
1: Also ich bin ärztlich tätig im Projekt Mama, denk an mich. Darum soll es ja heute gehen. Ich mache noch viele andere Sachen, aber lasst uns mal bei Mama, denk an mich bleiben. Also die Beweggründe, die sind gar nicht emotionaler Natur, sondern einfach so versorgungspolitischer Natur gewachsen. Ja, also es gibt ein reduziertes bzw. ein geringes Versorgungsangebot für Schwangere, Drogenabhängige, für junge Mütter, für junge Väter, die abhängig sind, und die Strukturen, die es gibt oder gab, die bedingen häufig eine stationäre Behandlung, und das ist schwierig mit Kindern. Also Plätze Mutter, Kind und so, die sind so rar, dass man wirklich Lotto öfter gewinnt, als so einen Platz zu kriegen. Und das hat 2015, 2016 so als Wirkung der Methamphetaminkrise oder des Anstiegs des Methamphetaminkonsums dazu bewogen, eben dieses Projekt ins Leben zu rufen und ein ambulantes Versorgungsprogramm für eben diese Patienten zu schaffen. Das ist soweit ganz gelungen in Dresden aus meiner Sicht. Wir haben das evaluiert, untersucht, es läuft weiter. Wir versuchen es ständig zu verbessern, trotz aller Widrigkeiten. Wie gesagt, es ist versorgungspolitisch gewachsen. Jetzt nicht mal finanziell, gibt es böse Zungen, die würden vielleicht behaupten, dann hätten wir eher Gelenkprothesen oder so, also Spezialisierung wählen können. Aber zumindest das Angebot vorzuhalten, finde ich eine gute Sache. Und das macht Spaß, sich darin zu betätigen.
0: Gibt es Erinnerungen an besondere Momente, die für dich die Arbeit in diesem Programm besonders geprägt haben?
1: Naja, wir dokumentieren keine Einzelfälle öffentlich sozusagen, aber es ist schon immer bewegend, wenn man denkt, da ist jemand, der wenig Chancen hat, zum Beispiel das Kind zu behalten aufgrund der Abhängigkeitserkrankung, also sogenannte hoffnungslose Fälle, denen wir dann doch ganz gut helfen konnten, die in der Lage waren, vielleicht auch in einer betreuten Einrichtung, vielleicht aber auch selbstständig mit weitgehender Abstinenz ihr Leben ganz gut auf die Reihe zu bekommen. Das macht schon immer zufrieden, das macht glücklich und bringt so ein Stück weit Selbstwirksamkeit, das Gedanken mit sich. Und ansonsten versucht man natürlich ja mit einer distanzierten Professionalität gewissen Einzelfällen zu begegnen, und das wird ja auch durch das Team ganz gut getragen. Also es gibt keine Entscheidung in dem Sinne, die weitreichend ist und dann alleine getragen wird, weil wir sind ja multidisziplinär, multiprofessionell und so weiter und so fort. Ja.
0: Und jetzt hast du von distanzierter Professionalität gesprochen, aber es ist ja schon sehr, man braucht ja schon viel Fingerspitzengefühl in diesem Bereich. Oder wie gelingt es euch denn trotz so einer distanzierten Professionalität, Vertrauen zu den Menschen aufzubauen, die zu euch kommen?
1: Nun ja, das unterscheidet sich bei Abhängigkeitserkrankung plus Mutterschaft, Schwangerschaft etc. nicht unbedingt von anderen Abhängigkeitserkrankungen, ohne dass Kinder involviert sind. Man hat vielleicht ein Stück weit mehr Verantwortung, wenn es um Erkennen von Kindeswohlgefährdung geht. Ja? Aber sonst ist es ja eine Abhängigkeitserkrankung anheim, dass erhobener Zeigefinger und nicht zuhören und moralische Aspekte wenig therapiewirksam sind, wenig Veränderungsmotivation erzeugen. Da gibt es andere Möglichkeiten, und wir suchen eben mit dieser motivierenden Gesprächsführung diesen Zugang zu schaffen. Jetzt ist das Problem ganz konkret, dass jemand, der Crystal Meth nimmt und nicht, oder Alkohol trinkt und nicht schwanger wird oder Eltern wird, dass der halt 8, 9, 10 Jahre braucht, bis gewisse Dinge passiert sind, die dazu führen, in eine Behandlung zu gehen. Ja? Wenn es so ist, dass die Konsumzeit bei unseren Müttern ist das häufig nicht so lang. Da kommt die Schwangerschaft dazwischen und da hat sich die intrinsische Motivation, vielleicht was an dieser ganzen Sache zu tun, noch nicht so weit geändert wie bei jemandem, der das schon viele Jahre betreibt und vielleicht auch schon negative Aspekte in seinem Leben aufgrund des Substanzkonsums gemerkt hat. Wir kriegen die einfach früher mit, weil sie in der Gynäkologie auffällig werden, weil vielleicht sogar die Kinder mit Entzugszeichen und so weiter auffällig werden. Und da eine Veränderungsmotivation zu schaffen, das ist noch ein Stück weit komplizierter und da muss man noch ein bisschen ja weniger aversiv rangehen als bei in Anführungszeichen normalen, also nicht Schwangeren, nicht Müttern und so weiter mit einer Abhängigkeitserkrankung.
0: Liebe Anna, du bist unser vierter Podiumsgast und mit dir möchte ich jetzt erstmal auf die Straßen Dresdens schauen, auf die Spielplätze, in die Kitas. Du bist hier für das Alleinerziehenden-Netzwerk. Was siehst du, wenn du auf Dresdens Straßen schaust? Wie sieht dein Stadtbild aus, wenn du an die vielen Alleinerziehenden denkst, die du täglich begleitest?
2: Stadtbild, ja, ist total schön. Ich würde mich da gerne wieder an die Dinge dranhängen, die Cordula schon gesagt hat. Um es mal in einer übergeordneten Ebene zu sagen, das Stadtbild zeigt einfach eine Gesellschaft, die eben keine Fürsorge hat für Mütter und vor allen Dingen für Alleinerziehende. Mütter sind, oder also auch Väter, Alleinerziehende, aber es soll ja um Mütter gehen, sind schon so, dass sie die ganze Fürsorge alleine tragen. Es gibt einfach kaum noch Gemeinschaften, wo man sich da reinteilen kann. Das führt dazu, dass die Kinder wunderbar versorgt sind, die Mütter aber meistens keine eigene Fürsorge haben. Das heißt, meistens ist man irgendwie in dieser Leistungsgesellschaft damit beschäftigt, Kinder schnell wegbringen, schnell zur Arbeit rammeln, wieder nach Hause, Kind zu irgendeinem Hobby fahren, weil es ja auch wichtig ist, dass Kinder Hobbys haben und Sport machen und Musik lernen und so weiter und so fort. Das heißt, man ist die ganze Zeit aufgesplittet und verliert sich da vielleicht auch manchmal einfach ein Stück selber. Und das Stadtbild, was ich sehe, ist einfach das Stadtbild einer Leistungsgesellschaft, die vergessen hat, wo die Menschen, die diese Leistungsgesellschaft wollen, herkommen, nämlich aus Müttern.
0: Und was geht dir dann durch den Kopf, wenn du merkst, dass diese Frauen eben einerseits so viel Verantwortung tragen und diese ganze Arbeit, die sie leisten, um eben diese Leistungsgesellschaft irgendwie am Laufen zu halten, eigentlich total unsichtbar bleibt?
2: Das ist eine absolute Problematik. Also, und ich will mich da immer nicht zu weit aus dem Fenster lehnen, aber wir lassen Mütter ja auch immer weiter verschwinden und Familien und vor allen Dingen spezielle Familien wie Alleinerziehende, weil dafür erstaunlicherweise immer keine Gelder da sind, um die sichtbar zu machen und um die zu unterstützen und um denen gesellschaftlich Fürsorge zukommen zu lassen.
0: Liebe Cordula, an der Stelle vielleicht gleich nochmal eine Frage an dich. Hat sich für Frauen an der Stelle so viel verändert oder kämpfen wir nur auf einer neuen Ebene mit den alten Mustern?
3: Wenn ich es mit der Zeit vergleiche, also ich komme aus dem Westen, gebürtig. Wenn ich es mit der Zeit vergleiche, wie ich Kinder hatte und welche Türen Frauen damals offen standen, dann war es schon allerhand, dass ich studieren durfte. Und für mich hieß das, als ich meine drei Kinder hatte, dass ich 12 Jahre raus war, weil man bekam den Kindergartenplatz erst mit 4. Und danach konnte ich mein Studium wegwerfen und hatte nur die Chance, entweder irgendwo Sekretärin bei Aldi Kassiererin zu werden oder mich selbstständig zu machen. Ich habe Letzteres dann gewählt. Von daher hat sich eine Menge getan. Aber alles, was sich entwickelt hat, hat sich vor allen Dingen deswegen entwickelt, damit auch Mütter an unserem Wirtschaftswachstum mitwirken können. Wir haben den völlig falschen Fokus in diesem Land. Wir sind nicht geboren, um Geld zu verdienen und um der Wirtschaft zu dienen. Aber so leben wir. Und so werden auch unsere Kinder groß. Denn schon ein Kind, was ein Jahr alt ist, wird morgens um 6:30 aus dem Schlaf gerissen, damit es pünktlich in der Kita ist, damit die Mutter pünktlich bei der Arbeit ist. Und dann will es noch bei der Mutter bleiben und es weint. Und die Mutter muss aber gehen, damit sie pünktlich ist und irgendwann kapiert das Kind, ich werde eh nicht gehört und dann sagen die Erzieher, doch, es war den ganzen Tag fröhlich. Und das Kind hat aber gelernt, meine Bedürfnisse sind nicht okay. Also was wir da für unsere Wirtschaft anrichten und das hätte ich vor 3, 4, 5 Jahren niemals so gesehen. Ich habe so einen anderen Blick auf diese Welt bekommen. Und ich habe vor allen Dingen erkannt, dass in den Ländern, wo Frauen zu 45-50% an der Regierung beteiligt sind, und das sind zufällig die glücklichsten Länder der Welt, und zwar die mit dem beschissensten Wetter. Ja, kann man sich ganz einfach merken, Skandinavien. Da sind die Frauen zu 45 bis in Finnland bis vor 2 Jahren bis zu 60% beteiligt. Es geht nicht um entweder oder. damit wirklich menschlich rauskommt, brauchen wir weiblich und männlich. Und wir in Deutschland haben einen absoluten Männerschwerpunkt seit Jahrzehnten. Und wir sind nicht mehr unter den ersten 50 Ländern der Welt. Und solange wir die Frauen, und das ist jetzt wirklich ein Appell an alle Frauen, und wenn ihr jünger seid, dann schickt eure Mütter. Es fehlen vor allen Dingen die Frauen 50 plus, weil wir können mit den Männern auf Augenhöhe reden. Wir haben mit denen im Sandkasten gespielt und in der Schule haben sie von uns abgeschrieben. Wir können denen sagen, wir haben auch Erfahrung, wir haben Kompetenz und wir wissen, was Mensch braucht. Und ihr habt Jura studiert, ihr habt Finanzwesen studiert und BWL und was auch immer. Wir wissen, was Mensch braucht und es braucht beides. Und wenn wir in Deutschland wirklich eine Zukunft haben wollen, wenn wir die Spaltung überwinden wollen, dann muss eine ganze Menge auch in unseren Städten und auf dem Land passieren. Aber vor allen Dingen muss passieren, dass die Frauen nicht nur die sind, die ausführen, was die Männer entscheiden, sondern dass die Frauen mitentscheiden. Es braucht beides. Und da liegt für mich die Hauptursache, auch für den Stress, unter dem heute Alleinerziehende sind. Natürlich haben sie viel mehr Rechte und wir haben Anspruch auf den Kita-Platz. Es geht nicht um den Anspruch auf den Kita-Platz. Es geht darum, dass die Mutter das tun kann, was sie in dem Moment fühlt, was für ihr Kind das Beste ist. Und das lernen wir von den Ländern im Norden. Die haben ein anderes Sozialsystem, die haben allerdings auch ein anderes Steuersystem. Die zahlen bis zu 58% Steuern in Dänemark. Und angeblich machen die Menschen es gerne, weil sie genau wissen, es kommt ja den Menschen zugute. Aber da könnte ich jetzt eine Stunde drüber erzählen, was da oben anders ist. Aber wir müssen an die Wurzel rangehen. Wir dürfen nicht nur auf der Oberfläche schauen. Die Wurzel in unserem Land, eine der ganz großen, wo uns Wurzeln fehlen, ist, dass wir kämpfen darum, dass wir ein bisschen mehr Lohn kriegen und dass wir einen Kita-Platz kriegen und dass wir hier noch ein paar Gelder kriegen. Wir müssen vor allen Dingen darum kämpfen, dass wir Frauen mitsprechen können. Und wir sehen, je mehr Frauen in einer Partei aktiv sind, umso sozialer ist die Partei, umso menschlicher ist sie. Und darum geht's.

0: Und ich habe gesehen, dass sich jemand gemeldet hat und gern mitreden möchte. Tachchen.
1: Servus. Schönen guten Tag.
0: Deine Frage.
1: Darf ich direkt?
0: Na klar.
1: Meine Frage, also mein Name ist Tavi erstmal. Freut mich hier zu sein. War spontan, aber ist gut auf jeden Fall. Ich hätte eine Frage an die Dame ganz rechts. Es ging ja um die Alleinerziehenden im Stadtbild. Und ich habe mich gefragt, gibt es Zahlen dafür, ob es mehr werden tendenziell? So über die Jahre? Und auch wie viel mehr? Irgendwas im Kopf vielleicht?
2: Also es werden mehr.
1: Ja.
2: Also es gibt einfach einen deutlichen Anstieg von Alleinerziehenden aufgrund dessen, dass es bessere Unterstützungsangebote gibt, zum Beispiel aus gewaltvollen Beziehungen rauszukommen. Mhm. Oder überhaupt das Bewusstsein da ist, ich muss gar nicht dort für immer bleiben. Ich kann das vielleicht auch alleine schaffen. Es gab einen großen Anstieg natürlich auch wegen des Russlandkrieges. Ne, viele alleinerziehende Ukrainerinnen, die hergekommen sind. Und wir hatten heute die Zahl in einem Netzwerktreffen zu Alleinerziehenden, jede vierte Familie in Deutschland ist eine alleinerziehende Familie, also eine Einelternfamilie. Und das ist eine ganz schön große Zahl, wenn man bedenkt, dass es oftmals wenig Rolle spielt in den Diskussionen um Familie.
1: Das ist verrückt. Mhm. Und was sind so die größten Herausforderungen für die Leute?
2: Das ist eine total spannende Frage. Die stand, glaube ich, sogar auf unserem Fragenkatalog. Gab es auch so ein paar Auflistungen, so Vorschläge. Das kann man so überhaupt nicht sagen. Meistens ist es das Zusammenspiel verschiedener Probleme. Ne? Oftmals ist es finanzielles Problem, dass man irgendwie immer gucken muss, ist am Ende des Monats genug Geld da. Das heißt, man ist sehr viel damit beschäftigt, entweder sehr viel arbeiten zu gehen, weniger Zeit für die Kinder zu haben, sich dadurch schlecht zu fühlen. Oder man arbeitet weniger, dann muss man aber irgendeine Leistung noch beantragen, was dann halt auch dazu führt, dass man nachts um 3 noch Anträge ausfüllt. Es ist ein Zeitproblem, es ist dieses Problem, immer sich selber oder seinem eigenen Anspruch oder dem Anspruch, den man glaubt, dass man den hat, weil die Gesellschaft ein ganz, ganz klares Bild von einer perfekten Mutter hat, nie gerecht wird. Das heißt, man kämpft die ganze Zeit, man kämpft gegen finanzielle Umstände, man kämpft gegen die Zeit, man kämpft dann irgendwie auch mal mit den Kindern, was klar ist, wenn irgendwann alle Nerven blank liegen. Und trotzdem, glaube ich, ist der größte Kampf, den Alleinerziehende führen, gegen sich selber.
0: Ja. Ich gehe auch immer ein bisschen so durch die Reihen und nehme so ein paar Ideen und Impulse mit. Zum Beispiel wurde da auch gefragt, gibt es so soziale Schichten, soziale Gruppen, Menschen, die besonders anfällig dafür sind, irgendwann allein dazustehen mit ihrer Familie und für die sorgen zu müssen?
2: Ich habe da heute tatsächlich bei irgendeinem statistischen Amt, nagelt mich jetzt nicht auf die Fakten fest, aber ich habe gelesen, dass es mal so war, dass es sozusagen eher in den bildungshöheren Schichten stabilere Familien gab und in den anderen halt oftmals dann doch in der Schwangerschaft schon eine Trennung erfolgt oder kurz nach der Schwangerschaft. Das ist aber nicht mehr so. Also es, gerade jetzt, wo Frauen inzwischen auch gut bezahlte Jobs bekommen können, wenn sie die Glasdecke durchbrechen können, sind sie auch nicht mehr darauf angewiesen, jemanden an der Seite zu haben, der das Ganze vielleicht finanziert.
0: Ein weiteres Thema, was so unter den Leuten hier gesprochen wurde, war, man hat sich ja ganz viele Jahre drüber gefreut, dass quasi so diese Drogenwelle nicht nach Sachsen, nach Dresden, so in die sächsische Provinz quasi mit übergeschwappt ist. Hat sich dieses Bild verändert? Also kann man da so ein bisschen so eine, ja, valide Zahlen nennen, wie viele Menschen tatsächlich einen Drogenproblem haben und dann in einem familiären Kontext irgendwie an die Grenzen geführt werden?
3: Ich glaube, die Frage geht an mich.
0: Das ist ja schön erkannt.
3: Ja. Naja, grundsätzlich ist es regional verschieden, wie sich das mit den einzelnen Drogen verhält. Ja, so um Tschechien umher ist es mehr Methamphetamin. Da gab es einen erheblichen Anstieg, exponentiellen Anstieg irgendwo zwischen 2008 und 2015. Und seit 2017 stagniert das so in etwa auf einem hohen Niveau. Und ja, so Cannabis überholte jetzt zumindest bei Beratungsanlässen das Methamphetamin, also Crystal Meth. Das sind erstmal so die Drogen. Und jetzt so die Frage, na gut, wie häufig kommt das denn in Familien vor? Da gibt es jetzt wenig Zahlen, die sagen, okay, da schlägt die Droge am ehesten zu. Es ist ja eher in allen sozialen Schichten der Konsum verbreitet. Natürlich kann es sekundär sein, dass ein gewisser sozialer Abstieg dann mit der Dauer des Konsums, mit dem Konsum verbunden ist, als ob es so wirkt, dass viel mehr alleinstehende Menschen betrifft. Ja, einfach weil vielleicht die Familie schon aufgrund des Konsums einfach weggegangen ist.
0: Und ein weiterer Punkt war, also der ist zwar sehr direkt, aber vielleicht kann man dazu schon was sagen, wenn man als Oma sich in der Lage sieht, in diesem Netzwerk mitarbeiten zu wollen, kann man da sich einfach melden und kann sagen, ja, jetzt ist es soweit, ich könnte ganz gerne als Leihoma mit zur Verfügung stehen, oder gibt es da irgendwie Rahmenbedingungen, die unbedingt erfüllt sein müssen, dass man noch besonders schnell, besonders agil, besonders flink ist, im Kopf auch?
4: Naja, ich glaube, was Leihomas gemeinsam haben, ist, dass die eine gewisse Offenheit haben. Also die haben einen Wunsch nach Austausch und haben eine gewisse Offenheit, und die verstehen sich als Begleiterin des Kindes. Genau, das müssen die sozusagen mitbringen, also eine gewisse Orientierung am Kind, eine Verlässlichkeit und den Wunsch, eine dauerhafte verlässliche Beziehung einzugehen und Familien zu entlasten. Genau, die müssen ein erweitertes Führungszeugnis abgeben.
5: Und könnte man auch sagen, dass das Projekt ja so ein bisschen so eine Antwort oder Reaktion darauf ist, dass es eben zum Beispiel mehr Alleinerziehende gibt, aber dass zum Beispiel auch ja Großeltern vor Ort fehlen, weil man eben mit der Familie woanders seinen Lebensmittelpunkt gewählt hat oder weil eben der Spagat zwischen Beruf und Familie doch ja eben sehr herausfordernd ist?
4: Also ich glaube, dass es eine Antwort darauf ist, dass man Gesellschaft gestalten möchte, dass man Gemeinschaft gestalten möchte, dass man Menschen entlasten möchte.
5: Wenn man so den Begriff Leihoma hört, denkt man ja eben so schnell an ja Hilfe im Alltag, aber wahrscheinlich gehört ja eben noch so viel mehr dazu, dass man sich eben auch wirklich emotional dem Kind öffnet, ja, dass man verlässlich ist. Was muss ich denn so mitbringen?
4: Also wie gesagt, man muss sozusagen eine Offenheit mitbringen, ein fremdes Familiensystem sozusagen kennenzulernen und sich dem zu öffnen. Und das Schöne daran ist, dass drei Generationen verbunden werden und es sozusagen nicht darum geht, um Trennendes, sondern um den gemeinsamen Blick sozusagen auf das Kind zu fokussieren und nach Gemeinsamkeiten zu gucken, also nach gemeinsamen Werten, nach gemeinsamen Vorstellungen.

0: Mike, du hast ja vorhin schon angesprochen, euer Projekt lebt vor allem von Teamarbeit. Psychiatrie, Geburtshilfe, Kinderklinik, Sozialdienst. Ist das manchmal anstrengend, so viel Abstimmung zu haben? Oder wie fühlt sich das an, wenn es um so sensible Fälle geht, so eine Zusammenarbeit?
1: Also anstrengend finde ich das nicht. Im Gegenteil, ich finde, das ist sehr hilfreich, weil wir können ja nicht alle alles. Ja, also erstmal interdisziplinär zwischen Kinderklinik, zwischen Frauen- und Geburtshilfe und uns als suchttherapeutischen Teil in der Klinik für Psychiatrie und Psychotherapie. Und innerhalb unserer suchttherapeutischen Behandlung sind halt auch viele Disziplinen von dem Sozialdienst über ärztlich-psychologische Mitarbeiter daran beteiligt. Und da bringt halt jeder das ein, was er am besten kann. Wir haben beispielsweise festgestellt, es war vor ein paar Jahren noch so, dass neue Patienten primär ärztlich oder psychotherapeutisch, aber vor allem ärztlich gesehen wurden. Und das erzeugt erstmal so eine gewisse Hemmung, ja, sich überhaupt vorzustellen. Ist der Zugang einfach nicht so leicht. So haben wir umgestellt, dass jetzt der Sozialdienst als erstes mit Patienten in Kontakt tritt und diese dann im Sinne einer Fallführung auch über die gesamte Behandlungsdauer betreut, mit Zuhilfeplangesprächen zum Jugendamt kommt und dergleichen. Das können wir als Ärzte einfach nicht so gut und nicht leisten, ja. Wir versuchen uns vielleicht auf psychiatrische andere Erkrankungen, sogenannte Komorbiditäten, zu konzentrieren. Es ist so, dass auch die psychotherapeutischen Gruppen beispielsweise von einer Psychotherapeutin geleitet werden. Wir haben einmal in der Woche eine Fallkonferenz, wo wir wirklich auch über bestimmte Fälle, je nachdem wie dringlich das gerade ist, sprechen. Und da zeigt sich, dass als Team das Ganze schon mehr Wert hat, als wenn jeder ein Einzelkämpfer wäre. Es ist tatsächlich von der Gynäkologie, Geburtshilfe, Kinderklinik auch jeweils jemand mit anwesend, sodass wir uns gut austauschen können. Habe ich viel geredet, zusammengefasst? Nein, das ist nicht anstrengend, das macht Spaß.
0: Und vielleicht noch, vielleicht als kurze Antwort, was ist deine Erfahrung aus dieser Arbeit jetzt? Was brauchen Mütter, die zu euch kamen, am meisten? Kontrolle, Verständnis oder Struktur oder noch was ganz anderes?
1: Das kann man gar nicht so pauschal sagen. Es braucht jede Mutter individuell was anderes. Das hängt von vielen Faktoren ab, aber das, was sie zumindest nicht brauchen, ist, glaube ich, der erhobene Zeigefinger und irgendwelche moralischen Hinweise, was man denn zu tun hat, was man nicht zu tun hat als Mutter und so weiter und so fort. Das erschwert den Zugang und, muss man sagen, macht die Türen relativ schnell zu, auch zu unserem Versorgungsprojekt. Das heißt, den offenen Umgang zuhören, Probleme ernst nehmen, ist aus meiner Sicht sinnvoller als der erhobene Zeigefinger.
0: Sich Zeit nehmen, zuhören, das ist ja wahrscheinlich was, was du auch öfter in deinem Arbeitsalltag hast. Wie gelingt es dir trotzdem, da so eine emotionale Balance zu bewahren? Ja, wenn du irgendwie täglich mit Geschichten konfrontiert bist, die auch ziemlich viel Schmerz in sich tragen und die eigentlich prädestiniert scheinen, dass man sie mit nach Hause nimmt.
2: Also ich habe, es ist auch ein bisschen das Pech, aber ich habe gar nicht so viel Kontakt mit den Alleinerziehenden an sich, weil mein Projekt so ein bisschen sich über, um so eine Überstruktur und über die, die sich um Alleinerziehende kümmert, sozusagen dreht. Aber grundsätzlich ist es natürlich, man hat das offene Ohr und man lässt die Geschichten auch in sich reinfließen und reagiert da schon auch auf eine Art, aber genauso wie wenn man mit FreundInnen im Gespräch ist, wenn die einem was Schlimmes erzählen, man ist natürlich dabei, aber man kann ja auch nicht alles sich zu Herzen nehmen. Ich glaube, das ist eine Sache, die Menschen, die das professionell machen, lernen. Ich kann das nicht. Deswegen ist es für mich mental einfach gut, dass ich eher in der Struktur drüber bin und nur selten Anrufe habe und dann mir auch aber tatsächlich auch die Zeit nehme und zuhöre, weil das das Allerwichtigste ist, dieses Zuhören und dieses Ohr und die Zeit haben, da mit drüber nachzudenken und mitzufühlen.
0: Steffi, bei dir ist das ja wahrscheinlich auch Zuhören, Dasein, Vermitteln ein großer Teil deiner Arbeit. Gibt es trotzdem auch Momente, wo du sagst, hier passt irgendwas nicht, wir müssen eine Grenze ziehen, wir müssen vielleicht einfach mal Stopp sagen?
3: Also eine Grenze ist zum Beispiel, wenn Ehrenamtliche kommen, gerne das Ehrenamt ausführen möchten und aber aufgrund des Alters oder veränderter Lebensbedingungen sozusagen das Ehrenamt nicht mehr ausführen können. das ist eine Grenze, ne? Also wo man dann einfach sagen muss, dass die körperlich oder mental sozusagen das nicht ausfüllen können und diese Aufgabe nicht erfüllen können. Oder auf der anderen Seite ist es auch eine Grenze, wenn dann Gesuche von Eltern eingehen, die nach Leihomas fragen, wenn es sich dann um Kinder handelt, die einen sehr hohen Förderbedarf haben, ne? Den dann sozusagen Ehrenamtliche nicht ausfüllen können.
0: Jetzt würde ich nochmal von der anderen Seite auf Grenzen gucken. Cordula, ja, du hast schon so ein bisschen beschrieben, wie aufreibend das ist, dein Aktivismus, dem du irgendwie ja auch nachgehst, oder dein Engagement. Ja, es ist eben unfassbar anstrengend, aber auch körperlich, mental. Es ist manchmal auch echt konfrontativ, kann ich mir vorstellen. Wie motivierst du dich immer wieder? Wo nimmst du die Kraft her, immer wieder aufzustehen, trotz Rückschlägen, die es jetzt ja gerade in der Klimabewegung ja zweifelsohne gab in den letzten Jahren? Einfach, dass man immer weitermacht.
4: Das sind, denke ich, mindestens zwei Dinge. Und das eine ist, von wie vielen Frauen ich die Rückmeldung, und auch Männern, also wir haben ja 20% Männer bei uns stehen ja die starken Männer hinter den erfolgreichen Frauen, wir haben das mal so umgedreht zu früher. Das eine ist, wie viele Frauen mir schon geschrieben haben, zum einen, dass sie Dinge machen, die sie sich nie zugetraut hätten, dass sie also Potenziale in einem Alter entwickeln, wo man denkt, jetzt backt Oma nur noch den besten Kuchen und das war's. Und da fangen diese Frauen an, wirklich noch aufzublühen und Potenziale zu entwickeln, mit dem Bürgermeister zu reden und so weiter. Der schönste Fall ist wirklich von einer Schwerstrheumatikerin, die im Rollstuhl saß und die heute frei geht und eine Gruppe leitet und die Telefonnummer vom Bürgermeister in der Tasche hat und hat sich nicht getraut, offen zu sprechen. Also ganz genial. Und das andere, und das hätte ich nicht für möglich gehalten, noch vor 3 Jahren nicht. Ich bin in der absoluten, in der Weltuntergangsstimmung gestartet. Und irgendwann habe ich angefangen, mich mit der Zukunft zu beschäftigen und habe gesagt, zwischen all diesen Krisen und Katastrophen, die kommen, gibt's doch auch einen Alltag. Wie sieht der aus? Und als ich mir die Frage gestellt habe, bin ich dort gelandet, wo jetzt heute schon die Zukunft ist. Und ich habe festgestellt, diese Menschen sind nicht nur glücklicher, sie sind gesünder, die Lebensqualität ist höher, sie sind zufriedener, es gibt weniger Spaltung, es gibt weniger Ungleichheit. Und seitdem hat sich die Aufgabe geändert. Es geht nicht ums Klima, es geht um den Menschen. Und es geht nicht um Verzicht. Wir verzichten heute auf eine Lebensqualität, die wir gar nicht kennen, weil wir uns daran gewöhnt haben, so zu leben, wie wir leben, mit diesen Problemen, mit den Schwierigkeiten, die wir heute auch angesprochen haben. Aber es gibt Länder, die haben das gelöst. Und von denen gilt es zu lernen. Und das ist das, was wir Omas for Future seit 1,5 Jahren jetzt erzählen, indem wir davon erzählen, wie Leben in der Zukunft aussieht. Und wir wirklich versuchen, Lust und Mut auf morgen zu machen. Und damit ist es total positiv.
0: Das klingt logisch. Und du hast so ein bisschen jetzt auch schon meine zweite Frage vorweggenommen. Da wollte ich nämlich nach einem besonders prägenden Erlebnis fragen. Aber ich weiß nicht, hast du noch was?
4: Nein, die prägendsten Erlebnisse für mich sind wirklich zu merken, selbst wenn wir jetzt mit all unserem Tun nichts bewirkt hätten, aber allein durch diese Selbstwirksamkeit, die all die Frauen erleben, haben wir sie aus der Ohnmacht geholt. Und Ohnmacht ist ein Gefühl, was für Menschen schlimm ist. Das führt mich in die Depression, das führt mich auch in die Hilflosigkeit und das führt dazu, dass ich viel eher auf diese ganzen Fake News und alle diese Fehlinformationen reinfalle. Und allein das haben wir schon bei vielen hunderten, tausenden Männern und Frauen geschafft. Selbst wenn wir, und ich weiß, wir haben noch viel, viel mehr bewirkt.

0: Die Frauen, mit denen du arbeitest, Mike, die leben ja nicht nur mit einer Sucht, sondern auch mit ja, gesellschaftlichen Urteilen, Vorurteilen, Verurteilungen. Was macht das mit diesen Frauen und was müsste passieren, damit Frauen in so einer Situation wirklich eine Chance bekommen?
1: Ja, wichtige Frage. Naja, das ist, also es ist tatsächlich so, dass man ja in dieser Doppelrolle, ne, als Mutter, da gibt es Anforderungen, die irgendwie die Gesellschaft zuschreibt und noch dazu als zweites mit dieser ja, stigmatisierten Rolle der Abhängigen an bestimmte Herausforderungen, ja, also mit bestimmten Herausforderungen zu tun hat. Ich habe da kein Patentrezept, kein Kochrezept, keine Lösung, ne, was da passieren müsste. Aber ich denke, wenn man ein bisschen weiter ausholt, wäre erstmal wichtig, Prävention zu betreiben. Ja, das passiert einfach nicht, um erstmal Suchterkrankungen, Abhängigkeitserkrankungen überhaupt zu verhindern, aber auch ein gewisses Gefühl dafür in der Gesellschaft zu schaffen. Was passiert da eigentlich? Warum ist das so? Zu erkennen oder Menschen erkennen zu lassen, hey, das sind chronische Erkrankungen. Ne? Die haben viele Faktoren. Das ist nicht ein böser Wille, das ist keine antisoziale Lebensart oder dergleichen, sondern das hat alles eine Vorgeschichte. Es kann genetisch bedingt sein, das kann eine Erfahrung der Kindheit sein, das kann ja einfach die falsche Peer Group gewesen sein oder dergleichen. Ja, das passiert einfach nicht in unserer Gesellschaft. Im Gegenteil, es ist gut, dass psychiatrische Erkrankungen, mit denen ich tagtäglich zu tun habe, immer weniger stigmatisiert werden. Ja, das ist gut, aber wenn man sich anschaut, welche Erkrankung betrifft das denn, dann ist das vorwiegend die Angst, das Depressionserkrankungen. Aber gibt ganz gute Untersuchungen. Herr Professor Schomerus aus Leipzig hat gezeigt, dass das zum Beispiel die Psychosen, also Schizophrenien, aber auch die Abhängigkeitserkrankungen nicht betrifft. Da hat sich überhaupt nichts geändert in der Stigmatisierung. Und wir benutzen alle Begriffe wie der Junkie, der Säufer, der und so weiter und so fort. Ne? Bevor das nicht gelöst wird und weg ist, wird auch eben die Frau in dieser Rolle ja wenig Hilfe finden und unter Umständen überhaupt sich über eine Behandlung verwehren, gar nicht in Behandlung kommen, gar nicht Hilfe annehmen. Also denken, ja gut, ich weiß ja, was die mir sagen. Ja? Und häufig ist das ja so, sogar in meiner Zunft, ja, dass eben mit diesen Vorurteilen, mit diesen Stigmata gearbeitet wird. Und als zweites kann man so auch keine gescheite Hilfe aufbauen. Ja, das ist das, was ich dazu sagen kann.
0: Ja. Anna, du hast ja vorhin schon mal anklingen lassen, dass Frauen einfach oder Mütter auch oft einen extrem hohen Anspruch an sich selbst haben. Was ist denn deine Erfahrung? Viele Mütter haben durch diesen hohen Anspruch an sich selbst eben oft das Gefühl zu scheitern an ihren eigenen Erwartungen, an Strukturen, an gesellschaftlichen Erwartungen. Woran scheitern Frauen denn am ehesten? Tatsächlich an dem gesellschaftlichen Idealbild oder an der wirtschaftlichen Realität, an den Mehrfachbelastungen?
2: Ich tendiere immer dazu zu sagen, dass Frauen eigentlich nicht scheitern, sondern dass die Gesellschaft daran scheitert, Frauen gebührend zu feiern und zu unterstützen und zu sehen. Aber ich glaube tatsächlich, und das klingt hart, ist aber gar nicht hart gemeint, Frauen und Mütter scheitern am ehesten an sich selbst, weil sie halt sich diese Fremdbilder und diese Erwartungen annehmen und versuchen, da irgendwie mitzuhalten und daran dann eher zerbrechen, als zu sagen, ist mir ehrlich gesagt piepegal, um es mal nett zu sagen, was irgendjemand denkt, ich mache das so, wie ich das für richtig halte und so, wie ich das empfinde. Und dann macht es das Ganze auch schon ein bisschen einfacher, ne? Wenn man halt sagt, ich brauche keinen komplett Picobello-Haushalt. Ich darf auch einfach abends die 2 Stunden, die ich habe, bevor ich selber schlafen gehen muss, lesen oder irgendwas anderes machen, nichts machen. Und nicht noch irgendwie eine Brotbüchse vorbereiten, damit die super toll aussieht und irgendwie noch Gesichter in die Wurst schneiden oder bitte nicht in die Wurst, in die Radieschen und solche Geschichten. Ne? Es wird ja ein immer höherer Standard, wie man als Mutter perfekt ist. Es wird ja immer schlimmer, wenn man mal irgendwie in Social Media unterwegs ist. Ja, wird es einem schwindelig, was man nicht alles leisten können, wollen, soll.
0: Gibt es denn was du den Müttern gerne sagen würdest, wenn sie zuhören oder wenn sie sich gerade alleine fühlen, um ihnen eher Mut zu machen?
2: Ja, also das allererste, was ich sagen kann, gerade alleinerziehend, ihr seid nicht allein. Wir sind so viele und geht in die Familienzentren, geht in die Fach- und Anlaufstelle für Alleinerziehende, kommt nächste Woche auf die Messe für Alleinerziehende, vernetzt euch, tauscht euch miteinander aus. Diese Problematiken, ich bin auch alleinerziehend, die wir haben, die haben so viele. Und es hilft ungemein zu wissen, ich bin damit nicht allein. Es sind ganz, ganz viele. Und wir können uns da untereinander austauschen. Und das nimmt schon ganz viel Last weg, zu wissen, ach krass, ich mache das nicht anders als die anderen. Die machen das genauso. Oder die haben genau die gleichen Belastungsgrenzen und ich bin nicht schwach und nicht irgendwie wenig belastbar, sondern ich tue schon alles, was ich kann. Also hört auf, euch selber zu kritisieren. Das lebt euer Leben so, wie ihr das möchtet und alles andere, da muss tatsächlich die Gesellschaft ein bisschen hinterher sein. Aber vernetzt euch, bleibt beieinander.
0: Steffi, wenn du jetzt auf deine Arbeit schaust, was hat sich denn in den letzten Jahren verändert im Blick auf Familie und Fürsorge?
3: Ich glaube, es hat sich verändert, die Vielfalt an Familie. Und es hat sich auch verändert in der Form bei den Leihomas, dass die Familie halt neu gestalten können. Also die können sich ein Netzwerk aufbauen, die können sich Unterstützung suchen und die können Beziehungen sozusagen aktiv gestalten.

0: Was ist denn eigentlich eine Disposition, um eine Abhängigkeit zu entwickeln? Kann das jeden treffen? Sind da besondere Rahmenbedingungen, soziale, genetische irgendwie in Frage gestellt? Oder wie erklärst du dir, dass manche Menschen halt alles ausprobieren können und andere relativ zügig auch eine Sucht entwickeln können?
1: Ja, das ist eigentlich ungerecht, ne? Aber ist so, ja. Du hast in der Frage schon ganz viel vorweggenommen. Es ist einfach so, dass man es keinen an der Nase absehen kann. Es gibt genetische Faktoren, ja. Also.
0: Die gibt's tatsächlich?
1: Die gibt's tatsächlich, ne? Also, erstgradig Verwandte von Alkoholabhängigen weiß man aus Zwillingsadoptionsstudien, die schon älter sind, ja. Die haben 4- bis 8-fach höheres Risiko, auch alkoholabhängig zu werden, zum Beispiel. Das ist beim Alkohol ganz gut erforscht, ein Stück weit auch bei anderen Erkrankungen ist wirklich genetisches Risiko, epigenetisches Risiko, aber es hängt mit vielen Faktoren zusammen. Es ist das, was ich in der Kindheit erlebe, beispielsweise Traumatisierungen erhöhen einfach das Risiko, aber irgendwann sind es auch einfach die falschen Leute oder der Persönlichkeitsstil oder einfach die Anforderungen, die das Leben bringt, die ich gerade mit meinen Bordmitteln nicht in der Lage bin zu bewältigen, zur falschen Zeit mit den falschen Methoden. Wenn man also ganz sicher gehen will, probiert man es gar nicht erst aus.
0: Packt dich das emotional auch an irgendeiner Stelle, wenn du siehst, dass Menschen also dummerweise an einer falschen Stelle abgebogen sind und dann manche Sachen nicht mehr geregelt kriegen?
1: Ja, das packt mich im Einzelfall schon emotional. Es ist wie gesagt nicht so, dass ich jetzt jeden Fall mit nach Hause nehme. Dann wäre man, glaube ich, nicht gut für diesen Job geeignet. Aber manches löst schon Emotionen aus. Das ist ja gut so. Ohne Emotionen kommt ja kein Antrieb, hat man auch keine Lust auf diesen Job, finde ich. Das geht ja hier bestimmt jedem in der Runde so. Aber ich glaube, das, was man sich bei Abhängigkeitserkrankungen bewusst machen muss, ja, das ist eine, oder müssen tut man überhaupt nichts, aber man kann drüber nachdenken, sich bewusst zu machen, dass es chronische Erkrankungen sind. Und wenn ich mit dem Ziel rangehe, der muss auf jeden Fall abstinent sein, ja, nach der Behandlung. Und das ist persönliche Schwäche von dem Behandler, von dem Patienten. Wenn er das nicht hinkriegt, dann, ja, kann man an und für sich nur verlieren. Die Zielhierarchie ist ganz anders. Ich muss erstmal gucken, dass ich den Schaden begrenze, das Überleben sichert zum Beispiel. Und idealerweise die abstinenten Phasen erhöhe, die Rückfälle verkürze und die vielleicht nicht so intensiv ausfallen lasse. Und da habe ich schon was geleistet zur Lebensqualität, zur Lebenserwartung. Und es gibt andere Erkrankungen, die nicht so eine gute Prognose haben. Insofern bin ich davon überzeugt, mit so ein bisschen anderen Mindset lässt sich die ein oder andere Emotion ganz gut regulieren.
0: Ich muss ja sagen, der Weg so, mein Arbeitsweg frühmorgens, der geht an der Substitutionspraxis vorbei. Und immer wenn ich dann Mütter mit ihren Kindern dort oder Mütter mit Kinderwagen oder sowas sehe, also da bin ich schon, das geht nicht ganz spurlos, so, da denke ich halt auch eine ganze Weile noch drüber nach. Eine andere Frage, alleinerziehend gleich Armutsrisiko. Kann man so eine Kausalkette aufbauen oder ist die nicht ganz so der Realität entsprechend?
2: Doch.
0: Das ist ganz sehr knapp.
2: Man hat auf jeden Fall als Alleinerziehende oder als Einelternfamilie ein erhöhtes Armutsrisiko, weil es eigentlich nicht möglich ist, Vollzeit arbeiten zu gehen. Und wenn man das macht, dann zahlt man halt sehr viel Kinderbetreuungskosten. Man hat, selbst wenn man irgendwie jetzt nicht Vollzeit arbeiten geht und halt sagt, okay, ich gehe nur die 30 Stunden, hat man oftmals so wenig Verdienst, dass man dann irgendwie noch aufstocken muss. Dann kommt das Problem hinzu, dass die Wohnfläche dann so klein gerechnet wird, dass alleinerziehende Mütter und Väter oftmals nicht mal über ein eigenes Zimmer verfügen, weil sie ihren Kindern Kinderzimmer zur Verfügung stellen wollen, weil das für die kindliche Entwicklung ja auch einfach okay ist, so einen Rückzugsort zu haben. Aber den Rückzugsort gibt's dann für die Mütter oder Väter nicht. Also es ist ein hohes Risiko tatsächlich, ja.
0: Wir hatten es vorhin schon mal kurz angesprochen, dass es doch mehr Leute werden oder mehr Alleinerziehende, die das Stadtbild, ich bemühe diesen Begriff nochmal, also dass es doch mehr Alleinerziehende gibt, die man trifft, die mit denen man konfrontiert ist oder die mit diesem Schicksal konfrontiert sind. Gibt es da Gründe? Kann man die vielleicht nochmal kurz so benennen, was man da als Ursachen ausmachen kann, gerade für so einen Trend?
2: Genau, ich will ganz kurz meine Falschaussage von vorher nochmal korrigieren, und zwar ist jede vierte Familie in Sachsen alleinerziehend.
0: Hätte ich das gar nicht gedacht, dass es eine Falschaussage gewesen
2: ist. Ich glaube, ich hatte so deutschlandweit gesprochen, es ist Sachsen. Okay. Und die Gründe sind tatsächlich, dass es einfacher ist, sich aus toxischen Beziehungen, das ist auch so ein bisschen ein ausgenuckelter Begriff, aber sich aus toxischen Beziehungen zu lösen, und dass man inzwischen nicht mehr die Angst, oder man hat die Angst immer noch, aber man geht doch eher den Schritt zu sagen, ich mach's lieber alleine, als meinen Kindern das anzutun, in so einer Beziehung groß zu werden und auch nicht zu lernen, Beziehungen, die nicht gesund sind, zu beenden. Weil man gibt es natürlich auch an Kinder weiter, ne? Wenn die in so einem Ungleichgewicht einer Beziehung, einer elterlichen Beziehung aufwachsen, werden die auch ein sehr merkwürdiges Verständnis von Beziehung bekommen und von Schuldigkeit in Beziehungen. Ich glaube, das ist ein großer Schritt, warum viele das wagen, weil sie einfach für sich selber einstehen in dem Moment.
0: Würdest du denken, dass da eher der Mut größer geworden ist oder das soziale Stigma oder die Existenzangst, oder was denkst du, was da diesen sicheren Trend so ein bisschen beflügelt hat?
2: Also ich denke schon, dass auch viel mehr Mut da ist, weil man sich auch viel mehr austauscht darüber. Es ist kein Tabuthema mehr geworden, so. In unserer Beziehung läuft es nicht so gut, was kann ich tun? Mhm. Es wird schon öfter jetzt drüber gesprochen, man hat auch viel mehr Anlaufstellen, oder es werden wieder weniger, aber es gab eine Zeit lang viele Anlaufstellen, die dort wirklich gute Hilfe geleistet haben und wo man wirklich den Mut auch gefasst hat, das dann zu tun.
0: Eine letzte Frage noch, wir haben die ganze Zeit über die Leihomas gesprochen. Gibt es auch Leihopas oder spielen die eher eine untergeordnete Rolle, oder wie sieht das da aus?
3: Es sind tatsächlich weniger Leihopas, aber es gibt Leihopas, und was ganz schön zu sehen ist, dass es viele Leihomas gibt, die sozusagen vorangehen, ihr Ehrenamt ausführen, und dass dann sozusagen die Partner mit dabei sind und sich dann irgendwann entscheiden, mitzumachen. Also es gibt sozusagen jetzt schon 3 Leihgroßeltern.
0: Also die gemeinsam irgendwie das.
3: Genau, die gemeinsam.
0: Richtig verstanden. Was mir noch einfällt, wenn wir jetzt über Leihopas schon reden, gibt es eigentlich Opas for Future?
4: Als Gruppe ist es mir nicht erkannt, aber wir haben ja die Opas mit in unserem Logo drin. Die stehen halt hinter den erfolgreichen Frauen im Logo.
0: Ah, okay. Danke.

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3: Die Stimme, die ihr gleich zu Beginn gehört habt, gehört dem Schriftsteller Jens Bisky. Eine einflussreiche Stimme im deutschen Kulturbetrieb. Ich schätze ihn nicht nur als Autor, sondern auch als kritischen Beobachter unserer Gesellschaft. Er kann gut analysieren und weiß, wie man mit Literatur und gutem Journalismus öffentliche Debatten anstößt. Und auch für diese Sendereihe, diesen Podcast, gibt Jens Bisky die Stoßrichtung vor. Ihr hört Männerstimmen. Hier geht es um Gleichstellung, um Rollenbilder, um Engagement, um Gerechtigkeit und um Veränderungen. Wir sprechen mit Männern aus Sachsen, die mit kleinen und großen Schritten in ihrem Umfeld schon etwas verändern, etwas bewegen. Das ist super spannend. Ich bin Jens Steiner und begleite euch durch die Episoden dieser ersten Männerstimmen-Staffel. Wir sprechen heute und in den nächsten Folgen immer mal wieder über Männerbilder. Nutzt vielleicht mal den Augenblick gerade jetzt und blickt mal zurück in eure Kindheit und Jugend und denkt an den Menschen, der für euch am ehesten eine Vaterrolle eingenommen hat. Und dann überlegt mal, was dieser Mensch für einen Einfluss auf euer Männerbild, eure Sicht auf Männlichkeit, aufs Mannsein hatte oder vielleicht immer noch hat. Gibt es da Sätze oder Glaubenssätze, die euch da durch den Kopf schwirren? Der in Leipzig geborene Autor Jens Bisky ist groß geworden als ältester Sohn des Politikers und Kulturwissenschaftlers Lothar Bisky. Unser Kollege Sascha Möckel hat sich in Leipzig mit ihm getroffen und wollte von Jens Bisky wissen, welches Männerbild sein Vater ihm vermittelt hat.
0: Ich bin so groß geworden in einer gewissen Selbstverständlichkeit. Als Mann kriegst du alles hin. Du bist ja mal für die Küche zuständig, das musst du alles selber können. Mhm. Erst dann kannst du normal leben und auch Beziehungen führen, wenn du imstande bist, eigenständig zu sein.
4: Das hat auch Ihr Vater Ihnen gelehrt. Spannend. Hm?
0: Und er hat auch jetzt nicht so gut wie meine Mutter, aber er hat auch gekocht und sich um vieles gekümmert. Das gehört für mich ein bisschen zur Männlichkeit. Ansonsten habe ich bei diesem Thema das Gefühl, dass es doch sehr darauf ankommt. Auch auf die Situation. Und es gibt sehr viele verschiedene Männertypen. Was mich bei Männern nervt, ist so ein gewisses protziges Auftreten, wo ich immer denke, also das ist nur Fassade. Oder die legen irgendwas ins Schaufenster, was sie gar nicht im Angebot haben. Und was mich bei Männern nervt, ist Herablassung, gerade im akademischen Milieu. Und ich würde aber sagen, man ist auch in verschiedenen Situationen auf verschiedene Art und Weise ein Mann. Das wäre ja sonst auch langweilig. Ich glaube, auf
3: Bisky nicht, aber trotziges, prahlendes und herablassendes Auftreten ist ihm zuwider. Ich kann das irgendwie gut nachvollziehen. Ich kenne diese Seiten an mir und bin genervt, wenn ich sie an anderen Männern entdecke. Aber unser Kollege Sascha Möckel wollte von Jens Bisky natürlich auch wissen, was er an Männern schätzt und mag.
0: Was ich sehr mag, ist nur eine gewisse Ruhe. Es hängt mit dem zusammen, was ich vorhin gesagt habe. Also keine Aufgeregtheiten, kein Getue, sondern so ein gewisses in sich Ruhen. Das mag ich sehr. Ja, und dann mag ich Männer, die ungefähr wissen, was sie vorhaben und das dann auch machen.
4: Keine Schaumschläger, sozusagen.
0: Ja. Keine Schaumschläge, aber auch nicht deutlich die ganze Zeit sagen, wie ihm übel mitgespielt worden ist oder so.
4: Sprechen Sie jetzt quasi so eine Opferrolle an von Männern?
0: Ja, das hier ist also so der Versuch, alles auf die Verhältnisse oder den oder jenen Bösen zu schieben. Das mag ich mich, also mich langweilt das.
4: Wäre ja ein schöner Satz, Verantwortung ist sexy. Oder? Also, oder
0: ja, selbstverständlich, Souveränität ist sexy. Mhm. Also, kenne Kolleginnen, die würden jetzt sagen, das ist eher ein sehr konventionelles Männerbild, das du da vertrittst. Aber wenn ich versuche, in mich reinzuschauen, dann lande ich da ungefähr.
3: Souveränität ist sexy, das gefällt mir. Aber der Weg dahin ist lang, hart und steinig. Gerade wenn man noch jung ist. Was wünscht sich Jens Biski für die jungen Männer von heute, die ihr Leben noch vor sich haben? Das wollte Sascha Möckel noch von ihm wissen.
4: Die Jungs sind ja so die Männer von morgen. Und es wird ja gerade viel über Radikalisierung gesprochen, Männercoaches, Männerbildern. Jetzt sind

0: jungen Leuten Angst einzureden. Die sozialen Sicherungssysteme verunsichern im Moment ja eher die Leute, weil jeder sagt, ja, es wird nicht klappen und es kann nicht gut gehen und das Geld wird nie reichen, du kriegst da nichts mehr. Dann erzählt man ihnen, auf dem Arbeitsmarkt wirst du keine Chance haben, das macht alles KI. Dann sieht man die tatsächlichen Krisen, dann haben wir diese wirklich schwere Krise, in der gar nichts absehbar ist, wie man da vernünftig durch und rauskommen soll des Klimawandels. So wird ununterbrochen etwas getan, um Leuten, die heute 16 oder 24 sind, Angst einzureden. Das wäre so eine Verantwortung für Ältere zu sagen, nie. Ja, und habt keine Angst, also fürchtet euch nicht. Ich bin ungetauft, aber fürchtet euch nicht, ist wirklich eine ganz wichtige Botschaft, wenn man Leute ernst und als Person wichtig nehmen will.
1: Was nehme ich mit aus diesem Gespräch? Der Schriftsteller Jens Biski wurde eher geprägt durch das unternehmerische Männerbild seines Vaters. Was er an Männern schätzt und mag, sind Eigenschaften wie innere Ruhe, Selbstständigkeit und Souveränität. Jungen und jungen Männern will er Mut machen. Im zweiten Teil der Männerstimmen lernen wir Thorsten Weber kennen. Als Projektkoordinator des Männernetzwerks Dresden ermöglicht er genau das. Mut machen, vielfältig und tolerant bleiben, souverän, unabhängig und gewaltfrei durchs Leben gehen, Probleme lösen, Ziele erreichen und andere Lebensentwürfe anerkennen. Thorsten kommt aus Thüringen. Als Kind der Mit-70er hat er die Kindheit und Jugend in der DDR noch sehr bewusst miterlebt. In der FDJ, aber in der Wendezeit auch in oppositionellen Kirchenkreisen, in der jungen Gemeinde, wo er als Jugendlicher schon auf ganz andere Männerbilder gestoßen ist, als in der Schule oder zu Hause. Was für ihn in der Wendezeit prägend war, schildert er hier.
2: Also ich bin mal mitgebracht worden von einem Freund, bin dann dort gelandet, am Festlich Hoch. Das ist ja ganz andere Kirche als die, vor der ich ein bisschen Angst hatte. Sondern da saßen Punker und Gruftis, Leute, die dann auch später meine Freunde auch geworden sind, die ich überhaupt nicht dort vermutet hatte. Und ich habe gemerkt, dass dort gar nicht so die Verkündung der Botschaft im Vordergrund steht, sondern dass dort Raum gegeben wird, Leuten, die sonst keinen Raum haben. Und das war mir neu. Ich kannte das aus relativ behüteten Verhältnissen, aus denen ich kam. Ich bin zum Pionierlandtag gegangen, war dann auch später in der FDJ und so weiter. Es war alles eigentlich sehr getaktet. Ich war auf der Musikschule und später im Orchester. Das war eine völlig neue Welt für mich. Und damals gingen die Montagsdemos los, die haben sich dort dran beteiligt, da bin ich einfach mitgelaufen. Ich habe mir da nicht viele Gedanken gemacht, was das jetzt bedeutet und habe aber erst im Nachgang gemerkt, was das für ein großes Ding war. Also diese Montagsdemos, die gingen relativ klein los und sind dann aber kumuliert über 2-3 Monate bis zur Teilnahme von 20.000 Leuten in der Stadt, die selber nur 25.000 Einwohner hatte. Also es hat auch eine Sogwirkung auf das Umfeld. Das hat mir so viel Kraft auch gegeben und hat mir so viel Dankbarkeit auch gegeben, plötzlich in so eine Welt auch Einblick zu haben und irgendwie auch an etwas Großem dabei zu sein.
1: Und diese Kraft konnte Thorsten Weber später anderen Menschen mit auf den Weg geben. Darauf kommen wir gleich. Aber was konkret lief in der Wendezeit in der jungen Gemeinde anders als zu Hause, als in der Schule oder in der Freien Deutschen Jugend, der FDJ? Das war die offizielle, staatlich getragene Jugendorganisation der DDR.
2: Für mich war es ein großes Abenteuer, mich dahin zu begeben und ich habe dort Leute getroffen und das war eher an dieser Stelle die Bereicherung, die ich erlebt habe. Ich kann an dieser Stelle schon den Bogen schlagen, auch eine andere Art von Männlichkeit auch gelebt habe, aber auch eine Art von andere Vorbildwirkung, als die ich vorher von sozusagen offiziellen Autoritäten erlebt habe, nämlich eine eher aufgeschlossene, sozusagen nicht ausschließende, eine erstmal die Arme aufmachende und alle willkommen heißende. Wer die auch sind, ob die jetzt ein Iro tragen oder schwarze Klamotten, ob die politisch interessiert sind oder wie auch nicht, die durften erstmal alle kommen. Und das war ein Spirit, der mich total mitgenommen hat.
1: Nach dem Studium leitete Thorsten Weber erst ein Jugendzentrum in Weimar. Seine Kontakte aus der Wendezeit, zur jungen Gemeinde, zur Kirchenarbeit wurden dann Türöffner für die offene Kinder- und Jugendarbeit im Plattenbaugebiet Weimar West. Ein Stadtteil mit vielen sozialen Problemen, der in den frühen 2000ern isoliert war vom historischen, touristisch geprägten Weimarer Stadtzentrum. Wegzug, Leerstand, Arbeitslosigkeit, Kinderarmut.
2: Die kamen, also haben wir Schlüsselkinder genannt, die kamen im Schlüssel angelatscht, schon im Alter von 6 Jahren von zu Hause und waren nach der Schule frei und wieder zum Teil sind dort auch oft geschlagen bei uns und haben dort die Zeit verbracht.

0: bisschen zugemacht haben, abends 18 Uhr, dann sind wir nach Hause gegangen und haben wahrscheinlich nicht mehr gemacht, als zu essen und ins Bett zu gehen. Das heißt, wir haben zum Teil viel mehr Zeit mit denen verbracht als ihre Eltern.
1: Nur mit Erlebnispädagogik kam man da nicht weit. Hier war Beziehungsarbeit gefragt. Und hier machte Thorsten Weber die prägende Erfahrung, dass seine Form der sozialen Arbeit auch Spuren in den Werdegängen der Kinder und Jugendlichen hinterlässt, die er betreut und begleitet. Aus meiner Sicht ein klarer Schritt in Richtung Gleichstellungsarbeit, wie er sie heute in Dresden betreibt und befördert. Eine Geschichte eines damals Jugendlichen, die Thorsten Weber aus dieser Zeit als Sozialarbeiter in Weimar erzählt hat, hat mich besonders bewegt.
0: Also ich nenne einfach mal Endin. Also der Endin habe ich kennengelernt, als ich dort relativ neu war. Da war ich gerade eingestiegen in den Job dort, war noch in der Orientierung und das war jemand, den hatte mir mein Vorgänger schon mitgenommen, als jemand, auf den musste aufpassen, der flippt schnell aus und der ist also auch gefährlich zum Teil. Ne? Und ich habe den dann auch kennengelernt, der ist immer ausgeflippt, da habe ich Steine geschmissen nach mir und auch nach anderen natürlich. Und das war aber jemand, der auch immer kam. Und den ich auch dann am Anfang oft wegschicken musste, weil es mir an die Regeln gehalten hatte. Und trotzdem war das eine Person, der zugänglich war. Tatsächlich mit dem ich hinsetzen konnte und reden. Bezeichnenderweise in diese selbstgezimmerten Buden dann einfach mal reingehockt. Und dann war das quasi sein Habitat. Ja, und da konnte man mit ihm auch dann auch immer gut reden. Und der hat dann auch mal Einsicht gezeigt. Und das hat ihn nicht von vornherein verändert. Aber man hat gemerkt über die Zeit und da hat man halt gesehen, dass was Beziehungen und Beziehungsarbeit, dass es seine Zeit braucht, dann ist er wirklich zu einem Stammgast geworden, auf dem man später uns tatsächlich auch stützen konnte. Das heißt, an dieser Stelle hat er halt irgendwie, obwohl ihm Grenzen gefehlt haben und so weiter, hat er trotzdem ein unglaubliches Gerechtigkeitsempfinden gehabt, was er auch auf andere ausgestrahlt hat, wo er dann andere auch in die Pflicht genommen hat. Und um es ein bisschen abzukürzen, der ist jetzt über Jahre erhalten, ich war 10 Jahre dort, der war am Ende auch noch dort. Er war 2 Köpfe größer als ich, sozusagen dann, als ich dort gegangen bin. Und dann war der dort einer der Jugendlichen, der quasi dann vom Kinderclub in den Jugendclub gewechselt ist und dort mit so einem Hip-Hop-Projekt aufgebaut hat, während ein kleines Studio. Und es ist mir vor ein paar Jahren, hat er mich sogar auch mal angeschrieben, wegen irgendeinem Track, den wir damals aufgenommen hatten, den er nicht mehr hatte und so weiter. Und irgendwie, der seinen Weg einfach gegangen ist, auf seine Markt, der ein paar Umwege genommen hat, sozusagen, der es nicht leicht hatte zu Hause, irgendwie sowas. Und sozusagen, mit dem wir auch harte Konflikte hatten, mit der öfter rausgeflogen ist und so weiter. Aber trotzdem, aus dem wirklich ein richtig toller, patenter Mensch geworden ist, wirklich. Und da freue ich mich. Geht mir echt das Herz auf, wenn ich so daran denke. Okay. Da denke ich wirklich voller Dankbarkeit zurück. Und tatsächlich, was mir dort mit Blick auf junge Arbeit mal aufgefallen ist, ist, dass dort wirklich auch viele Jungs gestrandet sind. Für die war das attraktiv. Also attraktiver für mich, als für Mädchen, muss ich mal so sagen. Mhm. Weil wir hatten Baustellenplatz, da konnte man einfach Hütten bauen. Und sozusagen, da hat sich auch mal Mädel hin verirrt. Aber das war eigentlich so eine Domäne der Jungs.
1: Diese kleine Geschichte, die Thorsten Weber gerade erzählt hat, beantwortet für mich schon ein Stück weit die Frage, welche Aufgabe und Rolle Männer in der Gleichstellungsarbeit einnehmen können. Vertrauen schenken, Grenzen setzen, für die Perspektiven anderer Menschen sensibilisieren und, wie Jens Bisky eingangs schon erwähnte, Mut machen. Was bedeutet das überhaupt, Gleichstellung? An der Stelle muss ich mal eingestehen, dass ich die Begriffe Gleichberechtigung und Gleichstellung lange Zeit synonym verwendet habe. Der Unterschied ist mir eigentlich erst klar geworden, als ich mich immer öfter journalistisch damit auseinandersetzen musste. Und das hat offenkundig auch damit zu tun, dass Gleichstellung in den letzten Jahren immer mehr zum öffentlich diskutierten Thema geworden ist. Gleichberechtigung und Gleichstellung. Die beiden Begriffe klingen zwar fast gleich, beschreiben aber zwei völlig unterschiedliche Herangehensweisen, wenn es um Fairness und Gerechtigkeit in der Gesellschaft geht. Kurz gesagt, Gleichberechtigung ist der Startpunkt und Gleichstellung ist das Ziel. Gleichberechtigung steht für Chancengleichheit, Gleichstellung für Ergebnisgerechtigkeit. Interessant an Thorsten Webers Biografie finde ich, wie die soziale Arbeit mit Jungen und jungen Männern für ihn die Weichen für die Gleichstellungsarbeit im Männernetzwerk Dresden gestellt hat. Es kam die Zeit für eine Veränderung. Thüringen wurde für Thorsten zu klein, Dresden, ein fast in Vergessenheit geratener Wunschwohnort, wurde sein neues Zuhause. Die neuen Herausforderungen ließen nicht lange auf sich warten.
0: Also ich bin im Männernetzwerk jetzt seit inzwischen 13 Jahre tatsächlich verbunden. Kennengelernt habe ich damals, weil ich einen Job gesucht habe, als ich nach Dresden gekommen bin und ich wollte Jugendarbeit machen und wollte so ein bisschen Leitungsaspekte mithaben, weil ich sie vorher auch schon hatte in diesem Jugendclub und habe dann eine Stellenausschreibung gefunden. Leitung Fachstelle Jugendarbeit und da ging es darum, mit Jungen selber, besagte Jugendtage, die ich auch schon mal gerade zitiert hatte, zu machen, Workshop-Angebote zu gestalten, Angebote zur Berufsorientierung von Jungen auch zu machen, also eine geschlechterreflektierende Perspektive einzunehmen. Tatsächlich bin ich da gelandet, hatte erstmal die Jungen auf dem Schirm. Ich bin eher gekommen, weil ich was gesucht habe und musste mich erstmal in das Thema reinfinden. Ich konnte dann auch erkennen, was quasi manchmal falsch gelaufen ist, sozusagen ein bisschen mit der Jugendarbeit und habe das dann ein paar Jahre gemacht und bin dann quasi in der Projektkoordination hier auch gelandet, vor inzwischen auch 6 Jahren.
1: Und in dem Rahmen musste sich Thorsten Weber auch damit auseinandersetzen, was das Männernetzwerk überhaupt ist und macht.
0: Ich habe es vorher mal als quasi auch Ort gesehen, der soziale Arbeit macht. Das heißt, wir haben ja verschiedene Projekte hier, also die quasi vor allem Männer adressieren, wie der Name schon sagt, Jungen und Männer. Die Jungen nehme ich jetzt mal mit rein. Also es gibt eine Geschlechtsspezifik und was wir hier machen, überwiegend ist soziale Arbeit. Das heißt, wir beraten beispielsweise Männer, die von Arbeitslosigkeit, Langzeitarbeitslosigkeit betroffen sind. Wir beraten Männer, die Gewalt ausüben, beispielsweise, ne? Wir beraten Männer, die Gewalt erleben im Sinne von Männerschutzwohnungen. Wir stellen quasi einen geschützten Rahmen zur Verfügung. Und wir arbeiten mit Senioren, von männlichen Senioren, weil die nicht so richtig in den entsprechenden Strukturen für Senioren ankommen. Also wir machen überwiegend eine soziale Arbeit mit Männern in verschiedenen Lebenssituationen. Wir haben auch mit Vätern gearbeitet. Oder arbeiten mit Vätern. Wir haben mit Jungen gearbeitet und mit Fachkräften, die mit Jungen arbeiten. Das ist gerade ein bisschen ein schwieriges Thema, weil die Väterarbeit und Jugendarbeit im Grunde durch die Einsparung, die es hier in der sozialen Arbeit gibt, oder Kahlschlag, will ich schon fast sagen, erstmal zumindest was die Förderung betrifft, rausgefallen sind.
1: Da stellt sich natürlich die Frage, was hat diese Form der sozialen Arbeit denn jetzt konkret mit Männlichkeit und Gleichstellung zu tun?
0: Und all das ist eigentlich soziale Arbeit, aber, und das ist mir erst deutlich geworden, als ich in dieser Rolle Projektkoordination war, das hat eine Klammer. Diese ganze soziale Arbeit könnte eben nicht woanders stattfinden, sondern wir haben das Bewusstsein, das Männernetzwerk zu sein. Das bedeutet für uns, an dieser Stelle nicht nur soziale Arbeit zu machen, sondern auch immer die Frage zu stellen, was hat das mit dir zu tun und deiner Männlichkeit, mit dir als Mann zu tun? An welchen Schrauben kannst du eigentlich noch drehen? Sozusagen jenseits von den klassischen Dingen der Selbstermächtigung oder des Empowerments. Und da kam das Thema Gleichstellung dazu, mit dem ich mich dann auch nochmal besonders beschäftigt habe und beschäftigen musste, weil es sind natürlich auch Leute, auch aus meinem privaten Umfeld oder Kollegen von früher, da ist ja, was, die fragt mich dann, was machst du denn jetzt? Dann sage ich, ja, ich mache Gleichstellungsarbeit für Männer. Dann kriege ich sowas zurück wie Fragezeichen. Hä? Gleichstellungsarbeit für Männer? Was meinst du damit? Gleichstellung ist doch etwas, was für Frauen dran ist. Also die im Grunde genommen schon das Prinzip gecheckt haben. Wir haben keine Gleichheit innerhalb der Gesellschaft, aber irgendwie nicht das Gefühl hatten, dass für Männer auch was getan werden müsste.
1: Bei kritisch denkenden Menschen ploppen beim Thema Gleichstellungsarbeit für Männer große Fragezeichen auf. Sind jetzt nicht erstmal die Frauen dran? Braucht es jetzt überhaupt mehr Bewusstsein, mehr Engagement für die Gleichstellungsarbeit für Männer?
0: Na, ich würde so beantworten, dass ich sagen würde, also Gleichstellung können wir nur gemeinsam erreichen. Das heißt also, ich kann ja nicht das Thema Gleichstellung als Thema der Frauen erklären und kann sagen, kämpft mal dafür. Sozusagen, ne? Also, weil es betrifft euch ja auch, also sorgt man dafür, dass ihr irgendwie in der Gesellschaft sozusagen mehr an Einfluss gewinnt oder so. Weil wenn wir uns angucken, wie die Gesellschaft funktioniert, dann funktioniert die nach wie vor patriarchal. Das heißt, die Machtverhältnisse, die wir hier haben, sind aus meiner Sicht sozusagen Machtverhältnisse, die mit dem Thema Männlichkeit, nicht notwendig mit Männern, sondern mit dem Prinzip Männlichkeit zu tun haben. Dominanz, nach außen gehen, sozusagen externalisieren, nicht bei sich bleiben, sondern eher gucken, wie man die Außenwelt gestaltet, solche Dinge.
1: Und dazu kommt, dass wir in einer Leistungsgesellschaft leben.
0: Leistung bringen, ne? Und an dieser Stelle sind gerade diejenigen, und da muss ich sagen, also das Geschlecht, dem ich mich zuordne, also da haben wir Männer sozusagen einen Haufen auch verbockt, in dieser Welt, in dem wir eben dafür besorgt haben, dass es uns immer gut geht und anderen Geschlechtern, sozusagen Frauen, aber auch Leuten, die sich vielleicht gar nicht binär zuordnen wollen oder die für sich sozusagen andere Geschlechterdefinitionen annehmen, die haben wir einfach untergebuttert. Ich sage es jetzt einfach mal so, mit unseren Prinzipien, mit unserer Art, auch machtvoll zu sein, obwohl wir es vielleicht gar nicht so bewusst haben. Und deswegen stehen wir auch in der Verantwortung, das ein Stück gerade zu rücken und sozusagen was dafür zu tun, dass wir alle in einer Gesellschaft leben, wo alle Geschlechter sozusagen leben können und Gleichberechtigung oder Gleichstellung erfahren.
1: Männernetzwerk, das klingt ja auch irgendwie nach Männerbund. Besteht da nicht die Gefahr, dass das zu einseitig wird und in Richtung Frauenfeindlichkeit kippt?
0: Tatsächlich würde ich sagen, für uns besteht die Gefahr eher nicht, weil ich glaube, das liegt daran, wie sozusagen die Personenauswahl ist, die Menschen, die hier arbeiten, sozusagen, da ist es ja Einstellungskriterium so, dass sie das alles reflektieren, sozusagen ihre eigenen geschlechtlichen Werdegang, dass sie auch ein Gefühl dafür haben, wie tickt die Gesellschaft, das eine könnte ich jetzt mir einfach machen. Dennoch nehmen wir natürlich Zuschreibungen wahr, wo Leute genau uns das zuschreiben, wo wir auch entsprechende Anfragen bekommen, sowas wie, ich bin jetzt lange genug von Frauen unterdrückt und überall, wo ich hingehe, werde ich ja von Frauen beraten. Ich werde jetzt endlich mal sozusagen eine richtige Beratung haben und deswegen sozusagen will ich mich mit Männern unterhalten und wo quasi Abwertung mit drinne ist und wo darauf abgehoben wird, dass Frauen Männer nicht verstehen würden, solche Dinge. Solche Anfragen kommen tatsächlich und wenn ich auf unsere Arbeit gucke, was du gesagt hast, so das Männerbündische, naja, für manche könnte das durchaus auch eine Eintrittskarte sein, das Gefühl zu haben, ich bin hier unter Männern. Das würde ich nicht gleich als männerbündisch bezeichnen, sondern, und ich glaube, das gilt für schon einige Männer, die hier irgendwie den Weg finden, die suchen tatsächlich quasi die Gesellschaft von anderen Männern und wollen auch nur unter sich bleiben. Die haben vielleicht andere Ideen, sozusagen, die dürfen die auch haben, ne, sozusagen, was sie eigentlich suchen. Was wir dazu tun, ist die sozialpädagogische Komponente und die Gleichstellungskomponente. Das heißt, an dieser Stelle müssen wir als Fachkräfte dafür sorgen, dass es eben nicht männerbündisch wird, dass sich Männer dort sozusagen nicht verschwören. Sagen wir mal ein Beispiel, es gibt Männer oder viele Männer sind betroffen von Trennung. Wenn Trennung im Raum steht, ist ganz oft das Thema sozusagen, wie läuft das Modell in Zukunft mit den Kindern ab. So, das beschäftigt ganz viele Männer und tatsächlich ist meiner Wahrnehmung nach das, was ich hier auch beobachtet habe, ganz oft so, dass es dass Modelle vereinbart werden, bei der die Männer sozusagen eher weniger Kontakt haben, zumindest weniger, als sie gerne hätten. Ja, und an dieser Stelle ist es ja zum einen wichtig, dass die Leute hier kommen können und ihr Herz ausschütten, darüber erst noch sprechen können. Das ist was ein Thema, was mich belastet. Und da darf auch vielleicht ein bisschen Schimpf dabei sein, sozusagen hier werde ich untergebuttert und so weiter und so fort. Also, dass Männer erstmal so sind, wie sie sind. Was wir dann aber machen müssen, ist nicht zulassen, dass dann der Nächste einstimmt und sagt, ja, hast genau recht, die Weiber wieder und so weiter, ne? Und irgendwie, und das wäre dann so das Männerbündnis. Das heißt, Männer stärken sich, indem sie quasi so ein bisschen die eigene Betroffenheiten einfach zum Maßstab machen. Und sondern wir als Pädagogen sind gefragt und zu sagen, man kann sagen, okay, ich kann dein individuelles Schicksal sehen, dennoch sozusagen hat das nichts mit den Frauen oder sowas zu tun, sondern es ist eine individuelle Geschichte, lass uns einfach mal gucken, an welchen Stellen du sozusagen was drehen kannst. Wie können wir dich dabei unterstützen? Brauchst du juristischen Beistand? Okay, wir gucken mal, wie das gehen kann in unserer Rechtsberatung. Brauchst du, sag ich mal, Stabilisierung? Im Sinne von, ich kann mich auch diese Auseinandersetzung stellen. Brauchst du Konfliktkompetenzen? Brauchst du, indem du zum Beispiel nicht gleich anfängst zu schreien, wenn es um ein heikles Thema geht? Brauchst du Schutz? Ja, an dieser Stelle, wo du vielleicht als Bedrohung erlebt wirst. All die Fragen können wir stellen und an dieser Stelle, wenn wir quasi das so tun, wenn wir für uns als Fachkräfte immer auf dem Schirm haben, sozusagen, dass wir eine fachlich fundierte Arbeit machen im Sinne von Gleichstellung, dann verhindern wir dieses Männerbündische.
1: Kurzum, wenn man mit gut geschultem Personal arbeitet, kann man auch fachlich fundierte Gleichstellungsarbeit leisten. Das heißt, Zuschreibungen und Abwertungen wahrnehmen, einerseits offene Ohren für Sorgen und Probleme haben, andererseits klar intervenieren, wenn die eigene Betroffenheit zum Maßstab wird. Gleichstellungsarbeit heißt unterstützen, beraten und zeigen, wie man mit Konflikten umgeht, meint Thorsten Weber. Und noch ein Aspekt spielt für ihn in der Gleichstellungsarbeit mit Männern eine große Rolle. Das sich öffnen können.
0: wir sehen einen Menschen, der zu uns kommt, sozusagen, und wir sehen, an welcher Stelle er Entwicklungsbedarf selber markiert, oder es kann auch sein, dass wir welche sehen, beim er sie nicht sieht. An dieser Stelle gilt es zu fördern, zu sagen, also wie kann er mehr vielleicht Selbstbewusstsein entwickeln, wie kann, also zum Beispiel, oder wie kann er dahin kommen, dass er die Trennungssituation überwindet, wie kann er auch für seine Sache einstehen, also im Sinne von Empowerment, das wäre fördern. Öffnen ist für mich unter diesem Stichwort, und da kommen wir wirklich, das sind wir wieder in der Gleichstellung, also auch an dieser Stelle sagen, was haben denn Männer für sich nicht auf dem Schirm? Ja, zum Beispiel, welche Auseinandersetzungen? Hat man ja vorhin schon so ein bisschen Männer viel im Außensein, aber wie sieht es denn damit aus, quasi Zugang zu den eigenen Gefühlen zu haben und die auch thematisieren können miteinander? Genau, und an dieser Stelle ist quasi auch unser Auftrag, einfach genauso diese Öffnung herbeizuführen. Das heißt, Männer aus dem Tunnelblick auch raus zu holen und zu sagen, also die Welt ist größer sozusagen. Kannst du nicht auch da? Und was das Thema Begrenzen betrifft, das ist natürlich auch, also an dieser Stelle, da waren wir vorhin schon mal ganz kurz, wo wir feststellen, da geht was Männerbündisches, da wird sich verschworen gegen andere Geschlechter, da wird irgendwie zu sehr getümelt, ja, irgendwie sowas, und sagen wir, die guten alten Zeiten, und früher, als sozusagen die Rollen noch klar waren, da war alles besser. An dieser Stelle gilt es einfach auch klar zu sagen, das stimmt so erstens nicht, und zweitens, wir haben uns als Gesellschaft auch weiterentwickelt, beziehungsweise wenn hier einfach diskriminierende, rassistische, faschistische, wie auch immer Dinge sozusagen reproduziert werden, dass wir dann einfach auch klar sagen, nein, hier ist eine Grenze, und sozusagen auch begrenzen. Und in diesem Dreieck neue Perspektiven zu zeigen, problematische Perspektiven, ich das heißt immer so ein Reizwort, toxische Perspektiven zu begrenzen, indem man sagt, hier geht's nicht weiter, und sozusagen gleichzeitig irgendwie zu fördern. Das heißt, das, was Männer ja auch mitbringen, naja, im Sozialarbeit geht's ja auch mal darum, wir können ja nur mit dem arbeiten, was die Leute selber mitbringen. Wir können es ja nicht in die Leute reinzaubern. Ja, das heißt, wir haben ja immer diesen Ressourcenblick, was bringt jemand mit, und davon mehr zu machen, das ist fördern, ja. Und das ist mal ganz tief drinnen, sozusagen, dass soziale Arbeit an dieser Stelle, in die soziale Arbeit mit Männern eine Gleichstellungsarbeit wird, weil das, worüber ich gerade gesprochen habe, nicht nur den Männern in ihrer individuellen Problemlage dient, sondern eigentlich der ganzen Gesellschaft. Ja, wenn Leute irgendwie eine Begrenzung erfahren darin, was sie sagen können und was sie sagen dürfen, an bestimmten Stellen, ja, sozusagen, wo man sagt, das ist nicht mehr okay, dann dient es auch der Gesellschaft, weil sie vielleicht an anderer Stelle auch nicht mehr machen. Darum, wo Männer sich immer wieder selber im Weg stehen, sozusagen, oder sozusagen, indem sie die eigenen Gefühle nicht wahrhaben, und sozusagen, dann ist das auch ein Problem für die anderen, sozusagen für ihre Partnerschaften beispielsweise. Und an dieser Stelle tun wir auch was über diese Person hinaus für die Partnerschaft, ne? Und insofern tun wir in unserer Arbeit eben sozusagen, arbeiten wir am einzelnen Menschen, aber für die Gesellschaft.
1: Die alten Männerrollen sind nach wie vor existent. Die Herausforderungen und Anforderungen an Männer sind neue. Wie geht man am besten damit um?
0: Ja, also für die Frage für mich zu beantworten, mir fällt es nicht so sehr schwer damit. Ich würde aber von vornherein auch sagen, dass ich ein relativ privilegiertes Leben insgesamt führe. Ich bin behütet aufgewachsen. Ich hatte immer eine sehr große Vielfalt an Freunden. Da war schon immer Vielfalt auch da. Und das habe ich gesehen. Dann habe ich große Bildungschancen gehabt. Ich habe Abi gemacht, ich habe studiert. Ich habe noch quasi eine weitere Ausbildung, Supervision und Coaching gemacht. Auch da bin ich begegnet. Das heißt, mein Blick hat sich sowieso schon geweitet, weil ich immer wieder vielen, vielen Menschen in vielen Lebenssituationen begegnet bin. Und von daher, diese Anforderungen, die jetzt für manche tatsächlich vielleicht neu sind, die sind für mich gar nicht so neu gewesen. Das heißt, es für mich selber zu bewältigen war natürlich an den Knackpunkten, wo ich zum Beispiel selber Kinder bekommen habe, ist noch nicht so lange her. Ich bin Spätvater geworden, weil ich mich vielleicht vorher auch selber erstmal ausgelebt habe. Ja, beispielsweise, und gesagt, jetzt bin ich, also ich hatte eine Zeit in meinem Leben, wo ich sage, jetzt bin ich dran, ich kümmere mich vor allem um mich. Ich gehe reisen, sozusagen habe mein Vergnügen und gehe weg, treffe Freunde sozusagen und ähnliches. Und irgendwann war dann Partnerschaft wichtiger, habe eigene Kinder, dann haben sich Fragen nochmal ganz anders gestellt, sozusagen, wie trete ich als Vater auch diesen Kindern gegenüber auf?
1: Thorsten Weber ist Spätvater geworden. Inzwischen hat er 2 Söhne. Was will er ihnen mit auf den Weg geben?
0: Das muss ich kurz tatsächlich nachdenken, weil ich jetzt gegrübelt habe, was würde ich eigentlich vielleicht anders machen, als es mir begegnet ist in meiner eigenen Erziehung. Ich bin Einzelkind, auch Sohn, sozusagen, aber ich bin auch auf das gestoßen, sozusagen, mein Vater ist netter Kerl, ne, aber über Gefühle hat er auch nie gesprochen, auch nicht mit mir, hat sich auch nicht dafür großartig interessiert, sozusagen für das Thema. Und da denke ich mir, das finde ich schon auch anders machen, sozusagen. Das Authentische irgendwie auch mit rüberbringen, als sozusagen, also auch die Vielfalt und die Bandbreite transportieren. Ich habe für mich nicht den Anspruch, sozusagen, ich will das klassische Vorbild für meine Söhne sein und sozusagen, und ich arbeite daran, dass sie sozusagen immer, wenn sie an Männlichkeit denken, mich als Vorbild haben. So explizit bin ich da gar nicht unterwegs, sondern mir ist eigentlich klar, ich bin Rollenvorbild. Und das ist an manchen Stellen geht es natürlich auch mal schief, weil ich sozusagen habe ja auch manchmal, bin ja auch, stehe auch manchmal unter Stress, bin dann laut oder schreie oder irgendwas sozusagen. Das passiert natürlich irgendwie auch. Oder bin völlig genervt von dem, was da irgendwie gerade ist. Und da bin ich auch authentisch. Was ich dann mache, ist auch, ich entschuldige mich dann auch. Also das heißt, wenn ich denke, es ist irgendwie, da bin ich über das Ziel hinausgeschossen oder ich habe doch gar nicht erreicht, was ich will. Jetzt habe ich irgendwie quasi meinen eigenen Frust daraus gelassen. Dann kann ich trotzdem dahingehen und sagen, sorry, das war eigentlich falsch, weil ich wollte eigentlich was ganz anderes. Ich wollte, dass du was veränderst. Und ich glaube nicht, dass ich es irgendwie geschafft habe. Das heißt, irgendwie nochmal auch mit den eigenen Kindern darüber zu sprechen, wie man erzieht. Ja, also in den Worten, die sie verstehen und in dem, und das verstehen Kinder an bestimmten Stellen, dass ich eine besondere Position habe und auch für sie verantwortlich bin. Also das habe ich mir vorgenommen, an dieser Stelle auch offen zu sein, ansprechbar und auch streitbar zu sein und mich darüber zu unterhalten. Ansonsten würde ich gerne die Vielfalt so mit transportieren, auch in der Kultur. Und das machen wir zum Teil quasi als Eltern auch. Wir nehmen die Kinder mit zu Kulturereignissen, so als uns auf Festivals, zu Konzerten zum Beispiel. Ne? Und wir haben auch wiederum ein relatives Privileg. Wir haben ein eigenes Haus und Garten. Dort müssen wir sowieso austoben sozusagen. Also als Eltern sind Kinder auch dabei, handwerkliche Sachen zu lernen. Die habe ich nie gelernt als Kind, meine Kinder. Und ich erlebe meine Söhne da tatsächlich auch mit dem auskommt, was... Also oft mit dem auskommt, was ist. Die formulieren wenig Ansprüche an, ich will Dinge haben oder irgendwas, sondern die sind beide sehr kreativ, malen, basteln, tun, machen. Oft mit dem, was da ist. Oder da tut es einfach ein Stück Draht, kannst du mir Draht mitbringen aus dem Baumarkt oder Bauschaum oder irgendwie sowas, ne? Also irgendwie. Und da denen eher den Rücken frei zu halten, dass die sich entwickeln können. Und auch da gilt für mich wieder fördern, öffnen, begrenzen. An dieser Stelle, wo ich denke, da fehlt ihnen was, das zu fördern. An der Stelle, wo ich denke, das sehen die gar nicht. Das zu öffnen an der Stelle, wo ich sage, im Moment, das jetzt wird es mir zu pumpig oder irgendwie ist es mir ein bisschen zu viel Computer, da zu grenzen. Da sind wir wieder an dieser Stelle, ne, wo wir schon mal waren. Da bin ich, glaube ich, auf dem Weg, der verschlungen ist und trotzdem, glaube ich, irgendwie es richtig anfühlt.
1: Und wie geht es weiter mit dem Thema Gleichstellung und den Rollenbildern, den Männerbildern in unserer Gesellschaft?
0: Ich nehme wahr, dass der Populismus steigt, dass wir im Zeitalter irgendwie des Meinens angekommen sind, das Wissen, was lange einen hohen Wert hatte mit der Aufklärung, was sozusagen lange als Maßstab gilt oder galt, nämlich zu wissen oder das eigene Handeln auf Wissen zu stützen, dass das zulingt. Brüchig wird und Leute sich auf Meinungen und Meinungen stürzen und das auch für sich in Anspruch nehmen, bestimmte Sachen und im Sinne der Gleichstellung erlebe ich in vielen Bereichen, ich will gar nicht glauben, dass es in vielen Bereichen auch vorwärts geht, aber wir haben auch ein Rollback an vielen Stellen, wo wir auch Gewissheiten hatten. Ich habe neulich eine Fortbildung gemacht zum Thema Männerbilder und musste mich leider damit auseinandersetzen mit sozusagen den wirklich toxischen Inszenierungen, die gerade aus dieser Fitness Influencer-Geschichte da kommen, sozusagen an Botschaften, an Jungs kommen, was sie für Reichweiten transportieren. Ich sehe, was politisch los ist, wo wieder Eigensinn und mit dem Kopf durch die Wand und sozusagen Hauptsache ich irgendwie eine große Rolle spielen und wo Leute es auch selbstverständlich für sich in Anspruch nehmen, wo der patriarchale Geschichten im nächsten Raum kommen. Und da würde ich sagen, da müssen wir echt aufpassen und dürfen uns, glaube ich, als auch Träger der gleichstellungsorientierte Männerarbeit macht, nicht zu sehr in der sozialen Arbeit, in der Arbeit im Individuum verschanzen. Ja, das ist wichtig, aber wir haben auch einen gesellschaftlichen Auftrag. Und der heißt Gleichstellung. Das heißt, mit anderen Geschlechtern, nicht im Gleichschritt, aber gemeinsam dafür zu sorgen, dass wir eine bessere Gesellschaft kriegen. Also das klingt jetzt normativ, eine bessere Gesellschaft, aber ich will wirklich tatsächlich in einer anderen Gesellschaft leben und ich will auch, dass meine Kinder wirklich auch positive Utopien haben wieder. Ich nehme gerade eher viel Dystopisches wahr. Ja, sehr negative Zukunftsentwürfe. Und ich sehe auch unseren Auftrag, an dieser Stelle positiv zu bleiben und positive Bilder zu entwerfen.
1: Männer, Männerbilder und Gleichstellungsarbeit. Darüber haben wir heute in der ersten Ausgabe der Männerstimmen gesprochen. Mit dem Schriftsteller Jens Biski und mit Thorsten Weber vom Männernetzwerk Dresden. Beide haben spannende Biografien und schaffen es auf ihre Art und Weise, anderen Menschen die Augen zu öffnen und mal einen Perspektivwechsel zu wagen. Besonders bewegt hat mich die Geschichte von Andy, der mit seiner Art als Jugendlicher permanent angeeckt ist, aber dennoch seinen Weg gegangen ist, weil Menschen ihm einerseits ihr Ohr und ihr Vertrauen geschenkt haben, andererseits aber auch klare Grenzen gesetzt haben. Es geht hier nicht um geradlinige Biografien, sondern um Engagement, Offenheit und einen kritischen und gleichermaßen wohlwollenden Blick auf Männlichkeit. Es geht um Gleichstellung. Ein gutes Beispiel dafür ist Thomas Kionell aus Zittau. Er hat in der Wendezeit das neue Forum mitbegründet, er war in der Karate-Nationalmannschaft, war in der Werbebranche und zeigt jetzt Menschen den Weg zu mehr Achtsamkeit. Ihn lernt ihr in der nächsten Episode der Männerstimmen kennen. Diese Sendereihe gibt es als Podcast und als Radiosendung. Danke an Sascha Möckel, Jens Biski und Thorsten Weber, an Lars Kleber und an Tonmeister Oliver Stahn. Ich bin Jens Steiner. Guckt doch mal bis zur nächsten Folge, welche Stellschrauben ihr in eurem Alltag in Richtung Gleichstellung bewegen könnt. 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
1: Oh ja, es ist wieder der vierte Donnerstag im Monat, 21 Uhr. Up to date, Party-Dates für den Folgemonat und auch den Restmonat aus Dresden, Leipzig, Chemnitz, hier schon im Jingle anmoderiert. Und in der Leitung jetzt, so denn alles klappt, der Christopher Holl aus Leipzig.
2: Moin moin und hallo.
1: Oh yeah. Ja, du hast ein nasses Handtuch umgelegt, hast du geschrieben, und oberkörperfrei so und all das. Wie sind die Temperaturen bei euch?
2: Also, ich habe jetzt gerade mal die Fenster aufgerissen, weil jetzt endlich mal die Außentemperatur sich der Innentemperatur angeglichen hat.
1: Ja, so langsam geht die Sonne auch wieder unter.
2: Euer drinnen und draußen etwas über 30 Grad. Und ja, ist ein bisschen anstrengend hier unterm Dach. Also kann ich nicht empfehlen. Dachwohnung im Sommer.
1: Ebenso hier die Dachwohnung. Heute aus dem Exil nicht direkt im Studio, sondern in dem Kosmonauten-FM-Studio wird hier gesendet. Und wir haben die Live-Schalte eben aus Chemnitz, Leipzig und Dresden. Außerdem heute noch interessante Studiogäste bzw. in der Telefonleitung. Monochrom, eine Berliner Band, hatte ich auch schon mal im Feature vor ein paar Monaten. Jetzt sind sie auf dem Fusion. Sängerin hatte ein bisschen Verspätung, deswegen dann noch das Interview auch glücklicherweise möglich ist. Morgen haben sie dann ihren Gig auf der Seebühne tatsächlich und nächste Woche in Dresden im Parkhotel. Dazu dann ein Interview und außerdem noch Büro Paul Fröhlich. Der Willi wird am Telefon sein, hat eine Dokumentation ähnlich wie Bar 25 mit seiner Reihe hier in Dresden Büro Paul Fröhlich an den Start gebracht. Unter anderem auch mit Tracks von Kosmonauten Records. Da gibt's auch noch ein kurzes Telefoninterview und eben alle Menge Tipps für eben den Restmonat und den Folgemonat. Was gibt's musikalisch heute zum Afterwork am Radio bei dir aus Leipzig?
2: Cool Minimal zum Runterkühlen.
1: Auf jeden Fall, ich höre schon, so 124 BPM steht bestimmt im Display, oder?
2: Ja, sowas im Dreh, genau.
1: Okay, und das hören wir uns jetzt an.
2: 24, ja.
1: In einer Stunde telefonieren wir wegen den Party-Dates für Leipzig. Bis 23 Uhr hört ihr uns in Dresden auf UKW 98,4 und 99,3. Danach müsst ihr auf DAB Plus umswitchen, Kanal 7a in Ostsachsen und Kanal 12a, 11a, ich vergesse es immer, denn das Rundfunkkombinat Sachsen ist wieder am Start. Sendet wieder auf DAB Plus, sachsenweit eben. Und wenn ihr worldwide irgendwo unterwegs seid oder der Stream irgendwie irgendwas rauscht bei UKW, hört ihr doch einfach auf coloradio.org, minimalradio.de und rundfunkkombinat.de. Up to date am Donnerstag für euch. Jetzt Christopher Holl in dem Mix mit der Minimal-Set. Ich freue mich, wir quatschen dann nochmal, ne?
2: Genau, so machen wir's. Viel Spaß euch.
1: Jawohl, los geht's.
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1: Ganz genau, das Set von Christopher Holl aus Leipzig. Noch eine Dreiviertelstunde. In einer Viertelstunde gibt es die Restdates für Juni in diesem Veranstaltungsmagazin für elektronische Musik hier. Jeden Donnerstag, den vierten Donnerstag im Monat von 21 bis 0 in Konferenz mit Dresden, Leipzig und Chemnitz. Zu eurem After Work am Radio.

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1: Ihr hört Christopher Holl direkt live nach Dresden zugeschaltet aus Leipzig mit dem schönen Minimal-Set, euer Afterwork im Radio. Außerdem ist ja noch das Deutschlandspiel heute, WM und so weiter in einer halben Stunde, whatever. Gebe ich euch natürlich, wenn ihr heute nicht zuschauen könnt, auch nochmal ein bisschen den Zwischenstand durch. Aber jetzt geht's hier um Party-Dates des Restmonats Juni in Dresden. Später gibt's noch die Tipps aus Leipzig, natürlich für den Folgemonat Juli. Natürlich auch Festival-Tipps und natürlich auch der Beitrag aus Chemnitz nachher von Chris Weifer hat auch wieder ein Set mit beigesteuert für diese Sendung. Zudem konnte ich dieses Boot vom Uwe-Festival neulich kennengelernt, nochmal richtig, auch für die Sendung, eine der Folgesendungen gewinnen, whatever. Ganz schön busy heute im Hintergrund hier und noch ein paar Telefonate geführt. Jetzt geht's los. Und zwar heute Abend, wenn ihr noch Bock habt, könnt ihr wie immer donnerstags in die Saloppe, in die Sommerwirtschaft fahren. Habe ich auch neulich mal wieder aufgelegt. 17 Uhr geht's dort immer schon los. Botanic Beats heißt das Ganze. Und dort läuft donnerstags immer elektronische Sounds. Und Dienstag eher so poppischer Clash, sage ich mal. Ja, und heute zu Gast bei Lee und Wuni. Bis 21 Uhr ist der Eintritt noch frei gewesen. Und jetzt kostet das Ganze 5 Euro. Zudem gab es auch die Farbwerk Disco Bleib am Ball im Zentralwerk mit DJ Clemens, aka Format C, einer der Resident DJs hier aus Dresden aus dem Sektor Evolution. 3 Euro kostet Eintritt. Für Assistentinnen frei. Also man kann da immer mithelfen. 17 Uhr geht es ja schon los. Da wird noch ein bisschen was abgehen, denke ich. Zudem in der Reuselstube bei freiem Eintritt ist heute wieder die Plattensession dran. Ab 19 Uhr ging es dort schon los. Ja, dann sind wir schon beim morgigen Tag. Morgen Abend geht's los, nämlich in Krachwitz. Krachwitz ist ein Teil hier in Dresden und da bekannterweise immer das letzte Wochenende im Juni gibt es so das Elbhangfest und dort startet 18 Uhr morgen der Elbtanz in Krachwitz mit unter anderem Konrad Küchenmeister. Barbarella von Pauken und Trompeten hat ja auch immer den 5. Dienstag im Monat eine Radiosendung. Dude Kollektiv vom Stroger Festival. Das Stroger Festival wahrscheinlich in diesem Jahr das letzte Mal stattfinden soll, wurde angekündigt. Ich hoffe ja nicht, dass zu wenig Karten für dieses Festival rübergehen. Also checkt Stroger Festival aus und vor allen Dingen eben dann morgen Abend ab 18 Uhr in Krachwitz zum Elbhangfest. Dude Kollektiv, Grüße gehen raus. An die beiden ist ja auch der Dude-Kollege, der auch immer bei mir die Saxophonbegleitung bei diversen privaten Events gestaltet. Diesmal tritt er mit Gitarre auf, der Christoph, und wird spielen mit dem Cray. Ja, hat auch schon mal hier beim Hirtes AT-Studio gespielt bei Up to Date beziehungsweise über minimalradio.de. Dann spielt auch noch vom Elektrozit Randy Main. Und es läuft Elektro und Techno. Der Eintritt ist natürlich frei. Morgen Abend, wie gesagt, 18 Uhr Krachwitz zum Elbhangfest. Die Scheune schleicht sich so langsam wieder ins Veranstaltungsgeschehen ein. Dort heißt es morgen Abend ab 21 Uhr The Box. Der Eintritt ist frei und 120 Minuten gibt es dort Silent Sound Disco. Dann 22 Uhr morgen Abend gibt es eine witzige Partyreihe, die Trash-Parade in der Groove Station mit Ballerina Nicotina und Anna Amore. 5,50 Euro kostet das ganze Eintritt, die Abendkasse 7 Euro. Und da trifft Schlager tatsächlich auf NDW, Humor trifft Herz. Also das wird eine witzige Geschichte, deswegen habe ich es mit aufgeschrieben. Zudem heißt es morgen Abend 23 Uhr austrinken in der Paula. Also kurz vor der Sommerpause unbedingt nochmal in die Paula, in die Meschwitzstraße fahren, zum Industriegelände hier in Dresden. Dort spielen unter anderem Hortkind, Joplin, Mira, Mia Maid, wenn ich es richtig ausgesprochen habe, Pluma Aqua, Ritzbert Sales und Tim Oscar mit einem Mix aus Groove, Trance und Techno mit einem K geschrieben. Ab 5 Euro Eintritt seid ihr dort dabei. Samstag, der 27.06., ebenfalls Elbhangfest, 17 Uhr geht's los, Roof to Party zum Elbhangfest 2026 in der Casa Casimir. Auch wieder bei Lee, wie heute eben in der Saloppe vertreten, wird spielen. DJ Curly ist mit dabei, Machi und Moto sind am Start. Und der Tamasch, Grüße gehen raus an dieser Stelle, auch lange nicht mehr gesehen. Haus und Disco läuft dort für 2 Euro, seid ihr dort dabei. Ebenfalls auch nochmal die Bühne Krachwitz Elbtanz benannt, dann am Samstag. 18 Uhr geht's dort los und es gastieren Electronic von Electropolis und Roberto Pacatessa, vorhin noch geschrieben, von Electrozit. Die spielen B2B, kam heute noch so ein bisschen um die Ecke, Social Media technisch, und Subact wird mit am Start sein, sowie Giorgi Dival von Spur 1 bekannt und Liebe von Soundo Fliepe. Genau, Techno, Drum, Bass und Elektropunk bei Eintritt frei. Könnt ihr dort genießen. Zudem die Roller Session, 21 Uhr am Samstag die Woche in der Halle, die Meschwitzstraße, ziemlich lang und geht bis ganz hinter. Und da findet die Party statt mit den DJs Dati, Rift, Flow, Selecta, Inamufu, wenn ich es richtig ausspreche, und Serenic sowie Tinnitus. Neurofunk, Drum and Bass und Jump Up Drum and Bass läuft dort ab 2 Euro Eintritt. Für die Indie-Fans ist die Groove Station am Samstag ab 22 Uhr bei I Bet You Look Good on the Dance Floor mit DJ Mauf geöffnet. Pop, Indie und Rock läuft dort wie gewohnt. Und Shake Your Bam Bam, die Ausgabe 57 mittlerweile im Ostpol auf der Königsbrücker Straße in Dresden mit Dancehall, Reggae und Afrobeats, passend zu diesen subtropischen Klimasituationen hier in Sachsen. Ab 22 Uhr könnt ihr diesen Sound dann dort genießen. Ja, und dann habe ich noch zwei. Einmal 22 Uhr ebenfalls Clubgarten, Cosmic Noise im Sektor Evolution mit Drebor, Grüße gehen raus, Ciolo, Karuna und Eloy sowie Futali Pom. Psy, Hightech und Forest Sound läuft dort für 9 Euro, seid ihr dabei. Und am Dienstag, den 30.06. noch benannt, 17 Uhr Nachtgarten in der Saloppe mit DJ Paddix. Das wird ein bisschen Hip-Hop, Drum, Bassiger, so wie ich es noch in Erinnerung habe. Bis 21 Uhr ist, wie gesagt, dort der Eintritt frei und danach kostet das Ganze 5 Euro, wie eben heute Abend auch. Die haben also immer im Sommer dienstags und Donnerstag für euch geöffnet. Jetzt weiter mit Sounds von Christopher direkt aus Leipzig live. Euer Party-Warm-Up, wollte ich gerade sagen. Nein, eher euer Afterwork im Radio. 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Enjoy! In ca. 20 Minuten hole ich mir nochmal aus Leipzig den Chris an das Mikrofon. Und da gibt's die Party-Dates aus Leipzig.
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1: Ganz genau. Und Christopher Holl sollte jetzt wieder in der Leitung sein. Ist dem so?
2: Ja, bin ich denn in der Leitung?
1: Jetzt bist du in der Leitung. Sehr schön. Die Technik hat uns heute mal nicht im Stich gelassen. Nur Rundfunkkombinat Sachsen musste uns wieder neu einbuchen. Aber nichtsdestotrotz, wie jeden vierten Donnerstag im Monat, 21 bis 0, dreht sich hier alles um Party-Dates, Record-News und DJ-Sets. Jetzt gerade gehört, wie gesagt, Christopher aus Leipzig mit einem Set und jetzt mit den Party-Tipps. Denn wir haben ja noch einiges vor heute in der Sendung. Dann noch eine halbe Stunde ein Interview mit der Band Monochrom und mit Paul Fröhlich, der eine Dokumentation an den Start gebracht hat, mit unter anderem auch Tracks von Cosmonauten Records. Aber jetzt schießt du erstmal los mit den Party-Dates für Juni und Juli in Leipzig. Was gibt's so Schönes?
2: Genau, so machen wir's. Ich halte mich kurz, du sagst Zeitdruck. Ich fange an einfach mal mit dem Samstag, den 27. Juni im Eli Papanoke. Da ist die Tech in Trance. Ich konnte euch jetzt die ganzen Namen vorlesen. Ich kenne keinen einzigen, aber Kichererbsenstampf liegt auf. Ich glaube, das wird gut. es gibt auf jeden Fall schon einiges im Vorverkauf, was rausgegangen ist. Und ich glaube, das wird eine gute Veranstaltung. Dann, Mittwoch, der 1.7. ist das Kodibi-Kollektiv bei der Between-Veranstaltung in Eli Papanoke zu Gast. Und geht um 23 Uhr los und geht bis 6 Uhr morgens. Dann schauen wir weiter an den Samstag, den 4.7. Da gibt es ein Queer Open Air. Und zwar auf der AOK-Wiese. Das ist hier direkt im Clara Zetkin Park hier in Leipzig. Es geht um 14.30 Uhr los, geht bis um 22 Uhr. Und das ist umsonst. Ebenfalls am Samstag, den 4.7., dann später am Abend, ist die Sugar Base Veranstaltung im Eli Papanoke. Line-up haben sie bisher noch nicht veröffentlicht, aber wenn wir davon ausgehen können, dass die Veranstaltung so ein Erfolg wird, das letzte Mal, wird jede Menge los sein. Trotz Fusion Festival parallel. Das ist so ein bisschen die Kontraveranstaltung, beziehungsweise die einzige große Veranstaltung hier in Leipzig, was gleichzeitig zur Fusion stattfindet. Genau, deswegen schauen wir auch gleich eine Woche drauf. Da ist nämlich die Dance into CSD Week with Dust Dolls and Slay mit einer Drag-Show im Eli Papanoke. Das Line-Up wird auch noch announced. Genau, weil wir haben ja nämlich auch den CSD, Christopher Street Day, der ist am 18.7. Und das Straßenfest findet auf dem Augustusplatz statt. Das sei auch mal erwähnt. Dann gibt es am Sonntag ein Open Air, Free Open Air von den Groovers im Kunstkraftwerk. Das ist am Sonntag, der 12.7. um 15 Uhr geht's los, geht bis 22 Uhr. Dann gibt's im Eli Papanoke die Aftershow Party vom CSD im, die nennt sich Circus Crush. Am Samstag, den 18.7. geht um 0 Uhr los und geht bis 9 Uhr morgens. Dann schauen wir weiter. 25.7. gibt's Club GRDN. Ich weiß, das ist cool, dass man da die Vokale rauslöscht, aber ich schätze mal Club Gordon. Sagt es mir, wie es richtig ausgesprochen wird. Unter anderem mit Seven Soul, Shurai und Walle und Submod und Vivian Sonntag. Das ist am 25.7. geht um 14 Uhr los bereits und endet um 10 Uhr vormittags. Und dann nochmal, sozusagen ferner Zukunft, einfach mal als Save the Date, den 22.8. ist das Electric Weekender im Coney Island. Genau, so viel aus Leipzig.
1: Okay, und an Sachen Festivals in Umgebung oder wo du vielleicht noch spielst oder hast du noch was durchzugeben irgendwie, wo du sein wirst in Zukunft?
2: Nicht zu irgendwie jetzt hier, was Leipzig betrifft tatsächlich.
1: Und wie war denn eigentlich die Fête de la Musique? Da hast du ja gespielt.
2: Fête de la Musique, ja, aber großartig, hat mega viel Spaß gemacht.
1: Zwei Slots irgendwie, ne?
2: Genau, also ich habe dann nochmal die letzte Stunde dann back-to-back gespielt, spontan, mit einem Kollegen, der vor mir gespielt hat. Und das war ganz interessant, weil der nämlich viel UK Step, UK Beat, Drum Bass, Dubstep, sowas gespielt hat. Und dann war es eine ziemlich bunte Mischung aus, ich sag jetzt mal, den wildesten Tracks aus meiner Sammlung und dann entsprechenden Antworten von ihm. Und also ich habe dort in der Waschbar gespielt. Es war brüllend heiß, die Leute sind komplett ausgerastet, es hat mega viel Spaß gemacht. Genau, also voller Erfolg auf jeden Fall.
1: Cool. Aber wie gesagt, von dir sonst erstmal im Sommer nichts. Du warst ja letztes Jahr auf dem Fusion, nächstes Jahr findet es nicht statt, aber dies Jahr bist du mal nicht, weil da hast du irgendwie eine Woche, hatten wir uns in der letzten Sendung ja in Leipzig, wo wir bei dir waren, mit übrigens geiler Anlage, wie gesagt, fangt schon an, uns unterhalten. Yes. Und da warst du ja da eine Woche irgendwie, hast mitgeholfen. Kann man das eigentlich beim Fusion dann immer so als Quereinstieg machen, mal Sonntag da einfach hinkommen und da irgendwie Suppe im VIP ausschenken und da frei rein, oder wie läuft das ab?
2: Nee, die Termine für die HelferInnen-Tätigkeiten, die es

0: dieses Jahr, die haben uns ja auch wieder 38, 39 Grad jetzt am Wochenende.
1: Wenn es keinen Schlamm gibt, wird auch dann gibt's Wetter in Form von Sonne. Genau.
0: So sieht's aus, ja.
1: Ja, schön. Ich danke dir auf jeden Fall. Wie gesagt, heute ein bisschen strafferes Programm. Ihr könnt das Ganze auch nochmal nachhören auf hirtes.at/digitalchaos. Habe ich es immer draufgestellt. Du hast auch noch, wie immer, ja, deinen Channel nochmal durchzugeben. Wo findet man dich im Netz?
0: Einfach unter High Talk auf Soundcloud. Das ist HIGHTORQUE.
1: Genau, und dort checkt auf jeden Fall mal deine Sets, Christopher Holl. Und jetzt weiter im Text. Sebastian Leisure mit Ecstasy, Mords Sommerbrett. Eigentlich schon ein bisschen älter, ich glaube 2 Jahre oder so, aber für mich immer noch fett. Für diesen Sommer auch wieder rausgezogen. Genau. Jetzt ein bisschen Sounds aus Dresden, Digital Chaos für euch am Mikrofon. In ein paar Minuten gibt's die Dates für Juli in Dresden, später noch Festival-Dates und natürlich das Interview mit Monochrom, die Berliner aufstrebende Band. Auch morgen Abend auf der Seebühne beim Fusion und nächste Woche Samstag in Dresden im Parkhotel. Ja, sehr cool. Ich habe das mit dem Debütalbum schon mal vorgestellt, das Ganze. Und jetzt sind sie wirklich auf den großen Bühnen am Start, tatsächlich. Ja, außerdem der Büropal Fröhlich-Head, der Willi, ist dann noch in der Leitung und hat eine Dokumentation. Und die läuft jetzt gerade auch auf Festivals, so im Kino nebenbei. Da dürft ihr gespannt sein. Bleibt dran, up to date, jeden 4. Donnerstag im Monat von 21 bis 0. Ich danke dir, Christopher. Chin, chin.
0: Ja, sehr schön.
1: Bis zum nächsten Mal.
0: Macht einen schönen Abend. Ja. Genau, bis dann.
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1: Ja, und straffes Programm, wie gesagt, für die Dresdner Stunde jetzt noch bis 23 Uhr. Deswegen gibt es jetzt die Party Dates durchzugeben für den Monat Juli in Dresden. Und es geht direkt los. Am 2.7. 15.30 Uhr TUD Campus Festival im Hörsaalzentrum, beziehungsweise dahinter mit Kari Kari, Dani Lia, Jasin, Kasi, Oswald, Panic Baby und von wegen Lisbeth sowie Young Pep. Vorverkauf 34,90. Außerdem am selben Donnerstag, den 2.7. heißt es und sonst so 148 im OKA bei freiem Eintritt sommer.frische. Wir feiern noch einmal gemeinsam mit euch, bevor wir in die Kreativpause starten. Wir gestalten Dresden. Da unbedingt hingehen. Freitag, der 3.7. Da heißt es Female Pop Night in der Groove Station ab 22 Uhr mit Courtney Lost. Da läuft Popsound, 5,50 Euro Vorverkauf, Abendkasse 7 Euro. Der 4.7. Samstag, Paul Kalkbrenner gassiert in den Filmnächten am Elbeufer, direkt an der Elbe unten eben. Techno ist auch schon ausverkauft, lese ich hier. Vielleicht gibt es noch ein paar Restkarten oder ihr setzt euch einfach draußen auf die wunderschöne Wiese an die Elbe. 21.30 Uhr am selben Samstag, den 4.7. heißt es Come to the Woods 2026, die Party im Parkhotel Dresden mit Alex Stolze aus Berlin, Monochrom aus Dresden und Berlin, hören wir jetzt gleich noch im Interview in der Viertelstunde, DJ Lazy Cat 737 aus Dresden werden mit dabei sein, und WOB DJ Team, wenn ich es richtig so benannt habe. Zudem gibt's noch mal eine Stroka Festival Clubbing Tour 2026 ab 22 Uhr am Samstag, den 4.7. eben im Sektor Clubgarten mit Melode. Grüße gehen raus, auch schon released auf meinem Label Cosmonauten Records und Geht Steil wird auch spielen, sowie Reda, Ashma, Vandelu und Heide Kuhn, genau, sowie Tesh Miller und Gary nochmal mit dabei und Incognito, genau. 23 Uhr heißt es Routine im OKA, dann nochmal Pliss, DJ Bias, Katja Kori, Scheindo und Schorle werden dort Techno spielen. Bis 0 Uhr kostet das Ganze 10, danach 15 Euro Eintritt. Dann sind wir schon beim 9.7., den Donnerstag. 18 Uhr, mal so eine kleine Empfehlung. Susan Vega wird gastieren, die erste MP3, wir erinnern uns. Konzertplatz Weißer Hirsch, wenn es noch nicht ausverkauft ist und auch die Hip-Hop-Urväter KRS-One werden in der Tante Ju am Donnerstag, den 9.7. hier in Dresden spielen. 19 Uhr geht's da los. Dann haben wir den Freitag, den 10.7., 20 Uhr Clubgarten, Wounded im Sektor Evolution mit Bammi, Charul, Chiara, DJ Manchester, Alina, Faraway, Mad und da läuft Trance und Hardgroove für 7 Euro. Jetzt muss ich mal parallel zum Vorlesen nochmal einen Track aussuchen. Samstag, der 11.7., 12 Uhr geht's los, Dreaming of Paradise, ebenfalls in der Tante Ju, dann mit Techno mit einem K geschrieben, 8 Euro kostet der Eintritt, Beach-Strand-Kostüm, müsst ihr anziehen, dann bezahlt ihr nur 6 Euro. Dann haben wir die Funky Monkey im Ostpol am 11.7., Samstag, 22 Uhr mit DJ Wrong Tool, aka DJ Late Property, Mixstar, Skraczynski und East Cold Digger, da läuft ein Mix aus Hip-Hop, Funk und Disco. Jetzt muss ich auf jeden Fall mal einen Track raussuchen. Ich nehme mal den, das ist ein bisschen sommerlich. Kurz angeglichen hier und dann läuft das ja als Radio Grundbett. Mit runter aus Grundbett eben, genau. So schnell kann es gehen. So ist der Fischer, Jammin, Bob Marley, wo war ich abgestorben? Hier steht's geschrieben. Genau, 22 Uhr am Samstag, den 11.7. könnt ihr auch in den Clubgarten des Sektor Evolutions wieder zu Elos gehen. Dasna, Joramia, Hortkind, Modric und Masha Road werden dort spielen. Techno und Schranz, tatsächlich mal wieder benannt, wird dort laufen. Für 9 Euro seid ihr dort dabei. Dann haben wir den Sonntag, den 12.7. ab 13 Uhr heißt es Tanz im Ostra. Mega-Event, einmal jährlich, hat sich gut etabliert und es gastieren Fabian Gerard, auch schon auf Cosmonauten Records, released mit dem Remix und Felix Gröcher wird natürlich mit am Start sein, wie auch beim letzten Mal schon, sowie als auch Jill Tanner, Carla Blum, Kollektiv Turmstraße ist in Dresden und Lexer wird auch mit dabei sein, sowie Lynx Renz, wenn ich es richtig geschrieben habe, und Sascha Bremer. Sowie Stella Bossi. Bisschen umstritten, aber trotzdem am Start. Mit Techno geht's dort ordentlich voran. Vorverkauf beträgt 17,90 Euro. Dann haben wir noch den Samstag, den 18.07. 15 Uhr Charity Day Rave in der Meschwitzstraße mit unter anderem Gelec Tech, Emmy Powerman, Faraway, Sharul, Blumina, Mia Faye, Razy und dort läuft Techno mit K, Acid und Trance in dem Mix. Eintritt ist frei. Und zu guter Letzt Sonntag, der 26.07. ab 15 Uhr in der Linie 5, Signalstörung at OKH. Linie 5 ist also eine Straßenbahn, die dorthin geschippert wurde mit dem Kran auf die Tanzfläche Outdoor beim Objekt Kleinen Arm auf der Meschwitzstraße. Und es gastieren FIAC von Spandau 20 sowie Witty von der HTXSTHSTX Crew. Und da läuft Techno für 15 Euro, seid ihr dort dabei. Und da ich wahrscheinlich nicht mehr dazu kommen werde, gibt's jetzt nochmal gleich den Block 3. Die Festivals in Deutschland 26 in Sachen elektronische Musik. Ihr könnt, wie gesagt, dieses Wochenende noch spontan vielleicht auch hinfahren. 24.06. bis 1.07. zum Fusion Festival nach Lerz. Oder am 4.07. zu Rohr in Love 2026 in Oberhausen. Auch zu empfehlen, 8. bis 12.07. Airbeat One 2026, die Rave-Stadt sozusagen. Und 16. bis 19.07. das Deichbrand-Festival, unter anderem auch mit Techno-Mucke in Cuxhaven. 17. bis 19.07. heißt es auch wieder Parocoville 2026 in dem Flughafen Weze. 24. bis 26.07. gibt es auch wieder die Open Beats zu erleben in Herzogenrach. Und am 24. bis 26.07. das zu empfehlende Bachblütenfestival 2026 in Husum sowie die Nature One 2026 in Kassel-Lauen vom 30.07. bis 2.08. Okay, ich bin durch mit den Party-Dates und den Festival-Dates für Dresden und eben für Deutschland und so weiter und so fort. Jetzt gleich ein paar Minuten in der Leitung. Monochrom gastieren morgen beim Fusion auf der Seebühne. Und dann gibt's noch das kleine Interview auch per Telefon mit dem Büro Paul Fröhlich, der eine Dokumentation rausgebracht hat und die läuft auf diesen Festivals in diesem Sommer für euch in den Kinos. Enjoy.
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Achso, und ganz vergessen, aktuelles WM-Fußballspiel läuft hier noch und zugeschalten nebenher Ecuador und Deutschland 1:1. Es bleibt spannend. 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

0: Yo, und das ist mein neues Release, New Coordinates im ENIAC Remix, und Hardy Hard Sequencer, Hardy Hard, hat nochmal einen Cut davon gemacht. Wir haben es neulich getroffen, schön gefeiert hier in Dresden im Pushkin zur Rave Generations, war sehr angenehm. Winke, winke gehen raus an den Hardy und natürlich auch den ENIAC. Und wer die Platte haben möchte, in vielen verschiedenen Versionen, ich spiele dann auch noch eine andere, kann es gern sich einholen gehen. Das komplette Package mit allen Remixen, zum Beispiel auf Beatport, sei empfohlen. Viel Spaß. Digital Chaos, New Coordinates im ENIAC Remix und Hardy Added.
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1: Und das ist der Track Birds von der Band Monochrom aus Berlin. Und in der Leitung sollte ich jetzt den Eddie haben. Ist dem so? Hi Eddie.
2: Hi, ja, hier bin ich. Hi Carsten.
1: Da ist er. Die Technik lässt uns auch hier nicht im Stich. Wunderbar. Ja, wir haben heute schon mal ein bisschen im Vorgespräch geplaudert. Ihr seid ein bisschen getrennt voneinander, bandtechnisch. Die eine Hälfte ist schon auf der Fusion. Ihr dreht auf der Seebühne irgendwie auf. Erzählt doch mal ein bisschen. Ja. Ich hatte euch ja schon mal im Feature mit auch einer EP, einer neuen, die ihr rausgebracht habt. Wie ist der aktuelle Stand? Jetzt plötzlich die Fusion und nächste Woche dann in Dresden im Parkhotel. Deswegen rufe ich an.
2: Genau. Ja, beim letzten Mal waren wir da, weil wir zwei Singles released haben.
1: Ganz genau.
2: Und jetzt ist es soweit, dass wir die erste EP rausbringen. Das ist eine Live-EP, Live at Orvo. Das ist so ein Proberaumkomplex in Berlin-Marzahn. Genau, und da ist jetzt die EP erschienen und ja, wir können die zum Glück jetzt auch präsentieren, dem Festivalsommer. Und da haben wir jetzt schon ein paar Dates. Morgen spielen wir auf der Fusion. Das ist quasi unser Festival-Highlight dieses Jahr.
1: Absolut. Und wann ist die Playtime für die Leute, die es auf dem Weg noch hören?
2: Ja, 23 Uhr auf der Seebühne geht's los.
1: Wow.
2: Und ja, das ist wirklich, das können wir eigentlich selber noch gar nicht glauben, dass wir da morgen stehen.
1: Ich wollte gerade sagen, ihr seid bestimmt aufgeregt ohne Ende, ne?
2: Ja, kann man so sagen.
1: Und wie kam es zustande? Ihr seid, wie gesagt, zur Hälfte schon dort und zur anderen Hälfte noch wo? In Berlin oder in Dresden?
2: Genau, in Berlin. Unsere Sängerin ist ja aus Dresden. Die ist heute, genau, die hat es ein bisschen später erst geschafft. Die ist heute nach Berlin. Da habe ich sie abgeholt und dann fahren wir morgen zusammen auf die Fusion.
1: Okay, cool.
2: Genau, ja.
1: Erzähl noch was. Du hast mir vier Tracks geschickt. Jetzt läuft, wie gesagt, gerade Birds. Was wollen wir als nächstes hören? Du darfst entscheiden.
2: Ja, dann lass doch einfach in der Reihenfolge bleiben. Also als nächstes gerne For Us to Rise. Die Live-Session wird auch als Platte erscheinen und dann quasi mit A, B-Seite. Aber die Tracks haben wir wirklich auch jetzt so in dem Szenario so arrangiert, dass man quasi nahtlose Übergänge hört. Also man kann dann im Streaming-Dienst oder Platte, man merkt gar nicht, wann der nächste Song anfängt.
1: Also es sind praktisch vier zusammenhängende EP-Scheibchen sozusagen.
2: Genau.
1: Okay, und generell, erzähl noch was zum Gig nächste Woche. Ich hatte es vorhin schon mal kurz angekündigt. Es ist am Samstag, der 4.7. im Parkhotel Dresden. Come to the Woods 2026. Was steckt dahinter?
2: Das ist ein ziemlich cooles Festival von der Band Woods of Burnham. Mhm. Und die machen da, ich weiß gar nicht, wie lange die das schon machen, die machen da aber immer ein Festival draus, laden sich wahrscheinlich ihre aktuellen Lieblingsacts ein. Und das ist quasi so ein bisschen Fusion Light, würde ich sagen. Da spielen dann fünf Bands, glaube ich. Fubi 50 spielt auch, also Hammer Lineup auf jeden Fall. Und dann abends gibt's noch eine Aftershow-Party. Und das Witzige ist, die letzten drei Jahre hat auf der Aftershow-Party auch immer so ein Live-Act gespielt. Das war vor 2 Jahren die Dresdner Band Kurkapelle Sonnendeck, für die InsiderInnen, vielleicht auch ein Name schon. Und letztes Jahr war es Komfortrauschen, ja auch so eine Berliner Techno-Band, ein Trio. Und auch Hammer, genau. Und da dachte ich, weil ich das immer gesehen habe, da dachte ich, ey, da will ich auch spielen. Wir sind ja auch eine Live-Techno-Band. Ja. Habe ich die angeschrieben und mit Onno gequatscht von Woods of Burnham. Super lieber Typ. Und dann haben wir das irgendwie möglich gemacht. Also wir freuen uns auch da total, nächste Woche zu sein. Und genau, für alle, die so Fusion verpasst haben oder denken, ah, Fusion cool, aber viel zu voll, dann ist genau das Richtige. Einfach ein Tagesfestival sozusagen. Cool. In Dresden.
1: Ja. Also es ist eigentlich am Konzertplatz Weißer Hirsch und die Afterparty ist im Parkhotel, oder ist das so korrekt?
2: Genau, das ist so korrekt. Und wir spielen dann in der Aftershow-Party. Man kann auch nur zur Aftershow-Party kommen, wenn man uns sehen will. Genau, aber ansonsten kann man sich auch für beides bestimmt noch Tickets holen. Ich weiß nicht, wie da der Stand ist.
1: Check das auf jeden Fall mal aus und guck mal auf rauze.de. Genau. Das ist so ein bisschen unser subkultureller Hotspot, wo es alle Veranstaltungen nochmal nachzulesen gibt und eben Infos dazu und die Webseiten und all das. Wo findet man euch konkret? konkret auf im Internet generell?
2: Im Internet am besten gerade noch über Instagram. Wir sind dran, eine Webseite zu machen. Ich meine, wir machen ja noch alles independent. Wir sind dann halt, wir booken uns independent, wir produzieren uns independent, wir machen unser Marketing, alles quasi Löblich. Wir vier. Und deswegen dauert das halt alles ein bisschen länger immer noch. Aber wir sind jetzt gerade dran, eine Webseite zu machen. Die Domain gibt's schon, www.monochrom.live. Für alle, die das jetzt auch direkt mal eingeben, da gibt's sofort einen Redirect auf Instagram. Mhm. Und die, die kein Instagram haben, noch ein bisschen Geduld, kommt raus. Und für alle anderen, folgt uns da. Da ist auch unser Tourplakat für diesen Sommer. Dann gibt's im Herbst auch noch mal eine EP-Release-Tour für die Platte. Da wollen wir auch noch mal nach Dresden kommen. Oh, cool. Aber das ist noch alles in der Mache.
1: Ich wollte gerade fragen, was stehen noch so für Gigs im Sommer an generell? Gibt's schon was durch?
2: Da sind wir noch so ein paar kleinere Festivals. In Liederlauschen am Stadtrand. Das ist so ein, an der Oder. Das ist so ein, ja, Polen-Deutsch-Crossover-Festival irgendwie so. Mhm. Genau, dann, wo sind wir noch? Dann, Tag danach sind wir in Berlin im Klunkerkranich. Mhm. Eher kleinere Festivals, das Medieval Festival, das ist ja auf so einer alten Burgruine Brandenburg, so in Nähe Erfurt, auch Thüringen, auch super cool, geiles Line-up für Leute aus der Region. Das große Büffeln, da sind wir noch, genau, und dann hier und da, also wir kommen rum, das der größte Name ist die Fusion, genau, und alles andere eher so kleinere Insider-Underground-Dinger.
1: Ja, dann drückt morgen auf jeden Fall mal auf den Rekordknopf. Der Mitschnitt für die Fusion wird mich ja Tränen interessieren, auf jeden Fall.
2: Auf jeden Fall. Und da kann ich auch schon so viel sagen, wir werden auf jeden Fall auf Rekord drücken und das dann auf jeden Fall auch auf Soundcloud rausbringen. Also für alle, die sehr Soundcloud schön. Haben, da findet ihr uns auch.
1: Okay, haben wir es eigentlich schon kurz und knapp abgerissen, wofür ich euch heute gerne mal eingeladen habe. Und hast du noch was durchzugeben, was dir auf der Seele brennt? Dann hast du
2: eine Möglichkeit. Nee, auf jeden Fall nicht. Ich will dir nochmal danken, dass du da dieses Community-Radio betreibst. Das ist echt richtig cool, mit was für einer Leidenschaft du das machst. Und danke für die Einladung, dass das echt so unkompliziert persönlich geht. Wir kommen gerne wieder. Grüße an alle Zuhörenden und ja,
1: schön,
2: wir sehen uns vielleicht nächste Woche. Ja, danke. Wir sehen uns vielleicht nächste Woche in Dresden.
1: Ja, auf jeden Fall. Kommt da hin. Wie gesagt, Konzertplatz Weißer Hirsch und danach die Afterparty im Parkhotel am Samstag, den 4.7. Ja, ich danke dir auf alle Fälle und weiter im Text. Jetzt habe ich gleich noch ein Interview mit dem Kollegen, der ein Fest oder seine eigene Reihe quasi Büro Paul Fröhlich und Ruhestunde Kosmos betreibt. Und das ist ja auch alles so ein bisschen, von Leuten für Leute, ohne großen kommerziellen Hintergedanken, ähnlich wie die Fusion eben auch funktioniert. Und dazu gibt es eine Dokumentar-Story und einen Film und der läuft auch teilweise auf Festivals. Gleich dazu mehr. Büro Paul Fröhlich hat Willis am Telefon. Ich danke euch auf jeden Fall. Grüße an die Band. Viel Spaß morgen auf der Seele.
2: Ja, danke.
1: In Lerz. Gute Fahrt und so weiter und so fort. Und winke, winke. Und wir hören uns auf jeden Fall demnächst wieder. Und dann werde ich auf jeden Fall auch mal irgendwo beim Coloradio euer Lerz-Set unterkriegen. Genau.
2: Cool. Hey, geil. Da freue ich mich.
1: Euch schönen Abend.
2: Schönen Abend dir. Gute Sendung noch.
1: Oh yeah. Bis dann. Ciao.
2: Ciao.
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0: Ja, damit ihr alle hört, dass das hier auch live ist tatsächlich. For Us to Rise von Monochrom. Wie gesagt, morgen Abend auf der Seebühne in Lerz zur Fusion 2026 und nächsten Samstag im Parkhotel sowie im Konzertplatz Weiser Hirsch live on stage. Ja, das ist nochmal mein neuer aktueller Track auf Kosmonauten Records, Katalog Nummer 33, die neue Version Digital Chaos featuring Scotty Butcher, New Coordinates. Ja, und danach, wie gesagt, jetzt gerade schon angekündigt, der Willi gleich am Telefon vom Büro Paul Fröhlich, der seine Doku nochmal vorstellen wird. Enjoy!
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1: Mit der Sendung Up to Date, wie gesagt. Und jetzt in der Leitung der Willi. Paul Fröhlich, Ich grüße dich, da ist er.
2: Grüß dich, Carsten.
1: Hey, du nicht hi, auf der Fusion, aber willst noch dahin, oder? Wie ist es?
2: Fast, genau. Also ich bin noch nicht auf der Fusion, das ist richtig.
1: Bist auf dem Sprung.
2: Auf dem Sprung quasi, genau. Ich mache zur Sonntags-Fusion mit ein paar Leuten, mit einem harten Kern quasi, zur Sonntags-Fusion und bleiben bis Dienstag. Und es ist auch, ich verfolge die Nachrichten auf der Fusion, also bei der Fusion hat es einen Brand gegeben und die Leute mussten kurz das Festivalgelände verlassen. Der Brand wäre wohl gelöscht worden, Waldbrand, der wäre wohl gelöscht und alles wieder gut. Genau.
1: Brand News. Ja, passend gar nicht dazu, aber es steht immer noch 1-1 beim Fußballspiel, was ja eigentlich dort keine Sau interessiert. Aber das nur als Randnotiz. Was viel wichtiger ist, nach dem Interview jetzt Simone Krom, die ja morgen auf der Seebühne spielen werden, nächste Woche Samstag, wie gesagt, im Parkhotel, gibt's noch mal deine Dokumentation ein bisschen anzukündigen, denn Büro Paul Fröhlich und Ruhesturm Kosmos, erzähl noch mal was, wir hatten es ja schon mal vor ein paar Monaten im Interview, wo es ganz fresh war, jetzt ist es ja wirklich fertig geschliffen und fertig abgedreht, oder habt ihr noch was verändert, ist noch im Zyklus so einen letzten Schliff, oder ist der Film fertig?
2: Eine Dokumentation. Eine Dokumentation, genau. Also im Prinzip, der Film ist fertig. Es gibt vielleicht so minimale, kleine Feinschliffe, die so nebenbei passieren, die auch keiner mitbekommt. Die aber, wie der Künstler selbst, ist ja immer nie zufrieden mit seinem Werk. Und von daher gibt es da immer noch so ganz kleine Sachen, aber unbedeutend für den Zuschauer. Mhm. Und der Film ist fertig und wird quasi jetzt gezeigt, also wir haben ja das Vergnügen zusammen jetzt im Coloradio, im Seminarraum, den uns anzusehen. Und es gibt diverse Festivaleinreichungen. Es gibt da aber noch keine konkreten Rückmeldungen, die werden wahrscheinlich immer so ganz kurz vor knapp rausgegeben. Mhm. Was wir aber wahrscheinlich wissen, ist, dass es wahrscheinlich auf dem 3000 Grad Festival läuft.
1: Oh, cool.
2: Und wir sind auf jeden Fall dran, dass er auch zum Beispiel auf der Attention oder dann mal auf der Fusion auch gezeigt wird. Mhm. Und zum Ende des Jahres schauen wir mal, wie es das dann ist überhaupt, dass es dann so eine Art DVD eventuell gibt, beziehungsweise als Link vielleicht auch auf YouTube. Aber das ist, das wird noch entschieden.
1: Ihr seid auf jeden Fall dran, in großer Gruppe sozusagen.
2: Wir sind, auf jeden Fall. Wir sind dran,
1: Es soll auch wahrscheinlich ein Sampler geben, weil auch der Plan ist, ein paar Tracks auch von Kosmonauten Records mit bei. Mal schauen, gibt's da eine Platte, eine CD oder einfach ein Digital-Release? Ist auch noch ein Plan.
2: Das ist der Plan. Eigentlich ist das in Arbeit. Das ist in Arbeit. Wir sind da mit dem Label in Arbeit und da, wir werden demnächst, werdet ihr Post bekommen und dann, wenn das alles geklärt ist, vertraglich, geht's dann weiter. Ob das dann, ist ja wahrscheinlich eher digital.
1: Jetzt muss ich nochmal kurz sagen oder anfragen oder generell nochmal ganz zurückspulen. Wer uns gar nicht kennt oder unsere Sendung hört hier auf Coloradio und all das, um was geht's tatsächlich? Du hast vor vielen, vielen Jahren mal eine Partyreihe gegründet. Mal kurz vom Ohrschleim, wie ist das alles mal entstanden?
2: Genau, also gegründet, gar nicht so bewusst gegründet. Es war so einfach, ich habe schon immer so Bock gehabt, Partys zu organisieren. Und als ich da meine erste Fusion 2005 besucht habe, habe ich so mir gedacht, irgendwie diese Art und Weise, wie dort gefeiert wird, habe ich vermisst in Dresden. Und ich habe dann irgendwann mal mit meinem Einzug auf der Fürsthofstraße, habe ich gedacht, geil, hier ist ja so ein Brachland, so ein Niemandsland.
1: Das war so ein Altbau, unsaniert und all das, genau.
2: So ein Altbau, es hat kaum einer dort in dieser Gegend gewohnt und wir konnten tatsächlich dort so machen, was wir wollten. Und da hatten wir dann irgendwann mal mit dem Mozi, habe ich da diese Garage hinten Grüße entdeckt.
1: Gehen raus, genau.
2: Und, genau, Grüße an den Mozi. Wir haben diese echte Garage aufgemacht und dann habe ich mir gedacht, geil, hier fange ich einfach mal an und mache mal solche Veranstaltungen. Ja, und dann habe ich so einfach angefangen, habe so erstmal so die ersten Leute so mit bank.de gelockt und war selber überrascht über den Erfolg, dass auch Leute so einfach kamen und immer wieder kamen. Und so entstand so eine Familiencrowd auch, die immer wieder gerne gekommen sind und man hat Leute neu kennengelernt. Es wurde immer größer. Ja, und dann irgendwann mal brauchte das Ganze einen Namen. Es ging los mit Ruhsturm Kosmos und später dann, als ich diesen Mini-Club da hinten reingezimmert habe, gab es dann auch das Büro Paul Fröhlich. Genau.
1: Genau, in selber Zeit war ich gerne zu Gast und hatte meine Partyreihe Kosmonautentanz, selber Flash, selbe Herangehensweise auch vom Fusion Festival inspiriert. Und der Philipp Pixelputzer ist so ein bisschen unser Bindeglied. Der meint dann, tut euch doch zusammen, macht doch mal was zusammen. Dann haben wir auch ein bisschen was zusammen gemacht. Du mal bei mir aufgelegt, ich bei dir ein bisschen Deko getauscht und dann auch die Produktion auf Kosmonauten Records. Also es schwang immer so ein bisschen mit, aber hat immer noch ein bisschen anderen Clash. Ja, Büro Paul Fröhlich und der Kosmonautentanz, aber irgendwie aus Community verbandelt. Ja, und das richtig. Hast du dann quasi, auch ja, wechselnde Locations. Jetzt gibt's ja die Location dort nicht mehr. Wir durften auch nochmal so eine Streaming-Session in der Pandemiezeit machen, wo man es noch durfte, so mit Maske und all das. Und dann war dort irgendwie Geschichte. Und dann bist du so ein bisschen mit der Reihe auch rumgetingelt. Ich weiß, Hanse 3 und all das in Dresden. Und Festivals habt ihr auch gemacht in Meißen und so weiter und so fort, ne?
2: Richtig, genau. Also im Prinzip das Ruhesturm vom Kosmos Festival oder das große oben drüber, das war ja schon immer so dieser Wanderzirkus gewesen. Ruhesturm vom Kosmos hat immer an unterschiedlichen Orten stattgefunden. Aber Büro Paul Fröhlich als, sag ich mal, das wird auch im Film gut beschrieben, als Nicht-Club, als Club und Nicht-Club gibt es keine feste Location, nicht wirklich eine richtig feste Location, sondern ist auch jetzt zu einem kleinen Wanderzirkus geworden. Wir haben immer mal so ein bisschen die Möglichkeit, in der Hanse 3 was zu machen. Aber im Prinzip versuche ich auch da wieder eine, ja, was natürlich schwierig ist und immer schwieriger wird, trotzdem so ein Brachland, so eine Brache, so eine Hütte mit so einem kleinen Vorgarten irgendwie. Sowas also schwebt mir davor. Und ja, mal schauen, ob das vielleicht doch mal wieder klappt und mal wieder Glück hat. Aber genau, im Endeffekt ist beides jetzt ein Wanderzirkus. Ruhsturm Kosmos im Büro Paul Fröhlich.
1: Grundlegend geht es ja auch bei dem Film und der Doku ein bisschen ähnlich wie Bar 25 damals, die Doku und all sowas, ein bisschen auch um den Clash, Non-Profit und Non-Commercial und das Zusammenleben untereinander. Das ist ja eigentlich auch ein bisschen der Fokus dieser Doku, oder?
2: So sieht's aus, genau. Genau darum geht's. Es geht um genau Non-Profit und auch so ein bisschen das ja so die Grauzonen zu bedienen, beziehungsweise auch was daraus entstanden ist, die Familie, die daraus gewachsen ist und auch die Crews und das Netzwerk, was daraus entstanden ist. Ja. Das beleuchtet dieser Film so ein bisschen und ja, ich gucke ihn immer wieder gerne an. Ich habe ihn schon mehrmals gesehen und es macht immer wieder Spaß, ihn zu schauen. Und das die Rückmeldung habe ich auch von anderen Leuten. Und ja, genau, also du darfst gespannt sein, Carsten, du hast ihn ja noch nicht gesehen.
1: Noch nicht gesehen, das war ja schon ein paar Mal, wie gesagt, im Thalia in der Neustadt.
2: Ja.
1: Und neulich habt ihr doch auch wo auswärts irgendwie oder in der Off-Location nochmal gezeigt, letzte Woche. Irgendwie.
2: Genau, das war eine kleine hier im Volkshaus Kotta. Ah. Das war so eine kleine Vorstellung, genau. Und jetzt ist es demnächst bald im Juli im Zentralwerk.
1: Welches Datum kann man sich da irgendwie reinschlingeln für die Hörer?
2: Ja, also das kann man sagen, am 15.07. Und wer dort mit gucken möchte, schreibt einfach auf Instagram oder Facebook den Kanal Büro Paul Fröhlich beziehungsweise Ruhsturm Kosmos an und fragt, ob man mit dort einen Gästeplatz bekommen kann und dann wird er mit aufgenommen in der Liste.
1: Das
2: oder wenn es voll ist oder auch nicht, das muss man sehen.
1: Dort kriegt er auch die Infos, wenn es denn auf dem 3000 Grad oder wo auch immer noch läuft auf Festivals. Das ist ja auch ein bisschen dein Ansinnen, das auf Festivals in den kleinen Kinos zu platzieren. Hoffentlich
2: absolut.
1: In diesem Sommer eben. Es bleibt spannend. Genau. Ich danke dir auf jeden Fall für den kurzen Einblick, dass wir mal kurz drüber gesprochen haben, was hier alles aus Dresden so kommt und was so vernetzt wird und was abgeht. Ja, deswegen die Pachanga Boys, Time läuft noch aus. Ich habe noch einen neuen Track von Arm, Love is the Dance. Und dann gibt's einen Switch von Chemnitz nach Dresden, eingesendet heute Chris Weifer, da gibt es ein bisschen House-Sounds und er hat auch die Party-Dates für Chemnitz noch im Gepäck. Ja, und ich hoffe, wir sehen uns auch bald mal wieder auf irgendeiner Party. Gibt es irgendwas anzukündigen, wo du demnächst auflegst noch in diesem Sommer?
2: Jetzt muss ich kurz überlegen, diesen Sommer sieht etwas mal aus. Vielleicht habe ich im August etwas, aber das ist noch nicht ganz klar. Das kann ich jetzt noch nicht sagen. Der Sommer scheint bis jetzt ruhig zu sein. Mhm. Nee, mir fällt gerade nichts ein.
1: Aber dafür war es ja neulich im neuen Kascheisalon, ja. Heißt jetzt anders, ne?
2: Richtig, ich war jetzt neulich mit Büro Paul Fröhlich im Sürsi. Was Sürsi, früher das genau. ehemalige Kaschei war. Genau, und da war die 3000-Grad-Crew, macht doch gerade ihre Clubtour und hat auch in Dresden Halt gemacht. Und da wurde ich vom Georg gefragt, ob ich Lust hätte, den zweiten Flur mitzugestalten. Ich dachte mir, na klar, warum nicht mal mit der 3000-Grad-Crew was cool. gemeinsam machen. Ja, und da hatten wir einen schönen Abend, da habe ich auf jeden Fall mit aufgelegt. Genau, das war die letzte Nummer am 30. Mai. Genau, und ja, mal gucken, es ergibt sich ja immer irgendwas spontan, aber was Konkretes kann ich jetzt tatsächlich nicht sagen.
1: Gib mir noch mal ganz kurz deine Webseiten durch, wo man am Ball bleiben kann, wenn man euren Clash und deinen Sound noch mal irgendwo hören will diesen Sommer, wenn es spontan ist.
2: Genau, also zum einen auf jeden Fall die Soundcloud-Seite, man sucht dort Ruhesturm, Kosmos, Büro Paul Fröhlich, beziehungsweise gibt es meinen Blog, Ruhesturm und Kosmos.wordpress.com, man braucht das Ruhesturm und Kosmos in der Suchleiste einzugeben, oder auf Facebook, Instagram, auch Ruhesturm und Kosmos, Büro Paul Fröhlich, diese Kanäle werden alle bedient, da kann man uns anschreiben, ja, genau, so und Informationen bekommen. Genau.
1: Du hast auch eine Sendung auf Colorado. Abschließend noch, wann läuft die aus nächstes Mal in diesem Monat irgendwie oder wann?
2: Bist du wieder? Richtig, Kaffeefeierabend, in Klammern das Büro. Mhm. Kaffeefeierabend läuft wieder, jetzt muss ich überlegen, im August. Ende, letztes Jahr, genau. Den 5. August, Freitag, den 5. Freitag im August habe ich wieder eine Sendung. Mhm. Ja, und wer dort kommt, das lasst euch überraschen.
1: Unbedingt einschalten, die Channels, die durchgegeben wurden, nochmal abchecken. Ich danke dir. Ein paar Minuten haben wir noch, dann gehen wir runter von UKW und switchen rum, rüber zu DAB Plus und www.coloradio.org, minimalradio.de und rundfunkkombinat.de. Die sind wieder zurück, genau.
2: Ja.
1: Genau. Ich danke dir, Willi. Schönen Abend und schönen Festival-Sommer. Wir sehen uns hoffentlich in Kürze wieder.
2: Jawohl, ja. Würde ich sagen.
1: Ja, alles klar. Ciao.
2: Ciao.
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Polystyrene hört ihr hier im FSK, Radio Korax und so weiter und so fort. Morgenmagazin an diesem Freitag. Und wir sitzen ja hier in Hamburg und heute um 17 Uhr passiert hier was, auf das wir hinweisen möchten. Und zwar eine Kundgebung am Jahrestag der Ermordung von Süleyman Taschkeprü, der vom NSU 2001 ermordet wurde in Hamburg-Bahnfeld. Und das ist jetzt schon eine ganze Weile her und trotzdem gibt es immer noch keine richtige Aufklärung. Und in Hamburg ist die Situation eine besondere und zwar gibt es hier keinen parlamentarischen Untersuchungsausschuss. Das hat die hamburgische Bürgerschaft, die eine rot-grüne Mehrheit hat beschlossen. Und zwar, beziehungsweise hat sie das nicht beschlossen, sondern sie hat beschlossen, statt einem Untersuchungsausschuss eine wissenschaftliche Aufarbeitung zu machen von diesem Mord. Und die einzige, die es bisher in Hamburg gab, also es gibt einfach immer noch viele offene Fragen, die vor allem die Ermittlungsarbeit der Polizei betreffen, die direkt nach dem Mord vor allem im Umfeld der Familie ermittelt hat und ganz viele Hinweise auf rechte und rassistische Motive nicht ernst genommen hat und einfach ignoriert hat. Und der Hamburger Senat hat 2014, das ist so ein bisschen die einzige Aufklärung sozusagen oder Aufarbeitung, die es gibt, mal so einen Bericht rausgegeben, in dem die Ermittlungen untersucht wurden und darin steht, dass die Ergebnisse offen gewesen seien und auch ein rechtsextremes Tatmotiv in Erwägung gezogen hätten. Und jetzt hat das Hamburger Bündnis gegen Rechts Akten zugespielt bekommen, die bisher unter Verschluss gehalten wurden vom Generalbundesanwalt, die aus denen auf jeden Fall hervorgeht, dass das nicht stimmt, was da in diesem Bericht 2014 stand. Es geht dabei um richtig viele Akten, und zwar 141 Akten vom Hamburger Landeskriminalamt und der Staatsanwaltschaft und auch um Unterlagen der bundesweiten Ermittlungsgruppen im NSU-Komplex. Das sind über tausende Seiten Ermittlungsakten über den kompletten Zeitraum vom Mord an Süleyman Taschkeprü bis zur Selbstenttarnung vom NSU 2011. Und in diesen Akten steht, oder daraus geht hervor, die Taz hat die jetzt auch schon untersucht, Martha Amedow und Andreas Spalt, dass die Ausblendung der Ermittler, der PolizistInnen schon wenige Stunden nach dem Mord eigentlich angefangen haben. Der Vater von Süleyman Taschkeprü, der hat ihn gefunden. Er wurde ja in einem Gemüseladen, den er zusammen mit seinem Vater betrieb, erschossen. Und hat noch am gleichen Tag den LKA-Beamten gesagt, dass er zwei junge Männer gesehen habe, die groß, schlank und 25 bis 30 Jahre alt gewesen seien. Und hat auf Nachfrage gesagt, dass es Deutsche waren. Und die Ermittler sind da überhaupt nicht drauf eingegangen, haben keine Phantombilder anfertigen lassen. Auch zwei Tage später nicht, als der Vater erneut vernommen wurde und es nochmal gesagt hat. Und genau, also die Täterbeschreibung traf halt einfach auf Uwe Mundlos und Uwe Böhnhardt zu. Und in diesen Akten, die jetzt halt erstmals so richtig eingesehen werden konnten, steht auch, dass das LKA den Hinweis nicht in weitere Berichte aufgenommen hat und auch nicht in eine erste Zusammenfassung von dem Fall, den sie an die Staatsanwaltschaft übergeben hat. Und was besonders irgendwie interessant oder krass ist, ist, dass das LKA mit einer Aussage von einer deutschen Zeugin ganz anders umgegangen ist. Es gab nämlich eine Person, die sich selber bei der Polizei gemeldet hatte und erzählt hat, dass sie zwei Tage vor dem Mord drei Türken in dem Laden gesehen hätte und die hätten aggressiv auf sie gewirkt. Und diese Aussage haben die LKA-Beamten in alle wichtigen Berichte aufgenommen und haben auch ein Phantombild von einem der Männer anfertigen lassen, das dann sogar später für eine bundesweite Fahndung eingesetzt und an die Presse weitergegeben wurde. Also diese deutsche Zeugin wurde halt einfach viel ernster genommen, es wurde irgendwie versucht, dem nachzugehen. Das sind alles Sachen, auf die weisen die Familien der Ermordeten, Angehörige und Aktivistinnen schon ganz lange hin, dass es im NSU-Komplex halt krasse Auslassungen gab, dass migrantischen Zeuginnen einfach nicht geglaubt wurde, diese Täter-Opfer-Umkehr, dass im Umfeld der Familien ermittelt wurde. Und trotzdem belegen jetzt diese Hamburger Akten halt nochmal das ganz konkret an einem konkreten Beispiel. Man kann jetzt nochmal nachvollziehen, wie genau hat die Polizei gearbeitet, was haben die gemacht und was haben die nicht gemacht. Und
Genau, der Skandal ist halt sozusagen, dass der Generalbundesanwalt, der halt dafür zuständig ist, oder die Generalbundesanwaltschaft, diese Akten den WissenschaftlerInnen, die in Hamburg den

sozusagen, weil die Bürgerschaft auch für diese wissenschaftliche Aufarbeitung zuständig ist, dann die WissenschaftlerInnen auch die Akten haben. Und da könnt ihr alle, die ihr in Hamburg seid, zu einer Kundgebung kommen um 17 Uhr, Rathausstraße, Ecke, Große Johannesstraße. Und es geht dabei auch ganz klar darum, die Forderung der Familie Taschköprü nach Aufklärung zu unterstützen. Und die fordern nämlich nach wie vor die Einrichtung von einem parlamentarischen Untersuchungsausschuss. Es liegt daran, dass so ein parlamentarischer Untersuchungsausschuss einfach nochmal ganz andere Rechte hat als einfach so eine wissenschaftliche Aufarbeitung, wie es jetzt eigentlich in Hamburg quasi passiert. Es ist ein wichtiger Schritt in einer Aufklärung, die einfach bis heute überhaupt nicht stattgefunden hat oder zumindest krass lückenhaft ist, des NSU-Komplexes, der insgesamt 10 Menschen ermordet hat.

0: Das war Altin Gün und ihr hört das Radio Korax Morgenmagazin und wir haben gerade ein Interview gehört über die Situation in Schweden, wo gerade ein neues Gesetz verabschiedet wurde, dass es erlaubt bzw. Leute verpflichtet, Menschen ohne Papiere zu melden. Und da wollen wir nochmal auf einen Podcast hinweisen. Das hat Mara gerade schon auf Englisch gemacht, aber der Vollständigkeit halber nochmal.
1: Genau, das war das Interview mit Sophie aus Schweden, die eine Recherchearbeit gemacht hat und jetzt hier auch heute einen Vortrag hält über Kirchenasyl. Genau, und ihr Podcast, wo sie ihre Recherche auch zum Besten gibt oder darüber erklärt, findet ihr auf der Website in ihrem Podcast, der mit dem Namen, also Akronyme ASYKNOW, sowie Wissen über Asyl beschrieben wird.
0: Das war das Projekt, glaube ich, oder? Und der Podcast ist das Refugee
1: Law and Refugee Life.
0: Ja.
1: Sorry.
0: No need to say sorry. Wir machen hier übrigens zum ersten Mal zusammen Morgenmagazin. Ihr alle, die ihr uns zuhört, an diesem Freitagmorgen sitzen hier in Hamburg. Es ist warm, aber nicht zu warm. Ich finde, es geht eigentlich voll klar. Fenster sind auf.
1: Es weht ein bisschen durch.
0: Ne? Und wir hören ihr habt in den nächsten anderthalb Stunden die noch vor uns liegen, noch einiges an Themen zu erwarten und auch Musik, die wir mitgebracht haben. Irgendwann am Ende werden wir nochmal Richtung Halle schauen zu Radio Korax, die ja gerade massiv von der AfD angegriffen wurden und versuchen sich oder ihre Finanzierung anders sicherzustellen und mehr Freundinnen für den Freundes- und Förderkreis von Radio Korax zu gewinnen. Und davor hören wir gleich auch noch ein Live-Interview. Und bevor es wieder inhaltlich wird, spielen wir jetzt noch ein bisschen Musik, beziehungsweise ist natürlich auch inhaltlich. Eine Neuentdeckung von mir, die Band Drinks. Ich finde, es passt irgendwie auch ganz gut so in diesen Sommer. Schön draußen auf dem warmen Asphalt was Nettes trinken. Es ist ein Duo, bestehend aus Kate Le Bon, über die bin ich eigentlich auch auf die gestoßen, weil ich die ziemlich gerne höre, aus Wales in England, und Tim Presley von White Fans. Und die haben sich irgendwann zusammengefunden und machen Musik, die so ein bisschen ähnlich ist wie das, was sie auch jeweils alleine machen, aber ein bisschen vielleicht verspielter oder manchmal so ein bisschen rumpeliger oder kaputter oder so. Und es gefällt mir eigentlich ganz gut. Und was wir jetzt hören von Drinks ist Real Outside.

0: 1966 wurde in Hamburg das Institut für die Geschichte der deutschen Juden gegründet. Ich begrüße heute hier am Telefon Dr. Anna Menny und Dr. Björn Siegel, wissenschaftliche Mitarbeiterin und stellvertretender Leiter des Instituts. Schönen guten Morgen.
1: Guten Morgen.
2: Guten Morgen auch von mir. Wir freuen uns, dabei zu sein.
0: Ja, wir freuen uns auch. Genau, wir haben ja hier Hörerinnen nicht nur in Hamburg, sondern auch in verschiedenen anderen Städten. Vielleicht deswegen kurz zur Vorstellung, was ist das Besondere an dem Hamburger Archivgut? Wie kam es zur Gründung hier dieses Instituts?
1: Das Besondere für die Gründungsgeschichte des Instituts für die Geschichte der deutschen Juden war, dass genau vor 60 Jahren sich jüdische und nichtjüdische Stimmen hier in Hamburg zusammengetan haben und diskutiert haben, wie umgegangen werden sollte mit einem unglaublichen Archivschatz, der die NS-Verfolgung und auch den Zweiten Weltkrieg im Staatsarchiv Hamburg überlebt hatte. Denn in den 30er Jahren hatten Vertreterinnen der jüdischen Gemeinde unter dem Zwangsregime des NS ihre Akten, die 450 Jahre jüdisches Leben in dieser Stadt dokumentieren, abgegeben an das Staatsarchiv, um eine vermeintliche Sicherung hier zu erreichen. Und nach dem Zweiten Weltkrieg kam es eben zu breiten Diskussionen, wem gehören eigentlich diese Akten, was sollte man damit machen und wer hat eigentlich hier die Deutungshoheit. Und die Gründung des Instituts war eine Antwort auf all diese Fragen, aber vielleicht möchtest du da, Anna, noch gleich einsteigen und hier auch ein wenig mehr in die Tiefe gehen.
2: Genau, also wie Björn eben ja schon gesagt hat, wurden mit der Frage darum, wo die jüdischen Gemeindearchive nach 1945 aufzubewahren wären, eigentlich ganz große Fragen der Zeit verhandelt. Also die Frage, wie eigentlich nach der Verfolgung, Vernichtung, Vertreibung mit den in Deutschland verbliebenen jüdischen Kulturgütern, dem jüdischen Erbe zu verfahren sei, wo dies zukünftig aufbewahrt werden könnte, aber wer eben auch für die Bewahrung und Erforschung in Zukunft zuständig wäre. Daran gekoppelt sicherlich auch die Fragen, wo jüdisches Leben überhaupt nach 1945 noch möglich wäre, beziehungsweise ob dies im Land der Täter in Deutschland eine Zukunft haben könnte. Also so, dass die Institutsgründung eigentlich im Kontext von sehr großen und auch sehr kontrovers und politisch geführten Diskussionen zu verorten ist. Der Rechtsstreit um das Archivgut ist nach mehreren Jahren zwischen vielen Beteiligten, teilweise nur kurz Beteiligten, manche über viele Jahre beteiligten Akteuren, dann mit einem Vergleich ausgegangen. Dieser Vergleich sah vor, dass im Staatsarchiv bewahrten Gemeindearchive zu teilen, einen Teil davon im Staatsarchiv in Hamburg zu belassen und einen zweiten Teil nach Jerusalem in die damaligen Jewish Historical General Archives zu überführen, heute die Central Archives for the History of the Jewish People, und den jeweils nicht im Original befindlichen Teil auf Mikrofilm, die damals sozusagen modernste Technik, zu ziehen, sodass jeweils der gesamte Bestand an beiden Orten zur Verfügung stehen würde. Und in diesem Kontext der Teilung des Archives, aber auch eben als klar wurde, dass die Dokumente in Hamburg verbleiben, kam die Idee auf, ein Forschungsinstitut in Hamburg zu gründen, das sich eben auch der Erforschung dieser reichhaltigen Materialien widmen sollte. Und das sozusagen gab, man kann vielleicht auch sagen, einen weiteren Impuls. Es gab auch davor schon Initiativen zur Erforschung der jüdischen Geschichte in Hamburg, aber einen weiteren wichtigen Impuls zur Gründungsgeschichte, an der sich dann auch weiterhin die Konflikte darum zeigten, letztendlich, wer denn so ein Institut führen könnte und wer berechtigt ist, die deutsch-jüdische Geschichte zu erzählen und zu schreiben.
0: Ja, wenn ich jetzt frage, wie ging das aus, was waren die Antworten, ist das wahrscheinlich gar nicht so leicht zu klären. Fakt ist aber, dass das bis heute passiert und dass mittlerweile, glaube ich, auch das Archivgut vollständig online verfügbar ist. Da habt ihr gerade eine Website gelauncht zu eurem Jubiläum, ist das richtig?
2: Das ist, also die Website haben wir gelauncht zu unserem Jubiläum, genau, unter anderem eben auch deswegen, weil hier sozusagen zwei zeitliche Entwicklungen zusammenfallen, wie eben schon gezeigt, ist eben die Teilung der Gemeindearchive eng verbunden mit unserer Gründungsgeschichte. Von daher war das sehr passend zu unserem Jubiläum. Und zum anderen gibt es seit mehreren Jahren, und

0: einer ja auch sehr langen Vorarbeit, auch hier wieder mit vielen beteiligten Personen, Digitalisierungsprojekte sowohl in Hamburg als auch in Jerusalem. Und diese Digitalisierungsprojekte betreffen eben auch die Bestände der jüdischen Gemeindearchive vor 1945. Und die Digitalisate stehen aber nicht online bereit oder nur zum Teil. Auch das ist natürlich unterschiedlich in den verschiedenen Häusern, die sich auch in verschiedenen Ländern mit unterschiedlichen rechtlichen Rahmenbedingungen befinden. Also von daher geht es bei der Website weniger darum, direkten Zugang zu den Digitalisaten und zu den Quellen zu schaffen, sondern vielmehr darum, eine Sichtbarkeit herzustellen, auch eine Sichtbarkeit für diesen für diesen geteilten Bestand, den man damit virtuell ein Stück weit wieder enger zusammenführen kann und in Zukunft vielleicht auch stärker diesen Bestand gemeinsam auswerten kann. Also von daher geht es erstmal darum, Zugang zu schaffen, einzuladen, in diesen Beständen zu suchen und eben nochmal klarzumachen, dass dieser Bestand in zwei unterschiedlichen Archiven, in zwei unterschiedlichen Ländern liegt. Und wir als Institut haben diese Digitalisierungsprojekte begleitet und versuchen ein wenig auch Kontextinformationen über die Website bereitzustellen, genau zu der Teilungsgeschichte, über die wir gerade schon berichtet haben.
1: Und vielleicht das Interessante ist dabei, dass wir ja jetzt zum Jubiläum 60 Jahre GDJ uns praktisch unseren eigenen Sammlungen und Archiven, Archivgütern hier im Hause, also im IGDJ, nicht im Staatsarchiv, sondern hier im IGDJ zugewandt haben und damit wir letztendlich die Missionen weiterverfolgen, die letztendlich dem IGDJ aufgetragen wurden, sich mit Akten zu beschäftigen, jüdische Geschichte zugänglich zu machen und wir damit praktisch aus unserer Gegenwart eigentlich eintauchen konnten in die Historie und zurückgehen konnten an die Gründungsgeschichte unseres Hauses selbst, was nochmal wirklich ganz spannend war, weil wir eben hier am IGDJ die Briefe und Korrespondenzen hatten von Akteuren und Akteure, die in den 50er Jahren beginnen, diese Idee zu bearbeiten und zu propagieren und dann bis in die 60er und 70er Jahre eben daran arbeiten, wie man das umsetzen kann. Insofern war es ganz spannend, dass uns bestimmte Persönlichkeiten wie der erste Gründungsdirektor Heinz Moschel Graupe, aber auch der Folgedirektor Peter Freimark und alle weiteren Direktorinnen, die dann folgten, uns durch die eigene Recherche und die eigene Auseinandersetzung mit Quellen eben entgegentraten und wir damit heute eben genau den gleichen Fragen ausgesetzt waren. Wie schreiben wir eigentlich unsere eigene Geschichte? Welche Stimmen werden sichtbar? Wie gehen wir mit so einer Art Konfliktgeschichte um, die aber auch zu sehen ist vor den größeren gesellschaftlichen Ideen von Wiedergutmachung, einer Art Ausgleich, Wiederannäherung und dass wir uns praktisch als Forscherinnen und Forscher ähnlichen Fragen eigentlich heute stellen, wie sie am Beginn unseres der Gründung des Instituts eben auch schon aufgeworfen sind und wir zum Teil neue, zum Teil aber auch alte Antworten auf die Fragen finden, die damals schon virulent waren.
2: Das ist sehr interessant. Das nimmt jetzt schon relativ viel vorweg von dem, was ich eigentlich fragen wollte. Also die Verbindung vom damals ins heute, die aktuellen Handlungsfelder. Vielleicht nochmal einen Schritt zurück, wenn wir von Archivgut sprechen. Was für Dokumente und Zeugnisse sind das genau? Was kann man sich vorstellen?
0: Also das sind natürlich, also je nachdem, von welchem Archivgut man spricht, also im Staatsarchiv lagern andere Sachen als zum Beispiel in dem kleinen Archiv und der kleinen Sammlung, die wir hier im Institut selbst haben. Im Staatsarchiv, Björn hat das zu Anfang an gesagt, sind das 450 Jahre jüdischer Geschichte, von daher natürlich auch eine sehr reichhaltige und vielfältige Überlieferung. Was man vielleicht sagen kann, um das so ein bisschen konkreter zu umreißen, das sind Unterlagen der verschiedenen jüdischen Gemeinden. Das heißt, vor allen Dingen sind es eben Unterlagen, die auch diese Gemeindeorganisation und Einrichtung in irgendeiner Form dokumentieren. Das können, also es sind Schriftstücke in erster Linie, natürlich von handschriftlichen Schriftstücken bis hin zu maschinenschriftlichen Schriftstücken. Das verändert sich logischerweise über die Jahrhunderte. Das können Urkunden sein, das können Briefe sein, das können Register sein, also Geburtenregister, Sterberegister, Protokolle in verschiedensten Formen von verschiedensten Gremien, Björn, hilf mir weiter, was dir noch einfällt.
1: Genau, es gibt Fotografien oder sozusagen so Heiratsurkunden, also auch so aus dem religiösen Bereich der jüdischen Gemeinden, die praktisch das innerjüdische Leben abbilden, aber auch dass diese Auseinandersetzung zwischen jüdischer Minderheit und nicht-jüdischer Mehrheit. Insofern sind das ganz spannende Dokumente, die sowohl einen persönlichen Einblick bieten, als auch einen institutionellen, gemeindeorganisatorischen Einblick in die Geschichte bieten und damit auch eine Perspektive sichtbar machen, die man vielleicht sonst so nicht unbedingt in den anderen Dokumenten im Staatsarchiv zur Verfügung hat. Denn da lagern ja vornehmlich die staatlichen Quellen, also der Außenblick auf diese jüdischen Gemeinden oder Gemeinde. Und insofern sind das ganz besondere Möglichkeiten, die wir hier haben und dankenswerterweise durch die Digitalisierung sowohl in Jerusalem als auch in Hamburg eben bald auch von zu Hause jedenfalls teilweise einsehbar sind.
2: Und bereits jetzt kann man ja auch schon ziemlich viel Zeit damit verbringen, sich Digitalisate anzusehen. Die unterschiedlichen genannten Dokumente habt ihr ja als Schlüsseldokumente kommentiert, online verfügbar und man muss noch nicht einmal in Hamburg sein, um sich damit zu beschäftigen. Magst du dazu mehr sagen, Anna, inwiefern das auch möglich ist, sich das von außerhalb anzuschauen, was ihr für digitale Angebote habt und wie das vielleicht, wie zugänglich das auch ist für Leute, die jetzt selbst keine HistorikerInnen sind?
0: Ja, das mache ich gerne. Also wie wir schon gesagt haben, ist die Arbeit mit Quellen und mit Quellen zur jüdischen Geschichte Hamburgs für uns sozusagen allein schon aufgrund unserer Gründungsgeschichte ein zentrales Element. Und die verschiedenen digitalen Angebote, die wir in den letzten, ja jetzt auch schon über 10 Jahren entwickelt haben, haben das oftmals auch zum Kern. Also Quellen zur jüdischen Geschichte Hamburg so zugänglich zu machen, dass sie gewissermaßen ortsunabhängig zugänglich sind. Da bietet natürlich die Online-Zugänglichmachung große Möglichkeiten und gleichzeitig, wie etwa im Fall der Schlüsseldokumente, auch die Aufbereitung in unterschiedlichen Sprachen, das wäre in dem Fall in deutscher und in englischer Sprache. Wir versuchen zugleich auch bei den Schlüsseldokumenten die Quellen so bereitzustellen, dass sie eben auch von Personen, die sich interessieren, aber vielleicht keine allzu großen Vorkenntnisse haben, verstanden werden können. Und das passiert, indem nicht nur die Digitalisate bereitgestellt werden und auch die Transkripte, also im Fall etwa eines handschriftlichen Briefes, auch daneben ein Transkript in gedruckten Buchstaben, sodass die Handschrift eben auch gelesen werden kann, sondern durch kurze Interpretationstexte, die von Expertinnen und Experten verfasst werden, ja, Einordnungs- und Deutungsangebote zu der Quelle hergestellt werden. Zugleich versuchen wir aber auch, also das ist so ein bisschen so eine große Bandbreite letztendlich an Zielpublika, die wir hier in den Blick nehmen, zugleich versuchen wir auch den wissenschaftlichen und technischen Standard sozusagen gerecht zu werden, indem die Transkripte maschinenlesbar gemacht werden. Sie werden ausgezeichnet, das heißt, es gibt sogenannte Normdaten, die Personen, Ortsnamen, Institutionsnamen eindeutig zuordbar machen und damit eben sich auch sozusagen so Verknüpfungen ergeben können über Personen, über Orte. Also diese Transkripte sozusagen auszuzeichnen, zu annotieren, mit Normdaten zu versehen, sodass man eben auch mit neueren Fragestellungen und Methoden etwa der Digital Humanities Quellen nochmal anders auswerten kann, wodurch sich dann auch andere Perspektiven eröffnen können. Und zugleich versuchen wir eben zu zeigen, dass Quellen zur jüdischen Geschichte Hamburg nicht automatisch in Hamburg liegen. Sie liegen, wie wir schon gehört haben, in Hamburg, in Jerusalem. Sie liegen aber auch in ganz vielen anderen Orten dieser Welt, zum Teil in größeren Archiven, zum Teil in kleineren Archiven, zum Teil aber auch in familiären Überlieferungen und Sammlungen. Und dafür sozusagen auch ein Bewusstsein zu schaffen, dass diese Quellen an ganz unterschiedlichen Orten liegen und eine Zusammenschau, in dem Fall eine virtuelle Zusammenschau, eben auch nochmal neue Perspektiven auf bestimmte Fragestellungen und Aspekte werfen kann.
2: Ja, und ich würde vielleicht noch ergänzen für unsere HörerInnen, dass es wirklich ziemlich spannend ist, auf diesen digitalen Seiten, die ihr anbietet, auf eurer Website unter dem Reiter Digitales, dass man sozusagen immer vom einen ins andere kommt und es auch so multimedial ist. Also man hat so einen Lexikon-Eintrag, kann davon auch ein Dokument kommen, dann wieder auf einen Stadtplan, einen interaktiven und darüber mitunter sogar zu SchülerInnen arbeiten zu dem Thema. Also es ist wirklich eigentlich eine ganz schöne Reise. Ihr habt Online-Ausstellungen und ihr habt auch einen Podcast dazu später nochmal mehr. Genau. Ich muss aber auch fragen, Ist es so ein Nischengebiet? Ist jüdische Geschichte so Special Interest oder ist es durchaus was, warum sollte es mich interessieren, wenn ich selbst kein Jüdin bin?
1: Also aus unserer Sicht ist es natürlich kein Nischenprodukt, weil wir darin eigentlich die deutsche Geschichte erzählen. Jüdische Geschichte ist eigentlich nicht das andere, das Besondere, das vielleicht Religiöse, sondern aus unserer Perspektive ist es eigentlich aus einer deutsch-jüdischen Perspektive die deutsche Geschichte erzählt. Und damit versuchen wir, Brücken zu schlagen zu einer Gesamterzählung und eben auch zu verdeutlichen, wie vielfältig, wie unterschiedlich die Erfahrungen, wie facettenreich eigentlich die eigene Geschichte ist, die sich ja auch im deutschen Kontext nicht unbedingt nur in Deutschland abspielt, sondern auch in anderen globalen Kontexten und wie wichtig eigentlich deutsche Sprache zum Beispiel, deutsche Kultur auch im jüdischen Kontext war. Und wie das zum Beispiel auch mitgetragen wurde mit Immigrationsbewegungen in die ganze Welt. Also das heißt, wir sehen das eigentlich nicht unbedingt als ein Spezialgebiet, sondern eigentlich als ein Zugang zu einer der großen globaldeutschen Geschichte, europäischen Geschichte, und versuchen damit so ein bisschen zu schärfen, was bedeutet das eigentlich, wenn wir sagen, wir schreiben deutsche Geschichte oder europäische Geschichte, weil es dann dabei ja natürlich auch immer um wer gehört dazu? Wer gehört da faktisch vielleicht dann auch nicht dazu? Oder müssen wir uns da nicht erst einmal selbst an den Überlegungen fassen, wie wir das verstehen und wie wir das eigentlich auch anders verstehen könnten? Und insofern bieten wir eine andere Möglichkeit des Geschichtsverständnisses an.
2: Ja, und ist das sozusagen im Rahmen einer allgemeinen der Idee, dass man über Minderheitengeschichte oder über spezielle Perspektiven eine größere Geschichte erzählt. Gibt es da nochmal eine besondere Besonderheit sozusagen an jüdischer Geschichte?
1: Also natürlich ist immer eine gewisse Besonderheit, die dann doch anders laufenden religiösen Vorstellungen, die natürlich auch immer mitschwingen, wenn man aus einem christlich geprägten Geschichtsverständnis kommt, ist das vielleicht immer wieder auch was Neues. Dass es vielleicht auch eine höhere Multisprachlingualität gibt, also sozusagen Deutsch und meistens eine Rolle spielt, also Deutsch-Hebräisch, Deutsch-Jiddisch, aber auch andere Sprachen, Deutsch-Latino vielleicht, dass man da vielleicht eine Besonderheit vermerken kann. Aber ganz oft ist die jüdische Geschichte eigentlich nicht verstehbar, wenn man die generelle Geschichte weglässt. Also dieses Interagieren, das Aushandeln, die Möglichkeiten, die den jeweiligen anderen gegeben werden, das ist eigentlich auf der einen Seite natürlich besonders, weil es immer eine bestimmte Gruppe betrifft, auf der anderen Seite aber eben auch Teil der gesamten Gesellschaftsgeschichte, die wir auch immer wieder versuchen, neu zu beschreiben, neu zu analysieren. Insofern ist es vielleicht so beides, was du gerade gesagt hast, dass es sozusagen immer spezielle Aspekte gibt, die aber im Großen und Ganzen immer nur im Gesamten verstehbar sind.
0: Ja, ich glaube, ich würde das unterstreichen, was Björn gesagt hat. Also es gibt natürlich spezifische Aspekte, die eine Gruppe dann auch betreffen, aber die großen Fragen, die Björn jetzt eben auch schon genannt hatte, wie Zugehörigkeit, Teilhabe, Ausschluss, Umgang mit unterschiedlichen Minderheiten in einer Gesellschaft, Migration, das sind letztendlich ja Fragen, über die man Antworten finden kann, wenn man diese Brille jüdische Geschichte sich sozusagen aufsetzt und damit versucht, in die Vergangenheit oder auch in die Gegenwart zu blicken.
2: Stichwort Vergangenheit und Gegenwart. Gibt es aktuelle Handlungsfelder, die ihr gerade als besonders wichtig seht oder sogar Zukunft? Wo seht ihr das Institut in 10 Jahren?
0: Also um aus meinem Arbeitsbereich zu sprechen, ist das natürlich ein Arbeitsbereich, also der Arbeitsbereich Digital Jewish History, der in den letzten 10 Jahren sich enorm weiterentwickelt hat und der sich vermutlich auch in den nächsten Jahren sozusagen sehr dynamisch weiterentwickeln wird, weil hier einfach, und auch das ist wieder etwas, das sind letztendlich auch Fragen, die wir hier thematisieren und auch versuchen ja reflektierend zu begleiten ins Fach hinein, die gesamte Geschichtswissenschaft betreffen, aber die natürlich letztendlich auch die gesamte Gesellschaft betreffen. Also wohin führt die Digitalisierung und in den letzten Jahren natürlich auch für die Frage von künstlicher Intelligenz. Welche Rolle hat das für zukünftige oder auch jetzt schon gegenwärtige Blicke in die Vergangenheit? Wie wird das unsere Arbeit mit Quellen, unser Geschichtsverständnis, unsere Vergangenheitsbilder beeinflussen? Was genau ist eigentlich künstliche Intelligenz? Wie beeinflusst das historisches Arbeiten? Das sind letztendlich Fragen, die wir uns auch hier am Institut stellen, die wir uns aber natürlich im Kontext der gegenwärtigen gesellschaftlichen Auseinandersetzungen stellen und hier versuchen, auch über unseren Zugang, über unser Arbeitsgebiet nochmal Fragen vielleicht anders zu sehen oder auch bestimmte Aspekte nochmal zu betonen, weil wir uns natürlich in einem Feld bewegen, wo es auch viele sehr sensible Quellen gibt, wo man sich vielleicht über die Frage von, wie zugänglich macht man Personennamen, Ortsnamen und Ähnliches Gedanken machen muss. Auch Fragen von historischer Sprache, diskriminierende Sprache. Das ist sicherlich nicht alles nur für den Bereich der jüdischen Geschichte zutreffend, aber auch hier sozusagen bietet der Bereich der jüdischen Geschichte oft die Möglichkeit, nochmal sozusagen so wie unterm Brennglas sich bestimmte Fragen, bestimmte Probleme, bestimmte Herausforderungen genauer anzuschauen und damit auch in die Fachdebatte, aber auch in die gesellschaftliche Debatte nochmal so Argumente mit einzubringen oder Aspekte einfach nochmal aus einer anderen Perspektive auch zu stärken.
2: Diese Perspektive
0: ist ein Bereich, der uns in Zukunft auf jeden Fall weiter beschäftigen wird.
1: Genau, und da ergänze ich vielleicht nochmal, also wir haben zum Beispiel auch von unserer Kollegin Dr. Karin Grauber ein großes Verbundprojekt zu Antisemitismus und Antisemitismus-Erfahrung von der jüdischen Seite her, aber wir beschäftigen uns zum Beispiel auch mit Migrationsgeschichten im 20. und 21. Jahrhundert, vor allem hier mit einem Fokus auf Shoah und Holocaust, und verbinden damit aber auch immer weiterführende Fragen, um auch aufzuzeigen, was bedeutet denn Zwangsmigration, eigentlich ein Riesenthema auch in unserer Gegenwart, was bedeutet diese Erfahrung sowohl für diejenigen, die flüchten müssen, als auch für die Gesellschaft, die sozusagen entweder Flüchtlinge oder Migranten aufnehmend, als auch die sie sozusagen vertreiben, und binden diese Erfahrungen und Forschung eben auch immer wieder ein in gegenwärtige Debatten, zum Beispiel in einer, wie kann Erinnerungskultur zum Beispiel weiterentwickelt werden, welche Impulse können wir ersetzen, und arbeiten da sozusagen auch immer an dieser Schnittstelle von Forschung und Vermittlung sehr intensiv mit, um eben auch aufzuzeigen, dass Gegenwart und Vergangenheit oft verknüpfter sind, als wir es immer so denken. Und vielleicht auch mit noch einem weiteren Punkt den Blick zu weiten, dass jüdische Geschichte und Kultur oder deutsch-jüdische Geschichte und Kultur eben auch nicht nur Holocaust und Shoah sind, sondern eben, um den Bogen vielleicht an den Anfang zu werfen, wir dank der Quellen, die es hier in Hamburg und Jerusalem gibt, praktisch ein ganzes Fenster von 450 Jahre jüdischer Präsenz in dieser Stadt aufzeigen können und damit wirklich ein Longue Durée, eine Langzeitstudie eigentlich machen können, um auch zu zeigen, wie verschieden auch Vergangenheit auf die unsere Gegenwart rückwirkt und wie es auch in der Gegenwart zum Teil unterschiedlich bewertet wurde, wenn der Blick in die Vergangenheit gerichtet wurde. Und insofern hoffen wir, dass wir natürlich auch in den nächsten 10 Jahren dies weiter umsetzen können, auch mit voller Stärke umsetzen können. Wir sind sozusagen von der Stadt, der Hansestadt Hamburg, grundfinanziert, aber wie es immer so ist, sind natürlich die Finanzen immer wieder ein Thema, um sozusagen gesellschaftlich-politische Intentionen und Impulse auch setzen zu können. Und insofern hoffen wir, dass wir auch in den nächsten 10 Jahren dann unser 70. feiern können, und vielleicht dann ja auch weitere Projekte und Ideen wie Themen, die ihr den Hörerinnen und Hörern anbieten könnt.
0: Und wenn ich vielleicht noch einen weiteren Bogen zurück an den Anfang unseres Gesprächs schlagen darf, können wir, glaube ich, auch konstatieren, dass in den letzten Jahren sich auch die Erwartungen an uns als Institut nochmal verändert oder erweitert haben. Also wir werden zunehmend auch angefragt, und das passt eben zu der Frage der Quellen, ob wir gerade familiengeschichtliche Sammlungen, größere und kleinere, oftmals handelt es sich um Bildbestände, aber auch nicht nur, es sind teilweise auch umfangreiche Briefbestände, die an uns herangetragen werden mit der Bitte, diese aufzubewahren. Was wir auch versuchen, wir haben jetzt aber schon gehört, wir haben natürlich auch nur begrenzte Mittel, sind uns aber unserer Verantwortung auch bewusst, diese historischen Quellenmaterialien, die sonst oftmals eben auch keinen Eingang in archivalische Systeme sozusagen finden, hier zu bewahren und eben möglichst auch, sofern dies möglich ist, digital zugänglich oder zumindest auffindbar zu machen und hier sozusagen auch sowohl für gegenwärtige, aber auch für zukünftige Forschende neues Quellenmaterial zu bewahren.
2: Ja, vielen Dank, Björn Siegel und Anna Menny vom Institut für die Geschichte der deutschen Juden. Ihr könnt auf das Angebot auf der Website zugreifen und außerdem den Podcast hören, Jüdische Geschichte kompakt, denn Vermittlung steht beim Institut ganz oben, jetzt und hoffentlich auch noch die nächsten 10 Jahre. Wir hören uns wieder zu eurem 70. Geburtstag oder sehen uns auf einer eurer Veranstaltungen. Vielen Dank, dass ihr da wart.
1: Darauf freuen wir uns.
0: Und wir sehen uns. Danke, tschüss.

Duty hört ihr hier im FSK Morgenmagazin an diesem Freitag, das ihr auch noch hören könnt in Halle, Leipzig, Frankfurt Oder, Marburg und ich habe, glaube ich, irgendwas vergessen. Coloradio Dresden, ach ja, genau. Also, schön, dass ihr zuhört. Wir sprechen hier gleich über Uganda und vorher hören wir noch einen Song, weil es so heiß ist draußen. Etwas kühle The Fall mit Frightened.

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0: Pink Pony Club, und damit ist das FSK Morgenmagazin am heutigen Freitag auch schon vorbei. Wenn ihr in Hamburg seid, dann Gundi?
1: Dann kommt bitte heute Nachmittag um 17 Uhr zur Rathausstraße, Ecke Große Johannesstraße. Da findet statt die Kundgebung zum 25. Jahrestag des NSU-Mords an Süleyman Taşköprü, und kommt alle.
0: Und für alle anderen und auch die HamburgerInnen gilt, habt ein schönes, heißes Wochenende, aber passt auf euch auf. Tschüss.
1: Tschüss.

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0: Lissabon stark bewölkt 12. Wien Schneefall 0. Prag Schneefall minus 3. Warschau Schneefall
1: 3. 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

0: Radio Z, herzlich willkommen zu unserer Sendung von den Wurzeln bis heute. Wir interviewen Protagonisten der friedlichen Revolution hinsichtlich ihrer Erfahrungen von damals und was ihren Blick von heute auf die Dinge von 1989, 90 betrifft. Wir sind heute zu Gast bei Frank Peuker, Bürgermeister von Groß-Schönau, damals auch einer der Protagonisten der friedlichen Wende. Hallo, Herr Peuker.
1: Hallo, Herr Hamann.
0: Die erste Frage, die uns natürlich interessiert, damals zur friedlichen Revolution, wer waren Sie zu dieser Zeit?
1: Wer war ich zu dieser Zeit? Naja, ein junger Mann, Mitte 20, und habe in meinem erlernten Beruf gearbeitet. Ich bin gelernter Kfz-Mechaniker, ja, und habe in Zittau gelebt und ja, als ganz, sag mal, so eine ganz normale Laufbahn in der Nische der DDR.
0: Und Sie waren damals aktiv, Sie waren damals dabei, aber solche geschichtlichen Ereignisse oder, wenn man so will, Revolutionen haben ja immer auch eine Geschichte, einen Vorlauf, persönliche Prägungen. Gibt es diesen Vorlauf bei Ihnen auch in den Jahren vor der Wende, als Sie Jugendlicher waren?
1: Naja, vielleicht fängt es sogar schon etwas eher an. Also meine Eltern haben mich doch zu einem sehr, denke ich mal, aufmerksamen und kritischen Menschen erzogen. Also dass man auch Dinge nicht einfach so hinnimmt, dass man auch Dinge hinterfragt. Meine Eltern hatten auch eine Biografie. Mein Vater, der studieren wollte, durfte nicht studieren, weil er aus einer Arbeiterfamilie, Nicht-Arbeiterfamilie kam. Alle solche Dinge. Wir haben natürlich so die Entwicklung beobachtet. Ich habe als kleiner Junge damals erlebt den Einmarsch der Roten Armee hier nebenan in die Tschechoslowakei. Wir haben dann die Grenzöffnung, Grenzschließung zu Polen erlebt mit Solidarność. Also diese ganzen Dinge, die sich im Vorfeld abgespielt haben. Und natürlich auch das ganze Thema Friedensbewegung, gerade in Zittau um den damaligen Pfarrer Lothar Ahlisch, hatten wir recht frühzeitig Kontakt. Und ja, das waren natürlich alles so Begegnungen, Momente, wo man schon ein Stück weit ein Gefühl bekommen hat, natürlich auch durch ja, Informationen, die sehr spärlich hier bei uns im Dreiländereck zu besorgen waren, aufgrund der eingeschränkten Empfangsmöglichkeiten. Aber es gab trotzdem immer noch Mittel und Wege, um sich zu informieren und auch mal eine andere Meinung, eine andere Sicht zu sehen.
0: Gut, wenn wir die Frage noch ein bisschen vertiefen, gibt es konkrete Episoden, die Ihnen in Erinnerung geblieben sind?
1: Na gut, konkret wurde es ja dann schon im Jahr 89. Also ich war und bin eigentlich immer ein optimistischer Mensch. Ich war immer der Meinung, dass ich habe zu meinem Geburtstag im März 89 verkündet, dieses Jahr fällt noch die Mauer. Da bin ich als gnadenloser Optimist bezeichnet worden. Aber im Ernst, die Ereignisse dann in China, in Peking, auf dem Platz des himmlischen Frühens, die haben uns schon geprägt und da hatten wir auch kein gutes Gefühl, weil auf der anderen Seite war ja Glasnost, Perestroika, hoffnungsvoll, aber die Frage war, was passiert hier, nimmt man jetzt China als Vorbild? Ja, dann war ich mit meiner Partnerin und Freunden, waren wir erst in der Hohen Tatra, das war dann im Spätsommer 89, und wir sind dann nochmal nach Ungarn gefahren, das war ja für uns sozusagen ein Stück Freiheit. Und in Ungarn waren schon enorme Fluchtbewegungen. Also da war schon zu beobachten, da kamen auch auf dem Campingplatz die Schlepper und die sagten, komm noch mit. Und diese ganzen Geschichten, man stand auch in Budapest, war das große Lager vom Roten Kreuz. Was tut man jetzt? Geht man lieber in den Westen, fährt man zurück es war ja beides unsicher, ne? Was passiert, wenn man die Heimat verlässt. Auf der anderen Seite, wenn man zurückkehrt, das wird dann möglicherweise auch nicht so die richtige Entscheidung gewesen sein. Aber wir sind am Ende eigentlich recht zielstrebig wieder zurückgefahren, waren eher die Ausnahme. Und ich werde eine Szene auch nicht vergessen, als wir Ungarn verlassen haben, Richtung Bratislava, also die damalige Tschechoslowakei. Und der ungarische Zöllner gab mir meinen Ausweis zurück und den meiner Freundin und sagte, hier nicht Österreich. Österreich da, drehte sich um und schaute nach oben. Also das hatte so eine schwägsche Nummer, war das. Und wir haben aber keinen Moment überlegt und sind dann nach Hause gefahren. Zu Hause hatte man schon, ich will nicht sagen Wetten abgeschlossen, aber gerade in meiner Arbeitsstelle, die waren sich relativ sicher, dass ich nicht wiederkomme, ob meiner kritischen Haltung zum Staat der DDR. Ja, und dann kam die Grenzschließung zur Tschechoslowakei und das war natürlich dann ein Moment, wo man dachte, jetzt wird komplett zugemacht und das war dann auch wirklich der Punkt, wo ich gesagt habe, entweder es gelingt jetzt oder wir sind für immer eingesperrt. Das war so für mich diese Situation. Ne? Und da war auch, es lief alles so parallel, der Gründungsaufruf des neuen Forums, Aufbruch 89. Da haben wir uns dann sehr frühzeitig engagiert und versucht mit, auch Dinge zu bewegen.
0: Sie hatten ja gerade die Begegnung mit dem Zöllner genannt an der slowakischen Grenze. Gab es weitere Begegnungen mit der Staatsmacht, zum Beispiel als Sie dann wieder zurück in der DDR waren?
1: Ja gut, es gab eine Reihe von Begegnungen mit der Staatsmacht. Unter anderem erreichte mich dann relativ zeitnah so eine Art, ich weiß gar nicht, wie das richtig hieß, Einberufungsbefehl zum Reservistendienst, also zur Nationalen Volksarmee. Ich hatte ja meine Wehrpflicht Ende der 80er Jahre ableisten müssen. Und ich bin damals auf das Wehrkreiskommando mit doch einem unguten Gefühl im Magen gegangen und habe dort einen Brief abgegeben, dass ich keine Waffe mehr für diesen Staat in die Hand nehme. Das war dann schon, wie gesagt, mit gemischten Gefühlen, aber man hat uns dann auch ziehen lassen. Dann war ein großes Schlüsselerlebnis für mich. Ich war am 7. Oktober 89 bei einem Freund in Berlin und es waren ja die Feierlichkeiten zum 40. Jahrestag der DDR. Auf der Autobahn kamen wir schon die Militärs entgegen, also das große Säbelgerassel. Und wir sind dann am Abend des 7. Oktober zum, das war damals das Palasthotel, also gegenüber vom damaligen Palast der Republik, und wollten Gorbatschow sehen. Und das ist dann diese Situation gewesen. Es ist dann auch mal in einem, ich glaube, bei Lenin ist das so die Anfangsszene, wo sich dieser Demonstrationszug formierte. Wir haben gerufen, Gorbi, Gorbi. Und dann ging das alles in Bruchteilen von Sekunden auf die Straße. Ein Demonstrationszug formierte sich. Ich war da mittendrin, war da völlig auch unerfahren. Und dann kamen die Stasi-Greifer, Kampfgruppen, Arbeiter, Waschmaschinen, das volle Programm. Und wir haben uns untergehakt, damit wir nicht rausgezogen werden. Also es war schon ziemlich, ziemlich übergriffig, hatte ja auch einige dort sehr böse erwischt. Und haben dann vor Angst die Internationale gesungen und sind dann aus der Innenstadt Richtung Gethsemane Kirche abgedrängt worden. Also das war auch so eine Begegnung mit der Staatsmacht. Ich habe dann meinen Freund verloren, dann habe ich in der U-Bahn, bin ich zurückgefahren, waren drei junge Männer in meinem Alter damals mir gegenüber. Ich dachte, das sind Verbündete, aber mein Instinkt sagte, halt dich zurück. Und das war dann so, es war ein Vorgesetzter mit seinen zwei Mitarbeitern, die, also das waren keine inoffiziellen, das waren Hauptamtliche, die dann offenbar in der Nachsuche waren, wer noch aus diesem Demonstrationszug aufzugreifen ist. Also das war so ein sehr bewegendes Erlebnis. Und ich war dann am 16. Oktober 89 in Leipzig An dem 9. war ja das denkwürdige Ereignis, wo das erste Mal 100.000 Menschen auf dem Ring waren. Oder 70.000 waren das. Und an dem 16. Oktober, Montag, ich hatte unter einer interessanten Begründung, ich müsse mit einem Freund ihn beraten, er will ein Auto kaufen bei Leipzig, Überstunden abgefeiert, dann sind wir zu dritt. Das war auch so typisch deutsch, sage ich mal. Überstunden abgefeiert, sind nach Leipzig gefahren und es gab ja viele Gerüchte, die Sowjetarmee sperrt die Stadt ab, Panzer sind auf den Straßen, sind aber unbehelligt nach Leipzig hineingefahren. Und dann das letzte Stück mit Straßenbahn zur Nikolaikirche. Und dort, Menschen versammelten sich, passten die alle nicht mehr rein in die Kirche, versammelten sich und oben drehten sich die Kameras und man schaute hoch und die Leute haben reingewunken. Und das war so für mich der Moment, wo die Angst die Seiten gewechselt hat. Also das war dann schon, wo man gemerkt hat, also jetzt,

0: täglich im Takt, sage ich mal.
1: Gab es denn auch persönliche Begegnungen mit den Protagonisten hier vor Ort? Haben Sie zum Beispiel Heinz Eckert getroffen oder Andreas Schönfelder, Thomas Pilz, also diese Menschen, die heute auch noch irgendwie diese friedliche Revolution von damals symbolisieren?
0: Na gut, Heinz Eckert kannten wir ja schon viele Jahre aufgrund seiner Stelle als Pfarrer in Eupin. Da war ja da auch eine Persönlichkeit, ein Anlaufpunkt. Abendmusik bei Kerzenschein in der Bergkirche. Ja, man ging schon natürlich wegen der Musik hin, aber auch sehr interessant waren seine Botschaften, die er da mit rübergebracht hat. Bei Thomas Pilz habe ich in der Küche den Gründungsaufruf zum neuen Forum unterzeichnet. Wie gesagt, mit Lothar Ahlisch war ich sehr gut und eng befreundet, der leider viel zu früh verstorben ist. Ja, also da bestand schon der Kontakt. Pfarrer Hempel habe ich dann kennengelernt, ich bin ja Zittauer, habe ich dann kennengelernt das muss im November gewesen sein. Ja, das war natürlich auch eine sehr starke Persönlichkeit. Pfarrer Hempel war also der Vertreter Basisdemokratie und also das war schon auch ein unheimlich mutiger Mensch und engagiert und auch, sage ich mal, furchtlos. Also der war schon, ja.
1: Wir machen mal einen kleinen Perspektivwechsel von damals auf heute. Und das ist jetzt eine große Frage. Wir kommen dann noch zu ein paar Details. Rückblickend auf damals. Was ist von den Idealen, was ist auch vielleicht von den Emotionen von 1989 heute geblieben?
0: Na gut, geblieben ist natürlich die Lebenserfahrung, die man in diesem Abschnitt sammeln durfte, diese unglaubliche Stimmung, dieses Gefühl des Aufbruchs, es gibt eine massive Veränderung und es wird alles besser. Ob es gut wird, das wusste man nicht, aber das ist natürlich schon, für mich war es in der Rückschau schon der schönste und der spannendste Abschnitt meines Lebens, muss man so sagen. Das war teilweise schon auch überwältigend, wobei wir dann auch selber von der Dynamik teilweise ja überholt worden sind. Also wir waren Vertreter, dass es noch eine lange Zwei-Staaten-Lösung gibt, dass es also eine Bundesrepublik gibt und eine DDR und dann wird man sich irgendwo im Rahmen einer Föderation zusammenfinden und das über Jahre und die Wirtschaftssysteme und Sozialsysteme angleichen, weil nun war man ja kein Fachmann, kein Wissenschaftler, aber rein aus der eigenen Lebensperspektive hat man gewusst, dass die Betriebe, in denen ja in der Regel so 40 Jahre nicht allzu viel passiert war, dass die im Wettbewerb nicht standhalten, die Produkte teilweise auch, wir hatten in Zittau die Robo-Werke, das war Fahrzeugtechnik aus den 40er Jahren im Prinzip, ne? Und vieles anderes, oder dass man eben dann nicht mithalten konnte, wenn man die Produkte für D-Mark verkaufen muss. Ja, und dann kam aber die Entwicklung auch seitens der Bevölkerung, der Druck, wenn die D-Mark nicht zu uns kommt, ne, gehen wir zur D-Mark. Da ist natürlich dann vieles dann in einer hohen Dynamik gelaufen und letztendlich dann die Volkskammerwahl 1990 im März, die hat uns ja dann auch gezeigt, wo die Reise hingeht. Dann war das die Bürgerbewegung mit 3,1% nur noch eine Randerscheinung, also auf der sogenannten politischen Bühne. Und eher die alteingesessenen Blockparteien, die ja doch dann die stärkste Kraft waren, die hatten dann sozusagen die Kurve bekommen. Ne? Das war schon auch spannend.
1: Wenn wir auf die heutige Zeit blicken, also ich sage jetzt auch mal durchaus Montagsdemonstration, gibt es gemeinsame Grundmuster zwischen dem Protest von damals und dem, was man heute teilweise erlebt?

0: Grundmuster, das ist sicherlich ein Punkt, den man vergleichen kann, eine Unzufriedenheit mit der politischen Situation im Lande. Das denke ich schon. Es ist eine mittlerweile aber eine andere Konstellation. Damals, ich meine, im Fortgang gab es ja dann die runden Tische, wurde mit allen Beteiligten gesprochen. Ja, also auch, wir haben ja mit den Altfunktionären der SED gesprochen, ohne dass wir uns mit deren Meinung gemein gemacht haben. Und heute erleben wir teilweise eine sehr verkürzte Diskussion und teilweise auch eine Ausgrenzung, die ich für sehr bedenklich achte. Also wo man, ich denke schon mal, und das ist auch eine Erfahrung aus der Geschichte, den Menschen deutlich aufmerksamer zuhören sollte. Ja. Also ich denke, der Gedanke war am Anfang absolut im Vordergrund. Also und das war ja so der Punkt. Also ich denke, da gibt es auch manchmal einen Geschichtsrückblick, der nicht ganz realistisch ist. Ich habe immer gesagt, wir dürfen nicht verkennen, es waren sehr, sehr viele Menschen auf den Straßen. Aber es war nicht die Mehrheit der Bevölkerung. Ja, wir hatten in Spitzenzeiten am 4. November 89 in Berlin, ich glaube, 400 oder 500.000 Menschen auf dem Platz. Das war eine der größten Veranstaltungen, die es gegeben hat. Oder in Leipzig über 100.000. Aber wir hatten zu dem Zeitpunkt noch über 2 Millionen SED-Mitglieder, weit über 100.000 hauptamtliche Stasi-Mitarbeiter. Na, also das muss man ja auch mal in Relation sehen. Und ich denke, der Kern, auch der Kern des neuen Forums, des demokratischen Aufbruchs, da ging es vordergründig um Rechtsstaatlichkeit, Demokratie, Mitbestimmung, auch Toleranz. Aber als es dann kippte im Spätherbst, also dann noch mit Öffnung der Mauer, das war ja das Ventil. Ja, dann kam natürlich auch, das ist ja auch nichts Unehrenhaftes und auch nichts Illegitimes, aber kam dann schon eher der Wunsch nach Konsum, Auto, Reisen, was alles ja auch in Ordnung ist. Aber ich denke schon, dass die Revolution frisst ihre Kinder. Dass dann schon eher, ich sag mal, die materiellen Dinge im Vordergrund standen, beim Großteil. Deswegen war eben auch dieses Thema Zwei-Staaten-Lösung eine Utopie. Ja, deswegen war das am Thema der Bevölkerung schlussendlich vorbei. Ja, also ist vielleicht ein bisschen hart formuliert, aber ich denke, war schon so eigentlich der Punkt. Es war ja auch der Spruch, Volkskammerwahl 90, keine Experimente. Ne? Ja, war vom dem sogenannten bürgerlichen Bündnis war das ja der erfolgreiche Slogan.
1: Ja, nochmal ein kleiner Schwenk. Sie hatten vorhin schon die Protagonisten genannt, einige aus der Region, auch was man so überregional erlebt hat. Und ein paar von denen tragen ja auch heute Verantwortung. Und die Frage wäre, an welche dieser Menschen, dieser Protagonisten erinnern Sie sich gern und an welche nicht?
0: Das ist ja eine sehr, sehr persönliche Frage. Ich sag mal, diese Begegnungen waren ja für mich damals auch ein Stück prägend. Ich war Mitte 20 oder damals noch Anfang 20 und da waren eben schon Persönlichkeiten, die im Leben standen, wie Lothar Ahlisch. Das war für mich schon natürlich eine sehr starke Bezugsperson. Ne? Der ja leider, wie gesagt, viel zu früh verstorben ist. Natürlich ein Thomas Pilz. Wir sind aber ja in einem Jahrgang fast. Auch wenn unterdessen die Entwicklungen unterschiedlich gelaufen sind und ich sag mal auch vielleicht da unterschiedliche Standpunkte vertreten werden, aber ich denke, dass ich mit allen Protagonisten noch einen Kaffee trinken kann und dass wir uns auch über die grundsätzlichen Dinge verständigen. Aber es gibt natürlich auch Unterschiede. Und das ist ja per se nicht schlecht. Das war ja auch das Thema beim neuen Forum. Das ist ja dann schlussendlich auch auseinandergebrochen, wo eben die eher Konservativen vielleicht dann Richtung CDU gegangen sind. Andere sind bei der SPD, bei den Grünen aufgegangen. Andere sind wieder in die Nische zurückgekehrt, in ihre persönliche. Also das, denke ich, ist auch eine ganz, ganz normale Entwicklung.
1: Naja, es gab ja damals auch einige Personen, jetzt nicht aus der Region, aber in Berlin, wenn ich an Wolfgang Schnur denke, Ibrahim Böhme, also ich habe die niemals kennengelernt, aber ob ich mit denen einen Kaffee trinken würde, weiß ich persönlich nicht, du wahrscheinlich auch nicht.
0: Genau, die habe ich jetzt auch nie gemeint, mit denen hatte ich auch keinen Kontakt. Einige habe ich natürlich mal getroffen, oder zwar war ich dann schon in der Stadtverwaltung im Sommer 1990, meine erste Dienstreise führte mich nach Berlin. Das Kommunalvermögensgesetz war erschienen. Das war also ein Gesetz, wie das DDR-Volkseigentum aufgeteilt wird. Niemand hatte eine Ahnung, wie das funktionieren soll. Es gab keine Durchführungsbestimmung. Da wurde ich als Mitarbeiter, der mit Gesetzen noch nichts zu tun hatte, nach Berlin geschickt, bin ich in die Volkskammer zu Günter Noke. Und Günter Noke hatte maßgeblich an dem Gesetz gearbeitet. Der hat mich erstmal dort, wo früher der SED saß, freudestrahlend durch das Haus geführt. Das waren schon Begegnungen. Oder Werner Schulz, mit denen hatte ich auch viele Begegnungen, an die ich mich auch immer sehr, sehr gerne erinnere, der ja auch leider verstorben ist. Also das waren natürlich schon eben auch Persönlichkeiten. Aber die waren eben auch von ihren Grundrichtungen. Ne? Noke war sehr konservativ und Werner Schulz war ja dann den Bündnisgrünen auch treu geblieben. Ne?
1: Gut, wir haben jetzt viel über die Wendezeiten gesprochen. Was ist von diesen Erfahrungen der Wende ins Heute mit hinübergekommen und was ging vielleicht verloren?
0: Na gut, das ist ja jetzt die Frage, welche Ebene. Also für mich persönlich weiterhin kritisch bleiben, hinterfragen, Dinge nicht automatisch als gegeben hinnehmen. Das ist für mich natürlich so eine Erfahrung. Aber auch die Frage Toleranz, auch mit anderen Meinungen umzugehen, andere Meinungen zu achten. Auch wenn man vielleicht da das Kontrast hat und immer eigentlich auch das Gespräch mit den anderen suchen. Also jetzt nicht zu sagen, was wir ja heute sehr häufig erleben, diese Blasenbildung und auch Menschen abzustempeln, in eine Ecke zu stellen, vorschnell. Also das ist für mich so eine Erfahrung, die nachwirkt und ich hoffe auch entsprechend mit Leben
1: erfüllt. Und Sie waren seit der Wende durchgängig politisch aktiv, ja? Also Bürgermeister,
0: ne, ich bin
1: ehemaliges SPD-Mitglied.
0: Ich bin, ich habe 1990 das erste Mal in Zittau für den Stadtrat kandidiert, bin aber hatte damals nicht die erforderliche Stimmenzahl erreicht, bin aber in die Kommunalverwaltung gewechselt, aber das ist natürlich jetzt Trennung, politisches Amt und dienstliches und bin 1994 dann in den Kreistag gewählt worden und seitdem immer wieder Mitglied des Kreistages. Erst für Bündnis 90 die Grünen, dann für die SPD und in Groschenau bin ich seit 2001 hauptamtlicher Bürgermeister, also jetzt in der vierten Wahlperiode. Und alles immer, da bin ich schon ein wenig stolz drauf, immer direkt gewählt. Ja, das ist in der Oberlausitz,
1: ist ein Attribut heutzutage auf jeden Fall, ja. Stichwort Oberlausitz, wir haben ja da auch ein paar politische Symptome, also Unzufriedenheit. Wie weit geht diese Unzufriedenheit Ihrer Meinung nach? Ist die Demokratie in Gefahr? Sehen Sie die Demokratie in Gefahr? Und wenn ja, mit welchen Symptomen kann man das vielleicht umschreiben? Oder ist Demokratie überhaupt in Gefahr heute? Oder geht das alles seinen geregelten Weg.
0: Demokratie nutzt sich ab, wenn man sie nicht nutzt. Ne? Also was mich schon lange Zeit umtreibt, ist die Frage Wahlbeteiligung. Teilweise haben wir eine sehr, sehr niedrige Wahlbeteiligung, wo ich eben die Befürchtung habe, dass ein Teil der Bevölkerung sich auch nicht mehr vertreten fühlt von den politisch agierenden Parteien, ja, oder denen das einfach egal ist. Die machen sowieso, was sie wollen. Das ist vielleicht eben auch eine Frage, die man hätte 1989, 1990 angehen müssen, diese Frage Verabschiedung einer neuen Verfassung der Bundesrepublik, der neuen Bundesrepublik, was sicherlich gerade, es wäre wahrscheinlich inhaltlich gar nicht so viel passiert zum bestehenden Grundgesetz, das ist ja eine starke Basis. Aber es hätte, glaube ich, ein anderes Lebensgefühl nochmal vermittelt, ein anderes Gefühl des gemeinsamen Starts. Das wäre vielleicht ein Punkt gewesen. Und die Frage, inwieweit es gelingt, auch mehr Bürgerbeteiligung zu erreichen. Das ist sehr schwierig. Ich weiß, wovon ich rede. Ich bin seit 22 Jahren hier im Amt. Und das ist natürlich ein Amt, wo man direkt am Bürger ist. Also da ist man irgendwo weit entfernt in irgendwelchen Parlamentsgebäuden, sondern man ist direkt vor Ort. Und das finde ich ja persönlich auch sehr gut. Aber das ist schon so eine Frage, die mich umtreibt, dass eben die Bevölkerung sich auch wirklich vertreten fühlt. Und ich denke, mit dem System, was wir haben, alle 4-5 Jahren mal die Stimme abzugeben, und dann werden Koalitionen gebildet, die vielleicht nicht das widerspiegeln, was man eigentlich gewählt hat. Ne, dass dann eben durch Koalitionsverhandlungen, das wird natürlich nicht weniger, wenn jetzt immer mehr Parteien Koalitionen bilden, ne, dass dann die eigentlichen Parteien, denen man das Mandat gegeben hat, immer mehr das Profil verlieren. Ja, wir sehen das ja jetzt auf der Bundesebene, wo eigentlich Parteien koalieren, die wenig Schnittmengen haben, sage ich mal ganz, ganz zurückhaltend. Und das ist auch ein Punkt, wo die Bevölkerung sehr sensibel ist und denkt, naja, was passiert denn da? Und das andere, und das sage ich ganz offen, war für mich auch ein Punkt im März 2020 mit der Frage Infektionsschutzgesetz und dann Corona-Schutzverordnung, eine nach der anderen, und damit verbundene Einschränkung des Grundgesetzes. Und das nicht mehr von einer Parlamentsebene, sondern dann nur noch von der Verwaltungsebene, weil ja durch das Infektionsschutzgesetz sozusagen eine Ermächtigung war für die Verwaltung, diese Verordnung zu erlassen. Und ich denke, das hat, weil eben auch eine hohe Sensibilität hier in der Bevölkerung ist, aufgrund der Erfahrung aus früheren Zeiten, das hat auch sehr viel Unmut hervorgerufen und auch eine sehr kritische Haltung.
1: Die Kommunikationsebenen, die gehen ja bei Ihnen lokal, regional, dann noch weiter nach oben, Bund. Fühlen Sie sich, sage ich mal, in diesem Austausch ein wenig von der Politik missverstanden? Wird das gehört, was in Groß-Schönau gedacht wird? Wird das in Dresden, Berlin gehört? Oder gibt es da eben kommunikative Missverständnisse?
0: Ja, also man kann jetzt natürlich auch nicht erwarten, dass, ich sage mal, alles, was aus den, ich weiß gar nicht, wie viel, 1000 Städte und Gemeinden wir in der Bundesrepublik Deutschland haben, dass das alles gehört wird. Es geht natürlich darum, wir haben ja kommunale Spitzenverbände, die ja, ich sag mal, unsere Interessenlage bündeln und vertreten sollen, wie das wahrgenommen wird. Und wir haben schon in den letzten Jahren zur Kenntnis nehmen müssen, dass eben zum Beispiel Anhörungen, Gesetze, Verordnungen etc. in der Regel einer rein formal erfolgen. Also wir haben Anhörungen, das sollst du dann binnen von 2-3 Tagen, war jetzt aktuelle Heizungsgesetz, Stellung nehmen. Da kommen 100 Seiten Text, das ist überhaupt nicht möglich. Und da sind wir ja schon in einer Verwaltung, die da eher geübt ist im Umgang mit solchen sind auch nicht gerade Texte in leichter Sprache. Ne? Und das sind so Dinge, wo man merkt, da verselbstständigt sich was. Also die Bürokratie, also ich bin kein Feind von Bürokratie, nicht, dass ich missverstanden wäre. Bürokratie kann doch was richtig Positives sein, wenn sie auch funktioniert. Aber es ufert aus und das wird auch immer schwieriger, den Menschen zu erklären, was ist Politik und was ist Verwaltung. Ja, das wird auch durch vieles vermischt. Sage ich mir mal mein Lieblingsbeispiel, zum Beispiel Förderverfahren. Ja, die sind auf Grundlage von Gesetzen bzw. Verordnungen, werden von einer Verwaltungsebene begleitet. Also man stellt einen Antrag, begründet den und dann wird eben sachgerecht entschieden. Aber der Förderbescheid wird, das ist so eine neue Tradition geworden, wird dann von Mitgliedern der Staatsregierung übertragen, also übergeben, medienwirksam. Und da entsteht in der Bevölkerung der Eindruck, aha, das ist so wie Gutsherrenart. Und das ist auch aus meiner Sicht Demokratie schädlich, ja, weil natürlich gibt es den Grundsatz, es gibt keinen Anspruch auf Förderung, aber es gibt den Anspruch auf Gleichbehandlung und auf ein faires Verfahren. Und da kann eben ein falscher Eindruck entstehen, wenn das immer mit großem Bramborium und mit herübergebracht wird. Also das sind so Dinge, wo ich denke, mit der Kommunikation, da ist auch eine hohe, da sind die Leute, darf man nur unterschätzen, auch seismografisch gut unterwegs, wenn dann gesagt wird, ja, wir finanzieren ja jetzt das 49-Euro-Ticket. Nein, das finanzieren die Menschen selber, sind die Steuerzahler. Wir haben immer die Verschiebebahnhöfe und das sollte man dann auch immer schon mit im Blick behalten. Also ich denke, da sind einige Dinge ein bisschen ungut unterwegs und vor allen Dingen natürlich auch durch die neuen Medien ist sicherlich so ein Tempo drin und so eine Masse und Vielfalt und Wucht an Informationen, was auch für viele schwer einzuordnen ist.
1: Wir kommen noch mal zu den Menschen auf der Straße. Also ich sage noch mal das Stichwort Montagsdemonstration und Ähnliches, was man ja heute sieht, sicher berechtigt gerade mit den Attributen, mit den Ereignissen versehen, die Sie gerade genannt haben. Wo ist der Unterschied zu damals, was Sie erlebt haben, 1989, 90, zu dem, was sich heute auf der Straße abspielt?
0: Na gut, der Unterschied besteht darin, dass wir damals niemanden gefragt haben. Wir haben auch keine Erlaubnis beantragt und auch keine Genehmigung für eine Veranstaltung bekommen, sondern wir haben es einfach gemacht. Wobei, ich habe dann Veranstaltungen organisiert, da habe ich noch die Genehmigung vom Volkspolizeikreisamt. Aber bei diesen Demonstrationen, da ging es eben spontan auf die Straße und da lief das halt so. Heute ist das natürlich alles schon auf Basis Grundgesetz, Versammlungsfreiheit, wo natürlich auch die Polizei dafür sorgt, dass dieses Recht ausgeübt werden kann. Ausnahme war in Lockdown-Zeiten, wo teilweise recht übergriffige Situationen zu beobachten waren. Vergleichbar nach wie vor ist für mich die Frage kritischer Haltung zu staatlichen Entscheidungen, zu staatlichen Agieren. Unterschiede. Gut, damals ist auch niemand davon ausgegangen, im ersten Atemzug das System abzuschaffen. Heute ist es für viele, die sich versammeln, also was ich so einschätzen kann, das demokratische Recht seiner Meinung Ausdruck zu verleihen, weil eben alle 4-5 Jahre einmal die Stimme abzugeben, als nicht so griffig gewirkt oder wirksam gesehen wird. Ja. Also für mich sind eher mehr Parallelen und mehr Einendes als Trennendes, würde ich bald sagen.
1: Ja, von den Wurzeln bis heute, so heißt ja dieses Projekt, wir sind ja ein bisschen jetzt über die Jahre gegangen und die Frage wäre noch, wenn man von dem Bild ausgeht, dass die Wurzeln damals gelegt wurden, Sind denn daraus nun kräftige Bäume gewachsen oder müssen diese Bäume noch wachsen? Oder ja, was hat sich aus diesen Wurzeln von damals über die 30 Jahre hin entwickelt?
0: Ja gut, auch hier hat man natürlich wieder verschiedene Ebenen. Die persönliche, wie hat sich und man sich selber entwickelt, das eigene Umfeld, die Familie. Da gibt es ja sehr, sehr unterschiedliche Biografien. Ne? Also gerade hier in Goschena, Textilstandort mit massiven Umbrüchen nach 1990, 91. Das ist schon natürlich ein sehr diffiziles Thema. Aber gesellschaftlich, denke ich, waren wir schon mal ein Stück weiter. Also gerade diese Aufbruchphase in den 90er Jahren, also wo man auch ja, so unterwegs war, also sehr auch in den Verwaltungen pragmatisch zu entscheiden, Dinge mit voranzubringen. Man wollte was Neues mitschaffen, mit dabei sein. Das ist jetzt eher, ich sag mal, dem sehr regulierten Verwaltungsgang gewichen. Das ist so ein Punkt. In Sachen Demokratie, da kann man es vielleicht wieder ein Stück weit festmachen an der Wahlbeteiligung, da ist eher auch in der Stagnation zu sehen. Also die Frage ist wirklich, wie kann man Leute wieder mehr einbinden und auch teilhaben lassen und dass sie auch wirklich was mitbewegen und mitentscheiden können. Was sagen wir? Es ist schon ein Bäumchen, aber es bedarf weiterhin der Pflege und der Zuwendung, wenn man es mal so salomonisch sagen darf. Also es ist schon, ich meine, eine Gesellschaft ist ja nie abschließend entwickelt, es wird immer weitergehen, aber ich denke, wir sind schon an dem Punkt, wo wir aufpassen müssen, dass wir nicht Großteile der Bevölkerung verlieren, sondern dass wir die Sorgen und Ängste, ob sie berechtigt oder unberechtigt sind, das vermag ich auch nicht zu beurteilen. Und ich bin da auch teilweise sehr erschrocken, wenn ich da so Verschiedenes höre, als ob jemand da im Besitze der allgemeinen und der alleinigen Wahrheit ist. Das ist auch so ein Punkt, was Menschen an Montagen bewegt. Ne? Also wenn man dann so, gerade das Thema Corona, da gab es Schwarz und Weiß, es gab nichts dazwischen. Und ja, dann fällt ein, wie war das früher? Ja, der Sozialismus ist allmächtig, weil er wahr ist. Vor Ende der Durchsage, da brauchte man keine Argumente. Ja, das, so, und das, sowas kommt den Menschen schon bekannt vor. Und das, wir haben ja auch von der Altersstruktur da eine erfahrene Bevölkerung. Dann ist das schon ein wichtiges Thema. Also das ist auch immer mein Appell, den Menschen zuhören und über die Leute reden. Und das ist ja das, was wir momentan in der öffentlichen Debatte erleben. Da wird nur noch über eine Partei gesprochen. Und der wird alles zugeschoben, ohne dass man mal reflektiert, naja, da kommt ja eigentlich substanziell gar nicht. Warum sind die plötzlich hier als ja, Hoffnungsschimmer zu sehen, liegt es möglicherweise daran, weil man eben selber zu wenig auf die Menschen eingeht und auf deren Problemlagen. Ja, also das ist ja schon, dass wir ja teilweise Diskussionen erleben, die einem völlig an der Realität der Bevölkerung vorbeigehen. Und auch das ist eine Erfahrung aus 89, das hat man damals auch, ne? Als dann Erich Honecker noch an dem besagten 7. Oktober im Palast der Republik gesagt hatte, ne, der Sozialismus nimmt seinen Lauf, weder Ochs und Esel, ich krieg's gar nicht mehr zusammen, Ochs und Esel halten ihn auf, also es war jedenfalls ein sehr geistreicher Spruch. Aber man muss natürlich immer noch in dem Zusammenhang dann an Wolf Biermann erinnern, wie wir das lieber in der schlecht funktionierenden Demokratie leben als in einer perfekten Diktatur.
1: Ja, vielen Dank, Frank Peuker, liebe Hörer von Radio Z. Das war unser Interview mit dem Bürgermeister von Groß-Schönau. Vielen Dank auch an die Partnerschaft für Demokratie des Landkreises Görlitz. Und wir würden uns damit heute aus Groß-Schönau verabschieden. Vielen Dank und auf Wiedersehen, Frank Breuker.
2: Ja, liebe Hörer von Radio Z, wir sind im Rahmen unserer Reihe von den Wurzeln bis heute zu Besuch bei Petra Morave in Schönbach. Guten Tag, Frau Morave.
3: Guten Tag.
2: Petra Morave ist keine Oberlausitzerin. Sie ist aus Berlin über Potsdam hierher gekommen. Sie wird uns gleich ein bisschen zu ihrer Lebensgeschichte erzählen. Vielleicht aber trotzdem mal der Blick auf die Zeiten der Wende. Frau Morave, wer waren Sie damals?
3: Wer war ich damals? Also damals war ich noch eine Berlinerin und wusste nicht, dass ich irgendwann mal die Oberlausitz zu meiner Wahlheimat erklären werde. Und ich war eine Person, die schon 10 Jahre nicht mehr arbeiten konnte in der DDR. Also mich hat niemand mehr eingestellt. Ich war sozusagen ohne Einkommen. Also ehrlich gesagt schlimmer als heute, weil es gab ja auch kein Arbeitslosengeld. Es gab sozusagen für Menschen wie mich gar nichts. Und ich musste eben halt gucken, wie ich klarkam und hatte 3 Kinder und wusste ehrlich gesagt schon eine ganze Weile lang nicht mehr, wie ich mein Leben unter diesen Bedingungen weitergestalten konnte. Habe mich so ein bisschen illegal sozusagen, habe illegal mein Leben finanziert, weil ich das offiziell nicht durfte, habe Fotos gemacht und habe diese Fotos dann eben in Rechnung gestellt den Leuten, die brauchten. Und auf diese Weise habe ich sozusagen meine 3 Kinder und mich ernährt und die Rechnung bezahlt. Das war so die Situation zu 89. Und weil ich ja vorher, ich würde heute sagen, wenn man von heute guckt, ich würde mich damals gar nicht so wirklich als jemand in Opposition und Widerstand bezeichnen. Natürlich war ich völlig uneinverstanden mit dem System. Aber ich habe mich eigentlich auch, um meine 3 Kinder zu schützen, damit sie mir nicht weggenommen werden, habe ich mich nicht so in die ersten Reihen oder mich nach vorne gepusht, sondern war mehr eine stille Opposition, wenn man so will, eine ganze Weile. Aber ich hatte mich schon in den letzten Jahren unter dem Dach der Kirche, was doch ein bisschen Schutz geboten hat, engagiert und war im Pankower Friedenskreis. Also ich komme aus dem Stadtbezirk Pankow und habe mich da auch engagiert und war da auch richtig tätig, habe da mitgewirkt. Und dann kam eben 89 und man hat ja niemand, also würde ich sagen, konnte das am Anfang des Jahres erkennen, was in der Mitte des Jahres passiert und was dann am Ende des Jahres sein wird. Ich habe noch im Februar meine Freundin, die endlich ausreisen durfte, auf dem Bahnhof verabschiedet und wir haben beide geweint, weil wir uns trennen mussten und weil sie dachte, wir werden uns nie wieder mehr sehen. Und da habe ich irgendwie so leichtfertig gesagt, ach, das geht schneller, als du denkst. Und das stimmte ja dann auch. Also fast ein halbes Jahr, also ein bisschen mehr als ein halbes Jahr später stand ich dann in Charlottenburg bei ihr vor der Tür und habe geklingelt. Also insofern war das ein Jahr, mit dem man so nicht rechnen konnte, wie das verlief. Und ich erinnere mich auch noch, weil das zum Thema der Demokratie ganz gut passt, im August dieses Jahres, wo das schon, die Flüchtlinge waren schon alle unterwegs, es war alles schon sehr, es gärte überall in jeder Ecke. Und da haben wir im Pankower Friedenskreis uns getroffen, weil wir das haben wir regelmäßig gemacht und darüber besprochen, was müssen wir denn zuerst machen, wenn es tatsächlich mal eine politische Veränderung geben sollte? Was ist denn das, wo wir fordern müssen, das muss zuerst gemacht werden? Und dann haben wir so ein großes Panoramabild quasi mit lauter Kärtchen beschriftet, was ist uns das Wichtigste und darüber diskutiert. Und eigentlich, wenn ich heute mich daran erinnere, da haben wir alle Dinge genannt, die dann natürlich auch ganz schnell ab Herbst losgingen. Ja? Also Abschaffung des politischen Strafrechts, Freilassung der politischen Häftlinge, das waren so die ersten Sachen. Und trotzdem war uns dann immer mehr, wir haben uns immer mehr reingearbeitet in das Thema, war uns aber klar, dass wir wenig Ahnung hatten, wie man sowas organisiert. Wie wird denn sowas dann gestaltet, solche Prozesse? Also sagen, ja, wir wollen das, das hätten wir noch gut können, aber wie macht man es denn? Also Das war ein großes Fragezeichen. Und das ist uns ja sehr bewusst geworden, dass wir eigentlich schlecht vorbereitet sind und schon gar nicht die Macht zu übernehmen. Also ja, also da haben wir auch alle Angst vor gehabt, also um Gottes Willen. Aber wir wenigstens irgendwie tätig sein, irgendwas machen, damit sich was bewegt, damit was verändert werden kann. Und da war ich ungefähr so 89.
2: Die Ereignisse um den Fall der Mauer, die großen Demonstrationen, haben Sie das persönlich erlebt?
3: Ja, habe ich persönlich erlebt. War ich damit auf dem Platz, konnte ich mich nicht zurückhalten, wollte ich mich nicht zurückhalten. Mit allen Kindern und genau. Also das war ja, das sprach uns ja nur so aus dem Herzen. Ich meine, wir waren ja ohnehin schon die Aussortierten in der Gesellschaft und haben nur drauf gelauert und gewartet, dass irgendwie mal diese bleierne Zeit, ist ja ein Filmtitel, aber der passte auch so gut auf diese Zeit, so eine Beschwerde durch alles war grau, alles wirkte auf uns grau. Natürlich war nicht alles grau, es gab Farben, aber diese kam gar nicht mehr bei uns an, die Farbe, ja. Insofern war das einfach. Und ich habe mir so für mich dieses Bild gefunden, das kann ich ja hier mal sagen. Ich habe ja zu der Zeit sozusagen illegal Fotos gemacht für verschiedene Menschen, für private Nutzung, aber auch für zum Teil professionelle Nutzung. Und dadurch war ich den ganzen Tag eigentlich in der Dunkelkammer. Und ich habe das ganz konventionell gemacht, wie man früher in der DDR, hat man ja noch sehr viel Selbstfotos gemacht und entwickelt. Und ich habe in der Regel schwarz-weiß, Farbe konnte ich nicht, gab es auch fast nicht. Also die Chemikalien gab es in der DDR eigentlich nicht wirklich öffentlich im Handel zu kaufen für Farbfotos. Unter der Hand vielleicht, aber nicht. Also ich habe schwarz-weiß Fotos gemacht. Und da mit diesen Chemikalien und mit den Fotos und mit meinen Vergrößerungsgeräten war ich immerzu in unserem kleinen Bad, was man sehr dunkel machen konnte. Und ich kam mir dann so manchmal vor wie eine Kellerasse. Wenn ich raustrat am Tag mal in die Küche und da schien die Sonne dann war es irgendwie ganz komisch für mich. So dass ich dann das Bild getroffen habe, weil nämlich dann als 89 war und als dann die Mauer aufging, von dem Tag an bin ich nie wieder in diese Dunkelkammer gegangen. Ich habe die dann noch abgebaut und weggeräumt alles, weil es war ja mein Broterwerb aus Not und nicht, weil ich es mir selber gesucht habe. Hat mir zwar auch Spaß gemacht, aber habe ich nicht wirklich freiwillig gewählt. Und wie so ein Ende als Kellerassel, ja, also meines Lebens als Kellerassel. So habe ich 89 empfunden. Plötzlich konnte ich aus dieser dunklen Kammer raustreten und konnte draußen bleiben den ganzen Tag und konnte rumrennen und das neue Forum gründen und was weiß ich noch alles machen. Ja? Also das war schon toll.
2: Wenn man nochmal zurückgeht, ein paar Jahre vor 1989, also gesellschaftliche Ereignisse oder Revolutionen, wenn man so will, haben ja immer auch eine Vorgeschichte, ein Vorlauf. Gab es diesen Vorlauf bei Ihnen auch? Und wenn ja, wann begann das?
3: Ja, na, den Vorlauf, das ist, wenn ich das erzähle, dann sitzen wir übermorgen noch hier. Es gibt einen ganz langen Vorlauf, aber den kann ich jetzt mal nur raffen. Also es gab einen Vorlauf und wie gesagt, ich habe mich seit 86 dann auch getraut, mich öffentlich. Es war immer so eine kleine Beängstigung, weil ich immer Angst hatte, könnte ich ja verhaftet werden, was ist mit meinen drei Kindern, ja, ich bin ohne Mann gewesen, also alleinstehend mit drei Kindern, das war ja riskant, also sich zu öffentlich zu positionieren, aber dann 86 habe ich selber nicht mehr ausgehalten, mich so zurückzuhalten und habe es dann einfach gewagt und vorher, es ist ja nicht umsonst so gewesen, dass ich nicht mehr beschäftigt wurde, sondern ich bin ja aussortiert worden aus meinem Studium. Ich konnte mein Studium nicht beenden, ich wurde rausgeschmissen und immer noch davor und davor und davor. Und wenn man so will, die Geschichte fängt eigentlich schon an, weil auch schon mein Vater ist verfolgt worden und ich habe sozusagen schon als Kind erlebt, wie das ist,
2: wenn jemand... Was hatten Sie studiert?
3: Ich habe Theaterwissenschaften und Regie studiert und da bin ich dann exmatrikuliert worden. Genau. Weil ich sozusagen als Kulturkader nicht getaugt habe, natürlich. Das hat man dann irgendwann rausgefunden. Hätte ich Ihnen auch eher sagen können, aber habe ich natürlich nicht verraten. Mhm. Ja, also es gibt einen langen Vorlauf eigentlich in meinem Leben und es zieht sich wie so ein Faden, wenn man so will, durch alle Jahre. Mhm. Und 89 ist dann sozusagen der Moment, wo ich mich wirklich auch als befreit gefühlt habe. Also es gibt die wirklich eine ganz tolle Geschichte, die ich erlebt habe, als die Mauer aufging an dem Tag und alle drängten rüber und ich auch sofort. in der Nacht noch. Und dann merkte ich irgendwie kurz an der Grenze da ist irgendwie was, ein Tumult oder so. Und man wusste ja nicht so richtig, was ist, und Kuckuckschuhen und so. Und da stand ein Mann, der war nicht mehr ganz nüchtern, ganz schön alkoholisiert. Und die Grenze war ja da auf dem Asphalt nur ein weißer Strich. Nicht? Also das, am Grenzübergang, da war ja nichts weiter. Der war ja hochgezogen und man konnte dann darüber laufen über den weißen Strich. Und der stand da mit geschlossenen Füßen und sprang immer von einer Seite zur anderen und hat immer gesagt, jetzt bin ich drüben. Dann sprang er zurück und dann sagte er wieder, oh, jetzt bin ich drüben. Und die ganzen Menschen, die da durch wollten, und es waren 100 und weiß ich wie viele, ja, die haben immer so einen ganz ehrfürchtigen Kondon um ihn gemacht, um ihn nicht zu stören, ja. Fand ich irgendwie, hab ich nie vergessen. Und dieses Gefühl, ja, so frei zu sein, man kann hin und her springen. Jetzt bin ich drüben, ja. Genau. Also das ist sozusagen mein Lebensgefühl gewesen.
2: Ja, das waren ja ganz nette Episoden, die Sie hier erzählt haben. Welche Begegnungen gab es denn dabei mit der Staatsmacht?
3: Na, 89 war vielleicht noch bis zu August war es noch heftig, weil man nicht wusste, zu welcher Seite schlägt das Pendel, ja. Aber danach war die eigentlich, also in Berlin, die haben sich da nicht getraut, einen großen Maxen mehr zu machen. Davor war es natürlich nicht witzig. Also Kontakte mit der Staatsmacht kann ich nicht traurig sein, habe ich etliche gehabt. Also kann ich, ja, hatte man einfach.
2: Auch konnte, vorher sicher schon.
3: Ja, natürlich, ne? Die ganzen Jahre im Prinzip. Die Staatsmacht, das ist dann immer so, dass die Menschen denken immer nur an Stasi. Aber das war ja, die Staatsmacht war die Parteigruppe in meinem Institut für Theaterregie, wo ich studiert habe. Das ist auch die Staatsmacht gewesen, die da saß. Ja, getarnt als Theatermenschen, naja. Aber das sind die, die mich dann rausgeschmissen haben. Also sozusagen, die Staatsmacht hatte viele Gewänder an. Also die war nicht nur die Stasi, die war die vorgeschickte Pressure Group, ja, die Schmutzarbeit dann gemacht hat. Aber in dem Bereich, da ist mir nicht so sehr viel passiert, zum Glück. Also das muss ich sagen. Also das wäre furchtbar für mich gewesen, verhaftet werden und meine Kinder irgendwo und ich weiß nicht, was da passiert. Und heute... Oder dann später, nachdem ich mich dann jetzt auch für meine Arbeit entschieden habe, mich mit den Betroffenen von der Verfolgung zu beschäftigen, habe ich ja so viele Leute kennengelernt, denen das passiert ist. Und wenn ich heute darüber nachdenke, bin ich mir sicher, dass ich diesen Druck, diese Belastung, nicht zu wissen, was mit den Kindern ist, na, ich weiß nicht, was mir da sozusagen auch an gesundheitlichen geschehen wäre, ja, kann ich also nur auch ein bisschen froh sein, dass dieser Kelch an mir vorbeigegangen ist, aber vorgeladen und ausgefragt und besucht, also sichtbar besucht und unsichtbar besucht, alle diese Dinge konnte ich ja dann auch in Akten lesen, also auch von unsichtbaren Besuchen konnte man erfahren, ja, diese Dinge waren klar. Wusste ich.
2: Gab es noch mehr persönliche Begegnungen damals? Haben Sie zum Beispiel Walter Momper gesehen, als er dort über die Grenze gelaufen ist? Oder so diese Protagonisten, haben Sie Egon Krenz gehört oder Markus Wolf? Das sind so die Bilder, die man ja kennt.
3: Naja, der Markus
2: kennt.
3: Wolf, der hat ja auf dem Alexanderplatz gesprochen. Und ja, also... Ehrlich gesagt, das hat mich nicht so sehr interessiert, was diese Menschen tun oder nicht tun. Das war für mich nicht so, das war für mich nicht der Gegenstand, den ich bearbeiten wollte. Also ich, wo ich rumgekurft bin, wir haben dann in Pankow das neue Forum gegründet. Das war ja schon im August, Ende August, Anfang September ging das los, dass wir überlegt, wie können wir die Gruppen größer kriegen, wie können wir sozusagen in die Öffentlichkeit gehen. Und dann, als es dann möglich war, naja, dann ging es erst richtig los. Und das sind Dinge gewesen, die wir gemacht haben. Und an dem Tag, als die Mauer aufging sozusagen, und das war schon der Tag danach, gab es die erste große Versammlung in der Kirche in Pankow vom neuen Forum. Und hunderte Leute sind dahin geströmt. Die konnten gar nicht alle rein. Also Es muss ja irgendwie eine Organisation gegründet werden, die irgendetwas unternimmt, die irgendwie die Gesellschaft, wohin auch erstmal immer, aber immerhin irgendwie erneuert oder anstößt, was man verändern muss, ja. Und da sind viele Dinge gewesen, ja. Oder meine Arbeit mit Herrn Mumper. Also, nicht, war nicht meine Highlights.
2: Ja, rückblickend auf damals, vielleicht jetzt auch aus Oberlausitzer Sicht, was ist von den Idealen von damals geblieben oder gibt's da vielleicht auch einen Unterschied jetzt zwischen unserer Region im Empfinden der Menschen und dem Wahrnehmen der Menschen in Berlin?
3: Na, ich würde jetzt über die Wahrnehmung von anderen würde ich jetzt mich nicht getrauen, viel zu sagen, weil das muss ja auch jeder selber für sich, weiß er das nicht. Das kann ich jetzt nicht so bewerten, das würde ich mir nicht anmaßen. Aber als ich beschlossen hatte, dann hierher zu ziehen und ein paar Mal hierher fuhr, um zu gucken, passt es dann auch für mich und bin ich da gut aufgenommen oder gut aufgehoben? Und da habe ich irgendwo, und ich habe das nicht wieder gefunden, das hat mich sehr gegrämt, aber in meiner Aufregung damals war ich sozusagen nicht unbedingt auf diesem Pfad. Und irgendwo stand Einigkeit und Recht auf Freiheit noch so ein bisschen zu lesen. Also hat jemand weiß an eine Mauer geschrieben hier, das muss hier in der Gegend von Schöpach gewesen sein. Und da habe ich mich sehr, sehr gefreut, weil ich irgendwie so dachte, hier hat's auch gefunkt, ja, hier hat es auch gefunkt und ich hatte ja dann nach 89 allerdings erst, habe ich ja dann Thomas Pilz und Andreas Schönfelder kennengelernt über die Arbeit Neues Forum und Gründung von Bündnis 90, das war ja dann auch noch so ein Fakt und von daher bin ich dann damals das erste Mal hierher gefahren, um die hier zu besuchen. Und habe das hier so kennengelernt. Ich war vorher zu DDR-Zeiten niemals in der Oberlausitz, aber nicht, weil ich das nicht wollte, sondern es kam irgendwie nicht vor. Ich bin eher, wenn dann, irgendwo an die Ostsee gefahren und hierhin eben nicht. Und dann bin ich eben hier gelandet und habe jedes Mal gedacht, wenn ich die besucht habe, mein Gott, haben die es schön hier. Also da war ich immer so neidisch, dachte, Manometer, das ist was für mich. Ja, und dadurch bin ich hierher gekommen und habe mich gefreut, als ich sozusagen diese Inschrift fand in diesen ersten Besuchen, weil sie mir zeigte, mein Geist schlägt hier auch, also der ist ja auch präsent. Genau. Mhm.
2: Wobei man kennt natürlich auch die Wahlergebnisse hier rund um Schönbach. Das ist ja irgendwie auch Protest und was uns noch interessieren würde, erleben Sie denn gemeinsame Grundmuster zwischen diesem Protest, der sich hier heute abspielt, und den Ereignissen von damals?
3: Naja, also das, ich weiß, dass es gerne so, es gibt Leute, die das gern so benutzen, weil sie sich davon eine Verstärkung versprechen, indem sie dann sagen, also unser Protest, das ist der Protest von 89, nur wir wollen es endlich verwirklichen. Und da glaube ich, dass sie, also die sich sozusagen diese Idee haben kommen lassen, denen verzeihe ich das nicht, weil die das ganz bewusst instrumentalisieren. Aber diejenigen, die es vielleicht nicht besser verstanden haben und denken, naja, da stimmt vielleicht was dran, denen würde ich da schon noch einen Spielraum der Entwicklung oder auch des Nachdenkens, also das klingt sonst so arrogant, aber vielleicht doch nochmal nachdenken würde ich denen empfehlen, weil dafür, dass man es heute so sagen kann auf der Straße und alles Mögliche sagen kann, auch Sachen, die, naja, vielleicht irgendwie nicht ganz so geerdet sind, sag ich mal so vorsichtig dazu. Der Grund liegt darin, dass wir heute frei sind. Und das hätten sie mal damals alle tun sollen. Dann hätte ich nicht 10 Jahre Berufsverbot hätte ich dann nicht gehabt, weil dann wäre die Revolution vorher gekommen. Also gerne, die hätten sich gerne früher für die Freiheit einsetzen können. Das hätte uns allen geholfen. Es wäre sehr, sehr gut gewesen. Aber es hat ja nur ein paar haben es nur gemacht. Ja, es waren Minderheiten, die sich engagiert haben für eine andere Lebensform. Und jetzt ist sie da und alle können sie nutzen. Und dafür haben wir es auch gemacht. Es ist auch richtig, es soll auch genutzt werden. Also ich bin nicht jemand, der Demonstrationen verbietet. Aber ich bin doch sehr skeptisch, wenn Menschen sagen, wir wollen die ganze Welt ändern und deswegen machen wir jetzt einen Spaziergang. Weil das passt dann auch nicht. Ne? Also auf dem Spaziergang verändert man nicht die Welt. Sonst hätten wir jetzt keine Klimakrise und keine gar nichts von diesen Dingen, die uns alle heute belasten. Und deshalb, ja, ich weiß, dass viele AfD wählen. Ich bin mir nicht sicher, warum sie es tun. Ich verstehe es auch zum weiten Teil nicht, muss ich zugeben. Denn wenn ich bin jetzt hier Gast in der Oberlausitz, ich empfinde mich schon noch als Gast und gucke um mich rum und sehe viele, viele wunderbar hergerichtete Häuser. Ich weiß, dass die Leute nicht das Geld, dicke Geld, Portemonnaie in der Tasche haben, dass sie vieles selber machen, weil sie es auch können und weil sie auch begeistert sind, ihr Umfeld sozusagen zu sanieren und zu gestalten. Und ich sehe einfach schöne Orte, hergerichtete Orte. Die Leute fahren alle ganz gute Autos. Man kann jetzt nicht sagen, dass sie hier alle noch mit einem Mofa rumkurven. Ne? Also es ist doch sehr viel passiert, auch was die Lebensqualität des Einzelnen anlangt. Also vielleicht, natürlich ist nicht alles perfekt, aber es gibt keine menschliche Gesellschaft, in der alles perfekt ist. Also da, die kann mir niemand zeigen und die gibt es einfach nicht. Und insofern ist auch okay, wenn man kritisiert oder auch mal meckert. Aber auf der anderen Seite, finde ich, könnte man sich ja auch freuen. Also ab und zu mal ein bisschen mehr über das, was wir haben. Das muss ich ganz ehrlich sagen. Ich jedenfalls für meinen Teil. Ich bin wirklich sehr dankbar. Also ich bin froh und dankbar. Ich so gut und schön und entspannt, wie ich heute lebe, habe ich mein ganzes Leben bis 89 kein Jahr gehabt. Da möchte ich nicht tauschen und ich freue mich, wenn andere es schöner hatten. Aber deshalb schätze ich es eben vielleicht auch besonders, ja. Also, und ich denke eigentlich, es sollten vielleicht auch andere etwas mehr schätzen. Weil wenn man mal ehrlich zu sich ist, dann kann man ja nur feststellen, ja, stimmt, es ist jetzt gerade alles sehr viel teurer geworden, aber immer noch kann ich fast alles kaufen. Ja? Ich kann es mir nicht vielleicht immer leisten, ich kann es nicht immer haben. Ja, meine Güte, wo auf der Welt lebt so eine große Gesellschaft, wie wir sie sind, und alle können sich immer alles kaufen. Es ist einfach diese Vorstellung, die sich irgendwie so breit gemacht haben, dass gar kein Platz mehr für reales Nachdenken geblieben ist, wie es mir manchmal scheint, finde ich auch schwierig. Ja, finde ich wirklich schwierig, weil es ist auch nicht gut, dass wir alles immer haben. Wir sehen ja, die Natur geht kaputt. Niemand will das hier. Hier sind alle im Prinzip verkappte Grüne, sage ich immer ein bisschen provokant. Ja, eigentlich möchte hier, alle wollen die Natur erhalten, möchten, dass es funktioniert draußen, dass wir sehen, es gibt Insekten, es sind alle da, es regnet, wir vertrocknen nicht. Alle machen sich Sorgen darüber, da kann man hier mit jedem im Ort reden. Dass das sozusagen, dass man spürt, wie alt aus dem Gleichgewicht kommt. Ja, aber es hat auch damit zu tun, dass wir immer alles haben wollen. Wir müssen lernen zu sagen, nee, braucht es nicht andauernd. Ist nicht weiter schlimm. Ja, ich kann mir mal einen guten Tag suchen und dann genehmige ich mir vielleicht mal, ja, diese Besonderheit. Aber es muss nicht diese perfekte Verfügbarkeit sein von allen Ressourcen. Ja, es gibt ein paar Sachen, die brauchen wir. Wir müssen wohnen und im Winter ist es hier kalt, da muss man auch heizen können. So, das sind Dinge, die sind wichtig. Aber alles andere, da können wir auch ein bisschen zurücktreten. Also, würde ich so sehen.
2: Nochmal ein Blick zur Wendezeit. Welche Erfahrungen aus den Wendezeiten sind denn jetzt ins Heute mit hinübergekommen, auch gerade zu dem, was Sie über Schönbach gesagt haben, und was ist verloren gegangen aus dieser Zeit?
3: Also ich glaube, eins, was sozusagen geblieben ist und was zwar geleugnet wird und was trotzdem geblieben ist, weil man kann es nur leugnen, weil es geblieben ist, wir haben die Freiheit damals errungen, ja. Wir sind, seitdem sind wir frei, seitdem wir dieses System hinter uns gelassen haben. Und wir können heute protestieren und meckern oder wir können uns freuen und Party feiern, egal wofür wir uns entscheiden. Aber wir sind frei in diesen Entscheidungen. Und das ist hier geblieben. Und das hoffe ich auch, dass niemand mehr kommt und mir wegnimmt. Ja? Also Das ist vielleicht so die größte Sorge, die ich habe für die Zukunft, dass sich wieder doch wieder Menschen finden, die der Meinung sind, wir müssen diese Freiheit einschränken. Erstmal wird es ja vorsichtig gehen, da wird sie nur eingeschränkt und dann irgendwann getrauen sie sich vielleicht, weil sie die Macht genossen haben, sich dann wieder mehr zu nehmen, als ihnen gehört. Und da, das ist was, wo ich glaube, dafür gibt es keine Garantien in der Geschichte der Menschheit. Und seltsamerweise gibt es immer wieder so einen Ruck dann auch in diese Richtung, wo so selbsternannte Könige meinen, sich das anmaßen zu können. Und es gibt auch immer gute, viel Gefolgschaft. Das ist immer wieder dasselbe. Ja. Man kann ja gucken, in Perioden wechselt wieder heran. Ja. Und die Frage ist, ob man da nicht, ja, ob man nicht mal diesen Kreislauf vielleicht doch verlassen könnte. Also das würde ich mir schon wünschen. Und da bin ich mir ein bisschen, das ist vielleicht was mir ein bisschen, naja, das ist nicht wirklich verloren gegangen. Aber damals, 89, war man so, wir waren alle so euphorisch. Wir dachten irgendwie, jetzt ist die neue Zeit und jetzt wird alles gut. Und jetzt ist sozusagen ein bisschen wie ein Märchen, ja. Weil das ja nicht, so ist ja das Leben eben nicht. Aber, und dann ist es jetzt doch mit Schwierigkeiten behaftet. Wir haben jetzt eben Klimakrise, dann haben wir jetzt Corona gehabt mit Viren, die wir nicht unter Gewalt haben. Und dann haben wir jetzt die Ukraine und Russland will eigentlich auch uns alle gerne kassieren. Und ja, ja in dem Ganzen fühlt sich vielleicht auch manchmal nicht mehr gut beheimatet oder fühlt sich unsicher und verunsichert. Und das ist was, was es damals, so einen Gedanken gab es ja erstmal 89 nicht. Und 90 vielleicht fing es an, als die ersten großen Entlassungen waren. Dass Leute gemerkt haben, oh, die neue Zeit, die schmeißt mich aus der Bahn. Und die gibt mir nicht nur viel Gutes, sondern die nimmt mir vielleicht auch was weg. Und dann kam ja eben auch die, wirklich, also gerade auch für die Oberlausitz, für eine ganz schlimme Zeit, die Anfang der 90er Jahre. Mhm. Weil wo, also das ist ja auch was hier im Dorf Gespräch ist, dass die Textilfabriken hier alle zugemacht haben. Und zwar nicht gleich auf den ersten Schlag, aber bis 95. Dann eben doch die meisten, bis auf so einen kleinen Spartenteil, der hier noch geblieben war. Aber also, dass diese ganze Struktur weggebrochen ist, das ist dann schon, damit hat ja wirklich niemand gerechnet. Wenn man so will, das ist das schlimme Erwachen gewesen, dass was man sich nicht hat vorstellen können. Dafür haben wir keine Vorstellungskraft gehabt, dass die Umgestaltung ja zum Teil auch mit sehr viel Egoismus von westlichen Firmen, die sich da natürlich auch gesund stoßen, die ihre Chance gesehen haben, da sozusagen entweder sich zu bereichern oder ihr nicht noch Konkurrenten ins Haus zu holen. Solche Dinge, die kann man sich zwar menschlich alle erklären, ja, man weiß, so läuft die Welt, aber in dem Moment, wo es wie so mit einem Schlag, mit einer Welle über Ostdeutschland drüber gestülpt ist, da hatte man nicht vorher sich das vorstellen können, dass es in solcher Weise geht, ja. Also, ich glaube, diese Erwachen aus so einem anfänglichen, ein bisschen märchenhaften Zustand, die Grenze ist auf und das Leben ist frei, sozusagen einen kleinen Moment und dann muss ein ziemlich hoher Preis bezahlt werden. Und ich würde zwar sagen, dass gerade hier, das ist mir eigentlich bei meinem Leben jetzt hier seit 10 Jahren, bin ich ja jetzt hier erst an der Oberlausitz, aber ist mir das öfter begegnet, dass ich das den Gedanken hatte, die Leute haben sich hier ziemlich gut selbst, das muss man betonen, selbst aus dem, wie man in Berlin würde man sagen, aus der Scheiße gezogen. In Berlin darf man Scheiße sagen, woanders ist nicht so erlaubt. Also, die haben es sehr gut gemacht eigentlich, aber sie hat ihnen niemand gesagt, dass sie das sehr gut gemacht haben oder sie können es auch selber nicht so vielleicht so gut werten. Ich empfinde das aber so als hier Zugereiste sozusagen, als eine Fremde, wenn man so will, in dieser Gesellschaft, dass es eigentlich ziemlich gut gelungen ist. Und mit den schlechten Voraussetzungen, die dann ab 89 hier tagtäglich sozusagen den Ton angaben. Dafür ist es sehr gut gelungen. Und viele andere Dinge, die mir auch aufgefallen sind,

0: dieses Weggehen vom Lande, weil das hier so noch tradiert funktioniert hat. Aber wenn man nach Mecklenburg-Vorpommern gegangen ist, da war schon zu DDR-Zeiten, waren die Dörfer schon von Berlinern okkupiert, weil die sonst leer gewesen wären. Ja, da sind ganze kleine Ortschaften, sind in Freundeskreise verteilt worden, wenn man so will. Und da gab es keine Einheimischen mehr oder zwei, drei Familien, die da noch schüchtern irgendwie auf dem Holzhocker saßen. Weil einfach die Landflucht da in der Uckermark und so, die hat viel früher eingesetzt, schon zu DDR-Zeiten. Und das wäre sowieso gekommen, weil das hat nichts mit 89, also im Prinzip nichts damit zu tun oder wenig damit zu tun. Aber 89 hat es natürlich in einer Beschleunigung über die Oberlausitz gebracht, womit dann eben auch niemand rechnen konnte, dass plötzlich die Kinder alle weg sind. Ja? Und das ist ja bis heute ein Problem. Deswegen gibt es die Überalterung und deshalb sind viele Leute auch sehr depressiv und traurig, weil ihre Kinder und Enkel weit weg sind und vielleicht einmal im Jahr kommen. Und irgendwie fragen sie sich, wofür haben wir das alles erhalten? Den Hof, das Haus. Wofür haben wir das gearbeitet unser Leben lang? Und jetzt ist das alles weg. Ja, also, aber das sind Prozesse, haben nichts mit Deutschland zu tun, sondern die kann man überall auf der Welt angucken, wo soziale Bedingungen sind, die das ermöglichen. Und früher oder später wäre das sozusagen auch unter weiter DDR-Verhältnissen, wäre das dann hier auch irgendwann ins Land gekommen. Einfach weil dieser Industrietrend und die Suche nach Arbeitsplätzen, die ja auch ein bisschen bequemer sind, sage ich mal. Weil man kann es ja keinem vorwerfen, warum soll er nicht ein bequemeres Leben haben wollen als die Eltern, die jeden Tag um 4 aufstehen oder mussten. Und dann suchen sich junge Leute, wenn sie können, wenn sie ein Vermögen dazu haben, also ich meine die Fähigkeiten, suchen sich andere Jobs in der technisierten Welt. Und den Prozess hätte man eh nicht verhindern können. Aber das wird jetzt alles auf 89 fokussiert sozusagen und auf diese ersten 5 Jahre, die sind die Schuld sozusagen der Gesamtgesellschaft. Aber das, aus meiner Sicht ist das zu kurz gedacht. Das passt nicht ganz.
1: Diese Konflikte soll ja nun die Politik lösen. Sollte die Politik lösen. Waren Sie denn seit der Wende politisch aktiv? In Ihrem Beruf oder im Ehrenamt, in einer Partei vielleicht?
0: Ja, ich war mal eine kurze Zeit dann in der Partei Bündnis 90 Die Grünen. Aber da bin ich dann 2000 ausgetreten. Und seitdem bin ich nicht mehr in der Partei. Und ich finde auch nicht, dass ich in der Partei sein muss, um ein politischer Mensch zu sein oder politisch zu denken. Und auch wenn es erforderlich ist, politisch zu handeln, dafür muss man nicht in der Partei sein. Und mir strebt es nicht danach. Ist vielleicht auch was aus der DDR geblieben ist, dass ich irgendwie Parteien gegenüber ja auch ein bisschen in Distanz bin. Ich fühle mich eben freier, wenn ich nicht in der Partei bin. Und ja, also ist schön gesagt, der Satz, die Politik soll das richten, aber wer ist denn die Politik? Das ist der erste Satz, der mir dann einfällt, ja. Die Politik, das sind wir auch alle irgendwo letztendlich. Ich meine, wir wählen zwar welche, die stellvertretend für uns das dann tun sollen, aber es sind ja auch nur welche mit ihren Begrenzungen, so wie wir alle irgendwie begrenzt sind. Also diese Erwartungshaltung, dass die das jetzt alle machen müssen für uns und dann muss es irgendwie auch so sein, wie wir wollen, naja, habe ich ehrlich gesagt nie wirklich geteilt, weil das kann gar nicht so sein, nicht? Weil das sind ja keine Menschen mit Fähigkeiten, die überbordend anders sind als die Sie haben oder ich habe. Also, ja, also, und gerade Volksvertreter noch dazu. Also, da würde ich mal sagen, das sind welche, die sollten welche sein, so wie ich. Ja, nur ich will den Job nicht machen, jemand möchte den machen und kann vielleicht auch noch ein bisschen reden und ein bisschen schnell denken. Das wären vielleicht Voraussetzungen, die unbedingt nötig sind. Und dann könnte er ja uns vertreten und deshalb kann er nicht fehlerfrei und perfekt und nach vorne gucken und alles schon in der Tüte haben. Das geht nicht. Ja, und letztendlich machen wir dann eben irgendwie alle.

0: sind wir alle dafür mitverantwortlich, würde ich sagen. Also.
1: Und sehen Sie denn in dem Zusammenhang auch mit Blick auf damals die Demokratie in Gefahr? Und wenn ja, welche Symptome machen Sie aus mit Ihren Wahrnehmungen von damals?
0: Ich bin kein Mensch, der solche Losungen gerne bedient. Ja? Also, wenn man so will, ist die Demokratie immer in Gefahr. Weil das ist ja nichts, was statisch ist. Das ist nicht, man kann nicht sozusagen einen Pfahl einhauen und das ist die Demokratie und der steht und der ist, ja, ein Pfahl fault, wenn er in der Erde ist. Also jeder hier weiß es doch. Also insofern, Demokratie ist immer gefährdet, wenn man nicht aufpasst. Ganz simpel. Ja, also aufpassen müssen wir immer alle. Also, und man muss auch was dafür tun. Ist auch so weit, weil ich glaube, dass es nicht wirklich, dass man sich das nicht so richtig vorstellt, was es bedeutet eigentlich, so ein Gemeinwesen mit seinen eigenen Tun, weil man hat ja nur so eine ganz kleine Fläche, also jeder hat ja nur wenig, was er machen kann, nicht? Also wir können ja keine großen Dinge bewerkstelligen, aber mit den kleinen Dingen kann man eben, wenn jeder sein kleines Fältchen bestellt, kann es eben auch was ausmachen. Aber eben dann geht es nicht darum, mein kleines privates Fältchen zu bestellen, sondern zu gucken im Gesamten, im Gemeinwesen quasi, wie man so schön dazu sagt, da zu gucken, ob ich mein Fältchen bestellen kann. Ja? Sei es, wenn man ein Lesepate in der Schule ist. Also was man bestellt, muss zu einem passen. Ist ja klar, sonst macht man es ja auch nicht gerne. Muss ja auch was sein, was man gerne macht oder wofür man auch geeignet ist. Aber ein kleines Feld finden, wo man was beitragen kann, damit sich irgendwie was im positiven Bereich entwickelt. Also das kann sehr viel sein. Und darum, ich glaube, dass es nicht so allen so bewusst ist, dass solche Tätigkeiten für die Gemeinde, ja, das ist hier allen sehr bewusst. Das ist halt auch wirklich, wo ich so fasziniert bin als Berlinerin, weil in Berlin interessiert sich keiner für den anderen, der da nebenan wohnt. Wirklich nicht. Also, weil es geht gar nicht, weil da wohnen so viele, da müsste man sich ja auflösen quasi, um sich da um alle zu kümmern. Aber eben gerade in den kleinen, sag ich mal, so eine kleine Gemeinschaft ist ja schön, macht gar nichts. Sind ja über 1000 Einwohner, aber dennoch im Verhältnis, wo ich herkomme, ist es dann doch eine kleine, überschaubare Gemeinschaft. Und was ich sehe, was die Leute hier alles auf die Beine füreinander bringen, ja, wie viel Feste alleine es gibt, die von den Bürgern des Ortes organisiert werden, wo alles selbst gemacht ist, wo nicht von außen irgendwer kommt, einen großen Geldsack hinstellt und dann kann man da toll was draus machen, sondern wo man selber gucken muss, wo kommen die Mittel her, wer kann was beitragen, wer kann was spenden, damit ein bisschen was angeschafft werden kann. Und das, ich finde, das sind auch alles Dinge, die da für mich dazugehören. Aber ich glaube, dass das manchen nicht bewusst ist, das sind auch Bausteine zur Demokratie sind, solche für die Allgemeinheit erlebbare Zusammenhänge zu organisieren und zu gestalten. Also wir haben etliche Feste, wo ich mir nicht vorstellen könnte, in Berlin, wo ich herkomme, dass die Leute bereit wären, so viel Arbeit zu investieren, so viel Kraft da reinzulegen und dann auch so viel Freude miteinander zu haben und so eine Entspannung. Also das gehört ja dann auch dazu. Also feiern kann man hier.
1: Ja. Also im Kleinen funktioniert es offensichtlich.
0: Doch, würde ich
1: sagen.
0: Im
1: Großen nicht so richtig. Fühlt man sich denn von der Politik vielleicht missverstanden?
0: Ich glaube, viele fühlen sich überhaupt nicht gesehen. Das ist, glaube ich, der nicht mal verstanden, weil zu verstehen, der ist ja die Vorstufe, dass ich überhaupt gesehen werde. Und ich glaube, die meisten sehen sich gar nicht gesehen. Und sie haben leider recht. Also da diese Diagnose muss ich auch stellen. Sie haben wirklich leider recht. Also insofern bin ich ja vielleicht von außen guckend auch immer noch ein bisschen, habe noch ein bisschen einen anderen Blick. Aber wenn zum Beispiel Wahlen sind hier, dann ist mir aufgefallen, welche Parteien tun denn hier überhaupt irgendetwas machen zur Unterrichtung der Bevölkerung über ihre Ziele? Ich meine, das sollte ja eigentlich im Wahlkampf sollte das ja ihr großes Programm sein. Ich kann nur erkennen, dass die AfD sich engagiert. Ich habe von ihr was im Briefkasten, sie haben Plakate hängen, sie bieten auch Veranstaltungen an, da hatte ich noch nicht Zeit, mal hinzugehen, einfach um mal zu gucken, wie er da redet und was er redet. Aber die anderen Parteien, sorry, also sehr, sehr, sehr schmal, sehr schmal. Und das wird, ist immer schmaler geworden in den 10 Jahren. Also diese 2 großen Wahlzyklen, die ich hier schon miterlebt habe, muss ich noch zugeben, dass da ich ja immer mit dem Auto von hier nach Potsdam hatte ich ja auch immer diese Straßenwahlplakatbuße zu gucken. Wenn man aus Berlin raus ist, aus Potsdam raus ist, dann nimmt es sofort ab. Und hier kann man sie zählen. Kann man zählen. Mhm. Also wirklich.
1: Aber es gibt ja trotzdem, ich weiß nicht, wie es in Schönbach ist, die Montagsdemonstrationen. Also zumindest in Löbau, ne? Ich bin mal an einem Tag, nur so als Episode von mir, an 3 Montagsdemonstrationen vorbeigefahren. Ne? Bin in Zittau losgefahren, da waren die. Über Herrnhut habe ich sie gesehen und dann hier in Löbau war noch so der letzte Schwanz, der dann verschwand. Und ja, die Frage wäre vielleicht noch, wenn man heute die Montagsdemonstration und Ähnliches sieht, wo ist denn der Unterschied zu damals, was Sie damals zur Wende erlebt haben?
0: Na, bei uns sind ja hier keine Montagsdemonstrationen, sondern Sonntagsdemonstrationen, na, 96, ja. Also die habe ich auch öfter mal gesehen. Und was mir sehr aufgefallen ist, also ich will nicht von den Plakaten sprechen und auch nicht von den Fahnen sprechen, weil da ist die Sprache der Demonstranten sehr eindeutig. Aber wenn ich komme ja vom Theater, wenn ich gucke, wie die Leute da sind und wie sie so miteinander reden, denn das ist ja, was mich als Theaterfrau sozusagen auch interessiert, nicht nur, was da auf dem Plakat steht, dann sehe ich irgendwie eine fröhliche Gesellschaft. Man genießt es, das zu machen. Und was lerne ich daraus? Ja, das ist Freiheit eben. Man kann eine Meinung haben, die ich nicht teile, ja, und die ich vielleicht auch wirklich verheerend sogar finde zum Teil. Aber man, sie dürfen da stehen, sie dürfen das demonstrieren. Ich durfte in der DDR, ich durfte nicht mal im Kindergarten sagen, dass der Kindergarten aufgelöst wird. Da wurde ich zitiert, es gab eine große Veranstaltung, es wurde abgekanzelt, es wurde gesehen, dass die Eltern, mich konnten sie nicht mehr rausschmeißen, ich war schon aus einem rausgeflogen, aber der andere Vater, der mitgemacht hatte, der sollte in der Uni seinen Job verlieren. Das war der Kontext in der DDR. Wegen nichts eigentlich. Nur wegen sagen, der Kindergarten wird aufgelöst. Hallo? Also, was wollen denn die Leute? Sie sind doch frei. Sie können doch demonstrieren. Ich meine, ich muss es doch nicht teilen. Ich muss ja nicht hingehen. Ich muss ja nicht auch ein Plakat hinhalten. Das erwartet ja auch Kinder von mir. Ja? Aber sie sagen doch ihre Meinung. Und das, ich habe da auch gar nichts dagegen. Also, wenn sie ihre Meinung sagen wollen, sollen sie sie sagen.
1: Gut, das Projekt heißt ja von den Wurzeln bis heute. Also da ist ja auch irgendwie so vielleicht das Bild eines Baumes oder irgendeines anderen Gewächses. Ist denn aus den Ereignissen von damals, sind daraus kräftige Bäume geworden, um bei diesem sprachlichen Bild zu bleiben? Oder wie würden Sie dieses Gewächs beschreiben, was aus den Wurzeln entsprungen
0: ist? Also auf jeden Fall ist etwas daraus gewachsen. Und ich finde, es ist vielleicht nicht der größte Baum geworden oder nicht so ein großer Baum, wie man damals geträumt hatte. Vielleicht der Baum ist etwas kleiner. Und vielleicht hat er auch irgendwo einen etwas schiefen Ast oder, ja, also das kann schon sein, aber in der Natur ist nichts gerade. Also da habe ich auch gar keine Probleme mit, wenn man so will. Aus meiner Sicht ist, wenn man so will, selbst das, was nicht als nicht gelungen empfunden wird, ist für mich immer noch auch ein Stück gelungen. Weil selbst bei der Transformation der gesamten Struktur unserer Gesellschaft, also auch hier in der Oberlausitz, das ist sehr viel Umstellung nötig gewesen, sehr viel neues Lernen und so weiter. Aber und in einer kurzen Zeit, und da ist auch bestimmt viel auf der Strecke geblieben und vieles ist nicht gut verstanden worden oder auch nicht erklärt worden, weil ja keine Zeit zum Erklären war. Aber letztendlich ist es ja gelungen. Also das ist sozusagen so eine ganze Transformation doch auch gelungen. Das sagt bloß einfach gar niemand, habe ich den Eindruck. Aber für mich ist es eben auch gelungen. Als ich hierher kam, in die Oberlausitz, musste ich mich ummelden, musste mein Fahrzeug ummelden, musste die ganzen Gänge machen. Ich hab das genossen, sag ich Ihnen ehrlich. Gehen Sie mal nach Berlin, machen Sie da mal. Haha, kann ich nur sagen. Ja, da ist auch alles umgestellt worden, aber da funktioniert's nicht. Hier funktioniert's überall. Hier hat wirklich, wer hier meckert, der kann nur sagen, ziehen Sie um. Ziehen Sie um, wird zwar eine Hausfrau frei, ist nicht schön, aber ziehen Sie um. Ja, dann wird man sehen, was woanders ist. Man soll mal gucken, was woanders ist. Und hier funktioniert alles. Diese ganze Transformation hat geklappt. Jetzt muss sie modernisiert werden, aber hätte sie sowieso werden müssen, weil wir müssen alle digitalisieren. Geht nun mal nicht anders. Das ist für viele wieder eine schlimme Herausforderung, weil sie eigentlich damit nicht aufgewachsen sind, weil das nicht in ihrem Leben großen Platz hat. Für die Jüngeren ist es ein leichtes, weil die haben kein Problem damit. Die dudeln den ganzen Tag an ihrem Handy, wissen, wie sowas geht. Gut, das ist dann wieder so eine Phase und da wird ja auch, ist ja auch sofort was gemacht worden. Es gibt eben Seniorenkurse, kann man besuchen, um auch sowas zu lernen, noch im Alter. Und also, und hier eben in diesen überschaubaren Zusammenhängen funktionieren dann solche Dinge auch. Da kann ich den Kursleiter anrufen, da bekomme ich einen Termin und dann kann ich mir das zeigen lassen. Das machen sie, sowas braucht man in Berlin, wird das auch alles angeboten, aber für den Einzelnen ist es nicht übersichtlich, nicht zugänglich. Er erfährt nicht mal, dass es das gibt, weil das in der Menge einfach untergeht. Ja. Und darum, also ich kann das nicht so teilen, weil ich sehe das immer, natürlich als Kontrast habe ich mal mein anderes Leben, wo ich herkomme. Und da kann ich immer nur sagen, ey Mann, hier ist es so schön. In der Natur ist es schön, mit den Menschen ist es schön. Die Menschen sind viel entspannter. Ich habe hier niemals so eine Situation im öffentlichen Raum erlebt, wie man in Berlin sofort hat, wenn man ankommt. Da braucht man nicht lange rumrennen und warten, dass man angemacht wird, angeblökt wird oder irgendwas nicht. Ja, sich also eine beängstigende Situation entsteht, das kann man sofort haben. Das ist ganz locker. Habe ich hier alles noch nie erlebt. Noch nie. Ja. Und insofern, wenn man das... Da wünschte ich mir manchmal, dass die Leute hier sich das auch vergegenwärtigen, was sie haben an ihrem hier zu Hause, an dieser Welt, wofür sie sehr viel getan haben. Das hat ihnen ja keiner auf ein Tablett hergeschafft. Ja? Haben sie ja selbst gemacht eben. Und diese Empfinden, dass dieser Raum, den haben sie gefüllt, den haben sie selbst gestaltet. Also hallo, das ist doch auch, da kann man sich auch mal so machen und sagen, ey, ja, so eine Transformation, wo hat es nicht gegeben in der Welt? Nirgends übrigens. Ja, nirgends hat es so weit gegeben. Also so, auf diese Weise. Unsere Nachbarländer haben diese Transformation über 30 Jahre vollzogen und sind in manchen Bereichen immer noch nicht so weit. Da ist es vielleicht für den Einzelnen besser verkraftbar gewesen, aber der Einstieg hinein war auch nicht einfach. Wie wir wissen, ich erinnere mich an Polen, wo die Leute massenhaft ins Ausland gewandert sind, weil sie sonst da wirklich untergegangen wären. Ja, das ist auch nicht so toll gewesen. Also, wie gesagt, ich bin ja nicht so pessimistisch und deswegen, ich glaube, es ist ein Baum gewachsen, der ist nicht ganz gerade vielleicht oder hat, ja, irgendwo, vielleicht ist auch mal irgendwo Laub abgefallen, weil da nicht genug Wasser war, keiner gejossen. Irgendwas ist immer ein bisschen schief. Aber, also im Grund jetzt wirklich zur richtigen Beängstigung habe ich nicht. Ich gebe zu, wenn solche Menschen, die jetzt sagen, Europa gehört abgeschafft und wo ich immer denke, ja, kann man alles sagen, nicht? Sagt, ist ja auch nicht passiert. Aber wenn das sich umsetzen lässt in Europa, dann werden wir uns alle sehr an die Nase fassen, was wir davon haben. Weil ich glaube, dass die Leute, die das irgendwie schillernd finden und so, ja, schlimm mit Europa, machen sich nicht klar, was das bedeutet. Ich meine, die Engländer, ja, muss man hingucken. Und die haben es ja noch gut gehabt, weil die wurden von außen gepampert, ja. Aber wer sollte denn Deutschland pampern? Also, wer soll denn da kommen? Da kann ich nur lachen. Die werden gepampert, weil keiner will, dass sie da wegbrechen und dass es denen ganz schlecht geht. Also werden sie vertragsmäßig flankiert und da noch ein bisschen und hier noch ein bisschen und da noch was und so. Sonst würden die noch viel mehr am A sein. Ja? Und deshalb, das sind alles so Dinge, wo ich mir wünsche, dass die Leute einmal nachdenken, bitte. Ja, einmal nachdenken. Wir haben von Europa profitiert und ohne Europa würde das Leben für alle bescheuerter sein. Also deshalb bin ich da nicht so stolz auf unseren Abgeordneten, den wir in Zukunft vielleicht am Europaparlament haben, der jetzt schon andauernd nur aneckt bei seinen eigenen, in seiner eigenen rechten Fraktion. Also nicht bei anderen, sondern da, den sie jetzt gerade aufgestellt haben. Habt jetzt den Namen nicht parat, ist ja auch egal. Aber das sind so Sachen, das finde ich eher, da könnte der Baum Schaden nehmen. Ja? Da könnte der Baum Schaden nehmen.
1: Gut, also von Berlin über die Oberlausitz nach Europa, das war doch ein schönes Schlusswort. Vielen Dank, Petra Morave. Vielen Dank auch an die Partnerschaft für Demokratie des Landkreises Görlitz, die dieses Interview ermöglicht hat. Auf Wiedersehen und bis irgendwann einmal.
0: Ja, auf jeden Fall, bis irgendwann einmal.
1: Liebe Hörer von Radio Z, willkommen erneut zu Von den Wurzeln bis heute. Wir sind zu Gast in Löbau bei Kerstin Schlegel. Guten Tag, Frau Schlegel.
2: Guten Tag, Herr Herrmann.
1: Frau Schlegel, wir haben hier einige Fragen für Sie. Sie gehörten damals mit zu den Protagonisten der friedlichen Revolution, zu den Frauen der ersten Stunde. Wer waren Sie damals?
2: Also ich gehörte nicht zu den Frauen der ersten Stunde, sondern eher zu den Frauen der zweiten Stunde. Ich hatte damals drei kleine Kinder, das letzte war 88 geboren und da hat mir mein Mann nicht erlaubt, zu irgendwelchen Versammlungen zu gehen. Erst im Februar 1990 bin ich dann zum neuen Forum dazu gestoßen.
1: Und ja, wie haben Sie die Ereignisse damals persönlich erlebt, als Sie zum, wie Sie sagten, neuen Forum dazu gestoßen sind?
2: Ich habe das alles quasi eingesogen. Ich war ja zu Hause und habe dann im Fernsehen jeden runden Tisch verfolgt und alles. Und ich war natürlich auch schon 89 nicht ganz passiv, sondern wir haben damals die Unterschrift geleistet unter dem Aufruf des neuen Forums. Das war, glaube ich, im September 89 oder im Oktober. Und wir sind auch zu den beiden Demos gegangen, die es in Löbau gab.
1: Was waren das für Demos? Kann man das beschreiben?
2: Also das war die erste Demo, da ging es ganz, ja, ich würde mal sagen, darum, eine bessere DDR zu bekommen. Dann wurden auf dem Marktplatz tolle Ideen vorgetragen, was man in Löbau alles verbessern könnte. Und da weiß ich noch, da sind wir damals losgezogen mit Kinderwagen und Lampions. Und die zweite Demo, die war dann schon ein bisschen, achso, und da war ich sehr neidisch, dass dort welche, die schon länger beim neuen Forum waren, dass die da so mit Scherben rumliefen, wo drauf stand, keine Gewalt. Das fand ich sehr eindrucksvoll und ja, da wusste man dann auch, wer da schon dazugehört. Und die zweite Demo, die war dann aggressiver. Da war der Slogan, der da immer gerufen wurde, war Stasi raus. Und dann wurde auch gerufen, wofür ich überhaupt nicht war, Deutschland eigentlich Vaterland.
1: Und die D-Mark war auch schon mit im Gespräch?
2: Also nee, das war ja, das war im Winter.
1: Das kam
2: im
1: dann Januar später. Ja, gesellschaftliche Ereignisse oder, wenn man so will, Revolutionen haben ja immer auch eine Geschichte, also einen Vorlauf. Ist so ein Vorlauf bei Ihnen da gewesen? Waren Sie unzufrieden in der DDR?
2: Also eigentlich war ich als Mutter von drei Kindern, war ich 89 das erste Mal im Westen, hatte meine Tante Geburtstag. Und da muss ich sagen, da habe ich gedacht, eigentlich bin ich als Mutter von drei Kindern hier in der DDR sehr gut dran. Ich brauche nichts zu bezahlen für den Kindergarten, ich brauche mir keine Sorgen zu machen um meine Wohnung, alles wunderbar. Aber natürlich war ich auch unzufrieden, weil ich ja in einem sozialistischen Betrieb gearbeitet habe und dort wurde alles immer verrückter. Was mir dazu einfällt, ist, dass ich damals 88 oder 87 arbeiten war. Und da hieß es dann plötzlich, also ich war Konstrukteur und Schaltelektronik Oppach, und da hieß es dann plötzlich so, und heute Nachmittag gibt es eine Sonderschicht, wir bauen Monitore um. Und da ging es damals eigentlich nur darum, dass der Betrieb eine hohe Warenproduktion erzeugt, und da wurden Monitore angebracht, da waren die falschen Stecker dran, da haben wir andere Stecker dran gelötet, und der ganze Monitor wurde unserem Betrieb als Warenproduktion zugerechnet. Und da habe ich gedacht, also das kann ja nicht mehr lange gehen. Mhm. Ja, und solche Sachen kamen halt öfter vor.
1: Ja, Sie hatten schon den Betrieb genannt. Gibt es noch mehr Episoden, also konkrete Begegnungen vor der Wende oder auch danach, die besonders prägend waren, die Ihnen in Erinnerung geblieben sind?
2: Ja, ich bin dann... wir hatten dann eigentlich wirklich eine richtig gute Truppe so im neuen Forum. Wir hatten eine Umweltgruppe, die sehr aktiv war, und haben dann den Tag der Umwelt veranstaltet regelmäßig. Und das war eigentlich eine gute Sache. Haben die Leute sich auch dafür interessiert, und das hat eigentlich viel Spaß gemacht.
1: Die Umwelt war ja ein besonderes Thema hier in der Region, also hat das...
2: War eigentlich in der ganzen DDR ein großes Thema, weil damit wirklich Schindluder getrieben wurde. Und es wurden ja dann auch diese Filme bekannt von Bitterfeld, vom Silbersee und so.
1: Und direkt in Löbau, hat man das gemerkt? Hat man das gerochen, wenn ich mal so fragen darf, die Braunkohleindustrie?
2: Das hat man natürlich nie gerochen, weil man es gewöhnt war. Aber man hat gesehen, dass Löbau Wasser... dann seine Farbe gewechselt hat, weil die Textilveredelung eine andere Farbe gedruckt hat. Mhm. Also das war schon gravierend eigentlich, wie das Löbauer Wasser verschmutzt war.
1: Das Löbauer Wasser war das?
2: Das Löbauer Wasser.
1: Das ist hier noch an Flüssen, die
2: Seltenrhein. Die Katzbach und die Seltenrhein, ja.
1: Und die kleinen, das sind ja eher Bäche, ne? Die
2: waren ja, das Löbauer Wasser fließt aber direkt an Lautex vorbei.
1: Ja, und die anderen beiden waren nicht...
2: Das weiß ich nicht.
1: Waren nicht Rockergeld
2: oder sowas. Unser Garten liegt am Löbauer Wasser.
1: Ja, Sie hatten vorhin schon die Demonstrationen genannt, die beiden, wo Sie dabei waren. Gab es dort Begegnungen mit der Staatsmacht? Hat man dort
2: Ich hätte meine Kinder nicht mitgenommen, wenn ich gedacht hätte, dass es da Begegnungen mit der Staatsmacht gibt.
1: Ja, aber die gab es sicher indirekt, ne? Hat man erkannt, dass die Staatssicherheit dort zugange war?
2: Es gibt Leute, die sagen, sie wissen ganz genau, wer das war und so. Ich nicht, ich bin zu naiv.
1: Gut. Ja, was gab es sonst an persönlichen Begegnungen, die prägend waren? Also Sie sind dann zu den Grünen gegangen?
2: Ich bin nicht zu den Grünen gegangen. Das war ganz eigenartig. Also ich bin ins neue Forum eingetreten. Dann gab es mal so eine Versammlung, wo dann die drei Bürgerbewegungen, Neues Forum, Frieden und Menschenrechte und Demokratie jetzt sich zusammengeschlossen haben und Bündnis 90 wurden. Da sind wir dann alle sozusagen in Bündnis 90 gegangen. Ich glaube, da sind fast alle mitgekommen. Und dann ist Bündnis 90, hat sich dann mit dem Grünen und mit dem Westgrünen vereinigt. Und da haben wir dann viele Mitglieder verloren. Aber ich bin da noch mitgegangen und habe das eigentlich bloß manchmal bereut.
1: Gab es auch Begegnungen, um nochmal zu der Frage zu kommen, auch mit Vertretern der SED oder den Blockparteien, sind diese Menschen dort mit aufgetreten oder war dort überhaupt niemand vor Ort?
2: Naja, es waren manchmal waren welche da, ja. Das wusste ich aber gar nicht, dass die da zum Beispiel von der PDS waren. Nö, kann man jetzt nicht sagen. Mhm.
1: Gut, rückblickend auf damals, was ist jetzt von den Idealen aus dem Jahr 1989 geblieben, so als generelle Frage?
2: Das ist natürlich eine gemeine Frage. Also ich wollte ja eine bessere DDR. Ich wollte zwar auch eine Wiedervereinigung, aber eigentlich wollte ich erstmal eine bessere DDR. Und das haben wir ja nicht geschafft. Das hätten wir wahrscheinlich auch nicht geschafft, weiß ich nicht. Und ja, wir haben eben jetzt die soziale Marktwirtschaft und das ist halt was ganz anderes. Und ja, ich würde mich jetzt nicht gerade als der Gewinner bezeichnen. Ich war lange Zeit arbeitslos und es war nicht einfach. Aber trotzdem war es richtig, dass wir die friedliche Revolution gemacht haben, denn es konnte so nie weitergehen und es wäre auch so nie weitergegangen. Und ja, ich hätte mir gewünscht, dass die DDR von ihren guten Sachen, die sie hatte, mehr hätte einbringen können in die Wiedervereinigung. Aber das ist ja wahrscheinlich auch aufgrund der Masse, die die Bundesrepublik schon an Menschen mit sich brachte und der vielen Jahre, die sie schon Erfahrung hatten mit der Marktwirtschaft, ist das eigentlich verloren gegangen.
1: Wobei hier in Löber an der Kommunalpolitik, gerade die Führungspositionen, sind ja eigentlich von Ostdeutschen besetzt worden.
2: Alle. Also da gab es auch mal so eine, da gab es auch mal so eine Westkultur-Sekretärin und die haben sie ausgebremst. Das war richtig schön. Die haben Dienst nach Vorschrift gemacht und die ist nie lange geblieben. Wenn Sie das jetzt so fragen.
1: Naja gut, die Juristen sind ja oft aus dem Westen gekommen, das ging wahrscheinlich auch nicht anders.
2: Ja, da sind ganz viele da gewesen auch und dann eine schöne Pauschale kassiert.
1: Ja. Gut, also wir haben uns vorhin schon kurz unterhalten, wenn man bei Ihnen aus dem Fenster guckt, Sie sehen immer die Montagsdemonstration hier vorbeilaufen und ja, die Frage wäre, gibt es gemeinsame Grundmuster, jetzt nicht nur auf die Demos bezogen, zwischen dem Protest von damals und zwischen dem Protest von heute, damit meine ich jetzt nicht nur die Montagsdemonstration, sondern auch allgemeine Unzufriedenheit.
2: Die Menschen sind meiner Ansicht nach heute auf hohem Niveau unzufrieden. Die wissen eigentlich, also wenn ich diese Montagsdemonstranten hier so sehe, dann muss ich sagen, ich habe noch nicht rausgekriegt, wofür oder wogegen die eigentlich sind. Zumindest demonstriert da jeder für was anderes. Also vorneweg marschiert die AfD und die Freien Sachsen. Dann gibt es einen, der marschiert mit der Standarte des russischen Präsidenten. Was das bedeuten soll, weiß ich überhaupt nicht. Und am Ende kommen dann meistens welche so mit Friedenstauben fahren. Ja, das ist was ich noch verstehe. Ja, und dann gab es jetzt auch schon mal ein Plakat, das Regime muss weg. Also diese Leute wissen nie, was ein Regime ist. Und dann gab es auch ganz oft das Plakat Lügenpresse bzw. ARD und ZDF durchgestrichen. Muss man ja nicht angucken, ich meine.
1: Und wie war das damals? Was war damals anders?
2: Also damals, denke ich mal, wollten wir auch nicht alle das Gleiche, aber man hatte zumindest das Gefühl, dass wir alle das Gleiche wollen. Wir wollen, dass diese DDR, dieses echte Regime, dass das verschwindet und dass das alles besser wird und wir frei leben können. Und jetzt die Leute, die da jetzt mal mit einer Reichsbürgerfahne rumrennen, die müssten mal in dieser Zeit mal eine Weile leben. Mit Plumpsklo auf dem Hof und so. Dann würden sich vielleicht anders entscheiden.
1: Wobei es ja damals sich auch gegensätzliche Meinung war, ob es nun ein vereinigtes Deutschland geben soll oder Sie hatten gesagt, Sie wollten eine eigenständige DDR. Hat man diesen Diskurs erlebt in Löber? Anschluss an die Bundesrepublik oder Eigenständigkeit?
2: Nee, darüber haben wir eigentlich nie gesprochen. In der Umweltgruppe, nee.
1: Das kam dann von selber.
2: Ja, das war irgendwie was, das konnte man eigentlich nicht beeinflussen. Ne? Das lief dann.
1: Okay. So, und an welche Protagonisten von damals?
2: Das muss ich gerade sagen.
1: Der große, erinnern Sie sich gern und an welche vielleicht nicht so sehr?
2: Also der von mir sehr verehrte Werner Schulz ist ja vor das Jahr leider gestorben und ich fand es so bezeichnend, dass er ausgerechnet am 9. November gestorben ist. An einem Tag konnte der gar nicht sterben. Also den habe ich wirklich sehr verehrt. Der war auch so ein Verfechter einer besseren DDR. Und er war Ingenieur, Diplom-Ingenieur wie ich, ein ganz intelligenter Mann und er konnte reden, da konnte man stundenlang zuhören. Und er war auch zweimal ein Löber und das rechne ich ihm hoch an. Und er hat dann auch mal mit uns eine Versammlung gemacht in Zittau und hat so ein bisschen was erzählt aus dem Bundestag, was sehr interessant war.
1: Und gab es auch lokale Leute, sag ich mir, die dann vielleicht auch in der Politik zu Amt und Würden gekommen sind, die damals mit auf den Demonstrationen waren, hier in Löbau?
2: Nee, wüsste ich nicht. Also ich bin die ja vorhin alle nochmal durchgegangen. Nee. Nee, ganz viele haben eine Arbeit gefunden im Landratsamt dann, wo sie dachten, sie könnten da was verändern. Und aber dass direkt einer hier von uns in die Politik gegangen ist, ne, wüsste ich nicht.
1: Und die Stadtverwaltung Löbau selber, das sind die gleichen Leute geblieben? Oder hat man dort gewechselt?
2: In der Stadtverwaltung Löbau ist niemand von uns da irgendwie reingekommen. Ne, wüsste ich nicht.
1: Wollte auch niemand so richtig.
2: Naja, das war ja soweit in Ordnung. Das war eigentlich schon der vormalige knallrote Bürgermeister, der war schon abgelöst und die Frau Thiele hat das eigentlich ganz gut gemacht.
1: Die Frau Thiele?
2: Wüsste ich jetzt nicht.
1: Von welcher Partei war die Frau Thiele?
2: Ja, ich denke mal von der Sozialistischen Einheitspartei. Ich weiß es nicht
1: genau. Aber die hat es dann gut gemacht.
2: Die hat uns ja damals auch dieses Büro zur Verfügung gestellt, was wir damals am Altmarkt hatten und so. Also mit der ließ es sich ganz gut zusammenarbeiten.
1: Gut. Wir hatten es schon ein bisschen angerissen, aber vielleicht nochmal. Also welche Erfahrungen aus den Wendezeiten sind in das heute herübergekommen und was ist Ihrer Meinung nach verloren gegangen?
2: Ja, verloren gegangen ist der Enthusiasmus, mit dem wir damals rangegangen sind, weil ja, man hat irgendwie gedacht, man kann Politik mehr beeinflussen, als man das eigentlich wirklich kann. Und ja, wir waren damals auch mehr Leute, würde ich mal sagen. Und vor allen Dingen waren mehr dann wirklich da. Wir sind jetzt zwar eigentlich mehr Mitglieder bei den Grünen, aber die wirklich aktiv machen, das sind nicht ganz so viele. Die wirklich aktiv sind, die machen dann zwar sehr viel, da kann man nicht meckern, aber es gibt nicht mehr ganz so viele Leute, die wirklich da bereit sind, da jeden Monat irgendwie sich zu engagieren.
1: Wie sehen Sie die Grünen heute?
2: Ja.
1: Wir haben ja nun hier mit Franziska Schubert.
2: Also Franziska Schubert, die lasse ich nicht kommen. Die ist in Ordnung, die ist schwer in Ordnung und die tut auch alles für unseren Landkreis und überhaupt für eine vernünftige Politik. Da kann man gar nicht sagen. Wunderbar. Ich finde auch die Leute so schrecklich finden, also wie Alena Baerbock oder Robert Habeck, die machen schon einen guten Job. Wobei natürlich die Sache mit diesem Gebäudeenergiegesetz voll gegen Baum gelaufen ist, wo ich dann wirklich gedacht habe, das kann nicht wahr sein. Und muss ich sagen, Grüne immer kurz vorm Austritt. Da war ich richtig sauer, aber mittlerweile hat man ja das revidiert bzw. erklärt, nur endlich, wie es eigentlich sein soll. Und ich denke auch, es muss sein, aber man kann dann nicht so wie im Wilden Westen aus der Hüfte schießen, das geht nicht.
1: Und Sie selber persönlich, Sie sind noch bei den Grünen?
2: Ich bin noch bei den Grünen, ich sage doch immer kurz vorm Austritt.
1: Seit der Wende waren Sie politisch aktiv in unterschiedlichen
2: Ich habe ja gerade gelesen, in den 90er Jahren war ich sehr aktiv. Das hat sich dann gelegt. Ja, waren dann alle nicht mehr so aktiv, muss ich sagen. Immer wenn Wahlkampf war, dann ja. Und ja, ich bin eigentlich stolz, dass ich immer noch dabei bin, weil wir so viele unterwegs verloren haben oder gesagt haben, nö, ich will überhaupt nicht mehr, das ist nicht mehr meins. Und wir gewinnen auch neue Mitglieder.
1: Und ja, ich meine, Beteiligung in Parteien hat ja auch was mit Demokratie zu tun. Sehen Sie die Demokratie in Gefahr heute? Und wenn ja, etwa ab wann? Und ja, welche Symptome sind da festzustellen? Oder ist Demokratie bei Ihnen überhaupt in Gefahr? Ist vielleicht auch alles in Ordnung?
2: Na, ich hoffe, dass es noch in Ordnung ist. Aber wenn ich so dann die Berichte vom Parteitag in Magdeburg höre, dann sehe ich schon die Demokratie in Gefahr.
1: Vom AfD-Parteitag.
2: Also diese Sprüche und Parolen da, die wollen mir überhaupt nicht gefallen.
1: Das sind auch die Symptome bei Ihnen, diese Sprüche und Parolen? Oder geht es noch tiefer? Gibt es konkrete Aktionen, naja, wo Sie sehen, die Demokratie ist in Gefahr?
2: Was meinst du jetzt?
1: Naja, ich meine, dem Wort folgt ja manchmal die Tat. Ne?
2: Naja, es war jetzt ein sehr eigenartiger Artikel im Stadtjournal von dem AfD-Abgeordneten, der also den Klimawandel leugnet. Das ist zwar nicht die Demokratie in Gefahr, aber es ist schon eigenartig, wie ein intelligenter Mensch sowas vorbringen kann. Ja, und ich habe auch festgestellt, dass gerade Menschen, die ich eigentlich sehr geschätzt habe oder eigentlich immer noch schätze, aber dann sich wirklich solchen Gedanken anschließen, wissen warum, wahrscheinlich weil sie ziemlich einfach und logisch klingen und weil man auch will, das soll sich ganz plötzlich was ändern, was aber wahrscheinlich nicht passiert, also hoffentlich nicht. Das geht nicht. In einer Demokratie wird sich nie irgendwas schnell ändern, es sei denn, es passiert was Schlimmes.
1: Und wenn Sie so Bilder sehen, manchmal kommen ja Fernsehbilder aus Leipzig-Konnewitz oder aus Hamburg, und wenn Sie da aus Ihrem Fenster auf Löbau blicken, kann man das vergleichen? Ist man dann froh, dass man hier in Löbau ist, wo die Demokratie ja noch einigermaßen in Ordnung zu sein scheint? Was hat man für Gefühle bei solchen Fernsehbildern?
2: In Löwen sind eben leider ziemlich wenig Leute auf der Straße. Und da können auch ziemlich wenige da sich irgendwie aufmüpfig äußern. Aber diese linken Sachen habe ich eigentlich gar nicht so verfolgt. Aber ist natürlich genauso schlecht die linke Gewalt wie die rechte. Also das kann man auf gar keinen Fall unterstützen.
1: Und Sie selber, fühlen Sie sich von der Politik verstanden oder missverstanden? Und vielleicht auch nochmal, wie ging es beruflich bei Ihnen nach der Wende weiter?
2: Ja, das ist keine lustige Geschichte. Also ich war auf dem Landratsamt, dort hat man mich entlassen. Und dann war ich also ziemlich betrübt und war dann lange Zeit arbeitslos und habe dann mich von ABM zu ABM gehangelt, wobei ich sagen muss, dass ich auch wirklich schöne ABMs hatte. Zum Beispiel war ich in Herrnhut zum 300. Geburtstag von Zinzendorf. Ich durfte Kirche auf der Landesgartenschau koordinieren, was mir wirklich viel Spaß gemacht hat. Solche Sachen hätte ich eben gerne viel mehr gemacht. Ja, und zuletzt war ich in dem Callcenter. Was man auch mal mitgemacht haben muss, da wird man auf gar keinen Fall dümmer dabei.
1: Ist das so? Weil das hat ja nicht so einen guten Ruf, das Callcenter, aber es klingt aus Ihrer Stimme ein bisschen Optimismus in
2: naja,
1: dieser Richtung.
2: Ich muss mal sagen, alles, was ich am Computer heute kann, also ich konnte schon vorher mit dem Computer umgehen, aber dort hat man natürlich jeden Tag das bedienen müssen und dann weiß ich, wie das ist mit so einem Callcenter, wenn einer anruft. Und ja, der Zusammenhalt unter den Kollegen ist eigentlich schön, aber alles andere, die Arbeit an sich und vor allen Dingen, dass man ständig kontrolliert wird, das ist schlimm dort.
1: Ja, das Projekt heißt ja Von den Wurzeln bis heute. Sie haben an den Wurzeln damals doch irgendwo mitgewirkt Und jetzt nochmal rückblickend, sind aus diesen Wurzeln nun Bäume geworden oder Sträucher? Also wie lässt sich dieses Bild beschreiben?
2: Ja, ich meine, wir haben eine Menge erreicht, dass halt diese alten Herren dort weggefegt wurden und dass sie enttarnt wurden und dass man immer noch dabei ist, herauszufinden, was die eigentlich alles so verzapft haben. Stasi und so weiter. Und das finde ich richtig, dass das vernichtet wurde. Ich meine, wir als DDR-Bürger haben es ja gut gehabt. Ne? Wir hatten die Bundesrepublik, die uns sozusagen aufgefangen hat, auch wenn sie das teilweise nicht so gemacht hat, wie wir es uns gewünscht hätten. Aber wenn man sich jetzt andere Länder anguckt, wie Rumänien oder Bulgarien, dann muss man sagen, wir haben schon noch Glück gehabt mit unserer Revolution. Und ja, ich bin jetzt nie unzufrieden.
1: Ja, die Protagonisten von damals, die Sie vielleicht auch irgendwo gesehen haben im Zuge der Ereignisse, vielleicht auch in anderen Parteien, wer ist denn da heute einfach noch da? Kann man das sagen? Wer erscheint heute noch in den Medien?
2: Also eigentlich ist es so, dass fast alle so eine Altersgrenze erreicht haben oder sogar gestorben sind. Zum Beispiel Wolfgang Uhlmann ist gestorben. Werner Schulz hatte ich ja schon gesagt. Aber die Frauen aus Berlin habe ich jetzt extra in Vorbereitung auf das Interview mal recherchiert. Die Marianne Birtler und die Ulrike Poppe, die sind nach wie vor aktiv, zwar nicht in der Partei, aber die arbeiten ehrenamtlich für irgendwelche Menschenrechtsorganisationen oder so. Also die tauchen auch immer mal wieder auf, wenn irgendwelche Berichte kommen. Die sind schon noch da. Wer wirklich noch aktiv ist und damals aber wahrscheinlich sehr jung war, das ist die Katrin Göring-Eckardt aus Thüringen. Und da gibt es die Geschichte, dass die damals gegen unseren Rudolf Kessner angetreten ist in Weimar zur Bundestagswahl und dass die Katrin Göring-Eckardt sich durchgesetzt hat. Ansonsten hätten wir jetzt einen Löbauer im Bundestag.
1: Rudolf Kessner, das ist eine bekannte Löbauer.
2: Das ist Stempel. Der älteste Sohn von Karl Kessner.
1: Das ist eine
2: Institution
1: in Löbau, Stempelmacher, bürgerlich.
2: Stempelmachermeister.
1: Und diese Leute, die Sie gerade genannt haben, sind die mal in Löbau gewesen?
2: Nein, der Werner Schulz war eigentlich der Einzige. Und wer auch immer mal wieder hier war, aber jetzt leider nicht mehr bei uns beim Grünen ist, das ist die Antje Hermenau. Mhm. Und die hat eigentlich auch die Franziska Schubert so ein bisschen rangezogen. Hat ihr so die ersten Schritte beigebracht. Die ist ja im Finanzausschuss und da hat die Antje Hermenau hat immer gesagt, Frauen, ihr müsst sehen, dass er ans Geld kommt.
1: Und sind Sie zu diesen Leuten mal hingefahren? Haben Sie sich aus Löber wegbewegt und sind mal nach Dresden?
2: Ich bin mal nach Dresden gefahren,
1: zu den
2: ja.
1: Demonstrationen gefahren. Waren Sie vielleicht in Berlin dabei damals, als es hochherging oder in Leipzig?
2: Ich war in Dresden, als es hieß, Joschka Fischer kommt. Und da habe ich gedacht, den musst du dir mal angucken. Und da bin ich in Dresden gewesen, das war im Rathaus in Dresden und das war sehr lustig, da wurde ich dann interviewt, ob ich ein Fan von Joschka Fischer bin. Da habe ich gesagt, ich bin kein Fan von Joschka Fischer, aber ich will ihn trotzdem mal sehen. Naja, dann muss ich sagen, der hatte 20 Minuten geredet und dieses Talent würde man wirklich jedem Pfarrer wünschen, der dort geredet hat. Er hat von meiner Ansicht nach auch viel großen Unsinn erzählt, aber es war kurzweilig.
1: Und Antje Hermenau ist ja aus der Partei ausgetreten.
2: Sie ist ausgetreten, ne? Weil sie irgendwie selbstständige Politikberaterin werden wollte.
1: Naja, gut, sowas ist ja manchmal auch ein Vorwand, ne, für
2: ich weiß es nicht. Ich weiß es nicht. Das habe ich nie erforscht.
1: Was macht Antje Hermenau heute, wissen Sie nicht?
2: Na, die ist ja wohl für die Freien Wähler angetreten. Und ja, die macht es immer noch mit der.
1: Ist noch in der Politik.
2: Ne? Ja, irgendwie, ja. Viel was anderes.
1: Wie ist das in der Stadtpolitik in Löbau, im Stadtrat? Findet sich dort grünes Gedankengut irgendwo wieder, irgendetwas von diesen Dingen, wofür auch das neue Forum damals stand? Oder ist das nicht vorhanden?
2: Naja, ich denke, die Bürgerliste will schon eigentlich sowas machen, aber so richtig werden sie das wahrscheinlich nicht schaffen, weil sie ja auch ein ganz schön bunt zusammengewürfelter Haufen sind.
1: Man hatte jetzt auch einen neuen Bürgermeister in
2: Löbau. Ja, das ist gut so. Das ist gut so. Der lässt die Stadtverwaltung besser arbeiten als der vorher.
1: Ja, gut. Die Landesgartenschau? Die haben sich gefreut, dass die Landesgartenschau hier gewesen ist?
2: Ich hatte ja vorhin schon gesagt, ich hatte da eine Arbeit. Habe die Arbeit an der Weidenkirche koordiniert und ich muss sagen, das war eine super Sache für Löbau. Und da kann man wirklich unserem alten Bürgermeister loben. Ich habe das erst für ein bisschen überspannt gehalten, aber es ist sehr schön. Die Industriebrache ist saniert worden. Wir haben einen schönen Park jetzt dort. Wir haben diese Veranstaltungshalle. Und wir haben dadurch viel Aufschwung in der Stadt gehabt. Es waren endlich mal Leute auf den Straßen. Das war eigentlich wirklich schön. Ob das jetzt wirklich so viel gebracht hat, aber ist eigentlich egal. Ich finde es super, dass das alles dort unten hergerichtet worden ist und ein schönes Gelände geworden ist.
1: Naja, es ist auf jeden Fall ein positiver Effekt. Das war ja die alte Zuckerfabrik.
2: Und Lautex.
1: Und zumindest die Zuckerfabrik gab es ja auch mal den Konflikt. Das gehörte ja dann zu Südzucker, dass man das einfach kaputt gemacht hat, weil man das nicht wollte. Also da waren dann auch so die Zeitungsberichte, dass dann die Zuckerrüben nach Polen gefahren wurden, weil dort die Produktion halt billiger war. Ne? Auf jeden Fall ist dadurch etwas Gutes entstanden mit der Landesgartenschau, die ja auch noch heute begehbar ist.
2: Ja, also ich denke, mit der Zuckerfabrik war noch nicht direkt so ein Kaputtschlagen. Aber es ist natürlich wie mit allen Betrieben, die geschlossen wurden, ist es nicht schön. Aber es ist wirklich super, wie das Gelände geworden ist. Natürlich für die Leute, die mal bei Lautex waren, ist es vielleicht immer noch traurig, dass da jetzt Wiese ist, wo mal ihre Fabrikhalle stand. Aber ich kenne viele von Lautex, die da irgendwo untergekommen sind. Ja, mittlerweile wären die alle Rentner, die da nie untergekommen sind.
1: Gut, wir bedanken uns für das Gespräch bei Frau Schlegel. Wir bedanken uns auch bei der Partnerschaft für Demokratie des Landkreises Görlitz für die Unterstützung des Projektes. Und ansonsten gibt es demnächst eine weitere Sendung. Vielen Dank. Auf Wiedersehen, Frau Schlegel.
2: Auf Wiedersehen, Herr Herrmann.
1: Ja, liebe Hörer von Radio Z, willkommen erneut zu Von den Wurzeln. Guten Tag, Herr Pietsch.
3: Guten Tag.
1: Ja, Armin Pietsch ist heute einer der Mitgestalter vom Augen auf e.V. Ja. Er hat aber damals auch die friedliche Revolution miterlebt. Armin, wie haben Sie die Ereignisse damals persönlich erlebt?
3: Na, ich muss erst mal sagen, dass ich zu der Zeit 1989 in Moritzburg bei Dresden gewesen bin. Dort war ich Student an einer kirchlichen Einrichtung. Und ja, ich habe das schon etwas eher erlebt, nämlich 88, 89 in Leipzig. Das heißt, ich hatte dort ein Gemeindepraktikum an der Thomaskirche, Thomas-Matthä-Gemeinde. Und da waren ja dann schon diese Montagsdemonstrationen im Laufen. Und da habe ich schon das erste Mal Polizeieinsätze gesehen, die ich für die DDR nicht für möglich gehalten hätte. Ansonsten taste ich mich mal ran an den ja, Oktober 89. Im Radio war irgendwann zu hören, ich glaube im August, dass auch die Grenzübergänge nach der Tschechischen Republik, nach der CSSR, geschlossen wurden. Das kam auf Rias. Ich setzte mich in mein Bett, das kann ich mich noch sehr erinnern, und habe gejubelt und geklatscht. Warum? Weil ich glaubte, dass auch der Letzte jetzt verstehen würde, in was für ein Land wir leben. Das also nur noch mit Abgrenzung und Grenzenschließung agieren kann. Ja, und dann vielleicht gleich schon mal zu den Oktoberereignissen. Ich kann es nur von Dresden sagen. Na, meine Eltern, die haben in Eibau gewohnt und ja, die hatten damals auch schon ein Telefon nach vielen, vielen Jahren des Wartens. Und an dem 4. Oktober am Früh, da erzählte uns ein Mitschüler, dass er gestern auf dem Hauptbahnhof gewesen sei und Prügelszenen erlebt habe. Wir konnten das so eigentlich gar nicht fassen. Und dann am 4. Oktober direkt sind wir eingeladen gewesen bei einem Dozenten in Dresden. Und auf der Rückfahrt kam einer meiner Mitstudenten auf die Idee, wir gehen jetzt zum Hauptbahnhof. Zur Erinnerung, da sind ja die Züge durchgefahren nach dem Westen von der Prager Botschaft aus. Und ja, die Straßenbahn, die eigentlich zum Hauptbahnhof fahren sollte, die fuhr nicht mehr. Also sie machte am neuen Rathaus, wurde die Straßenbahn gestoppt. Und wir stiegen aus, um die Prager Straße entlang zu laufen. Es kamen uns Leute entgegen, die gesagt haben, da wird mit Steinen geschmissen. Ja, ich hatte zuerst überhaupt keine Lust, dorthin zu gehen. Und dann, als wir das Hotel Neva erreicht haben, auf dem damaligen Leninplatz oder am Leninplatz, da sahen wir diese Polizeiketten um den Hauptbahnhof. Es schien vorher gebrannt zu haben. Das heißt, ein Auto, denke ich mir, rauchte noch. Und ganz schnell haben wir erlebt, welche Taktik die Polizei gemacht hat. Dass sie immer zu dritt rausgelaufen sind aus der Kette, sich jemanden geschnappt haben, aber wieder hinter die Kette verschwunden sind und vor aller Augen ihn verprügelt haben. Das habe ich gesehen. Und ich habe gesehen, wie die Menge skandiert hat. Freiheit, wir bleiben hier. Das war ja alles nicht entschieden. Ne? Und es war auch nicht entschieden, wie rum das laufen würde. Und ich kam irgendwo zum Stehen und ein Mann sagte mir, dass vorhin sein Wasserwerfer eingesetzt wurde. Da war ich ein bisschen ungläubig und ich erinnere mich noch ganz genau, dass ich ihn so am Ärmel angefasst hatte und da gemerkt habe, dass er vollkommen nass ist. Ja, wir sind dann irgendwann an dem Abend ja, zurückgerannt. No, da waren auf diesem Leninplatz bei diesem Monument, da waren noch die Blumenkästen aus Beton, die waren umgedreht, aufgestapelt, das sah aus wie ein Gebirge. Also ich bin so schnell, bin ich glaube ich in meinem ganzen Leben nicht gewesen, über diese Betonteile drüber weggeklettert und Wir sind Richtung Altmarkt gerannt, weil wir nicht wussten, ob Polizei uns verfolgt oder nicht verfolgt. Und da war ich mit dem Freund dort, der eigentlich ein ganz ruhiger ist. Und als wir auf dem Altmarkt waren, da war diese Kunsthandlung am Altmarkt,

0: Ja, das waren so die Ereignisse im Oktober in Dresden.
1: Und nochmal, Sie hatten ja gesagt, Sie waren damals als Eibauer Student in Moritzburg. Wer waren Sie damals persönlich?
0: Ja, ich war eigentlich außerhalb der DDR. Also ich habe immer gesagt, Moritzburg ist so ex-territorial. Als kirchliche Studenten waren wir eigentlich vogelfrei. Also wir konnten tun und lassen, was wir wollten, wenn wir dem Staat nicht in die Quere gekommen sind. Und ich war relativ naiv, ne? Ich bin in einem sehr behüteten Elternhaus aufgewachsen. Die großen Nöte und Probleme hatten wir nicht. Was vielleicht eine Einschränkung gewesen ist, dass wir nicht lesen konnten, was wir wollten, und dass wir nicht reisen konnten. Das habe ich als Einschränkung empfunden. Ansonsten waren wir junge Leute, die das Leben genossen haben und uns gefreut haben, dass wir in dem wunderschönen Moritzburg sein können und dass wir von staatlicher Drangsalierung oder von staatlichen Verordnungen nicht betroffen gewesen sind. Also, ja, Student. Und wir wussten aber, wenn wir fertig studiert haben, dass wir dann eigentlich nur eine Perspektive haben im kirchlichen Raum, also im staatlichen Raum, das war dann nicht mehr möglich.
1: Und hätten Sie denn in Eibau in der Oberlausitz eine berufliche Perspektive gefunden oder haben Sie danach gesucht?
0: Naja, ich habe vorher eine Berufsausbildung gemacht in Soland an der Spree zum Plast- und Lastfacharbeiter. Und aber das war mir zu wenig. Und ich wollte eigentlich so ein bisschen raus aus dem ganzen System der Besserwisserei. Die DDR gerierte sich ja immer so, dass sie immer alles besser wussten. Immer das letzte Wort hatten und immer belehrend gewesen sind. Also das müssen die größten Starpädagogen gewesen sein, die es überhaupt gab. Und aus dieser Art der Bevormundung und Belehrung wollte ich eigentlich entfliehen. Ja, natürlich hätte ich können in diesem Beruf Plastverarbeitung, hätte ich können in Soland oder in Zittau arbeiten, aber das war schon gar nicht mehr, das kam schon gar nicht mehr in Frage. Also weil die Perspektive war raus aus diesem ganzen System, ja.
1: Und was waren denn, Sie hatten das ja schon angesprochen, aber nochmal, also Episoden, die Ihnen besonders in Erinnerung geblieben sind?
0: Na, einmal, dass bei uns an der Schule der damalige SPD-Senat aus West-Berlin da war, zu Besuch in der Schule und dass wir sie schon gefragt haben, was SPD, was sie für eine Sozialismusvorstellung haben. Das war beeindruckend. Also, dass man schon klar wusste in West-Berlin, wie die Situation in der DDR gewesen ist. Das hat mich sehr beeindruckt. Dann ja, die Brutalität der Macht, die wir erlebt haben, also eine Polizei, die bis oben hin mit Schilden und mit Helmen gesichert war und mit Schlagstöcken und mit Wasserwerfern, das hatten wir vorher in Eibau oder in Löbau noch nie gesehen, sowas. Das war sehr beeindruckend. Und dass sie auch das einsetzen wollen.

0: abbilden. Und was beeindruckend war, dass die Argumentation in den öffentlichen Medien, das heißt hier im Raum Zittau-Eibau, auch in Moritzburg, haben wir kein Westfernsehen gehabt. Wir hatten also DDR 1 und 2 und wir hatten RIAS und Deutschlandfunk und natürlich die Zeitung, ne, Junge Welt und Sächsische Zeitung. Und wie dort in einer, also ja, man kann sagen, alle Dinge umgedreht worden sind, die wir selber erlebt haben. Also wir, die wir demonstriert haben und friedlich dagestanden haben, mussten den nächsten Tag in der Zeitung lesen, dass wir Raudis gewesen sind. Raudihaftes Verhalten. Das war beeindruckend.
1: Und ja, was gab es denn an persönlichen Begegnungen? Also mit Vertretern hier aus der Region, aus Eibau, Löber oder auch in Zittau, vielleicht auch persönliche Begegnungen, die heute noch aktuell wären?
0: Also Begegnungen hatte ich da schon, obwohl ich natürlich niemals dran gedacht hatte, in Zittau später zu arbeiten und eigentlich mein ganzes berufliches Leben in Zittau gewesen bin oder noch bin. Das waren Begegnungen schon im Rahmen der Kirche. Das war zum Beispiel der damalige Eibauer Pfarrer Gotthilf Matzert, der sich sehr, sehr deutlich ausgedrückt hat und der immer wieder sehr, sehr deutlich in seinen Predigten gewesen ist. Es war uns immer eine Freude, am Sonntag zu den Gottesdiensten zu gehen und ihnen zuzuhören, was er zu sagen hatte. Und ich kann mich auch entsinnen an eine Begegnung oder an mehrere Begegnungen mit Heiner Eckert. Ich bin mir nicht sicher, ob er zu der Zeit Studentenpfarrer in Zittau gewesen ist. Er hatte jedenfalls sehr spannende Vorträge. Zum Beispiel an einen kann ich mich sehr erinnern, die Biografie von Karl Marx hat er mal erzählt und doch sehr, sehr anders, als wir das im Staatsbürgerkundeunterricht gehört hatten. Also an die beiden kann ich mich sehr, sehr gut erinnern. Und sie sind mir durch ihre Klarheit und Deutlichkeit auch sehr wichtig gewesen.
1: Und jetzt nochmal rückblickend auf damals. Was ist von Ihren Idealen von 1989 geblieben in der heutigen Zeit?
0: Ja, es wird viel vergessen. Aber alleine, wenn ich in meiner Wohnung sitze und meine Büchersammlung ansehe, dann weiß ich, dass ein sehr, sehr großer Teil an Büchern aus ja, dem gesamten Deutschland kommen. Also die Freiheit des Wortes, die Freiheit zu lesen, was ich möchte. Das ist so eine ganz große Geschichte. Also das ist geblieben. Und was wir natürlich 89, dann 90, 91 nachgeholt haben, das Reisen, die Begegnungen. Also ich glaube, ich bin noch mit DDR-Geld nach Italien gefahren und nach Frankreich, auch fast ohne Geld. Also diese Begegnung, das ist so ein Ideal gewesen. Und was viel später dazu gekommen ist, das ist so der Gedanke, die Verbindung mit dem Osten. Das heißt mit polnischen Menschen, mit Menschen aus Ungarn, aus Georgien, aus Rumänien. Das ist mir ziemlich wichtig geworden und das ist auch so ein Ideal, also diese Verbindung einfach haben zu können. Ja, und was natürlich jetzt ein bisschen seltsam anmutet, wenn ich mir meinen Reisepass ansehe, eröffnet mir fast alle Grenzen. Das ist so unglaublich. Und neben mir sind Menschen, tja, die können nicht reisen, die können nicht von einem Ort zum anderen. Naja, und dann der relative Wohlstand. Also ich fühle schon, dass wir einen Wohlstand haben und einen Reichtum. Und dieses Bild unserer Landschaften, unserer Städte, ich habe es noch ganz genau in Erinnerung, wie grau und schmutzig alles gewesen ist. Alles von Kohle überzogen, alles von Kohlenstaub. Und jetzt gehe ich hier über einen Marktplatz in Zittau. Der ist wunderschön. Der ist einfach wunderschön.
1: Ja, es gibt ja nun heute auch den Protest. Wir haben die Montagsdemonstration in Löbau zum Beispiel. Und haben Sie denn gemeinsame Grundmuster erlebt zwischen dem, was Sie damals erlebt haben und dem, was heute teilweise stattfindet? Also es gibt ja ein gewisses Unzufriedenheitspotenzial auch heute, was sich durchaus vehement artikuliert.
0: Also ich sehe keine Zusammenhänge. Also ich sehe am ehesten, dass natürlich in dem Reichtum, in dem wir leben, das kann so sicherlich nicht weitergehen. Aber ich sehe heute eben zunehmend und wirklich zunehmend diese rassistische Note. Also Deutschland zuerst oder sowas. Und das kann ich überhaupt nicht nachvollziehen, das kann ich nicht sehen. Ich sehe, dass wir nur zu einer Blüte kommen, wenn wir mitten in Europa sind und mitten in der Welt sind. Aber diese rassistischen und hetzerischen Aussagen, die stören mich ganz sehr. Also das möchte ich nicht hören, das stört mich. Und wenn über jegliche Bemühung, die irgendjemand macht, erstmal sofort der Mistkübel ausgekippt wird, also ich kann das nicht verstehen. Also ich sehe an dieser Stelle keine Zusammenhänge. Also die persönlichen Freiheiten sind aus meiner Sicht nicht bedroht. Im Gegenteil, wenn ich mir vorstelle, dass diese Demonstrationen, die ich heute erlebe, wenn die in der DDR stattgefunden hätten, das wäre unvorstellbar gewesen. Die Leute, die hier sagen, dass sie in Unfreiheit leben, die wären alle auf einmal in Bautzen oder sonst wo gelandet. Das kann ich mir vorstellen.
1: Sie hatten ja schon genannt, Gotthilf Matzert, Heinz Eckert, an welche Protagonisten von damals, die auch heute Verantwortung tragen oder wie Heinz Eckert Verantwortung getragen hatten, erinnern Sie sich gern und an welche vielleicht auch nicht? Ne, es gab ja dann auch, wenn ich an Ibrahim Böhme denke oder Wolfgang Schnur, diese Vertreter der friedlichen Revolution, wo sich dann herausstellte, dass die bei der Stasi gearbeitet haben. Haben Sie ähnliche Erfahrungen gemacht?
0: Ich habe da überhaupt keine Erfahrung gemacht. Wir haben schon nachgesehen, ne? Bei uns zum Beispiel in den kirchlichen Kreisen, also in der Ausbildung in Moritzburg, Leute gewesen sind, die bei der Stasi gewesen wären. Und wir können sagen, das ist nicht der Fall gewesen. Zum Glück. Natürlich, an was ich mich erinnere, das sind damalige Politiker wie Helmut Kohl, der in seiner Art und Weise einen Glücksfall der Geschichte genutzt hat. Und das muss man ihm wirklich zugute rechnen, dass er dort das wirklich am Schopf gebackt hat, am Schopf gefasst hat, die Situation. Also heute wäre eine deutsche Einheit nicht mehr möglich. Natürlich waren es manche gute Politiker, die wirklich Verantwortung übernommen haben, aber die manchmal auch die Macht zu sehr geliebt haben. Also ich denke auch an unseren ersten Ministerpräsidenten Biedenkopf, der ja sehr viel, sicherlich sehr viel für Sachsen auch getan hat und das Ansehen des Freistaates oder überhaupt erstmal die Gründung des Freistaates und das nach oben zu befördern, aber dann eben, naja, doch irgendwie ein bisschen in königliche Allüren abgerutscht ist. Aber vielleicht ist das so, der Mensch ist vielleicht so, dass wenn er Macht hat, dass er ganz schnell dahin kommt, dass er sie auch missbrauchen kann. Ja.
1: Und Sie arbeiten ja bei Augen auf, haben viel Erfahrung mit Demokratiearbeit in Löbau. Und welche Erfahrungen aus den Wendezeiten sind denn in das heute herübergekommen, auch in Ihrer Arbeit? Und was ging vielleicht verloren?
0: Naja, der unbedingte Ruf nach Freiheit, da merke ich schon, dass er sehr eingeschränkt ist. Ich arbeite ja in der Integrationsarbeit. Das heißt, ich beschäftige mich jeden Tag mit der Integration von geflüchteten Menschen, vor allen Dingen aus Afghanistan und Syrien. Und dort bemerke ich schon auch die Doppelzüngigkeit unserer Gesellschaft, unserer jetzigen Gesellschaft. Also doppelte Standards. Ne? Also auf der einen Seite waren wir froh, dass Leute in Afghanistan die Bundeswehr unterstützt hat. Und auf der anderen Seite, tja, die Unterstützung ist relativ gering. Das ist schon komisch. Ich mir gar nicht vorstellen konnte damals die Entsolidarisierung. Also ja, das ist möglicherweise, ja, dass die Menschen nur noch an ich ein ganz großes Ego vor sich her schieben und das Prinzip auch auf andere zu sehen und andere sich anzugucken, das ist, glaube ich, auch ein bisschen verloren gegangen.
1: Ja. Waren Sie seit der Wende durchgehend politisch aktiv? Und wenn ja, in welchen Zusammenhängen?
0: Naja, das heißt politisch aktiv. Ich bin relativ schnell in die Gedenkstättenarbeit gekommen. Bin seit vielen Jahren Vorsitzende des Fördervereins Jugendbegegnung in Theresienstadt und seit vielen Jahren auch hier in Zittau aktiv in Freunde des Zittauer Theaters. Also ich kann schon sagen, dass dieses Engagement relativ durchgehend ist. Ja.
1: Und sehen Sie die Demokratie in Gefahr? Und ja, vielleicht, welche Symptome haben wir denn aktuell, wenn, wie das auch immer von den Medien, von der Politik kolportiert wird, die Demokratie in Gefahr
0: naja,
1: ist?
0: Naja, ich sehe manchmal so Verharmlosungstendenzen. Also von dem, was auf der Straße so gerufen wird. Also wenn ich so rassistische ein rassistisches Schreien höre oder auch, dass es scheint normal zu sein, dass irgendwo Hakenkreuze angeschmiert werden. Das ist mal eine kleine Zeitungsmeldung, ja, aber so richtig interessiert das scheinbar niemanden mehr. Das würde ich mir vor allen Dingen ganz anders wünschen. Also auch da eine Aufklärung nochmal zu schaffen. Und auch dieses Latente des Antisemitismus. Ne? Wir haben das jetzt in der Corona-Zeit erlebt, wo auf einmal gelbe Sterne auftauchten und sie sich die Leute so verglichen haben mit Opfern der Judenverfolgung. Also das kann ich nicht verstehen. Und an der Stelle wünsche ich mir schon klarere Ansagen, eine deutlichere Bildung, auch deutlichere Urteile bei Staatsanwaltschaften. Ne, das ist so alles, naja, Gott, das ist eben passiert und ein dummer Jungenstreich, aber ich habe da einen anderen Eindruck.
1: Und fühlen Sie sich bei diesen Eindrücken von der Politik missverstanden? Tut die Politik zu wenig dagegen?
0: Ja, was heißt Politik? Die Politik gibt es ja scheinbar nicht. Es gibt einzelne politische Vertreter, die schielen aus meiner Sicht sehr nach einem Wählerklientel, was nun rechts, weit, weit rechts steht. Und dort wünschte ich mir schon was anderes. Ja, und auch bestimmte Kürzungen im Bildungsbereich, wie wir das jetzt wieder sehen, bei der Bundeszentrale für politische Bildung soll gekürzt werden, da fühle ich mich dann schon missverstanden. Ich möchte eher das andersrum erleben, dass die Bundeszentrale oder die Landeszentralen noch aktiver arbeiten können. Ne? Das würde ich mir schon wünschen. Und dass da Politik, Landespolitik, Bundespolitik ja oftmals so an Themen auch vorbeiarbeitet. Ne? Also wir erleben, das erlebe ich gerade, werden auch viele Leute erleben, die ALG-2-Empfänger sind oder jetzt Bürgergeldempfänger. Die Antragsflut, also ich erlebe das bei Geflüchteten, die Antragsflut, das Unvermögen, Technik einzusetzen. Ne? Also wir schreiben alle Anträge mit der Hand. Und mir tun wirklich die armen Leute leid, die dann diese ganzen Formulare wieder übertragen müssen in irgendwelche Masken. Dort wünschte ich mir schon etwas ganz anderes. Oder auch dieses Hickhack um Bahn und so weiter. Ja, es ist nicht verstehbar, dass also Strecken weggerissen wurden und jetzt das so störrisch ist, wieder Gleise dazu zu bauen, obwohl jeder weiß, dass die Bahn eigentlich das Transportmittel der Zukunft sein soll. Das sind so Themen, ja.
1: Sind diese Themen vielleicht auch mit Ursache für die Montagsdemonstration? Und wenn man die Montagsdemonstration sieht, wo ist Ihrer Meinung nach der Unterschied zu damals?
0: Kann ich jetzt schlecht sagen. Also ich merke, dass viele Kleinigkeiten nicht gehört werden. Ja, also das ist auch egal, es scheint egal zu sein, wie Infrastruktur ist, ob Infrastruktur große Lücken hat. Ich kann mir auch eine völlige Ermüdung vorstellen durch den ewigen Kreislauf zwischen Krise und Krise, Corona, Krieg und so weiter, dass das Menschen auf den Geist geht, das verstehe ich. Das verstehe ich ganz sehr. Also ich muss selber oft an mich halten, dass ich selber nicht an der Stelle verzweifle oder traurig werde. Das kann ich verstehen. Aber diese Paarung mit Rassismus, das kann ich überhaupt nicht verstehen. Das verstehe ich nicht. Und dort hat es auch keine, es gibt keinen Platz für sowas. Na, also auf anderen rumtreten, denen es noch schlechter geht und sie zu Schuldigen zu machen, zu Sündenböcken, das ist Mist, das geht nicht. Also sich zu solidarisieren und zu sagen, wir sitzen alle im gleichen Boot, das fände ich angemessen. Und da eben auch an der Stelle zu demonstrieren, wo es hingehört. Nämlich, wenn ich für Frieden eintreten will, dass ich dann meinetwegen vor die russische Botschaft gehe oder das russische Konsulat oder an andere Stellen. Das scheint mir geboten zu sein.
1: Ja, das Projekt heißt ja von den Wurzeln bis heute. Und die letzte Frage wäre noch, sind aus den Wurzeln denn nun kräftige Bäume geworden? Oder wie lässt sich das im Sinne dieses Bildes vielleicht beschreiben?
0: Ja, ich denke, also ich habe den Eindruck, dass schon, Bäume geworden sind. Also ich kann mir jetzt schlecht ein Rollback vorstellen, hin wieder zu einem Stalinismus. Ich glaube, der Zug ist abgefahren und das ist auch gut so. Dass natürlich nicht alle Blüten ausschlagen, dass nicht alle Träume, dass nicht alle Träume wahr geworden sind, das ist so, das ist Leben. Und natürlich offenbart auch das System immer wieder Schwächen, ne? Das, was uns dann schon erzählt wurde, auch zu DDR-Zeiten, ich glaube schon, dass da Schwächen da sind. Aber ich würde sagen, ohne zu verträumt zu sein oder ohne naiv zu sein, eine Demokratie ist gewachsen. Sie hat Schwächen, ohne Frage. Sie hat auch Fehler. Ohne Frage, aber ich kann mir das nicht vorstellen ohne diese Art der Demokratie. Also in dem Sinne, ja, die Bäume sind gewachsen, ohne Frage. Bloß, ob die abgeholzt werden, wohlwollenderweise lächelnd abgeholzt werden, ohne dass man ahnt, dass man den Ast, auf den man sitzt, absägt. Oder ob man sie hegen und pflegen kann, das wird sich weisen.
1: Gut, die Bäume hegen und pflegen. Ein guter Baum, der braucht ja auch ab und zu mal einen Schnitt, ne? Einen Baumschnitt. Das ist vielleicht ganz angebracht in manchen Fällen. Vielen Dank, Armin Pietsch. Vielen Dank auch an die Partnerschaft für Demokratie des Landkreises Görlitz, welche die Interviews ermöglicht. Und vielleicht, Herr Pietsch, auf ein Wiedersehen.

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0: So, unsere 1000. Sendung ist raus, deswegen haben wir uns neue Sachen angezogen, oder? Wie findet ihr unsere Sachen?
1: Ja, riecht gut.
2: Geht.
1: Ja.
0: Die rasseln nicht mehr und ja. Ja. Nun, jedenfalls unsere Sendung ist eine Wach-und-Mach-Geschichten-Sendung.
1: Aber es heißt doch Lach- und Wach-Geschichten.
2: Wach- und Sachgeschichten oder so. Oder?
1: Lach- und Sachgeschichten.
0: Jetzt verwirrt ihr mich alle.
2: Sach- und Lachgeschichten.
0: Wir nennen es einfach Geschichten.
2: Nein.
1: Lach- und Quatschgeschichten.
2: Nein, Lach- und Sachgeschichten.
1: Sach-, Lach- und Quatschgeschichten.
0: Findet ihr etwa die Sendung lustig?
2: Nee. Doch.
1: Geht.
2: Ja, geht.
0: Wir haben eine Original- nicht veränderte Aufnahme einer Ameise gemacht. Wie laut sie sein kann, wenn man sie nicht hört.
2: Zum Beispiel, wenn die furzen.
1: Oder wenn die sprechen. Oder wenn sie einander zuhören.
2: Wenn die einkaufen gehen.
0: Ja, wir haben natürlich auch eine Lautsprechervorstellung drin, die ganz kaputt sind. Also, es ist nun in. Deswegen haben wir kaputte Lautsprecher hier rumstehen. Ja. Oder?
1: Ja.
2: Ja, genau.
1: Ja.
0: Ja, und hört nun zu. Wir haben eine Sendung und ihr schaltet ab.

0: Also, ich habe das Lied genommen, weil, naja, weil es irgendwie ein cooles Lied ist und ja, das Lied heißt Pizza und es ist von der Antilopengang.
1: Ich habe auch noch eine Umfrage zum Thema Zirkus gemacht. Ich habe gefragt, was die Leute sich unter Zirkus vorstellen und seit wann sie denken, es den Zirkus gibt und was sie am Zirkus schön finden.
2: Wir wollten Sie fragen, an was denken Sie, wenn Sie das Wort Zirkus hören?
3: Wenn ich das Wort Zirkus höre, woran ich denke? Oh. Wilde Tiere, Kunststücke, sehr viel Arbeit, dass die viel auf Reisen sind, immer unterwegs sind, keinen richtigen Wohnsitz haben, dass es ein ziemlich anstrengender Beruf ist, den ich nicht machen möchte.
2: Okay, und warum denken Sie genau gerade an diese Dinge?
3: Man sieht ja, wie die aufbauen müssen, abbauen müssen oder ein paar, zwei, drei Wochen dann nur spielen, dann müssen sie wieder abbauen alles. In die nächste Stadt fahren, wieder alles aufbauen, zwischendurch noch ihre Tiere füttern und pflegen und machen und tun und die Grundstücke aufführen. Also ich würde den Job nicht machen wollen.

0: An was denken Sie bei Zirkus?
1: An Tiere und am liebsten an Elefanten, weil ich mir das immer wünschte, darauf mal zu reiten.
2: Elefant. Weil er für mich zum Zirkus dazugehört.
3: An Clowns und an Akrobatik. Zaubertricks und Tiere.
0: Was gefällt Ihnen denn am meisten am Zirkus?
3: Die Akrobatik, wenn die Artisten da so tolle Übungen am Seil machen oder an der Schaukel. Das gefällt mir gut.
0: An was denken Sie bei Zirkus?
4: Oh, erstmal an den leckeren Duft von Popcorn, muss ich gestehen. Und dann an Spaß, Musik, Schlangentänzerinnen.
5: Pferde.
0: Pferde, warum?
5: Ja, weiß ich nicht, ein Bild von Pferden, die im Kreis reiten.

0: Warum, denken Sie, gibt es den Zirkus?
1: Ich denke zur Unterhaltung. Es hat ja ganz viel mit Kunst zu tun und Akrobatik, glaube ich. Also ganz viele Künstler, die auftreten und auch Tiere. Ich denke, damit es andere Menschen gibt, die das mal sehen können.
2: Die Leute wollen unterhalten werden, lachen und staunen.
3: Zur Unterhaltung der Leute.
4: Warum? Zur Belustigung von der Menschheit, der Leuten. Zur Unterhaltung.
0: Warum, denken Sie, gibt es den Zirkus?
5: Einfach damit die Menschen einfach mal was Schönes haben, einfach mal was an Kunst sehen und Spaß haben können. Also dass es einfach mal ein bisschen Abwechslung ist für die ganze Familie. Wo man Tiere schauen kann und Künstler anschauen kann.

0: wann, denken Sie, gab es den Zirkus?
1: Ja, früher war es vielleicht ein bisschen anders, weil da haben die meisten Menschen ja ihr Leben lang in einer Stadt zugebracht. Die sind kaum verreist. Es gab kein Fernsehen, Radio kam irgendwann mal. Aber ich weiß natürlich, wenn ein Zirkus in die Stadt gekommen ist, dann war es ganz, ganz besonders. Und da sind alle hingegangen. Aber heutzutage, man kann verreisen, man sieht ganz viele Sachen im Internet und Fernsehen. Das ist auch nicht mehr so interessant, denke ich mal.
0: Gott, mir bei seit 100 Jahren oder so?
2: Das ist schon sehr, sehr lange.
3: Ja, also würde ich auch sagen, schon sehr, sehr lange.
4: Seit wann, denken Sie, gibt es den Zirkus schon?
5: Oh, das weiß ich nicht. Bestimmt schon ganz lange. Also, vielleicht 100 Jahre?
6: Nein, ich würde denken, schon seit dem Mittelalter.

Also, ich habe mir das Lied Nantes ausgesucht von Beirut. Und zwar passt das auch ein bisschen zu anderen Beiträgen in der Sendung zum Zirkus, weil ich habe dieses Lied gehört dieses Jahr auf der Attention, was ein riesengroßes Theater- und Zirkusfestival ist. Und da haben, jetzt muss ich Werbung machen, Barada Street gespielt. Die haben dieses Lied immer wieder gespielt und haben dazu Akrobatik und Artistik gemacht. Und ich habe mich total in die verliebt. Ich habe dieses Stück zweimal gesehen draußen und habe bestimmt 48 von den 50 Minuten, die die gespielt haben, nur gelacht. Kann ich sehr empfehlen, wenn man die irgendwo mal sehen kann. Ich glaube, einer ist Engländer und der andere kommt aus Kirgisistan. Nantes und Beirut.

Ja, und jetzt haben wir ein Interview mit der Yael Dorison geführt. Ja, die kommt aus Frankreich. Das hört ihr auch immer mal an ein paar Akzenten, also am Akzent und an ein paar Worten. Ja, und die macht viel im Thema Zirkus. Die macht so, also sie hat auch zwei Kinder, die selber auch Zirkus machen und sie machen zum Beispiel so auf so einem Seil tanzen, also da lancieren die rum und wie man sich halt im Zirkus so ein bisschen vorstellt.

0: Hallo, wir freuen uns heute besonders, dass wir ein Interview mit Jael Dorisseau führen können. Sie ist heute bei uns im Studio.
1: Bonjour!
0: Kannst du uns erstmal ein bisschen von dir erzählen?
1: Also, ich bin Jael. Ich komme aus Frankreich und ich lebe seit 10 Jahren in Dresden, habe 3 Kinder und bin auch seit 10 Jahren hier als Freiberuflerin, Zirkuspädagogin und als Clown.
2: Wie lange machst du denn schon Zirkus?
1: Ich habe Zirkus mit Jonglieren angefangen. Ich war dann, ich glaube, 15 oder 16 und mich schon mit Feuer gespielt. Und dann habe ich Kunst studiert eigentlich und neben meinem Kunststudium habe ich eine Zirkusschule gemacht, wo ich dann angefangen zu arbeiten mit Zirkus. Und habe ich eher mit Clown ganz viel gemacht und Akrobatik. Also schon jetzt 18 Jahre, die Hälfte meines Lebens.
2: Hattest du jemanden, der dich zum Zirkus gebracht hat, oder kamst du von allein darauf?
1: Das war eine Comediton, also jemand, der mit mir studiert hat, hat gesagt, ja, ey, komm mit, es gibt nicht nur eine Kunsthochschule hier, es gibt auch eine Zirkusschule, wollen wir nicht zusammen hingehen? Die hieß Janique und Janique hat diesen Schritt mir geholfen, dahin zu gehen. Dann sind wir haben es gab einen Akrobatikkurs, einen Jonglagekurs, einen Clownskurs, haben wir erstmal zusammen alles ausprobieren. Und dann Janique, die sehr akrobatisch unterwegs war, hat er einen Akrobatikkurs gemacht und ich habe den Clownskurs gemacht. Genau, und da haben wir uns ein bisschen getrennt, aber sie hat mich dort gebracht.
2: Und was machst du am meisten im Zirkus? Also im Zirkus?
1: Also ich bin nicht direkt in einem Zirkus, wie man denkt, so ein, also mit Zirkuszelt und reisende Zirkus, sondern so Zirkuspädagogik ist ein bisschen anders. Wir gehen auch in Schule und in Kindergarten, auch in der Erzieherschule. Also wir machen einfach Zirkus mit Menschen, ohne Tiere. Ich finde wichtig. Die Kinder sind selber die Tiere. Ja, genau. Ich habe kein echtes Tier, ich habe nur Kinder. Und mit den Kindern, also mit den ganz kleinen Kindern, also ich mache Zirkus zum Beispiel mit ganz kleinen Kindern, wie meine Tochter Frieda, mit 3-4-Jährigen, da machen wir viel mit Geschichten erzählen und kleine Übungen wie Akrobatik, so ein bisschen Akrobatik, ein bisschen Balancieren auf der Kugel, leichte Jonglage mit Tüchern. Und wenn die Kinder ein bisschen größer sind, dann können wir auch Balancieren.

0: dann auf Rollabola, das ist ein Brett mit einer Rolle unten, das ist schon ein bisschen gefährlich für kleine Kinder. Oder wir balancieren auf Seil. Also früher habe ich auch Trapez unterrichtet, aber dadurch, dass ich selber kein Trapez mehr mache, unterrichte ich das auch ungern. Also Akrobatik finde ich immer noch spannend und natürlich ist Clownerie mein allerliebste. Ich gebe auch nur Clownsunterricht, also für Erwachsene und für Kinder. Und ich finde, der Clown ganz viel. Der Clown hilft ganz viel Sachen zu verstehen, also anders zu verstehen.
1: Ja, was gehört denn für Sie alles zum Zirkus?
0: Also, zum Zirkus gehört viel Herz, oder? Da muss man das viel Liebe haben, weil es ist ganz viel Training. Also, wenn man wirklich mit Zirkus arbeiten will, auch als Künstler, muss man täglich trainieren, dass man sein Kunststück beherrschen kann. Dann, was zum Zirkus für mich gehört, ist kreativ sein. Also, man entwickelt einfach wie Theaterstück, aber gemischt mit Zirkus. Also, ich sehe nicht Zirkus wie Tata, sondern wir erzählen einfach auch Geschichten wie beim Tanz oder Theater. So mittlerweile, der Zirkus mischt alles zusammen. Und das gehört für mich so Tanzen, Theater, Musik, manchmal sogar malen, also kreativ sein, trainieren, zusammengehören. Also ganz oft sind die Zirkuskompanie einfach wie eine Familie. So viel Reise, man ist zusammen. Deswegen ist auch vielleicht meine Familie auch so. Mein Mann macht auch Zirkus. Was gehört zusammen zum Zirkus? Quatsch mit Soße, genau. Ein bisschen Quatsch mit Soße dazu. Das und dann schüttel, schüttel, schüttel. So kreativ zusammen sein, trainieren. Manchmal Glitzer, aber nicht zu viel. Sonst klebt man die Augen zu. Und für Zirkus braucht man auch Publikum.
1: Hast du bestimmte Rituale, die du, bevor du einen Auftritt hast, durchführst, dass du dich so dass du zum Bereitmachen dafür?
0: Also ich trete meistens als Clown auf, deswegen muss ich erstmal mein Kostüm anziehen und dann schminke ich mich. Also ich brauche, es ist wie eine kleine Maske, man schlüpft in die Maske vom Schminken. Und das ist ein schönes Ritual, weil ich schwank immer mit meinen Augen an, dann unter meine Lippen an, dann mache das ist weiß, das ist der Start, dann mache ich den Rot auf die Wangen und auf die Lippen und dann zum Schluss der Schwarzen auf die Augen, braun und um die Augen herum. Und das ist ein schönes Ritual, die ich gern mag. Dann muss ich mich ein bisschen aufwärmen, also dass ich immer erstmal meinen ganzen Körper durchschüttelt und ein bisschen kreist und dann wärme ich auch meine Stimme, weil ich bin ein sprechender Clown. Also das ist auf jeden Fall ein schönes Ritual und dann kurz bevor es losgeht auf der Bühne, kurz die Augen zu, ein paar Mal atmen und machen. Genau.
2: Ist es schwer, witzig zu sein?
0: Nö, also ich mag, also es kommt darauf an, wie man da sieht, also ich sehe, der Clown ist nicht nur witzig, sondern der kann auch alle Palette der Emotionen haben, aber der Humor zu finden in einem, was gerade passiert, finde ich total schön. Und es, natürlich gehört auch Training, ich glaube, wenn mein Clown Baby war, also man sagt immer, ein Clown wird gebären, ne? Der ist ganz klein, und jetzt ist der mittlerweile auch 18 Jahre alt, dann hat er viele, viele Trick, um Witz zu entwickeln.
2: Nein. Was machst du, wenn du einen Fehler auf der Bühne machst?
0: Oh, die Clowns, die lieben Fehler. Deswegen, für mich ist es noch ein Geschenk, wenn ich einen Fehler mache oder wenn ich stolpere. Ja, das ist eigentlich super. Es kann sein, also bei anderen Artisten im Zirkus ist es schwieriger. Ja, die, wenn sie Fehler macht, ist es manchmal ganz gefährlich. Also wenn du ein Hochseil läufst und du fällst rum, dann ist es, kann schon ganz schön gefährlich sein. Aber als Clown ist eigentlich, du suchst die Fehler. Und die Fehler bringen dich einfach weiter. Also da entsteht auch der Witz durch den Fehler. Also ich liebe Fehler zu machen, noch mehr, also wenn als Mensch ja denkst, oh, Fehler will ich nicht machen. Und als Clown denk ich, ja, ich will noch einen Fehler mehr machen. Noch einen Fehler, bitte.
2: Ja. Wie kann man selber Zirkus machen? Hast du da ein paar Tipps?
0: Also, wenn du zum Beispiel Zirkus machen würdest? Also, wenn man Zirkus lernen will, am besten sucht man sich einen Trainer, mit dem man trainieren kann. Natürlich kann man sich auch eine Technik allein eineignen, aber es kostet noch mehr Kraft. Also, ich habe zum Beispiel allein jonglieren gelernt und es war lange, habe ich lange gebraucht, weil ich das allein. Und jetzt, mittlerweile kann ich Kinder das beibringen innerhalb einen Tag. Also, es gibt in Dresden einige Kurse, wo man das machen kann. Es gibt der Kinderzirkus Chaos, der das macht, und es gibt in Panama, ISP Panama auch Zirkus. Dann gibt es in mehrere Schulen auch einfach einen GTA-Zirkus. Oder es gibt den Verein Springkraut e.V. Es gibt ganz viele Kurse für Kinder und Jugendliche. Weil es immer, also manchmal schon, wenn man miteinander trainiert. Also allein trainieren ist auch okay, aber wenn ich mit einem Freund oder einer Freundin trainieren kann, komme ich weiter. Kann ich mal sagen, oh, guck mal, schaffe ich das oder nicht? Ja, kannst du mit mir nochmal sein? Genau, sich auszutauschen. Es gibt auch sogar gerade eine Gruppe von Jugendlichen, die versuchen, zusammen gemeinsam zu trainieren und immer sich einfach Trainer zu suchen, wo sie ein bisschen weitergehen wollen. Das ist auch total schön. Also einen Raum brauchst du zum Trainieren, Material und am besten jemand, der dich begleitet.
2: Dann danke schön für das schöne Interview.
0: Merci.

Also das Lied, was ich mir jetzt ausgesucht habe, ist von den Lochis, heißt Heimweh und ich mag dieses Lied total gerne, weil das gibt eine schöne Atmosphäre rüber. Es ist ruhig relativ und mich erinnert das vor allem in letzter Zeit auch, da meine Schwester gerade in Frankreich ist, da ich die auch sehr vermisse, höre ich mir das in letzter Zeit sehr oft an, weil ich denke, dass sie sicher auch manchmal Heimweh hat.

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Das Lied ist von Alan Walker und das heißt Sing Me to Sleep. Ich habe es von einem Freund kennengelernt und seitdem mag ich das sehr. Und dann habe ich mir es nach einer Weile auf Stereo genommen und habe es dann eine Weile gehört. Ich mag das Lied, weil es meine Stimmung verstellt. Weil das übelst gut schafft, wenn ich Fuß im Bus bin. Finde ich das übelst krass, dass das Lied schafft, dass ich einfach mal komplett traurig werde.

0: So, in unserer wundervollen Sendung haben wir auch mit drin ein Hörspiel. Und wir haben hier unsere Hörspiel-Experten im Studio. Und ja.
1: Hello.
2: Hallo.
3: Ich. Also, ich bin der Schauspielexperte von allen. Ihr müsst mich beachten. Ja, also, ich bin in der dritten Zeile von oben, zweiter Absatz.
1: Also, ich bin die Chantal, die Anführerin von allen dreien Tussis. Und ich bin auch noch die Lehrerin, die ein bisschen vorkommt, wenn was passiert. Aber das ist noch ein bisschen geheim.
0: Und ich bin der langweilige Officer Kevin und der sagt ziemlich wenig. Und naja, so mittel sagt er, aber ja, der ist halt immer so ein bisschen gelangweilt und isst sehr gerne.
2: Ja, also ich bin der Polizist und ich bin hier Hüter des Gesetzes und eine langweilige Figur im Hörspiel. Und dann bin ich auch noch der Zeuge. Der Zeuge, der ist ganz wichtig, der verändert ja sozusagen die ganze Geschichte. Aber der sagt viel zu viel. Ich habe viel zu viel Text.
3: Ich bin Professor und hieß ich Luke? Achso, Luis. Ja. Dann bin ich in meiner großartigen Fantasy-Rolle, die überall mitspielt. Im Hintergrund müsst ihr aufpassen. Und da bin ich Luis.
1: Ja, wir sind natürlich noch nicht alle. Wir haben natürlich auch noch die zwei anderen Tussis, die aber leider heute nicht konnten, was sehr schade ist. Wir haben natürlich auch noch, zu dem Kommissar brauchten wir natürlich auch noch eine Schlaue. Und zwar haben wir dann die Kommissarin. Die ein bisschen, ja, die hat den Plan, also sie hat den Plan eher und weiß über alles Bescheid. Und ja, wir haben natürlich auch einen Erzähler, der mit am wichtigsten auch ist, weil der bringt nochmal ein bisschen, damit man auch weiß, worum es überhaupt geht und der das wirklich erlebt hat. Genau.
2: Erzählerin.
1: Ja, stimmt, Erzählerin.
0: Die Musik im Hintergrund beim Hörspiel ist von Luke Krautmann und man findet sie unter
1: Tipsy Poodle Records.

0: Ein lustiges Krimi von Miriam, Jerik und Sami. Ich erzähle euch nun etwas über meine Vergangenheit. Alles, was ich sage, ist die wahre Wahrheit. Alles fing damit an, dass nicht das passierte, was die bösen Wissenschaftler wollten. Viel Spaß!
1: Oh, endlich haben wir die Welt erobert.
2: Naja, fast. Also dort in Rom, dort noch nicht.
1: Okay. Aber sonst alles?
2: Nee. Du hast noch den Nord- und den Südpol vergessen. Nee.
1: Da lebt doch keiner.
2: Doch, die Eskimos. Doch.
1: Die nennt man Inuit.
2: Boah, du bist ein Streber.
1: Bin ich nicht.
2: Doch.
1: Nein.
2: Doch.
0: Im selben Augenblick bei Luis.
3: Also, ich erkläre euch es jetzt zum letzten Mal.
4: Boah, Luis, das interessiert doch kein Schwein.
5: Genau.
6: Ja, und dieses Volumensystem, oder wie auch immer das heißt, nervt mega.
3: Dann könnt ihr ja gehen.
0: Damit ging er zur Tür, öffnete sie und sagte,
3: so, raus mit euch.
4: Pff, kein Gentleman.
5: So einen will ich später aber nicht haben.
0: Im Büro von Kommissar Kevin und Kommissarin Lupe.
7: Heute ist mal wieder nichts los.
6: Du sagst es.
7: Was ist eigentlich mit Frau Wolke?
6: Hat sich aufgeklärt.
7: Also haben wir keinen Fall mehr.
6: Ja.
0: Eine Stunde später bei unserer Mörderin Frau Blumibub.
8: So, die fünfte Bank für heute.
9: Sie sind von mir umstellt.
8: Echt? Ein Polizist weniger. Na gut, ich muss jetzt erstmal eine Runde World of Warcraft spielen.
10: Hey, warte, dich kriege ich noch.
8: Hä? Ich dachte, du wärst tot. Naja, ich mach mich dann mal lieber aus dem Staub.

0: beginnt das spannende Abenteuer. Als unsere Mörderin nach Hause kommt, blinkt der Anrufbeantworter.
1: Oh, der Anrufbeantworter blinkt. Mal hören, wer da angerufen hat. Nanu, was will denn der Professor Hachibu, dieser verrückte Wissenschaftler? Ich rufe ihn mal zurück.
0: Er tippt die Nummer ein und legt den Hörer ans Ohr.
1: Professor Hachibu, du hast mich angerufen. Was ist denn?
2: Ach so, Frau Blumiblub. Warte, ich stell dich laut, damit der andere Professor auch mithören kann.
0: Er stellt den Hörer auf laut und sagt:
2: So, jetzt können wir das beide hören.
1: Okay, na gut. Was ist denn?
3: Wir wollen, dass Sie jemanden umbringen.
1: Wen?
2: Ein Wissenschaftler.
1: Wen denn? Sie?
2: Wer?
0: Der Wissenschaftler guckt hinter sich.
2: Meinst du mich?
1: Ja, natürlich Sie.
2: Nein.
1: Wen denn dann?
3: Also, Sie Knalltüte. Also, warum sollten wir Sie denn anhören, damit Sie uns umbringen? Das macht doch gar keinen Sinn. Nein, nicht uns, sondern den Professor Jeremias Opfer.
1: Wieso denn den? Der macht doch auch mit.
2: Nee.
3: Der wollte nicht. Der war zu feige.
1: Na gut. Und was wäre denn meine Belohnung?
2: Ach ja. Du würdest eine Maschine bekommen, mit der du ein eigenes Land erschaffen kannst.
1: Sehr schön. Noch was?
2: Pass auf.
3: Morgen in der Bar. Morgen Abend.
2: Du weißt schon.
3: Die Bar im Dorf.
2: Da feiert er.
3: Da muss es passieren.
0: Am nächsten Abend in der Bar. Die drei Schülerinnen saßen mit ihrer Lieblingslimo am Tresen und machten noch Hausaufgaben. Es wurde Abend, in der Bar war eine gemütliche, gelöste Stimmung. Die Mörderin Frau Blumibub geht zur Bar, versteckt sich auf der anderen Straßenseite und wartet auf Jeremias. Und da kommt er schon, vor sich hinschlendernd.
4: Oh, das war ein schöner Tag. Jetzt gehe ich noch ein bisschen feiern. Und dann ist der Tag vorbei. Dann lege ich mich ins Bette, das wäre so richtig nette.
1: Ah, da ist er ja. Jetzt muss ich nur noch meine Knarre laden. Und dann geht's ab.
0: Und die Mörderin tritt hinter Professor Jeremias und erschießt ihn.
1: Gut, geschafft. Jetzt gehe ich erstmal feiern!
5: Was macht denn die Frau da?
0: Meinte Chantal, die das Ganze beobachtet hatte, erschrocken. Sie war gerade auf dem Heimweg nichtsahnend aus der Bar geschwebt. Ihre beiden Freundinnen waren da schon längst weg, denn sie mussten unbedingt heute Abend noch ihre Nägel lackieren. Zitternd lief sie nach Hause. In der Zwischenzeit betrank sich die Mörderin mörderisch. Und als sie schon richtig einen sitzen hatte, konnte sie nicht an sich halten und plauderte dem nächstbesten Mensch in der Bar ihre Geschichte zu.
1: X. Ich habe heute jemand X. umgebracht. X.
5: Ach, wo denn?
1: X. In der Hugo-Brückner-Straße. Und dann X. Dann habe ich ihn X. verscharrt. Im Hechtpark.
5: Ah, und wo genau?
1: X. Neben dem Sportplatz.
5: Okay.
0: Der Zeuge ging nach Hause. Er legte sich am Abend hin und schlief erstmal. Er behielt es für sich. Am nächsten Morgen in der Schule. Die Mädels treffen wieder aufeinander und ihr werdet kaum glauben, was am Abend zuvor noch passiert war.
5: Ach, gestern. Gestern habe ich einen Mann umfallen sehen.
6: Echt? Aber der könnte ja auch gestorben sein.
5: Guten Morgen!
6: Ach Mann, wir reden gerade über einen Mord.
5: Ach, wo denn? Den habe ich gestern beobachtet in der Hugo-Birkner-Straße.
4: Ein Mord?
5: Ja, ein Mord.
4: Hä? Verstehe ich nicht.
6: Also Chantal hat gestern gesehen, dass jemand geschrien hat und umgefallen ist.
4: Ach so.
7: Hallo, ist hier eine Chantal, eine Jolene und eine Josie?
5: Ja,
1: ich bin Josie. Sind Sie etwa vom Fernsehen?
5: Ja, und das ist Jolina und ich bin Chantal. Oh nein, ich habe gar nicht das richtige Outfit an.
7: Ist ja auch egal. Ihr seid jetzt festgenommen, wegen Verdacht auf Mord.
5: Was? Wieso? Ich habe doch nur gesehen, wie jemand ermordet wurde.
1: Aha, du gibst es also zu.
5: Nein, ich habe nur beobachtet, wie jemand geschrien hat und dann umgefallen ist. Und dann hat ein Mann oder eine Frau gelacht.
7: Und wieso bist du dann nicht zu uns gekommen? Zur Polizei? Das ist sehr verdächtig. Wir haben eine anonyme Anzeige bekommen, dass ihr mit dem Fall was zu tun habt und dass ihr das Opfer ermordet habt.
6: Aber ich kann bezeugen, dass das stimmt, was Chantal sagt.
1: Ja, ich auch. Ach, wieder, wir waren dabei.
7: Ihr kommt jetzt alle mit aufs Präsidium.
5: Was ist denn hier los? Herr und Frau Kommissarin, ich bin die Lehrerin der drei.
7: Wir nehmen Ihre Schülerinnen fest. Sie stehen unter Verdacht, jemanden ermordet zu haben.
5: Was? Wieso? Ich verstehe nicht. Das hätte ich nicht von euch gedacht.
1: Wir informieren Sie dann über alles. Können Sie dann auch die Eltern der Kinder informieren?
5: Ja, mach ich. Okay,
7: Na denn, auf Wiedersehen.
1: Tschüss.

0: Und so machen sich die Kommissare mit den drei Mädels auf den Weg ins Präsidium. Dort angekommen, beginnt das Verhör.
1: Gebt ihr es zu?
2: Nein, wir waren es nicht.
3: Wirklich nicht.
1: Echt nicht.
2: So wird das nichts. Ihr geht jetzt erstmal in die Zelle. Eure Eltern sind schon informiert.
3: Och nee, nicht schon wieder Ärger.
1: Den kriegen wir doch immer.

0: Währenddessen bei den Wissenschaftlern.
1: Lies mal, was hier in der Zeitung steht. Mord.
2: Ach, da war sie ja erfolgreich.
1: Ja, komm, wir rufen sie gleich mal an und gratulieren. Komm, geh schon ran.
3: Herzlichen Glückwunsch zu deinem Mord.
4: Danke, danke. Gern geschehen. Meine Bezahlung kommt dann, oder wie, oder was?
1: Natürlich. Ist auf dem Weg.
4: Gut, gut, gut. Na dann, bis später.
0: Und schon hatten sie aufgelegt. Währenddessen auf dem Präsidium.
5: Guten Tag. Ich möchte gern den Chef oder Kommissar sprechen. Ich habe Informationen zu dem Mord, der in der Zeitung stand.
0: Der Polizist am Empfang wurde ganz hellhörig, bat unsere Zeugen kurz zu warten und rannte los, die Kommissare holen.
6: Sie wollen uns sprechen?
5: Ja, also ich war gestern in einer Bar und da hat mir eine ziemlich betrunkene Frau haarsträubende Geschichten erzählt. Ich habe es ihr nicht geglaubt und bin nach Hause gegangen. Aber heute habe ich in der Zeitung von einem Mord gelesen. Und jetzt glaube ich, dass es doch die Frau war, die mir das erzählt hat.
7: Naja, das ist ja spannend. Dann kommen Sie mal mit ins Besprechungszimmer und erzählen Sie uns alles ganz genau.
6: Dann kann ich ja die drei Mädels freilassen. Denn dann sind die tatsächlich unschuldig.
7: Ja, Herr Kollege, machen Sie das.
6: So, Mädels, ihr seid frei.
8: Juhu, kein Ärger. Wir haben ja auch gesagt, dass wir unschuldig sind.
6: Mag sein, aber ihr wart auch echt verdächtig. Das nächste Mal, wenn sowas passiert, geht ihr aber direkt zur Polizei.
9: Okay.
0: Okay, das machen wir.
9: Genau.
0: Ja.
9: Machen wir.
0: Währenddessen in der Schule rätseln Luis und die Lehrerin.
10: Was die drei Mädels wohl angestellt haben.
11: Ja, das frage ich mich auch. Was sie vorhin erzählt haben, das klang alles ganz schön komisch. Und verstanden habe ich eigentlich nichts davon.
12: Hallo!
13: Da sind wir wieder.
10: Na hallo, was war denn los?
13: Nur ein Missverständnis.
10: Sagt schon, was war los?
12: Wurdest du nicht von den Kommissaren informiert?
10: Na, er hat so ein bisschen was angedeutet. Ich möchte aber gern wissen, was ihr dazu zu sagen habt.
0: Doch bevor sie erzählen können, was passiert war, kamen, wie ihr ja hört, die ganzen anderen Kinder auf den Hof geströmt. Da wir da nun nicht mehr folgen können, hören wir noch einmal rein, was in der Zwischenzeit die Kommissare unternehmen.
5: Sind Sie sicher?
7: Ja, und außerdem hast du jetzt auch schon geklingelt und jetzt können wir auch nicht mehr zurück. Seit wann hast du denn eigentlich so eine Angst?
6: Leute, jetzt seid doch mal still. Wir machen hier gleich ein Mörderding fest. Ich klingel jetzt auch nochmal. Achtung!
4: Was denn?
6: Sie sind es.
7: Was? Juhu, Sie Mörder. Sie bleiben jetzt stehen. Wir zielen auf Sie.
6: Jetzt sagen Sie schon.
4: Ich.
7: Ah, Sie geben es also zu.
4: Nein!
6: Was denn nun?
7: Nicht oder was?
4: Ruhe jetzt! Ich wurde erpresst.
6: Echt jetzt? Erpresst?
4: Ja, wirklich.
6: Also mir reicht es jetzt. Mir wird kalt und es kommt mir so vor, als ob das hier eine längere Geschichte wird. Sie kommen jetzt mit. Wir gehen aufs Präsidium und sie erzählen uns alles. Ich glaube zu denken, dass sie festgenommen sind. So langsam sehe ich hier nicht mehr durch.
0: So, wieder mal auf dem Präsidium.
5: So, hier. Also, Sie haben den Mann umgebracht. Und dann?
4: Ich weiß nicht.
6: Echt? Das sollen wir dir glauben?
5: Ja.
7: Nee, ich glaube es dir einfach nicht.
4: Jetzt lassen Sie mich doch mal ausreden.
6: Ja, na klar. Lügnerin. Reden Sie doch.
4: Gemeiner Wicht. Lass mich einfach nicht aufregen.
7: So, Leute, jetzt gibt es erstmal Tee und Kekse. Also natürlich nicht für den Mörder.
6: Ja, juhu, Kekse.
0: Eine Stunde später.
7: Okay, also du wolltest uns was sagen, die Wahrheit.
4: Ich bin es nicht.
6: Was bist du nicht?
4: Ja, nein, ich bin es nicht.
12: Was denn jetzt?
6: Okay, wer war es dann?
4: Die Wissenschaftler. Die wohnen auf der Oberniner Straße. 7.
12: Okay, dann fährt da jetzt jemand hin und holt die noch ab. Bringt sie her und dann sperren wir sie einfach so ein. Ich habe echt keine Lust mehr, so ein Durcheinander hier. Sperrt sie ein und verurteilt die. Ich fahre jetzt in den Urlaub.
10: Tja, damit ist irgendwie die Geschichte vorbei. Ja, was nun? Sowas ist mir ja noch nie passiert. Ja, also, dann, ja, danke, dass ihr mitgehört habt. Ja, tschüss.

0: Also ich kenne das Lied, genauer gesagt, von meiner Mutter. Die hat mir mal eine CD mitgebracht von einem Konzert von Pasco. Und das habe ich mir angehört, die CD, und die hat mir sehr, sehr gut gefallen. Und ich habe die ganz oft gehört und dann habe ich die meinem Freund gezeigt, Tillmann. Und den hat es auch gefallen und dann haben wir das zusammen gehört. Und dann haben wir es noch einem anderen Kind gezeigt und es hat es auch gefallen. Es hat dann auch das gehört. Und nun kam die Band nach Dresden und ich konnte nicht hin. Aber meine Mutter hat mir die Schallplatten mitgebracht. Zwei oder drei? Drei. Und da war es auf der einen Platte das Lied mit drauf. Und es gefällt mir sehr gut und das habe ich mir dann rausgesucht. Deswegen. Die Band ist Pasco. Das Lied heißt Generation Nokia.
1: Kind, wo ist dein Zeugnis? Bei meinem Freund Heiko. Wieso das? Er wollte seine Eltern erschrecken. Fritzchen fragt seine Mutter, ob sie rechnen kann. Die Mutter sagt ja. Fritzchen tritt ihr ans Bein und sagt, so, damit hast du nicht gerechnet. Geht eine Frau zum Doktor und fragt, Doktor, kann ich mit Durchfall baden gehen? Sagt der Doktor, aber natürlich, wenn sie die Wanne voll kriegen. Eines Tages liefen zwei Kinder an einem ausgetrockneten See vorbei, sagt das eine Kind. Guck mal, der See ist ja weg, sagt das andere Kind. Ja, das war bestimmt ein Seeräuber. Sagt der Patient zu seinem Arzt, ich bin ziemlich nervös, das ist meine erste Operation. Sagt der Doktor, keine Angst, meine auch.
2: Wir hoffen, euch hat die Sendung gefallen und ihr habt ein bisschen dazugelernt. Ja.
1: Ja. Ja, es geht dann halt in der nächsten Sendung weiter, wie man das halt so kennt. Und ja.
0: Ich habe noch eine Frage. Wie heißt nun unsere Sendung?
2: Quatsch und Sach.
3: Lach, Quatsch und Sachgeschichten.
0: Also nichts mit Wachen.
3: Nee.
2: Lach- und Quatschgeschichten.

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0: Oh, die haben ihren eigenen Fadeout. Guten Abend.
1: Schönen guten Abend.
2: Hallo.
1: Ihr hört Radio GT bei Coloradio mit Martin ohne I, Tim mit I und Max mit Ö.
2: Ha, ich hab's gewusst, dass du das sagst.
1: Natürlich.
0: Das ist ja eine richtige Leistung.
1: Unser manueller Jingle sozusagen.
0: Quasi. So, ihr habt gehört, die kleine Band Fu Manchu aus Kalifornien aus dem Jahre 1995 nach Null mit dem Song Travel Agent vom Album Daredevil, das auf dem Label, das möchte ich noch extra sagen, Bongload Custom Records erschienen ist.
2: Ja, ja, also das ist eine wichtige Information.
0: Ja, eine dieser Informationen, die ich jetzt aufgesagt habe, beinhaltet praktisch unser Sendungsthema.
1: Und das könnt ihr jetzt
2: rätselraten. Bongload?
0: Vielleicht, man weiß es nicht. Vielleicht
1: man weiß auch. Es nicht.
0: Ja. Vielleicht 1995 nach Null, vielleicht Null.
1: Ja, wir haben euch auf jeden Fall Musik mitgebracht, auch von 1985 plus minus 4 bis 10.
0: Wir könnten ja mal eine Sendung machen, wo nur Jahre, die auf 5 enden.
1: Ja, da wären wir nicht fertig.
2: Also, um nochmal die Leute abzuholen, die vielleicht gar nicht wissen, wo die jetzt das hören und sich denken, hä, was sind das, was labern die? Also, hier ist eine Musiksendung, Radio GT, die ein bestimmtes Thema hat, was wir euch jetzt noch nicht verraten.
1: Genau.
2: Aber nach dem nächsten Lied spätestens.
0: Aber hey, was labern die gehört auch zum Konzept.
2: Und das stimmt. Aber falls wir irgendwie noch so ein bisschen verschleimt klingen, weil der ein oder andere noch nicht abgehustet hat. Also es ist eigentlich jetzt nicht abends, als wir das aufnehmen, sondern es ist eigentlich noch relativ früh.
0: Wir sind mal wieder aus der Vergangenheit.
2: Genau, so ist das. Und weil es übelst heiß draußen ist, muss ich mir jetzt erstmal kurz, warte mal.
0: Psst, das darf man doch hier nicht. Was? Wir sind Zeitreisende.
1: Das haben wir extra als Datei vorbereitet. So, wir hören jetzt noch ein Lied. Das hören wir und dann reden wir darüber und über das Thema und dann
2: hören wir noch mehr Musik.
1: Genau, so geht das dabei.
2: Und labern dumm.
1: Ja.

0: Aha.
1: Ja.
0: Alle sind am Tanzen.
1: Desireless mit Voyage, Voyage. Fromage, Fromage.
2: Fromage, Fromage. Die hat auch zwischendrin irgendwann mal Döner gesagt, habe ich gehört.
0: Fromage heißt Käse.
1: War, ja.
0: Das war ein Insider.
1: Und was heißt Voyage?
2: Na, Voyage ist die Reise. Mhm. Und wenn man reist, braucht man auch einen Travel Agent, was ja hier...
0: Nö, man kann auch ohne Travel Agent machen, reisen, aber viele machen das mit, ja.
2: Viele machen das.
1: Man kann auch mit, ja.
2: Genau, und das Thema, habt ihr euch jetzt vielleicht gedacht, ist Reise, denn es ist ja Sommerzeit und in der Sommerzeit verreisen ja vielleicht die ein oder anderen Menschen. Und auch ich werde demnächst eine größere Reise unternehmen. Dann habt ihr wahrscheinlich die nächsten 2 Monate hier Max mit Ö und Martin ohne Ö zu zweit am Start im Juli und im August.
1: Ja.
2: Und das war so meine Idee, hey, lass uns doch mal eine Radiosendung zum Thema Reise machen.
1: Ja, und da hast du auch noch eine Musik mitgebracht, die wir als nächstes hören.
2: Genau, also es gibt ja verschiedene Arten und Weisen zu verreisen. Und manche Leute machen das ja auch so richtig krass mit an die Straße stellen und Daumen raus. Und deswegen hören wir jetzt...
0: Trampen,
2: genau. So
0: macht
2: ist
0: man das noch heutzutage? Ja,
2: ich kenne Leute, die machen das. Hugo das hat es doch auch immer gemacht.
0: Das kann ich mir gut vorstellen. Grüße an Hugo.
2: Ja. Naja, jedenfalls hören wir jetzt die Los Banditos mit dem Lied Daumen im Wind.

0: War da eine Sitar dabei?
1: Ja, ich könnte mir vorstellen, dass die Sitar vielleicht aus dem Keyboard kam.
2: Sitar-Tesizer.
0: Ja,
2: könnte auch.
1: Vielleicht.
0: Könnte sein. Das klingt nach Science Fiction. Ich weiß nicht, ob Sitar aus dem Keyboard geht.
1: War auf jeden Fall ein ordentliches Fassgerät dabei.
0: Ja, nicht nur eins.
2: Also
0: der, der Gitarreneinsatz war ja so ein. Das war.
1: Ja. Also ich kann euch nur empfehlen, wenn ihr die mal sehen könnt, dann guckt euch die mal an. Ich rede da ja seit Jahren darüber.
0: Ich dachte, die gibt's nicht mehr.
1: Doch, die gibt's noch.
0: Ach, okay.
1: Die machen wieder. Also ich bin ja, zu Weihnachten bin ich immer in Jena, da treten die mal auf.
0: Aha, also wenn ihr Tim mal sehen wollt,
2: ja, ich bin zu Weihnachten auch immer in Jena, aber
1: ja. Ja, dann muss er mal halt mit hingehen.
0: Ich bin an welchem Weihnachtstag?
1: Unterschiedlich. Das ist meistens vor Weihnachten.
0: Na, da bin ich meistens nicht in Jena. Hm.
2: Aber wo ich zum Beispiel oft bin, ist jedes Jahr beim Gockelscream und da habe ich dieses Jahr eine Band gesehen, die ich hoffentlich bald wieder sehe.
0: Ach, die wollte ich mir sowieso nochmal weiter reinhören.
2: Oh,
0: das habe ich nicht geschafft. Die hat nämlich keine Schallplatte dabei.
2: Das ist aber fürchterlich, aber die hatten schöne Nickies so dabei.
0: Hä, waren die nicht nur schwarz?
2: Nee. Wenn man rechtzeitig da war, dann.
0: Ach, das war wieder hier
2: oder
0: Verknappung der Konsumgüter.
2: Ja, du könntest jetzt meins kaufen. Das ist 1500.
0: Also ich muss dir ja nicht erzählen, dass ich genug Niggis habe.
2: Ja, ist ja auch egal. Jedenfalls, also Lilac Vegetal mit Urlaub auf der Müllinsel, weil manche verreisen ja tatsächlich für Urlaub, wie Tim schon erklärt hat. Und wir hören uns dann gleich wieder, weil ist nicht so lange.

0: dringende Empfehlung hinzugehen, wenn möglich.
1: Ja, ins Wegetal.
0: Genau.
1: Das sind Wege.
0: Und Tim hat auch was gesehen, was ich auch schon mal gesehen habe, was ich er auch. Jetzt nahelegen möchte.
1: Ja. Die Band Hexspoiler. Oder wie man vielleicht auch sagen könnte, Hexspoiler, sagen ja manche Leute. Mhm. Und dann gibt es ja auch so Leute, die fahren immer in Urlaub mit so einem VW-Bus, weil die Geld
2: oder
1: haben.
2: Transit oder Daimler-Benz. Wir sind ja hier unabhängig.
1: Hashtag Vanlife jedenfalls, ja. Das ist ja der letzte Schrei. Und die haben da so ein Lied geschrieben, wo die sich, glaube ich, ein bisschen drüber lustig machen.
0: Ach.
1: Und das heißt My Bus. Weil die kommen aus Österreich, nee, deswegen reden die da Scheiße. So. Ja, so ist das.
2: Aus welcher Stadt sind die?
1: Weißt ich glaube aus Linz.
0: Ja, weiß aus nicht. Ach, ich nicht. Wie viele Städte gibt's denn da?
1: Ist ja auch egal. Jedenfalls Hexspoiler mit MyBus.
0: Genau.

0: Ja, wir spielen Lieder für euch aus. Wir quatschen nämlich nicht einfach rein.
1: Manchmal. Manchmal haben wir halt auch einfach nichts zu sagen.
2: Wir reden uns auch überhaupt nicht gegenseitig rein.
0: Was? Nein.
2: Nein.
0: Warum sollten wir das denn tun?
1: Es hat jetzt fast so, und geschafft. Das nächste Lied.
0: Ja. Martin hat was vorbereitet. Martin ist nämlich an den Technics.
1: Genau, und der spielt jetzt mal eine Musik zum Thema Reise.
2: Ja, wenn andere eine Reise tun. Ja, ich habe einen schönen musikalischen Bruch jetzt hier.
1: Gibt's jetzt Jazz?
2: Ja, indeed.
0: Eine geniale Transition.
2: Eine geniale Transition, weil wir sind ja Radio GT, das Radio der genialen Transition und der großartigen Themen und anderen Dingen, die mit GT abgekürzt werden. Und ich würde ja gerne mal zum Beispiel nach Trondheim reisen in Norwegen. Mhm. Und deswegen spiele ich da jetzt eine Musik von da, von der Band I Like to Sleep. Die habe ich auch schon mal gespielt.
0: Ja, na den.
2: Der Titel heißt, ich muss es ablesen, ich kann mir immer nichts merken, Happy Traveling. Das ist doch auch schön, ne?
0: Ja.
2: Und das ist, wie gesagt, es ist jetzt weniger geknüppelt. Ab geht's. Oh, hast du okay. mich an?
0: Ja.

0: Ist jetzt aber jetzt Ende? Ist zu Ende.
1: Na, sowas.
0: Ja, da, ja, das ist, das ja, ist mir ja. mal kurz aufgeschreckt.
2: Ja, okay. I like to sleep. Ich, der Bandname ist mein Lebensmotto.
0: Jo. Außer es ist zu heiß, da ist es schwer.
2: Ja, deswegen mag ich es aber trotzdem.
1: Ja, Tim hat jetzt auch noch was Schweres mitgebracht, hat er gesagt, um die guten Transitionen vorzuführen.
0: Ach so, richtig, genau. Also Redman, ne? Also der Hip-Hop-Beauftragte hat Redman mitgebracht.
2: Redneck?
0: Nee, nicht Redneck, Redman.
1: Eher anders.
0: Mit dem Titel, ich kann es gerade ganz schlecht sagen.
2: Journey through
0: the Dark Side. Journey
2: through the Dark Side.
1: Ja. Ich habe das jetzt das mal schottisch ausgesprochen. Ja, das hat bestimmt auch schottische Vorfahren.
0: Sicher,
1: ja, gewiss. Möglicherweise.
0: Ja.
1: Ja, wir hören mal rein.
0: Jo.

0: options to the dark side.
1: Jo.
2: Ja, jetzt.
1: Man hört immer, was man hören will, deswegen haben wir gerade gehört, dass da noch Eis in der Kühlbox ist. Es ist übrigens sehr warm heute. Vielleicht ist es ja, wenn ihr hört, nicht mehr so.
3: 29 Grad im
2: Ach du Scheiße, ja,
4: Tatsache. Und trotzdem sind wir jetzt auf der dunklen Seite angekommen.
1: Und trotzdem haben wir uns bewegt zur Musik.
3: Ja, weil Hip-Hop macht.
1: Aber die Hosen sind nach oben.
3: Oder? Noch ja. Okay, ich habe euch auch eine Musik mitgebracht, nach anderer Musik, die ich mitgebracht habe.
4: Zu dieser Musiksendung hast du Musik
3: mitgebracht.
4: Ich habe auch eine Musik mitgebracht.
3: Ach, ihr hört übrigens Radio GT bei Colo Radio.
4: Richtig.
3: In Dresden auf FM 98.4, 99.3 im Digitalradio auf einem Kanal. Und
4: oder
3: außerdem
4: online.
3: Auf coloradio.org.
4: Es ist einfach zu heiß.
1: Im Stream.
3: Genau, in einem Stream. Wir hören jetzt Nightcrawler, oder vielleicht heißt es einfach Nightcrawler, mit Fantastique Voyage.
1: Wir überlegen in der Zwischenzeit, was das noch heißen könnte.
3: Ja, genau, machen wir für euch.
1: Beliebig Vokale einfügen.
3: Aber vielleicht lassen wir euch im Dunkeln. Aber
4: wir sind ja auf der dunklen Seite.
3: Ihr könnt ja mitraten.

0: So. Also wir hatten Spaß.
1: Bratz.
2: Mach mal bitte die Monitore.
1: Sag mal.
0: Die Kopfhörer, du möchtest
2: ah, jetzt,
0: hören.
2: Ja, jetzt. Also,
1: ja.
2: Woher kennst du das? Ich kannte das noch nicht.
0: Ich kannte das auch noch nicht. Das hat sich...
1: Jetzt kennen wir es alle.
0: Ich habe einen Tipp erhalten, sagen wir es so. Dann habe ich den Tipp untersucht auf Tauglichkeit für die Sendung. Also es war kein Tipp zur Sendung, sondern es war einfach nur, guck mal da, das gibt's. Und dann habe ich mir gedacht, naja, wenn wir jetzt schon eine Sendung machen, guck ich mal, ob da auch was drin ist.
1: Und von wem hast du den Tipp denn bekommen?
0: Oh, das ist, ja.
1: Weiß ich nicht mehr.
0: Genau. Aber wir wissen auch
2: ein anonymer Tipp.
0: Ja.
2: Also ihr könnt uns anrufen und uns anonyme Tipps geben.
0: Wir
2: müssen uns auch irgendwie.
0: Aber wenn ihr anruft, wenn ihr das hört, dann erreicht ihr uns nicht.
2: Ja, wir sagen ja auch nicht wo.
0: Na, das finden genau. Die Leute schon raus. Also
2: da wäre ich mir nicht so
1: sicher. Es geht ja auch niemandem was an.
0: Naja, früher hing hier die Telefonnummer am.
2: Das Telefon steht vor dir und.
0: Ach doch, 0351 32 05 47 11. Da kommt ihr im Studio raus.
2: Und da ist, wie gesagt, nicht
0: niemand dran.
1: Also, es könnte schon jemand rangehen, aber nicht wir.
0: Genau.
1: Ja. Gut, wir brauchen mal noch einen anderen Tipp, nämlich was wir jetzt als nächstes spielen wollen.
0: Ja, was hast du denn, Tim?
1: Na, ich werde jetzt vorgeschlagen, wir hören jetzt als nächstes John Matrix.
2: Also, die habe ich schon mal live gesehen.
1: Ja, die kamen aus Dresden. Die waren ganz geil, aber die haben es leider aufgelöst.
2: Ja, die haben auch mal umsonst draußen mal gespielt.
1: Ja,
2: das
1: genau.
2: Ist übrigens bald.
1: Ja, das stimmt.
0: Das war übrigens,
1: da habe ich die nämlich auch gesehen und das dann habe ich die noch mal zum Abschlusskonzert in der Chemo gesehen. Aber wie gesagt, die gibt's leider nicht mehr.
2: Das war noch auf einem anderen Platz, das umsonst draußen, glaube ich.
0: Oh Gott.
2: Ah nee, nur so halb auf einem anderen Platz.
0: Naja, also wir hören
1: es
0: mal
1: an. Jedenfalls, da jede Reise auch ein Ziel hat, hören wir jetzt das Lied Destination, wie gesagt, von der Band John Matrix.
0: Okay.

0: Gab's nochmal schönes Geschreddet zum Schluss.
1: Ja. Und um ausnahmsweise wirklich eine gute Transition hinzukriegen, habe ich The Moth mitgebracht mit Travel Light. Und wenn jetzt keiner von euch...
0: Das ist für die Leute, die kein Geld für Aufgabegepäck haben.
1: Ja, aber ich finde auch generell, es ist angenehm, leicht zu reisen.
2: Aber warte, wir können ja noch schnell das umsonst draußen ansagen, weil die ja...
1: Ja, das kann man machen.
2: Ja, passt ja, weil die da gespielt haben. Das ist nämlich am 9., 10. und 11. Juli.
1: Genau, kommt dahin. Es ist kostenlos, aber nicht umsonst, anders als der Name.
2: Ja, es müsste eigentlich gratis und draußen heißen oder so.
1: Und außerdem ist man natürlich angehalten, vielleicht Geld dazulassen, aber es kostet eben keinen Eintritt. Und
2: da spielt dieses Jahr die fantastische Band Funk Off mit 2F vorne und 2F hinten.
1: Genau.
0: Ach, spielt da Franz nicht mit?
2: Ja, also doch, ja. Der spielt da mit.
1: Ja.
2: ja, mehr Veranstaltungstipps könnt ihr auf Instagram angucken oder im Newsletter.
1: Genau. Es geht los.
2: Ja.
1: Die kommen dann. Guckt rein.
2: Ja.

0: Tim hat gesagt, wir wollten noch was sagen. Darum habe ich das Mikrofon angeschaltet und jetzt Tim.
1: Alle drei Mikrofone sogar.
2: Oh, jetzt so auf Knopfdruck soll ich das machen? Ich kann doch mit Druck nicht umgehen. Naja, ich dachte, wir machen das dann zum Verabschieden. Aber dann verabschieden wir uns jetzt.
0: Nee, verabschieden ist natürlich nicht so ein Quatsch.
2: Okay. Na, dann später erstmal noch ein bisschen Minuten, Musik.
0: Junge. Genau, wir spielen noch eine Musik.
1: Und also zwar, warte mal, du hast glaube ich nur The Moth angesagt und gar nicht, wie der Song hieß, oder?
0: Doch, ich habe gesagt Travel Light, weil und ich habe auch gesagt, dass ich gut finde, Light
1: zu traveln. Ach so, das ist also ein Leichtbausong in schwerer Musik dargeboten.
0: Genau.
1: Das ist schön.
0: So als Inspiration.
1: Ja.
0: Auch als Inspiration hat Tim mitgebracht von Tommy Guerrero.
2: Heading West, weil das trifft auf meine Reise ganz gut, wo ich da hinreise jetzt demnächst.
1: Könntest du auch
2: Richtung Westen. Und das, ja.
0: Du musst aufpassen, dass du nicht so weit rumreist, dass du wieder
2: das im Osten wieder rauskommst.
1: Ich glaube, du bist fast,
0: das ist schon, fast ist so schon weit. Recht ja. weit dann.
1: Aber wer ist denn Tommy Guerrero?
2: Ja, das ist so ein Skateboarder/Gitarrenspieler-Typ.
0: Oh, okay.
1: So.
2: Mhm. Das war jetzt habe ich mal in Prag gesehen. Der kommt aus California.
1: California. Aha. Das schließt ja an der Fuhrmann-Schuhforn an.
0: Ja,
1: korrekt. Das sind ja auch Skater aus Kalifornien.
0: Dann hören wir jetzt Guerrero Tommy bei GT Radio mit dem Lied.
1: Tommy Guerrero bei GT.
0: Genau.

0: Ja, es war ein recht kurzes Lied. Ist ja immer interessant. Wir haben ja verschiedene Längen dabei. Wir haben auch schon mal eine Sendung gemacht über Lieder, die zu lang sind. Aber das war heute...
1: Das waren zwei Sendungen sogar.
0: Das, ja, weil halt zu lang, ne?
1: Ja.
0: Bekannt für nicht ganz so lange Titel sind auch die Ramones mit A Journey to the Center of the Mind. Und
1: Center
0: of the Mind. TH überall.
1: Ja,
0: TH einbauen. Immer. Ja. Wir hören das jetzt mal schnell und dann sagen wir noch was.
1: Und Billy Ramone.
0: Und
1: Ronnie
0: und
1: Ramone.
0: Und, ja. Und Ramon.
1: Das, ja. Aber Roman Ramon.
0: Roman.

0: Ja, Center of the Mind.
1: So genau. Viele Journeys.
0: Ja. Apropos Journey.
1: Ramones.
0: Also, ich muss hier nochmal was nachregeln. Wir verabschieden uns jetzt. Ihr habt gehört, Radio GT bei Colorado.
1: Genau.
0: Mit Tim mit I, Martin ohne I, also und Max mit Ö.
2: Ihr hört uns wieder am vierten Freitag des Julis.
0: Martin an den Techniks, Max an der Technik, Tim passt auf uns auf.
1: Ich nicht. Wir hören uns im September wieder.
2: Normalerweise. Jetzt regnet es übrigens. Deswegen hören wir jetzt eine Musik.
0: Von der Band. Wir hören jetzt noch den epischen Pflichtsong.
1: Ja, okay. Hört das mal.
2: Deine Nicht-Begeisterung aus.
1: Ich finde das Lied übelst nervig.
2: Ich finde es
1: übelst groß. Da bin ich alleine.
2: Wenn das bei der Disco läuft, dann sind alle auf dem Dancefloor. Das ist ein Klassiker.
0: Das muss einfach, das passt auch gut zum Sommer. Journey mit.
2: Und du musst einfach nur glauben, weißt du?
0: Don't stop believing. Richtig.
1: Tschüss. Tschüss. Ne? Tschüss.

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3: Die Stimme, die ihr gleich zu Beginn gehört habt, gehört dem Schriftsteller Jens Bisky. Eine einflussreiche Stimme im deutschen Kulturbetrieb. Ich schätze ihn nicht nur als Autor, sondern auch als kritischen Beobachter unserer Gesellschaft. Er kann gut analysieren und weiß, wie man mit Literatur und gutem Journalismus öffentliche Debatten anstößt. Und auch für diese Sendereihe, diesen Podcast, gibt Jens Bisky die Stoßrichtung vor. Ihr hört Männerstimmen. Hier geht es um Gleichstellung, um Rollenbilder, um Engagement, um Gerechtigkeit und um Veränderungen. Wir sprechen mit Männern aus Sachsen, die mit kleinen und großen Schritten in ihrem Umfeld schon etwas verändern, etwas bewegen. Das ist super spannend. Ich bin Jens Steiner und begleite euch durch die Episoden dieser ersten Männerstimmen-Staffel. Wir sprechen heute und in den nächsten Folgen immer mal wieder über Männerbilder. Nutzt vielleicht mal den Augenblick gerade jetzt und blickt mal zurück in eure Kindheit und Jugend und denkt an den Menschen, der für euch am ehesten eine Vaterrolle eingenommen hat. Und dann überlegt mal, was dieser Mensch für einen Einfluss auf euer Männerbild, eure Sicht auf Männlichkeit, aufs Mannsein hatte oder vielleicht immer noch hat. Gibt es da Sätze oder Glaubenssätze, die euch da durch den Kopf schwirren? Der in Leipzig geborene Autor Jens Bisky ist groß geworden als ältester Sohn des Politikers und Kulturwissenschaftlers Lothar Bisky. Unser Kollege Sascha Möckel hat sich in Leipzig mit ihm getroffen und wollte von Jens Bisky wissen, welches Männerbild sein Vater ihm vermittelt hat.
0: Ich bin so groß geworden in einer gewissen Selbstverständlichkeit. Als Mann kriegst du alles hin. Du bist immer auch für alles verantwortlich. Also mein Vater hat mir durchaus so ein eher unternehmerisches Männerbild vermittelt. Also reg dich nicht raus. Bilde dir nicht ein Frauensein fürs Bügeln oder Sockenstopfen. Damals hat man das noch gemacht. Oder für die Küche zuständig. Das musst du alles selber können. Erst dann kannst du normal leben und auch Beziehungen führen, wenn du imstande bist, eigenständig zu sein.
4: Das hat auch Ihr Vater Ihnen gelehrt. Spannend, hä?
0: Und er hat auch jetzt nicht so gut wie meine Mutter, aber er hat auch gekocht und sich um vieles gekümmert. Das gehört für mich ein bisschen zur Männlichkeit. Ansonsten habe ich bei diesem Thema das Gefühl, dass es doch sehr darauf ankommt, auch auf die Situation. Und es gibt sehr viele verschiedene Männertypen. Was mich bei Männern nervt, ist so ein gewisses protziges Auftreten, wo ich immer denke, also das ist nur Fassade. Oder die legen irgendwas ins Schaufenster, was sie gar nicht im Angebot haben. Und was mich bei Männern nervt, ist Herablassung, gerade im akademischen Milieu. Und ich würde aber sagen, man ist auch in verschiedenen Situationen auf verschiedene Art und Weise ein Mann. Das wäre ja sonst auch langweilig. Ich glaube, auf Arbeit ist man anders Mann als in einer Beziehung oder als in einem Verein oder auf Reisen. Ich habe kein feststehendes Männerbild.
3: Ein festes Männerbild hat Jens Bisky nicht, aber trotziges, prahlendes und herablassendes Auftreten ist ihm zuwider. Ich kann es irgendwie gut nachvollziehen. Ich kenne diese Seiten an mir und bin genervt, wenn ich sie an anderen Männern entdecke. Aber unser Kollege Sascha Möckel wollte von Jens Bisky natürlich auch wissen, was er an Männern schätzt und mag.
0: Was ich sehr mag, ist so eine gewisse Ruhe. Hängt mit dem zusammen, was ich vorhin gesagt habe. Also keine Aufgeregtheiten, kein Getue, sondern so ein gewisses in sich Ruhen. Das mag ich sehr. Ja, und dann mag ich Männer, die ungefähr wissen, was sie vorhaben und das dann auch machen.
4: Keine Schaumschläger, sozusagen.
0: Ja, keine Schaumschläger, aber auch deutlich die ganze Zeit sagen, wie übel mitgespielt worden ist oder so.
4: Sprechen Sie jetzt quasi so eine Opferrolle an von Männern?
0: Ja, das hier ist also so der Versuch, alles auf die Verhältnisse oder den oder jenen Bösen zu schieben. Das mag ich mich, also mich langweilt das.
4: Wäre ja ein schöner Satz, Verantwortung ist sexy. Oder? Also, oder,
0: Ja, selbstverständlich, Souveränität ist sexy.
4: Mhm.
0: Das, also, kenne Kollegen, die würden jetzt sagen, so eher ein sehr konventionelles Männerbild, das du da vertrittst. Aber wenn ich versuche, in mich reinzuschauen, dann lande ich da ungefähr.
3: Souveränität ist sexy, das gefällt mir. Aber der Weg dahin ist lang, hart und steinig. Gerade wenn man noch jung ist. Was wünscht sich Jens Bisky für die jungen Männer von heute, die ihr Leben noch vor sich haben? Das wollte Sascha Möckel noch von ihm wissen.
4: Die Jungs sind ja so die Männer von morgen. Und es wird ja gerade viel über Radikalisierung gesprochen, Männercoaches, Männerbildern. Jetzt sind wir beide schon ältere Männer und sollten uns da vielleicht auch nicht aufspielen, Hinweise zu geben. Aber was beobachten Sie oder was würden Sie sich für die Jungen heute wünschen?
0: Ja, Mut zu machen, was sie für richtig halten. Also ich würde um Gottes Willen den jüngeren Leuten keine Tipps geben oder sagen, mach dies oder jenes. Die sind in einer anderen Welt groß geworden als ich. Und die müssen jetzt schauen, dass sie ihren Weg irgendwie finden. Und das Einzige, was sie wirklich nicht brauchen und nicht haben sollten, ist Angst. Es wird ja viel getan, jungen Leuten Angst einzureden. Die sozialen Sicherungssysteme verunsichern im Moment ja eher die Leute, weil jeder sagt, ja, es wird nicht klappen und es kann nicht gut gehen und das Geld wird nie reichen, du kriegst da nichts mehr. Dann erzählt man ihnen, auf dem Arbeitsmarkt wirst du keine Chance haben, das macht alles KI. Dann sieht man die tatsächlichen Krisen, dann haben wir diese wirklich schwere Krise, in der gar nichts absehbar ist, wie man da vernünftig durch und rauskommen soll des Klimawandels. So wird ununterbrochen etwas getan, um Leuten, die heute 16 oder 24 sind, Angst einzureden. Das wäre so eine Verantwortung für Ältere zu sagen, nie.
4: Ja, und
0: habt keine Angst. Also fürchtet euch nicht. Ich bin ungetauft, aber fürchtet euch nicht ist wirklich eine ganz wichtige Botschaft, wenn man Leute ernst und als Personen wichtig nehmen will.
3: Was nehme ich mit aus diesem Gespräch? Der Schriftsteller Jens Bisky wurde eher geprägt durch das unternehmerische Männerbild seines Vaters. Was er an Männern schätzt und mag, sind Eigenschaften wie innere Ruhe, Selbstständigkeit und Souveränität. Jungen und jungen Männern will er Mut machen. Im zweiten Teil der Männerstimmen lernen wir Thorsten Weber kennen. Als Projektkoordinator des Männernetzwerks Dresden ermöglicht er genau das. Mut machen, vielfältig und tolerant bleiben, souverän, unabhängig und gewaltfrei durchs Leben gehen, Probleme lösen, Ziele erreichen und andere Lebensentwürfe anerkennen. Thorsten kommt aus Thüringen. Als Kind der mit 70er hat er die Kindheit und Jugend in der DDR noch sehr bewusst miterlebt. In der FDJ, aber in der Wendezeit auch in oppositionellen Kirchenkreisen, in der jungen Gemeinde, wo er als Jugendlicher schon auf ganz andere Männerbilder gestoßen ist, als in der Schule oder zu Hause. Was für ihn in der Wendezeit prägend war, schildert er hier.
5: Also ich bin mal mitgebracht worden von einem Freund, bin dann dort gelandet, habe festgestellt, hoch. Das ist ja ganz andere Kirche als die, vor der ich ein bisschen Angst hatte, sondern da saßen Punker und Gruftis, Leute, die dann auch später meine Freunde auch geworden sind, die ich überhaupt nicht dort vermutet hatte. Und ich habe gemerkt, dass dort gar nicht so die Verkündigung der Botschaft im Vordergrund steht, sondern dass dort Raum gegeben wird, Leuten, die sonst keinen Raum haben. Und das war mir neu. Ich kannte das aus relativ behüteten Verhältnissen, aus denen ich kam. Ich bin zum Violinamtag gegangen, war dann auch später in der FDJ und so weiter. Es war alles eigentlich sehr getaktet. Ich war auf der Musikschule und später im Orchester. Das war eine völlig neue Welt für mich. Und damals gingen die Montagsdemos los, die haben sich dort dran beteiligt, da bin ich einfach mitgelaufen. Ich habe mir da nicht viele Gedanken gemacht, was das jetzt bedeutet und habe aber erst im Nachgang gemerkt, was das für ein großes Ding war. Also diese Montagsdemos, die gingen relativ klein los und sind dann aber kumuliert über 2-3 Monate bis zur Teilnahme von 20.000 Leute in einer Stadt, die selber nur 25.000 Einwohner hatte. Also es hat auch eine Sogwirkung auf das Umfeld. Das hat mir so viel Kraft auch gegeben und hat mir so viel Dankbarkeit auch gegeben, plötzlich in so eine Welt auch Einblick zu haben und irgendwie auch an was Großem dabei zu sein.
3: Und diese Kraft konnte Thorsten Weber später anderen Menschen mit auf den Weg geben. Darauf kommen wir gleich. Aber was konkret lief in der Wendezeit in der jungen Gemeinde anders als zu Hause, als in der Schule oder in der Freien Deutschen Jugend, der FDJ? Das war die offizielle, staatlich getragene Jugendorganisation der DDR.
5: Für mich war es ein großes Abenteuer, mich dahin zu begeben, und ich habe dort Leute getroffen, und das war eher an dieser Stelle die Bereicherung, die ich erlebt habe. Ich kann an dieser Stelle schon den Bogen schlagen, auch eine andere Art von Männlichkeit auch gelebt habe, aber auch eine Art von andere Vorbildwirkung, als die ich vorher von sozusagen den offiziellen Autoritäten erlebt habe, nämlich eine eher aufgeschlossene, sozusagen nicht ausschließende, eine erstmal die Arme aufmachende und alle willkommen heißende. Wer die auch sehen, ob die jetzt ein Iro tragen oder schwarze Klamotten, ob die politisch interessiert sind oder wie auch nicht, die durften erstmal alle kommen. Und das war ein Spirit, der mich total mitgenommen hat.
3: Nach dem Studium leitete Thorsten Weber erst ein Jugendzentrum in Weimar. Seine Kontakte aus der Wendezeit, zur jungen Gemeinde, zur Kirchenarbeit wurden dann Türöffner für die offene Kinder- und Jugendarbeit im Plattenbaugebiet Weimar West. Ein Stadtteil mit vielen sozialen Problemen, der in den frühen 2000ern isoliert war vom historischen, touristisch geprägten Weimarer Stadtzentrum. Wegzug, Leerstand, Arbeitslosigkeit, Kinderarmut.
5: Die kamen, also haben wir Schlüsselkinder genannt, die kamen im Schlüssel angelatscht, schon im Alter von 6 Jahren von zu Hause und waren nach der Schule frei. Und mit dort zum Teil sind dort auch oft geschlagen bei uns und haben dort die Zeit verbracht, bis wir zugemacht haben, abends 18 Uhr, dann sind wir nach Hause gegangen und haben wahrscheinlich nicht mehr gemacht, als zu essen und ins Bett zu gehen. Das heißt, wir haben zum Teil viel mehr Zeit mit denen verbracht als ihre Eltern.
3: Nur mit Erlebnispädagogik kam man da nicht weit. Hier war Beziehungsarbeit gefragt. Und hier machte Thorsten Weber die prägende Erfahrung, dass seine Form der sozialen Arbeit auch Spuren in den Werdegängen der Kinder und Jugendlichen hinterlässt, die er betreut und begleitet. Aus meiner Sicht ein klarer Schritt in Richtung Gleichstellungsarbeit, wie er sie heute in Dresden betreibt und befördert. Eine Geschichte eines damals Jugendlichen, die Thorsten Weber aus dieser Zeit als Sozialarbeiter in Weimar erzählt hat, hat mich besonders bewegt.
5: Also ich nenne auf mal Endin. Also der Endin habe ich kennengelernt, als ich dort relativ neu war. Da war ich gerade eingestiegen in den Job dort, war noch in der Orientierung, und das war jemand, den hatte mir mein Vorgänger schon mit, genau, als jemand, auf den musste aufpassen, der flippt schnell aus und der ist also auch gefährlich zum Teil, ne? Und ich habe den dann auch kennengelernt, der ist immer ausgeflippt, da haben Steine geschmissen nach mir und auch nach anderen natürlich. Und das war aber jemand, der auch immer kam. Und den ich auch dann am Anfang oft wegschieben musste, weil es mir an die Regeln gehalten hatte. Und trotzdem war das eine Person, der zugänglich war. Tatsächlich, mit dem ich hinsetzen konnte und reden. Bezeichnenderweise in diesen selbstgezimmerten Buden dann einfach mal reingehockt. Und dann war das quasi sein Habitat. Ja, und da konnte man mit ihm auch dann auch mal gut reden. Und der hat dann auch mal Einsicht gezeigt. Und das hat ihn nicht von vornherein verändert. Aber man hat gemerkt über die Zeit, und da hat man halt gesehen, dass was Beziehungen und Beziehungsarbeit, dass es seine Zeit braucht, dann ist er wirklich zu einem Stammgast geworden, auf den man später uns tatsächlich auch stützen konnte. Das heißt, an dieser Stelle hat er halt irgendwie, obwohl ihm Grenzen gefehlt haben und so weiter, hat er trotzdem ein unglaubliches Gerechtigkeitsempfinden gehabt, was er auch auf andere ausgestrahlt hat, wo er dann andere auch in die Pflicht genommen hat. Und um es ein bisschen abzukürzen, er ist jetzt über Jahre erhalten, ich war 10 Jahre dort, er war am Ende auch noch dort. Er war 2 Köpfe größer als ich, sozusagen, dann, als ich dort gegangen bin. Und dann war der dort einer der Jugendlichen, der quasi dann vom Kinderclub in den Jugendclub gewechselt ist und dort mit so einem Hip-Hop-Projekt aufgebaut hat. Wir hatten ein kleines Studio. Und es ist mir vor ein paar Jahren, hat er mich sogar auch mal angeschrieben, wegen irgendeinem Track, den wir damals aufgenommen hatten, den er nicht mehr hatte und so weiter. Und irgendwie, der seinen Weg einfach gegangen ist. Auf seine Weise, der Pornwege genommen hat, sozusagen, der es nicht leicht hatte zu Hause, irgendwie sowas. Und sozusagen, mit dem wir auch harte Konflikte hatten, mit der öfter rausgeflogen ist und so weiter. Aber trotzdem, aus dem wirklich ein richtig toller, patenter Mensch geworden ist. Wirklich. Und da freue ich mich. Geht mir echt das Herz auf, wenn ich so daran denke. Da denke ich wirklich voller Dankbarkeit zurück. Und tatsächlich, was mir dort mit Blick auf junge Arbeit mal aufgefallen ist, ist, dass dort wirklich auch viele Jungs gestrandet sind. Für die war das attraktiv. Also attraktiver als für Mädchen, muss ich mal so sagen. Mhm. Weil wir hatten Baustellenplatz, da konnte man einfach Hütten bauen. Und sozusagen hat sich auch ein Mädel hin verirrt. Aber das war eigentlich so eine Domäne der Jungs.
3: Diese kleine Geschichte, die Thorsten Weber gerade erzählt hat, beantwortet für mich schon ein

0: und Gleichstellung. Die beiden Begriffe klingen zwar fast gleich, beschreiben aber zwei völlig unterschiedliche Herangehensweisen, wenn es um Fairness und Gerechtigkeit in der Gesellschaft geht. Kurz gesagt, Gleichberechtigung ist der Startpunkt und Gleichstellung ist das Ziel. Gleichberechtigung steht für Chancengleichheit, Gleichstellung für Ergebnisgerechtigkeit. Interessant an Thorsten Webers Biografie finde ich, wie die soziale Arbeit mit Jungen und jungen Männern für ihn die Weichen für die Gleichstellungsarbeit im Männernetzwerk Dresden gestellt hat. Es kam die Zeit für eine Veränderung. Thüringen wurde für Thorsten zu klein, Dresden, ein fast in Vergessenheit geratener Wunschwohnort, wurde sein neues Zuhause. Die neuen Herausforderungen ließen nicht lange auf sich warten.
1: Also ich bin im Männernetzwerk jetzt seit inzwischen 13 Jahren tatsächlich verbunden. Kennengelernt habe ich damals, weil ich einen Job gesucht habe, als ich nach Dresden gekommen bin und ich wollte Jugendarbeit machen und wollte so ein bisschen Leitungsaspekte mithaben, weil ich die vorher auch schon hatte in diesem Jugendclub und habe dann eine Stellenausschreibung gefunden. Leitung Fachstelle Jugendarbeit und da ging es darum, mit Jungen selber besagte Jugendtage, die ich auch schon mal gerade zitiert hatte, zu machen, Workshop-Angebote zu gestalten, Angebote zur Berufsorientierung von Jungen auch zu machen, also eine geschlechterreflektierende Perspektive einzunehmen. Tatsächlich bin ich da gelandet, hatte erstmal die Jungen auf dem Schirm. Ich bin eher gekommen, weil ich was gesucht habe und musste mich erstmal in das Thema reinfinden. Ich konnte dann auch erkennen, was quasi manchmal falsch gelaufen ist, sozusagen ein bisschen mit der Jugendarbeit und habe das dann ein paar Jahre gemacht und bin dann quasi in der Projektkoordination hier auch gelandet, vor inzwischen auch 6 Jahren.
0: Und in dem Rahmen musste sich Thorsten Weber auch damit auseinandersetzen, was das Männernetzwerk überhaupt ist und macht.
1: Ich habe es vorher mal als quasi auch Ort gesehen, der soziale Arbeit macht. Das heißt, wir haben ja verschiedene Projekte hier, also die quasi vor allem Männer adressieren, wie der Name schon sagt, Jungen und Männer. Die Jungen nehme ich jetzt mal mit rein. Also es gibt eine Geschlechtsspezifik und was wir hier machen, überwiegend ist soziale Arbeit. Das heißt, wir beraten beispielsweise Männer, die von Arbeitslosigkeit, Langzeitarbeitslosigkeit betroffen sind. Wir beraten Männer, die Gewalt ausüben, beispielsweise. Ja. Wir beraten Männer, die Gewalt erleben, im Sinne von Männerschutzwohnungen. Wir stellen quasi einen geschützten Rahmen zur Verfügung. Und wir arbeiten mit Senioren, von männlichen Senioren, weil die nicht so richtig in den entsprechenden Strukturen für Senioren ankommen. Also wir machen überwiegend eine soziale Arbeit mit Männern in verschiedenen Lebenssituationen. Wir haben auch mit Vätern gearbeitet oder arbeiten mit Vätern. Wir haben mit Jungen gearbeitet und mit Fachkräften, die mit Jungen arbeiten. Das ist gerade ein bisschen ein schwieriges Thema, weil die Väter arbeiten, Jungenarbeit im Grunde durch die Einsparung, die es hier in der sozialen Arbeit gibt, oder Kahlschlag, will ich schon fast sagen, erstmal zumindest was die Förderung betrifft, rausgefallen sind.
0: Da stellt sich natürlich die Frage, was hat diese Form der sozialen Arbeit denn jetzt konkret mit Männlichkeit und Gleichstellung zu tun?
1: Und all das ist eigentlich soziale Arbeit, aber, und das ist mir erst deutlich geworden, als ich in dieser Rolle Projektkoordination war, das hat eine Klammer. Diese ganze soziale Arbeit könnte eben nicht woanders stattfinden, sondern wir haben das Bewusstsein, das Männernetzwerk zu sein. Das bedeutet für uns, an dieser Stelle nicht nur soziale Arbeit zu machen, sondern auch immer die Frage zu stellen, was hat das mit dir zu tun und deiner Männlichkeit, mit dir als Mann zu tun? An welchen Schrauben kannst du eigentlich noch drehen? Sozusagen jenseits von den klassischen Dingen der Selbstermächtigung oder des Empowerments. Und da kam das Thema Gleichstellung dazu, mit dem ich mich dann auch nochmal gesondert beschäftigt habe und beschäftigen musste. Weil es sind natürlich auch Leute, auch aus meinem privaten Umfeld oder Kollegen von früher, da ist ja aber, die fragen mich dann, was machst du denn jetzt? Und dann sage ich, ja, ich mache Gleichstellungsarbeit für Männer. Dann kriege ich sowas zurück wie Fragezeichen. Hä? Gleichstellungsarbeit für Männer? Was meinst du damit? Gleichstellung ist doch etwas, was für Frauen dran ist. Also die im Grunde genommen schon das Prinzip gecheckt haben. Wir haben keine Gleichheit innerhalb der Gesellschaft, aber irgendwie nicht das Gefühl haben, dass für Männer auch was getan werden müsste.
0: Bei kritisch denkenden Menschen ploppen beim Thema Gleichstellungsarbeit für Männer große Fragezeichen auf. Sind jetzt nicht erstmal die Frauen dran? Braucht es jetzt überhaupt mehr Bewusstsein, mehr Engagement für die Gleichstellungsarbeit für Männer?
1: Na, ich würde so beantworten, dass ich sagen würde, also Gleichstellung können wir nur gemeinsam erreichen. Das heißt also, ich kann ja nicht das Thema Gleichstellung als Thema der Frauen erklären und kann sagen, kämpft mal dafür. Sozusagen, ne? Also, weil es betrifft euch ja auch, also sorgt mal dafür, dass ihr irgendwie in der Gesellschaft sozusagen mehr an Einfluss gewinnt oder so. Weil wenn wir uns angucken, wie die Gesellschaft funktioniert, dann funktioniert die nach wie vor

0: patriarchal. Das heißt, die Machtverhältnisse, die wir hier haben, sind aus meiner Sicht sozusagen Machtverhältnisse, die mit dem Thema Männlichkeit, nicht notwendig mit Männern, sondern mit dem Prinzip Männlichkeit zu tun haben. Dominanz, nach außen gehen, sozusagen externalisieren, nicht bei sich bleiben, sondern eher gucken, wie man die Außenwelt gestaltet, solche Dinge.
1: Und dazu kommt, dass wir in einer Leistungsgesellschaft leben.
0: Leistungen bringen, ne? Und an dieser Stelle sind gerade diejenigen, und da muss ich sagen, also das Geschlecht, dem ich mich zuordne, also da haben wir Männer sozusagen einen Haufen auch verbockt in dieser Welt, indem wir eben dafür gesorgt haben, dass es uns immer gut geht und anderen Geschlechtern, sozusagen Frauen, aber auch Leuten, die sich vielleicht gar nicht binär zuordnen wollen oder die für sich sozusagen andere Geschlechterdefinitionen annehmen, die haben wir einfach untergebuttert. Ich sag's jetzt einfach mal so, mit unseren Prinzipien, mit unserer Art auch machtvoll zu sein, obwohl wir es vielleicht gar nicht so bewusst haben. Und deswegen stehen wir auch in der Verantwortung, das ein Stück gerade zu rücken und sozusagen was dafür zu tun, dass wir alle in einer Gesellschaft leben, wo alle Geschlechter sozusagen leben können und Gleichberechtigung oder Gleichstellung erfahren.
1: Männernetzwerk, das klingt ja auch irgendwie nach Männerbund. Besteht da nicht die Gefahr, dass das zu einseitig wird und in Richtung Frauenfeindlichkeit kippt?
0: Tatsächlich würde ich sagen, für uns besteht die Gefahr eher nicht, weil ich glaube, das liegt daran, wie sozusagen die Personenauswahl ist, die Menschen, die hier arbeiten, sozusagen, da ist es ja Einstellungskriterium so, dass sie das alles reflektieren, sozusagen ihre eigenen geschlechtlichen Werdegang, dass sie auch ein Gefühl dafür haben, wie tickt die Gesellschaft. Das eine könnte ich jetzt mir einfach machen. Dennoch nehmen wir natürlich Zuschreibungen wahr, wo Leute genau uns das zuschreiben, wo wir auch entsprechende Anfragen bekommen, sowas wie, ich bin jetzt lange genug von Frauen unterdrückt und überall, wo ich hingehe, werde ich ja von Frauen beraten. Ich werde jetzt endlich mal sozusagen eine richtige Beratung haben und deswegen sozusagen will ich mich mit Männern unterhalten und wo quasi Abwertung mit drin ist und wo darauf abgehoben wird, dass Frauen Männer nicht verstehen würden und solche Dinge. Solche Anfragen kommen tatsächlich und wenn ich auf unsere Arbeit gucke, was du gesagt hast, so das Männerbündische, naja, für manche könnte das durchaus sein, auch eine Eintrittskarte sein, das Gefühl zu haben, ich bin hier unter Männern. Das würde ich nicht gleich als Männerbündisch bezeichnen, sondern, und ich glaube, das gilt für schon einige Männer, die hier irgendwie den Weg finden, die suchen tatsächlich quasi die Gesellschaft von anderen Männern und wollen auch nur unter sich bleiben. Die haben vielleicht andere Ideen, sozusagen, die dürfen die auch haben, ne, sozusagen, was sie eigentlich suchen. Was wir dazu tun, ist die sozialpädagogische Komponente und die Gleichstellungskomponente. Das heißt, an dieser Stelle müssen wir als Fachkräfte dafür sorgen, dass es eben nicht männerbündisch wird, dass sich Männer dort sozusagen nicht verschwören. Sag mal ein Beispiel, es gibt Männer oder viele Männer sind betroffen von Trennung. Und wenn Trennung im Raum steht, ist ganz oft das Thema sozusagen, wie läuft das Modell in Zukunft mit den Kindern ab? So, das beschäftigt ganz viele Männer und tatsächlich ist meiner Wahrnehmung nach das, was ich hier auch beobachtet habe, ganz oft so, dass Modelle vereinbart werden, bei der die Männer sozusagen eher weniger Kontakt haben, zumindest weniger, als sie gerne hätten. Ja, und an dieser Stelle ist es ja zum einen wichtig, dass die Leute hier kommen können und ihr Herz ausschütten, darüber erstmal sprechen können. Das ist was ein Thema, was mich belastet. Und da darf auch vielleicht ein bisschen Schimpf dabei sein, sozusagen hier werde ich untergebuttert und so weiter und so fort. Also, dass Männer erstmal so sind, wie sie sind. Was wir dann aber machen müssen, ist nicht zulassen, dass dann der Nächste einstimmt und sagt, ja, hast genau recht, die Weiber wieder und so weiter, ne? Und irgendwie, und das wäre dann so das Männerbündnis. Das heißt, Männer stärken sich, indem sie quasi so ein bisschen die eigene Betroffenheiten einfach zum Maßstab machen. Und sondern wir als Pädagogen sind gefragt, und zu sagen, man kann sagen, okay, ich kann dein individuelles Schicksal sehen, dennoch sozusagen hat das nichts mit den Frauen oder sowas zu tun, sondern es ist eine individuelle Geschichte. Lass uns einfach mal gucken, an welchen Stellen du sozusagen was drehen kannst. Wie können wir dich dabei unterstützen? Brauchst du juristischen Beistand? Okay, wir gucken mal, wie das gehen kann in unserer Rechtsberatung. Brauchst du, sag ich mal, Stabilisierung im Sinne von, ich kann mich auch diese Auseinandersetzungen stellen. Brauchst du Konfliktkompetenzen? Brauchst du, indem du zum Beispiel nicht gleich anfängst zu schreien, wenn es um ein heikles Thema geht? Brauchst du Schutz? Ja, an dieser Stelle, wo du vielleicht als Bedrohung erlebt wirst. All die Fragen können wir stellen und an dieser Stelle, wenn wir quasi das so tun, wenn wir für uns als Fachkräfte immer auf dem Schirm haben, sozusagen, dass wir eine fachlich fundierte Arbeit machen im Sinne von Gleichstellung, dann verhindern wir dieses Männerbündische.
1: Kurzum, wenn man mit gut geschultem Personal arbeitet, kann man auch fachlich fundierte Gleichstellungsarbeit leisten. Das heißt, Zuschreibungen und Abwertungen wahrnehmen, einerseits offene Ohren für Sorgen und Probleme haben, andererseits klar intervenieren, wenn die eigene Betroffenheit zum Maßstab wird. Gleichstellungsarbeit heißt unterstützen, beraten und zeigen, wie man mit Konflikten umgeht, meint Thorsten Weber. Und noch ein Aspekt spielt für ihn in der Gleichstellungsarbeit mit Männern eine große Rolle. Das sich öffnen können.
0: Wir sehen einen Menschen, der zu uns kommt, sozusagen, und wir sehen, an welcher Stelle er Entwicklungsbedarf selber markiert. Oder es kann auch sein, dass wir welche sehen, weil er sie nicht sieht. An dieser Stelle gilt es zu fördern, zu sagen, also wie kann er mehr vielleicht Selbstbewusstsein entwickeln? Wie kann, also zum Beispiel, oder wie kann er dahin kommen, dass er die Trennungssituation überwindet? Wie kann er auch für seine Sache einstehen, also im Sinne von Korne? Das wäre fördern. Öffnen ist für mich unter diesem Stichwort, und da kommen wir wirklich, das sind wir wieder in der Gleichstellung, also auch an dieser Stelle sagen, was haben denn Männer für sich nicht auf dem Schirm? Ja, zum Beispiel, welche Auseinandersetzungen? Hat man ja vorhin schon so ein bisschen Männer viel im Außen sein, aber wie sieht es denn damit aus, quasi Zugang zu den eigenen Gefühlen zu haben und die auch thematisieren können mit anderen? Genau, und an dieser Stelle ist quasi auch unser Auftrag, einfach genau diese Öffnung herbeizuführen. Das heißt, Männer aus dem Tunnelblick auch raus zu holen und zu sagen, also die Welt ist größer sozusagen. Kannst du nicht auch da und kannst du nicht auch da? Und was das Thema Begrenzen betrifft, ist es natürlich auch, also an dieser Stelle, da waren wir vorhin schon mal ganz kurz, wo wir feststellen, da geht was Männerbündisches, da wird sich verschworen gegen andere Geschlechter, da wird irgendwie zu sehr getümelt, ja, irgendwie sowas, und sagen die früher die guten alten Zeiten, und früher, als sozusagen die Rollen noch klar waren, da war alles besser. An dieser Stelle gilt es einfach auch klar zu sagen, das stimmt so erstens nicht, und zweitens, wir haben uns als Gesellschaft auch weiterentwickelt, beziehungsweise wenn hier einfach diskriminierende, rassistische, faschistische, wie auch immer Dinge sozusagen reproduziert werden, dass wir dann einfach auch klar sagen, nein, hier ist eine Grenze und sozusagen auch begrenzen. Und in diesem Dreieck neue Perspektiven zu zeigen, problematische Perspektiven, ich erzähle es immer so ein Reizwort, toxische Perspektiven zu begrenzen, indem man sagt, hier geht's nicht weiter, und sozusagen gleichzeitig irgendwie zu fördern. Das heißt, das, was Männer ja auch mitbringen, naja, im Sozialarbeit geht es ja auch mal darum, wir können ja nur mit dem arbeiten, was die Leute selber mitbringen. Wir können es ja nicht in die Leute reinzaubern. Ja, das heißt, wir haben ja immer diesen Ressourcenblick, was bringt jemand mit, und davon mehr zu machen, das ist fördern. Ja, und das ist mal ganz tief drinnen, sozusagen, dass soziale Arbeit an dieser Stelle, in die soziale Arbeit mit Männern eine Gleichstellungsarbeit wird, weil das, worüber ich gerade gesprochen habe, nicht nur den Männern in ihrer individuellen Problemlage dient, sondern eigentlich der ganzen Gesellschaft. Ja, wenn Leute irgendwie eine Begrenzung erfahren darin, was sie sagen können und was sie sagen dürfen, an bestimmten Stellen, ja, sozusagen, wo man sagt, das ist nicht mehr okay, dann dient es auch der Gesellschaft, weil sie vielleicht an anderer Stelle auch nicht mehr machen. Darum, wo Männer sich immer wieder selber im Weg stehen, sozusagen, oder sozusagen, indem sie die eigenen Gefühle nicht wahrhaben, und sozusagen, dann ist das auch ein Problem für die anderen, sozusagen für ihre Partnerschaften beispielsweise. Und an dieser Stelle tun wir auch was über diese Person hinaus für die Partnerschaft, ne? Und insofern tun wir in unserer Arbeit eben sozusagen, arbeiten wir am einzelnen Menschen, aber für die Gesellschaft.
1: Die alten Männerrollen sind nach wie vor existent. Die Herausforderungen und Anforderungen an Männer sind neue. Wie geht man am besten damit um?
0: Ja, also für die Frage für mich zu beantworten, mir fällt es nicht so sehr schwer damit. Ich würde aber von vornherein auch sagen, dass ich ein relativ privilegiertes Leben insgesamt führe. Ich bin behütet aufgewachsen. Ich hatte immer eine sehr große Vielfalt an Freunden. Da war schon immer Vielfalt auch da. Und das habe ich gesehen. Dann habe ich große Bildungschancen gehabt. Ich habe Abi gemacht, ich habe studiert. Ich habe noch quasi eine weitere Ausbildung, Supervision und Coaching gemacht. Auch da bin ich begegnet. Das heißt, mein Blick hat sich sowieso schon geweitet, weil ich immer wieder vielen, vielen Menschen in vielen Lebenssituationen begegnet bin. Und von daher, diese Anforderungen, die jetzt für manche tatsächlich vielleicht neu sind, die sind für mich gar nicht so neu gewesen. Das heißt, es für mich selber zu bewältigen war natürlich an den Knackpunkten, wo ich zum Beispiel selber Kinder bekommen habe, ist noch nicht so lange her. Ich bin Spätvater geworden, weil ich mich vielleicht vorher auch selber erstmal ausgelebt habe. Ja, beispielsweise und gesagt, jetzt bin ich, also ich hatte eine Zeit in meinem Leben, wo ich sage, jetzt bin ich dran, ich kümmere mich vor allem um mich. Ich gehe reisen, sozusagen habe mein Vergnügen, gehe weg, treffe Freunde sozusagen und ähnliches. Und irgendwann war dann Partnerschaft wichtiger, habe eigene Kinder, dann haben sich Fragen nochmal ganz anders gestellt, sozusagen, wie trete ich als Vater auch diesen Kindern gegenüber auf?
1: Thorsten Weber ist Spätvater geworden. Inzwischen hat er 2 Söhne. Was will er ihnen mit auf den Weg geben?
0: Jetzt muss ich kurz tatsächlich nachdenken, weil ich jetzt gegrübelt habe, wie, was würde ich eigentlich vielleicht anders machen, als es mir begegnet ist in meiner eigenen Erziehung. Ich bin Einzelkind, auch Sohn sozusagen, aber ich bin auch auf das gestoßen, sozusagen, mein Vater ist netter Kerl, ne, aber über Gefühle hat er auch nie gesprochen, auch nicht mit mir, hat sich auch nicht dafür großartig interessiert, sozusagen, für das Thema. Und da denke ich mir, das würde ich schon auch anders machen, sozusagen. Das Authentische irgendwie auch mit rüberbringen, als, sozusagen, also auch die Vielfalt und die Bandbreite transportieren. Ich habe für mich nicht den Anspruch, sozusagen, ich will das klassische Vorbild für meine Söhne sein und sozusagen, und ich arbeite daran, dass sie sozusagen immer, wenn sie an Männlichkeit denken, mich als Vorbild haben. So explizit bin ich da gar nicht unterwegs, sondern mir ist eigentlich klar, ich bin Rollenvorbild. Und das ist an manchen Stellen geht es natürlich auch mal schief, weil ich sozusagen stehe auch manchmal unter Stress, bin dann laut oder schreie oder irgendwas. Sozusagen, das passiert natürlich irgendwie auch. Oder bin völlig genervt von dem, was da irgendwie gerade ist. Und da bin ich auch authentisch. Was ich dann mache, ist auch, ich entschuldige mich dann auch. Also das heißt, wenn ich denke, es ist irgendwie, da bin ich über das Ziel hinausgeschossen oder ich habe doch gar nicht erreicht, was ich will. Jetzt habe ich irgendwie quasi meinen eigenen Frust daraus gelassen. Dann kann ich trotzdem dahingehen und sagen, sorry, das war eigentlich falsch, weil ich wollte eigentlich was ganz anderes. Ich wollte, dass du was veränderst. Und ich glaube nicht, dass ich es irgendwie geschafft habe. Das heißt, irgendwie nochmal auch mit den eigenen Kindern darüber zu sprechen, wie man erzieht. Ja, also in den Worten, die sie verstehen und in dem, und das verstehen Kinder an bestimmten Stellen, dass ich eine besondere Position habe und auch für sie verantwortlich bin. Also das habe ich mir vorgenommen, an dieser Stelle auch offen zu sein, ansprechbar und auch streitbar zu sein und mich darüber zu unterhalten. Ansonsten würde ich gerne die Vielfalt so mit transportieren, auch in der Kultur. Und das machen wir zum Teil quasi als Eltern auch. Wir nehmen die Kinder mit zu Kulturereignissen, so als auf Festivals, zu Konzerten zum Beispiel. Ne? Und wir haben auch wiederum ein relatives Privileg. Wir haben ein eigenes Haus und Garten. Dort müssen wir sowieso austoben sozusagen. Also als Eltern sind Kinder auch dabei, handwerkliche Sachen zu lernen. Die habe ich nie gelernt als Kind, meine Kinder. Und ich erlebe meine Söhne da tatsächlich auch mit dem auskommt, was... Also oft mit dem auskommt, was ist. Die haben formulieren wenig Ansprüche an, ich will Dinge haben oder irgendwas, sondern die sind beide sehr kreativ, malen, basteln, tun, machen. Oft mit dem, was da ist. Und dann tut es einfach ein Stück Draht, kannst du mir Draht mitbringen aus dem Baumarkt oder Bauschaum oder irgendwie sowas, ne? Also irgendwie. Und da denen eher den Rücken frei zu halten, dass die sich entwickeln können. Und auch da gilt für mich wieder fördern, öffnen, begrenzen. An dieser Stelle, wo ich denke, da fehlt ihnen was, das zu fördern. An der Stelle, wo ich denke, das sehen die gar nicht. Das zu öffnen an der Stelle, wo ich sage, Moment, das jetzt wird es mir zu pumpig oder irgendwie ist mir ein bisschen zu viel Computer, da zu begrenzen. Da sind wir wieder an dieser Stelle, ne, wo wir schon mal waren. Da bin ich, glaube ich, sozusagen auf dem Weg, der verschlungen ist und trotzdem, glaube ich, irgendwie sich richtig anfühlt.
1: Und wie geht es weiter mit dem Thema Gleichstellung und den Rollenbildern, den Männerbildern in unserer Gesellschaft?
0: Ich nehme wahr, dass der Populismus steigt, dass wir im Zeitalter irgendwie des Meinens angekommen sind, das Wissen, was lange einen hohen Wert hatte mit der Aufklärung, was sozusagen lange als Maßstab gilt oder galt, nämlich zu wissen oder das eigene Handeln auf Wissen zu stützen, dass das zunehmend brüchig wird und Leute sich auf Meinungen und Meinungen stürzen und das auch für sich in Anspruch nehmen, bestimmte Sachen und im Sinne der Gleichstellung erlebe ich in vielen Bereichen, ich will gar nicht glauben, dass es in vielen Bereichen auch vorwärts geht, aber wir haben auch ein Rollback an vielen Stellen, wo wir auch Gewissheiten hatten. Ich habe neulich eine Fortbildung gemacht zum Thema Männerbilder und musste mich leider damit auseinandersetzen mit sozusagen den wirklich toxischen Inszenierungen, die gerade aus dieser Fitness Influencer-Geschichte da kommen, sozusagen an Botschaften an Jungs kommen, was sie für Reichweiten transportieren. Ich sehe, was politisch Wunschlos ist, wo wieder Eigensinn und mit dem Kopf durch die Wand und sozusagen Hauptsache ich irgendwie eine große Rolle spielen und wo Leute das auch selbstverständlich für sich in Anspruch nehmen, wo der patriarchale Geschichten irgendwie ins Raum kommen. Und da würde ich sagen, da müssen wir echt aufpassen und dürfen uns, glaube ich, als auch Träger der gleichstellungsorientierte Männerarbeit macht, nicht zu sehr in der sozialen Arbeit, in der Arbeit um Individuen verschanzen. Ja, das ist wichtig, aber wir haben auch einen gesellschaftlichen Auftrag und der heißt Gleichstellung. Das heißt, mit anderen Geschlechtern nicht im Gleichschritt, aber gemeinsam dafür zu sorgen, dass wir eine bessere Gesellschaft kriegen. Also das klingt jetzt normativ, eine bessere Gesellschaft, aber ich will wirklich tatsächlich in einer anderen Gesellschaft leben und ich will auch, dass meine Kinder wirklich auch positive Utopien haben wieder. Ich nehme gerade eher viel Dystopisches wahr. Ja, sehr negative Zukunftsentwürfe. Und ich sehe auch unseren Auftrag, an dieser Stelle positiv zu bleiben und positive Bilder zu entwerfen.
1: Männer, Männerbilder und Gleichstellungsarbeit. Darüber haben wir heute in der ersten Ausgabe der Männerstimmen gesprochen. Mit dem Schriftsteller Jens Biski und mit Thorsten Weber vom Männernetzwerk Dresden. Beide haben spannende Biografien und schaffen es auf ihre Art und Weise, anderen Menschen die Augen zu öffnen und mal einen Perspektivwechsel zu wagen. Besonders bewegt hat mich die Geschichte von Andy, der mit seiner Art als Jugendlicher permanent angeeckt ist, aber dennoch seinen Weg gegangen ist, weil Menschen ihm einerseits ihr Ohr und ihr Vertrauen geschenkt haben, andererseits aber auch klare Grenzen gesetzt haben. Es geht hier nicht um geradlinige Biografien, sondern um Engagement, Offenheit und einen kritischen und gleichermaßen wohlwollenden Blick auf Männlichkeit. Es geht um Gleichstellung. Ein gutes Beispiel dafür ist Thomas Kionell aus Zittau. Er hat in der Wendezeit das neue Forum mitbegründet, er war in der Karate-Nationalmannschaft, war in der Werbebranche und zeigt jetzt Menschen den Weg zu mehr Achtsamkeit. Ihn lernt ihr in der nächsten Episode der Männerstimmen kennen. Diese Sendereihe gibt es als Podcast und als Radiosendung. Danke an Sascha Möckel, Jens Biski und Thorsten Weber, an Lars Kleber und an Tonmeister Oliver Stahn. Ich bin Jens Steiner. Guckt doch mal bis zur nächsten Folge, welche Stellschrauben ihr in eurem Alltag in Richtung Gleichstellung bewegen könnt. 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
2: Hallo und Servus zusammen in der Gegensprechanlage. Heute für euch am Mikrofon ist Ulrich Seibert und die Sendung ist von allen bisherigen vielleicht diejenige, die man am schwersten fällt zu machen, denn es soll heute um das Thema Rassismus in und um uns herum gehen. Das Thema Antisemitismus vor ziemlich genau einem Jahr ging mir dagegen deutlich leichter von der Hand. Aber hier bei dem Thema fühle ich mich ein bisschen mitschuldig. Also jetzt nicht schuldig in dem Sinn, dass ich mich selber als Rassist einordnen würde, aber mitschuldig, weil ich mir bis vor kurzem einfach nicht vorstellen konnte, welches wahre Ausmaß von Rassismus und Rechtsextremismus, möchte ich hinzufügen, offenbar doch in vielen von uns latent schlummert. Und wer sich was nicht vorstellen kann, der tendiert vielleicht auch allzu leicht dazu, die Relevanz eines solchen Themas abzustreiten. Und damit werden notwendige Diskussionen und Selbstreflexionen verhindert. Es kann einer Zivilisation, die eine weltoffene, auf dem Gedanken der Gleichwertigkeit der Menschen basierende Wertegemeinschaft sein möchte, wie wir das von uns jedenfalls behaupten, eigentlich nicht wirklich gut tun. Das Schlüsselerlebnis, das zu dieser Sendung geführt hat, kam in Gestalt einer Freundin, mit der ich vor ein paar Jahren in einer Band gespielt habe und die ich dann für einige Zeit aus den Augen verloren habe. Es hat sich vor ein paar Wochen wieder geändert und wir haben seitdem intensive Gespräche miteinander geführt. Und sie hat mir diverse Geschichten aus ihrem Leben erzählt, die in die Kategorie fallen, naja, kann man sich eigentlich nicht so richtig vorstellen. Die können doch gar nicht wahr sein, oder? Andererseits, ich habe bei meiner Freundin nicht den allergeringsten Grund zu zweifeln, auch weil sie sehr vieles dokumentiert und Belege sammelt. Und deswegen habe ich sie heute einfach mal ins Studio mitgebracht. Rassismus und Rechtsextremismus, die beiden gehen ja immer in irgendeiner Form zusammen, wobei es in den seltenen Fällen nicht durchaus auch getrennte Wege gehen können, aber beide haben jedenfalls identische Wurzeln, nämlich die Ablehnung des Gedankens der Gleichwertigkeit der Menschen, woraus sich implizit der Anspruch ergibt, dass die Anführungsstrichen Schlechteren den Besseren zu Diensten zu sein hätten. Es gibt immer wieder mehr Menschen, die sich selbst für besser halten und viele andere für unterlegen im Gegenzug und die diese Überzeugung womöglich für das eigene Selbstwertgefühl brauchen, kann ich nicht beurteilen. Und das mache ich ganz konkret fest an einem weltweit fast allerorts beobachtbaren Rechtsruck bis hin zu offenem Faschismus in einzelnen Ländern, teilweise sogar hier in Europa. Rassismus hier in Bayern ist das Thema in der heutigen Gegensprechanlage und ich habe euch eine Freundin mitgebracht, die eine ganze Latte davon am eigenen Leib hat erfahren müssen, denn sie ist eine etwas dunkelhäutigere Dame als die meisten von uns. Sie ist zwar in Deutschland geboren, ihr leiblicher Vater ist Deutscher, aber sie ist US-Amerikanerin, die einen großen Teil ihrer Jugend in den Staaten verbracht hat und sie lebt jetzt hier im weiteren Münchner Umland. Herzlich willkommen, Bella, bei Radio Lora.
3: Hallo Uli, vielen Dank, dass ich dabei sein könnte.
2: Ja, du wirst uns, glaube ich, viele Erkenntnisse geben, die wir üblicherweise so nicht bekommen. Und ich würde sagen, wir lassen es jetzt mal ein bisschen erzählen. Und wenn ihr eine Frage oder eine Anmerkung dazu habt, dann könnt ihr natürlich gern im Studio anrufen. Ich sage euch nochmal die Nummer durch. Das wäre die 089 4895 2305. Also nochmal 089 4895 2305. Also Bella, das ist übrigens ihr Künstlername als Musikerin. Vielleicht erst mal ein paar biografische Angaben über dich. Du sprichst Deutsch mit einem leicht amerikanischen Akzent, was den Verdacht nahelegt, dass du schon den größeren Teil deiner Jugend in den USA verbracht hast. Du hast Musik studiert, oder?
3: Ja, ich habe tatsächlich Musik studiert, allerdings erst später im Leben. Zuerst war der Pädagogik dran. Ich könnte mir nicht vorstellen, von der Musik zu leben und habe dann einen vernünftigen Beruf nachgegangen. Aber später habe ich ein klassisches Gesangsstudium gemacht, 7 Jahre.
2: Jawohl. Bei wem?
3: Die Dame heißt Benny Gillette. Eine sehr bekannte Dame aus München, unterrichtet seit den Ende der 60er Jahre hier und ist eine, ja, relativ große Name.
2: Aha, aber du hast ja nicht nur diese zwei Berufe gehabt, die du gerade als Ausbildung erwähnt hast, sondern ein paar mehr, habe ich verstanden.
3: Ja, also wie das bei den meisten Amerikanern ist, hat man sehr jung angefangen zu arbeiten. Mhm. Also schon als Teenie in der Schule, nach der Schule Burgers flippen, oder man hat ja die Möglichkeit gehabt, im Sommer als Bagger zu arbeiten.
2: Als was? Als Bagel?
3: Bagger. Man was hat das ja manchmal gesehen.
2: Ach, die Einkaufstüten einpacken. Alles klar.
3: Einpacken, das jawohl. Und die Karts rausbringen und die Leute dann das halt im Auto laden.
2: Ich kenne nur Badger und das ist kein Job.
3: Nein. Ja, und als Musiker natürlich später hat man alle möglichen Outjobs gemacht, um sich über dem Wasser zu halten. Das kennen ja die meisten Musiker und unter uns als bootlosen Künstler.
2: Taxifahrer. Hast du auch gemacht?
3: Nein, das habe ich nicht gemacht, aber beim Hard Rock Café als Bouncer gearbeitet.
2: Mhm. Was ist ein Bouncer?
3: Bouncer ist der Toursteher oder derjenige, der die Leute dann raustut.
2: Also die Leute, mit denen man sich nicht anlegen.
3: Person. Okay, ja, genau. Sollte.
2: Alles klar.
3: Den weiblichen Teil davon. Mhm. Und auch, ich bin der Pädagogik nachgegangen, habe bei größeren Gesellschaften als Sprachdozent und auch als Übersetzer gearbeitet gehabt, jawohl.
2: Und auch in der Pflege, habe ich.
3: Und auch in der Pflege, jawohl. Okay. Als ich erst nach Deutschland gekommen bin, habe ich nur sehr wenig Sprachkenntnisse gehabt. Bitte ein Bier und Dankeschön. Mhm. Und so hat man dann natürlich nicht so schnell Arbeit finden können. Und eine Freundin hat mir dann einen Job besorgt in einem Pflegeheim. Mhm. Und das war eine von den wenigen Arbeitsstellen, die ich nehmen könnte, ohne Sprachkenntnisse, jawohl. Mhm. Und das habe ich 2 Jahre lang gemacht.
2: Aber man hört jetzt im Prinzip aus einem leichten Akzent eigentlich nicht, dass du irgendwie das nicht das. Ja. Also ich habe schon vermutet, zumindest ein Teil der Eltern hat schon Deutsch auch mit dir gesprochen, dass da schon solide Grundkenntnisse da waren, aber ist
3: absolut
2: nicht der Fall.
3: Absolut nicht, nein. Okay. Als ich hier in Deutschland meine Zeit verbracht habe, war man immer so auf Ami-Kasernen. Man kennt das, es gab ja überall eine in fast jeder Großstadt und da waren wir dann halt relativ isoliert, auch aufgrund von der Sprachkenntnisse.
2: Seit wann bist du in Deutschland? Zum Verständnis.
3: Hier geboren. Auf einer Militärbasis und dann berufsbedingt von meinem Vater seit alle 3 Jahren zwischen den Kontinenten gependelt. Also 3 Jahre Stuttgart, 3 Jahre North Carolina, 3 Jahre Mannheim, dann wieder zurück nach den USA. Mhm. Also man kann nicht sagen, dass irgendwo zu Hause war.
2: Okay, also keine Kontinuität in dem Sinne.
3: Nein, und nur ausschließlich Englisch gesprochen bis zum 22. Lebensjahr.
2: Ja, du hast mir ja ein paar haarsträubende Geschichten erzählt. Ich würde sagen, wir starten mal rein. Wann und wo hast du denn das erste Mal bemerkt, dass du quasi wegen deiner Hautfarbe diskriminiert oder anders behandelt worden bist als deine weißeren Mitmenschen?
3: Okay, da kann ich ein bisschen rausholen. Das war tatsächlich so mit 13, 14 das erste Crush, ja, das erste Mal, dass Jungs und Mädchen dann gesagt haben, oh, das ist ja nett und Händchen halten. Mhm. Und da war ein junger Mann, der Gitarre gespielt hat und lange blonde Haare und so, kam von Kalifornien und alle dachten, der war ganz toll. Und der fand mich tatsächlich dann ganz toll. Und ja, wir waren dann, ne, miteinander liiert sozusagen, insofern man das tut, wenn man Teenager ist. Und nach 2, 3 Wochen kam er auf mich zu und sagte, so und so hat mir erzählt, dass sein Vater schwarz ist. Da sage ich, ja. Ja, das hättest du mir sagen müssen. Also wir können ja nicht zusammen sein. Und das war der Ende vom ganzen Geschichte. Und das war eine ziemlich herbe Erfahrung. Das war das erste Mal, dass ich wirklich gemerkt habe, Menschen unter Umständen sehen mich anders an.
2: War das in den USA oder war es schon in Deutschland?
3: Das war schon in Deutschland.
2: Okay, weil du gesagt hast, du ein kalifornischer Gitarrist. Das hätte dann auch sein können, dass es in den USA passiert ist.
3: Nein, das war hier.
2: Okay.
3: Das war hier.
2: Und wie ging es dann weiter?
3: Ja.
2: Es ist ja dann irgendwie schon fast alltäglich geworden, diese Erfahrung. Oder allwöchentlich, sagen wir es mal vorsichtiger.
3: Nicht innerhalb von diesen geschlossenen Gesellschaft, innerhalb von der amerikanischen Gesellschaft, der sich hier in Deutschland etabliert hat durch diesen Armeebasen, aber danach schon. Als ich dann mich dann in Deutschland frei bewegt habe und habe gesagt, ich bin nicht mehr als Ami da, sondern ich möchte mich integrieren, ich möchte mich in die Gesellschaft mit reinbringen, da habe ich schon gemerkt, ab und zu mal sind da kleine Unterschiede in der Art und Weise, wie einem behandelt wird. Aber insbesondere in den letzten 10 Jahren ist das sehr viel schlimmer geworden. Mhm. Sehr viel schlimmer geworden.
2: Also gleichzeitig so mit dem Aufstieg der AfD, wenn man das jetzt mal rein zeitlich, ohne das in einen Zusammenhang zu bringen, so sieht, dann könnte das durchaus parallel gelaufen
3: ja,
2: sein.
3: Ja, das könnte ich
2: sagen. Was ist denn Rassismus für dich persönlich eigentlich von der Definition her?
3: Rassismus ist, wenn man jemanden beurteilt aufgrund von ihren Aussehen, ihren Herkunft, ihren Religion, ohne denjenigen eine Chance zu geben. Also aus meiner Kultur her oder so, wie ich erzogen worden bin, wenn ich einem fremden Mensch begegne, egal Aussehen, Herkunft, Religion, erstmal hat derjenige bei mir 100 volle Punkte. Und so behandle ich den auch. Und ich beurteile den Mensch erst, nachdem ich eine Zeit lang mit dem Umgang gehabt habe und sehe, wie er sich benimmt. Dann gehen von diesen 100 volle Punkte vielleicht mal ein paar Punkte runter oder ein paar Punkte hoch.
2: Und ich wollte noch ein bisschen abstellen auf den Rassebegriff in den USA, weil in den USA gibt es ja tatsächlich das Wort Race, also Rasse, das man ja bei uns in Deutschland verabschiedet, von dem man sich verabschiedet hat, natürlich aus wissenschaftlichen Gründen, ganz einfach deswegen, weil die Wissenschaft inzwischen wirklich ganz eindeutig im Gegensatz zu noch den 40er Jahren, wo es noch etwas anders war, festgestellt hat, dass es keine Menschenrassen gibt und das auch wirklich anhand von diversen Kriterien belegt hat. In den USA dagegen ist der Begriff Race noch durchaus aktiv. Weiß man jetzt mal, wenn man in die USA fährt und dann quasi diese Formblätter, die Fragebögen da ausfüllt. Wieso ist das so geblieben dort in den USA?
3: Ja gut, das ist ein Überbleibsel aus der Kolonialzeit. Ja, das beeinflusst sehr, sehr viel bis heute, auch zum Teil unser Wahlsystem. Ja, das sind da viele Leute nicht bekannt. Zu der Zeit, als die Emanzipation der Sklaven dann stattgefunden hat, hat man eine sogenannte Dreifünftelregel. Und das bleibt bis heute. Ja, also wenn man heute in den USA einen Führerschein beantragt etc., dann muss man schon seine Herkunft, seine ethnische noch angeben.
2: Wobei das ja gar nicht so einfach ist, weil wenn jemand zum Beispiel aus Hawaii kommt und dunkel ist oder dass die Ureltern der 8. Generation mal aus Afrika kamen, dann ist die Optik ja ziemlich die gleiche. Es ist ja eigentlich überhaupt keine ethnische Herkunft damit verbunden.
3: Es ist manchmal sehr schwer, das dann halt runterzubrechen. Also es gibt ja in Amerika so viele bunte Mischungen von so vielen verschiedenen Ländern, dass man heutzutage nicht mehr sagen kann, jemand ist rein europäische Herkunft oder rein afrikanische Herkunft, rein spanische Herkunft, wo auch immer. Und das ist natürlich eine Sache, die ich nicht mehr so zeitgemäß finde.
2: Ich auch nicht, aber ich habe mich aus Interesse halber mal ein bisschen reingekniet, habe mal ein bisschen recherchiert, warum die Amerikaner das so machen. Und da habe ich als Antwort bekommen, das liegt daran, dass man ja eigentlich Rassismus verhindern möchte, indem man sich über diese Begriffe, die dann quasi auch Statistiken machen kann, wie einzelne Menschen, also zum Beispiel soziale Schichten, wenn jemand ein schwarzer Armer ist und ein weißer Armer. Dann könnte man dadurch vielleicht rausfinden, durch diese Differenzierung in den Statistiken, ob der Schwarze dadurch vielleicht gegenüber dem Weißen dennoch auf irgendeine Weise benachteiligt ist. Und das Ganze sollte angeblich dazu dienen, die Wissenschaft in den USA weiß auch, dass es keine Rassen gibt, aber das soll angeblich dazu dienen, dass man solche Benachteiligungen von Gruppen statistisch erfassen könne, was man bei uns ja nicht kann, weil es ein solches Kriterium ja gar nicht gibt. Und das soll eigentlich gerade dazu dienen, dem Rassismus entgegenzuwirken. Was machst du mit so einer Aussage?
3: Ich sag mal ganz platt, es kommt drauf an, wen man fragt. Ja, dass so Statistiken dann aufgeführt werden, die können ja natürlich zum Vorteil und zum Nachteil gedreht werden. Wenn man eine Statistik zum Beispiel erhebt, wie viele schwarze Leute sind unter die Armutsgrenze, kann jemanden, der einen rassistischen Hintergrund hat, sagen, schau, da ist die Beweis. Diejenigen sind faul, die sind ja, was weiß ich, ja, irgendwelchen Worten, die man halt benutzt. Die wollen nicht arbeiten, etc., die leben von der Stütze, etc. Das sind so typische Dinge, die man dann halt benutzt. Und wenn man dann stattdessen diese Statistik erhebt und sagt, so und so viele Leute von so und so viel Sorte wohnen oder leben unter die Armutsgrenze, dann muss man ja auch mit einkalkulieren, was ist aus der Historie daraus erwachsen? Ja, mhm. Es sind ja generationsübergreifende Dinge, die dann halt stattgefunden haben, die dann dazu führen, dass heute gewissen Gruppen eventuell benachteiligt sind mhm. oder unter einer Armutsgrenze sind oder in einem benachteiligten mhm. Bereich leben.
2: Ja, ich sehe es auch ein bisschen gefährlich, weil dadurch, dass man solche Begriffe ja führt, pflanzt man die natürlich auch in die Denkweise mhm. der Menschen ein. Und das kann meines Erachtens nicht unbedingt hilfreich sein, wenn es darum ja. geht, Rassismus wirklich zu bekämpfen. Also ich glaube es nicht so wirklich, dieses offizielle Narrativ. Aber mal zurück zu dir. Das Thema heißt ja Rassismus in Bayern. Was hast du denn noch so alles erlebt an Stories? Also du hast mir mal einige erzählt. Ich weiß nicht, ob du hier erzählen möchtest von deinem Verlobten, Ex-Verlobten, die dich ziemlich massiv getroffen hat.
3: Ja, da ist ja schon einiges dann da passiert. Das war zur Zeit der Corona. Derjenige war ein sehr weltoffener Mensch. Ja, sonst hätte er sich mich nicht angelacht. Die Familie war auch sehr offen mir gegenüber und in diese Zeit der Coronas hat er sich leider Gottes in diese Red Pill Schiene reingefunden, hat immer mehr ja Content zu sich genommen, der in eine gewisse Richtung dann geführt mhm. hat. Als ich ihn kennengelernt habe, war es wie gesagt ein sehr weltoffener Mensch und als wir uns getrennt haben, war das wirklich jemanden, der identitär. Mhm. geworden ist und auch Trachten zu Hause ausgedruckt hat und auch mir versucht hat, Passagen über Rassenlehre dann halt beizubringen. Und
2: also er kam wirklich mit Rassenlehre ja, an. Ja. Wo hat er das Zeug denn her? Ich meine, das Zeug ist ja eigentlich
3: seit 80 Jahren weg. Während Corona, nein, das kommt jetzt wieder. Das kommt jetzt wieder. Das ist in diese spezielle Bereich von diesem Manosphere. Wir hatten uns schon mal darüber unterhalten. Da ist sehr viel latenter Rassismus auch dabei. Mhm. Ja. Und aus einer Liebesaffäre würde dann eine Angst und Schrecken. Mhm. Ja. Also ich hatte wirklich zum Schluss Angst vor dem Mann.
2: Und er hat es ernst gemeint.
3: Ja, natürlich hat er es ernst gemeint.
2: Wo ich mich natürlich immer ein bisschen frage, weil ich natürlich nicht betroffen bin und deswegen solche Erlebnisse natürlich auch nicht machen kann. Wie geht man denn mit sowas im Alltag um? Ich meine, wie unterscheidet man denn im Alltag persönliche Abneigungen jetzt von Rassismus? Also hast du da bestimmte Muster oder Signale, bei denen du sagst, ne, hier geht es jetzt nicht nur um Unhöflichkeit oder um Ablehnung der Person, sondern wirklich um Rassismus?
3: Ja, gut. Man kann das ja ziemlich genau unterscheiden. Also wenn ich ja morgens aus der Haustür raustrete und will ja einfach mein Tagesleben nachgehen, wenn ich jemanden begegne, der mir kalt oder abschätzig oder unhöflich, dann denke ich nicht automatisch, das ist Rassismus. Also ich denke, vielleicht hat derjenige schlecht geschlafen, sich mit seiner Frau gestritten, ich weiß nicht, gerade ein paar Knolle bekommen, wie auch immer. Aber wenn ich dann derjenige immer noch höflich begegne und immer noch versuche, da halt die Brücke zu schlagen. Mhm. Und da wird immer noch der Resistenz. Dann denkt man, vielleicht ist derjenige dann doch persönlich abgeneigt. Mhm. Und wenn es dann wirklich hart auf hart kommt, dann kommt, geh zurück von da, wo du hergekommen bist. Mhm. Und dann braucht man sich nicht zu fragen, ob das rassistisch ist.
2: Wie oft kommt sowas?
3: Auch mindestens 3-4 Mal im Jahr. Mindestens 3-4 Mal im Jahr. Mhm. Und das erste Mal, dass ich das gehört habe, ich weiß, es war ein Freitagnachmittag, ich war müde, fertig von der Arbeit und wollte nur nach Hause gehen. Und da sagte jemand zu mir, direkt mitten in München, geh doch nach Hause. Und in dem Moment dachte ich, ach, ich würde nichts lieber tun, ich bin müde, ich will nur nach meiner Wohnung in Giesing. Und erst als ich zu Hause war, habe ich dann gemerkt, ach mein Gott, der hat gemeint, geh daher, wo du ursprünglich hinkommst. Mhm. Und er hat nicht gewusst, ja, ich gehöre hierher.
2: Ja, ich habe da so eine kleine, zum Thema Abneigungen. Mhm. Ist jetzt nicht so ganz ernst gemeint, was ich dir jetzt sagen möchte, aber ich habe ja auch so gewisse Abneigungen, die körperlich sich äußert. Das müsste ich jetzt ausholen, was ich jetzt nicht möchte eigentlich. Und zwar, ich bin ja zweimal verheiratet. Mhm. Das erste Mal mit einer Frau, die hatte sehr dünne Lippen. Und das Ganze endete sehr traumatisch. Also jetzt ich hatte noch eine andere Erfahrung mit einer Frau, die hatte exakt die gleichen Lippen. Und irgendwie hat sich das dann so verfestigt in mir. Und jetzt habe ich eine Nachbarin, die hat auch solche Lippen, ganz dünne. Und die ist total nett. Aber trotzdem ist da eine innere Abneigung. Das sind so Sachen, die sich nennen es Vorurteil oder wie auch immer oder traumatische Erfahrung. Und das sind dann so Sachen, die einen vielleicht dann doch ein bisschen prägen. Gut, ich bin jetzt so in der Lage, das zu reflektieren und zu sagen, okay, es ist Schwachsinn, nur weil du da ein, zwei Erfahrungen gemacht hast, kannst du es nicht unter einen Kamm scheren. Also benimm dich, reiß dich zusammen, die Frau hat eine Chance verdient und sowas. Aber es ist ja was unterbewusst passiert. Also du wählst ja nicht, so eine Abneigung zu haben, sondern das passiert einfach. Gibt es da nicht auch andere Gründe, die dafür sprechen können als rassistische? Oder würdest du sowas schon, also so eine Abneigung, die auf dem körperlichen Merkmal beruht, schon generell unter rassistisch subsumieren?
3: Ich würde das als generell rassistisch subsumieren, ja. Ob das jetzt eine gelernte Erfahrung ist, wie jetzt du mit die zwei Damen mit den dünnen Lippen und jetzt die neue Erfahrung mit den Nachbarn, die ja auch genauso aussieht, das hinterlässt Spuren. Ja, und das geht in beide Richtungen. Das ist ja eine Zweibahnstraße. Das geht nicht nur in die eine Richtung, sondern es geht auch in die andere. Also ich hatte eine so relativ hitzige Diskussion mit einer alten Bekannte vor ungefähr 6 Wochen. Der wollte versuchen, irgendwie so ein bisschen anzubandeln. Und ich habe ihm erstmal gesagt, nein, da besteht kein Interesse. Ich bin verheiratet, ist alles gut. Und ich habe ihm auch gesagt, das wäre vielleicht für ihn nochmal besser zu überlegen, ob er sowas machen möchte, eine ausländische Frau dann drauf anzusprechen oder überhaupt mitzunehmen. Ich glaube, der Zitat war, man weiß nicht, wie rassistisch die Freunde oder Familien oder Bekanntenkreis ist, bis man mit einer schwarzen Frau dann irgendwo zum Feier aufkreuzt. Dann werden erstmal diese Erfahrungen plötzlich wahr. Genauso wie ich gefragt habe, wie viele schwarze Leute kennst du dann und wie oft hast du mit denen Umgang, dann ist es natürlich, dass du dann nicht so oft mit sowas konfrontiert wirst. Und noch dazu, es ist nicht einfach, über sowas zu sprechen. Und die meisten Leute halten sich dann zurück. Vielleicht tauschen sich Leute mit Migrationshintergrund untereinander aus. Aber das in die Öffentlichkeit anzusprechen, selbst mit guten Freunden, das vermeidet man eher.
2: Ja, klar. Kann ich verstehen. Kommen wir auch später nochmal ein bisschen ausführlicher zu sprechen. Jetzt wollte ich noch fragen zu dem Thema von solchen Erlebnissen. Du hast jetzt zwei geschildert davon. Du hast ja zweifelsohne noch einen ganzen Haufen mehr, nach dem, was du mir schon alles im Biergarten mal erzählt hast. Aber hast du denn von jemandem, der dir auf so eine Art und Weise mal gekommen ist, den auch mal konfrontiert damit und ihn auch mal oder sie mal gefragt, wie du dich denn dabei fühlst, wenn sowas kommt? Ich meine, es gibt ja nicht nur die großen Hämmer, wo jemand sagt, jetzt schau, dass du nach Hause kommst, in deinen Dschungel, du Bitch oder was auch immer, sondern so kleine Sachen, so Gesten, was so ein abfälliger Blick oder so Sachen, die sich ja dann aufaddieren zu was Großem.
3: Da habe ich eine kleine Geschichte dazu. Ich war vor 5-6 Jahren mit einer Freundin in München Fahrradfahren und wir waren in der Leopoldstraße und hielten dann an einer Fußgängerüberquerung und spazierten dann über die Straße mit unseren Fahrrädern und die Freundin sagt zu mir, hast du den Mensch da im Auto gekannt, der gewartet hat, bis wir über die Straße gegangen sind mit unseren Fahrrädern? Und sage ich, nein, wieso? Ja, sagt sie, er hatte dich so hasserfüllt angestarrt. Und zwar den ganzen Weg über die Straße hat er dich traktiert wie ein Hund mit einer Hase.
2: Fixiert.
3: Und sie war so schockiert und so beunruhigt, weil sie diesen offenen Hass gespürt hat. Ich habe den Mensch überhaupt nicht wahrgenommen. Also zurück zu deinem Thema. Böse Blicke, das kann mich nicht in irgendwelchen Formen verletzen. Die Gedanken sind frei und wenn jemand mich einen bösen Blick geben will, dann soll er das halt machen, wenn es einem dann gut macht oder gut tut.
2: Es arbeitet trotzdem an einem, also vielleicht unbedingt bewusst. Nein. Also mir wird's jedenfalls so gehen, weil ich mich schon immer frage, was war jetzt da eigentlich los und sowas. Aber Nein. Aber nochmal, hast du schon mal jemanden konfrontiert?
3: Ja, auf jeden Fall. Und zwar habe ich ein relativ witziges Beispiel. Ich war am Samstagmorgens einkaufen, habe mein Auto geparkt und das ist tatsächlich so, mein Auto ist ein Luxuswagen, es ist 20 Jahre alt, es ist bezahlt. Mhm. Ja, aber nicht desto trotz. Und es wird sehr oft bei mir an mein Auto rangegangen. Es werden Scheibenwischen abgebrochen, es wird gekratzt, es wird der Autoemblem weggepillt. Und aufgrund dessen bin ich sehr, sehr vorsichtig, wenn ich mein Auto irgendwo parke. Also fahre ich in die Parklücke und schaue, dass ich meine Autotour nicht an den Nebenauto ranbringe. Und steige dann aus und die Dame im Nebenauto fängt dann an zu zittern. Ja, ich sollte gefälligst aufpassen und die Leute würden immer in ihrem Auto und ging vollkommen ab samstags morgens um 9 Uhr. Hm. Platzte die Bombe und in dem Moment war ich auch nicht mehr so aufgelegt, dass ich sage, okay, ich würde jetzt höflich sein, sondern ich habe zurückgefeuert und habe ihr gesagt, sie, ich habe ja extra aufgepasst, dass mein Auto nicht an ihrem Skoda rankommt. Erstens, und das haben sie gesehen, und zweitens, die Leute gehen bei mir überall auf dem Auto, da und da. Wer auch immer bei ihnen am Auto war, ich war das 100% nicht und es war laut, laut. Und habe ihr dann zum Schluss gesagt, sie wussten ganz genau, ich habe ihren Auto nicht berührt. Sie haben gedacht, sie lassen ihren Spleen an mich aus und ich beherrsche ihre Sprache nicht und kann mich nicht wehren. Die Dame hat die Nerven gehabt, mich verschämt anzuschmunzeln und zu sagen, ja, sie haben recht. Mhm. Und dann habe ich wirklich irgendwie gesagt, ich will nichts mehr von Ihnen hören.
2: Aber es ist ja im Prinzip,
3: ich wünsche Ihnen einen schönen Tag. Eine
2: positive Reaktion.
3: Weil überhaupt nicht.
2: Selbst Einsicht ist unbedingt was Selbstverständliches.
3: Ja, aber ich werde nicht dafür pädagogisch bezahlt. Ich war am Samstag unterwegs zum Einkaufen und nicht da, um diese Dame unfreiwillig mal eine Lektion zu erzählen. Mhm. Sie hätte mich dann böse angucken müssen und weitergehen müssen. Wir wären beide zufrieden.
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2: Hallo ihr Lieben draußen an den Geräten. Es läuft die Gegensprechanlage mit dem Thema Rassismus in Bayern. Am Mikro steht Ulrich Seibert und bei mir zu Gast ist eine US-Amerikanerin, unter anderem eine Musikerin mit dem Künstlernamen Bella, die in Deutschland geboren wurde, die in den Staaten und teilweise in Deutschland aufgewachsen ist und jetzt seit vielen Jahren wieder hier in München bzw. dem weiteren Umland von München lebt. Und sie ist heute hier, um etwas Licht auf die dunkleren Ecken des Alltagsrassismus hierzulande zu werfen, von denen man als Außenstehende oder Außenstehender, wenn überhaupt, nur eher selten was mitbekommt. Deshalb möchte ich auch jetzt eher wenig theoretisieren und einordnen, kann euch aber versichern, dass ich Bella für extrem glaubwürdig halte, auch wenn ihre Geschichten vielleicht doch ein bisschen unglaublich klingen sollten. Und da möchte ich jetzt vielleicht gleich nochmal nachhaken und noch ein paar von dir Geschichten hören. Aber zuerst, wenn ihr auch an den Geräten Fragen habt oder wenn ihr eigene Erfahrungen einbringen wollt oder Zeugen ähnlicher Vorkommnisse geworden seid oder anderer Vorkommnisse, dann könnt ihr natürlich gern anrufen hier im Studio unter der 089 4895 2305. Nochmal 089 4895 2305. In jedem Fall aber bitte natürlich respektvoll. Ja, du hast noch ein paar Geschichten auf Lager.
3: Okay, ja, die habe ich auf jeden Fall tatsächlich, aber ich möchte einfach kurz klarstellen, es geht nicht darum, meine einzelne Schicksal hier auszubreiten oder Mitleid zu heischen, sondern ich möchte einfach ein bisschen Aufklärung dann halt bringen, dass die Leute dann nicht sagen, wie es so oft gehört wird, das kann ich mir nicht vorstellen, mir ist sowas selber noch nicht passiert, da sind ganz große Fehler in der Logik und die möchte ich dann helfen, ein bisschen aufzudecken oder zumindest einen Gedankenanstoß geben, dass Leute vielleicht mal darüber nachdenken. Du hattest es vorher angesprochen, wenn jemand einem einen bösen Blick gibt, wenn man mit solchen Sachen aufhält, dann ist man den ganzen Tag damit beschäftigt. Also da muss man einfach wirklich drüber hinwegstehen. Mhm. Die Rassismus im Alltag, von denen ich spreche, sind so Sachen, wo ich dann sag, die Gedanken sind frei, jemand darf mich angucken, jemand darf mich auch auf die Straße beschimpfen, wenn er macht, wenn er mag. Wenn ich einen guten Tag habe, dann lasse ich einfach vorbeigehen. Wenn ich einen schlechten Tag habe, dann gibt's ein Kontra. Aber der Rassismus, von dem ich dann halt berichten möchte, ist der Rassismus, die dann der Lebensführung Einhalt gebietet. Mhm. Es kann sowas Einfaches sein, wie jetzt einfachen gehen. Es kann aber sowas sein, wie man geht zum Arzt und der Arzt ist auch nicht so, wie er halt sein sollte, weil er eigentlich dich eher nicht in seine Praxis sehen möchte. Oder aber auch so Sachen wie der Chef, der vielleicht nicht so aufgelegt ist, oder der Bankberater. Das sind Sachen, wenn derjenige dann nicht möchte, dann hat derjenige, der dann ausländische Wurzeln hat oder der Opfer der Rassismus ist, einen Knick in seine Lebensführung. Und das ist viel, viel größer als ein böser Blick auf der Straße. Mhm. Wenn ich zu einem Anwalt gehe oder zu einem Notar gehe und möchte was notiert haben und derjenige sagt, es steht ihnen frei, irgendwo anderes zu geben oder sich weigert, dann hat man ein Problem. Dann ist es nicht mehr, derjenige hat mich böse angeschaut oder ein böses Wort hinter mir hergesagt oder mir gesagt, ich soll nach Hause gehen, sondern ich möchte mein Leben führen und wird dadurch tatsächlich vereitelt. Das ist das große Problem. Mhm. Und darüber wird zu wenig gesprochen. Wenn man sich dann meldet, dann heißt es sehr, sehr oft, das kann ich mir nicht vorstellen, wie gesagt, oder mir ist sowas nie passiert. Und da sage ich, ja, der Fisch weiß auch nichts von Fliegen, aber Vogel gibt's trotzdem. Und ich möchte, dass die Menschen vielleicht, wenn einem auf ihn zukommt und sagt, das und das ist mir passiert, derjenige hat mich anders behandelt, dass man nicht automatisch mit diesen Knee-Jerk-Reaction, dass man automatisch nicht sagt, das kann nicht sein, weil das nicht sein darf.
2: Mhm. Aber kannst du das ein bisschen konkretisieren noch anhand von wirklich konkreten Erlebnissen oder Sätzen, die dir gesagt worden sind?
3: Sehr, sehr, sehr gern. Ein sehr konkreten Beispiel zur aktiven Zeit als Musikerin. Wir hatten einen großen Konzert gemacht, selbst organisiert, Karten dafür verkauft. Das war für uns sehr, sehr aufregend und es war ja ein großes Publikum. So, ich kam dann zum Soundcheck an, das war im Umland, also nicht direkt in der Stadt drin. Und die Leute, die dann die Karten im Vorfeld verkauft haben, waren nicht darauf gewieft. Wer hatte dann daran gedacht, denen sagen zu müssen, ah ja, übrigens, die Sängerin ist schwarz. So, schon am Einlass vorm Soundcheck gab es eine Eklat. Unser Schlagzeuger musste rauskommen und für mich bürgen, damit ich überhaupt ins Venue reingekommen bin. Mhm. Da war die Stimmung schon, jeder von uns, der Musiker ist, weiß, da ist ein bisschen Aufregung, da freut man sich etc. Und bevor man überhaupt auf die Bühne kommt oder überhaupt zum Soundcheck kommt, kriegt man schon den ersten Gegenwind. Ja, bitte komm runter, die wollen mich nicht reinlassen. So, ich kam rein, die Stimmung war schon geknickt. Wir haben Soundcheck gemacht, ich gehe an die Theke und möchte mir zwei Flaschen Wasser holen, damit ich was auf die Bühne habe. Die zwei Mädchen, die hinter die Theke standen, haben mich standhaft ignoriert, haben erzählt von ihrem Wochenende und wer, was, wie, wo und mit wem. Und ich habe relativ vernünftig gewartet, 2 Minuten, 3 Minuten, 5 Minuten, bis ich dann gemerkt habe, die sind nicht nur gedankenverloren mit sich beschäftigt, sie ignorieren mich standhaft. Mhm. Ich habe es noch 2, 3 Minuten gelassen, es war keine da, weit und breit. Und ich stand direkt daneben, bis ich dann gesagt habe, jetzt reicht mir. Zwei. Wenn ich nicht in 2 Minuten Wasser habe, geht die Hauptband heute nicht auf die Bühne. Punkt aus. Wasser her, jetzt sofort. Mhm. Und das sind Sachen, das passiert nicht jeder. Mhm. Aber sehr oft leider. Mhm. Gewissen Menschen. Nur ein Beispiel.
2: Ja. Gibt es noch andere?
3: Ja, sehr, sehr viele sogar. Vor kurzem wollten mein Mann und ich, wir sind jetzt seit 5 Jahren verheiratet, unsere Testamente dann machen. Mhm. Wir waren bei einer Notarin, sie hat für uns auch anderen Sachen dann gemacht, aber als es dann zum Testament gekommen ist, hat sie tatsächlich alles fertig gemacht, uns die Rechnung gestellt und als es zum Testieren ging, hat sie gesagt, sie würde sich dann halt nicht das machen, das Notieren, Testieren, wie auch immer man das sagt, also das Begläubigen. Und ich habe gesagt, ich verstehe das nicht. Sie haben ja andere Sachen für uns schon gemacht. Jetzt geht's darum. Ja, aber diesmal wäre es was anderes. Sie würde dann bösen E-Mails bekommen. Sie würde dann angesprochen werden. Sie hätte so einen Fall schon mal gehabt. Mhm. Uns würde es freistehen, wo anderes unsere Testamente machen zu lassen. Sie würde aber gerne die XY-Summe haben wollen. Mhm. Und das habe ich mir nicht gefallen lassen, mhm. weil ich ganz genau gewusst habe, das ist Rassismus. Mhm. Am nächsten Tag habe ich beim Bürgermeister angerufen, habe mir einen Termin geben lassen, bin mit meinem Mann hingegangen und habe gesagt, das und das ist passiert. Und jetzt sagt die Dame, nein, sie wird es nicht machen, aber sie möchte von uns Tausende von Euros haben. Er hat sie angerufen und am nächsten Tag hieß es, ja, wir mussten dann die Rechnung nicht bezahlen. Was aber dabei rausgekommen ist, wir haben wochenlang Arbeit investiert. Mhm. Es ist viel Arbeit gemacht worden. Wir haben unseren Endergebnis nicht bekommen. Mhm. Und wir haben dann nicht unsere Lebensführung weiter fortsetzen können. Noch mhm. ein Beispiel. Ja.
2: Das erste Mal, wo ich über dich auf das Thema Rassismus aufmerksam gemacht worden bin, das war eigentlich nicht, weil du es jemanden aufmerksam machen wolltest, mhm. sondern es war einfach, weil du irgendwann mal total genervt warst und fast schon ängstlich, möchte ich sagen. Wir haben einmal die Woche geprobt. Und du bist dann quasi regelmäßig bei der Heimfahrt von der Polizei kontrolliert worden. Mhm. Also ist das denn immer noch so?
3: Ob das immer noch so ist, kann ich nicht sagen. Also ganz ehrlich, nach dieser Zeit habe ich dann eine Entscheidung getroffen, auch durch Erfahrungen, die in den Freundeskreis geschehen sind. Ich fahre nicht mehr in der Stadt nach Einbruch der Dunkelheit. Mhm. Punkt. Ich lasse mein Auto stehen.
2: Racial Profiling. Mhm. Illegal? Scheißegal?
3: Ich kann nicht für andere Leute sprechen. Ich sag einfach, das ist immer noch ein Ding. Mhm. Das pass-

0: vom Forschungsinstitut Gesellschaftlicher Zusammenhalt in Leipzig. Hast du denn außer Polizei, mit Polizei, also Verkehrskontrollen, auch andere Erlebnisse, wo du sagen würdest, da habe ich jetzt, warum habe ich jetzt da Schwierigkeiten, alle anderen haben keine Schwierigkeiten?
1: Ja, also diese Geschichte mit dem Notar, das war jetzt ziemlich gravierend. Das ging über Wochen. Mhm. Wir hatten ja auch Probleme gehabt, als wir einen Anstoß gemacht haben, unser Haus verkaufen zu wollen. Da haben sich dann Leute eingemischt, die gesagt haben, wir wollen das vereiteln. Sie sind damit nicht einverstanden, sie hätten aber nichts damit zu tun gehabt, es ging ihnen auch nichts an. Sie haben gemeint, sie tun was Richtiges und waren überhaupt nicht davon von die Tatsachen im Schilde. Ich habe schon mit einem Bankberater sehr große Probleme gehabt. Ich wollte ein paar Aktien verkaufen, das in irgendwas anderes reinsetzen. Und die haben um 3-, 4-, 5-fache Legitimation gebraucht. Dann mussten wir dann persönlich erscheinen etc. Also das sind Schikanen, die dann einen anderen nicht so passieren würde.
0: Also falls das Thema für euch, liebe Hörerinnen und Hörer, jetzt ein was ist, wo ihr mal genauer informieren wollt, ich habe diese Studie Institutionen und Rassismus, kurz INRA, auch mal auf die Webseite zur Sendung reingepackt. Da könnt ihr diese Studie oder die Informationen über die Studie mit Link zur Studie auch nachlesen. Es gibt dann außerdem ein paar Links zu einem Antrag der Landtagsgrünen in Bayern, die 2020 eine Rassismusstudie in der bayerischen Polizei gefordert haben. Wurde abgeblockt von CSU und Freien Wählern mit der Begründung, ich fasse jetzt ganz grob zusammen, das nicht sein kann, was nicht sein darf. Racial Profiling ist verboten, also gibt es sowas in Bayern auch nicht. Und dann gibt es auch noch eine weitere Studie, die ich dort für euch verlinkt habe. Risiken rassistischer Diskriminierung durch polizeiliche Datenverarbeitung aus dem Jahr 2024. Das könnt ihr euch dann auch mal zu Gemüte führen. Für heute lassen wir es mal aus Zeitgründen, denn ich habe noch ein paar Fragen an Bella. Deine rein subjektiven und persönlichen Erfahrungen, ich weiß, dass du gar nichts anderes machen willst und kannst, aber wie stark verankert hältst du Rassismus immer noch in der bayerischen Bevölkerung, deinen eigenen Erfahrungen zufolge? Eher durchdrungen oder eher eine Randerscheinung, die auf die überwiegende Mehrheit der Bevölkerung jetzt eher nicht so zutrifft?
1: Okay, meine Antwort hat zwei Teilen. Also es kommt natürlich auf der Location drauf an. Also ich habe, bevor ich nach Bayern gekommen bin, sehr lange in Hessen gelebt. Und da ist auch grundsätzlich eine andere Kultur. Da ist ja... Gut, ich war auch in einer Großstadt, internationale Großstadt, also Frankfurt. Und da ist es auch sehr viel bunter durchgemischt. Ich merke, dass in den letzten Jahren, die ich in Bayern verbracht habe, es immer mehr steigt, diesen Rassismus, diesen offen gezeigten Rassismus, diesen offen bekannten Rassismus, insbesondere bei den jüngeren Leuten. Und dass es immer mehr Zuflucht findet, weil die Leute brauchen ja eine Erklärung, warum geht's uns schlecht, warum. Und es ist leider Gottes der menschliche Natur, immer so eine Schuldige zu suchen und zu sagen, wenn die jetzt weg sind, dann ist alles wieder gut. Ja? Ich merke, dass es immer schlimmer wird. Und ich kann ja von Menschen aus dem Bekanntenkreis wirklich berichten, dass es Leute gibt, die tatsächlich sagen, wenn es so weitergeht, wissen wir nicht, ob wir in unserem Heimatland, wo wir jetzt tatsächlich geboren sind, wo wir uns heimisch fühlen, wir fühlen uns nicht mehr so sicher.
0: Das berichten ja auch andere Gruppen, wie zum Beispiel Juden in Deutschland, inzwischen wieder leider.
1: Ja, und insofern kann man das nicht als Hysterie oder Mitleid heischend etc. Wir sprechen über Fakten. Und was ich wirklich sehr wichtig finde, ich finde es wichtig zu differenzieren. Also nicht jeder Straftat oder böse Tat ist auf Rassismus zurückzuführen. Wenn ich einen Strafzettel bekomme, dann ist es nicht, weil der Polizist mich nicht gemocht hat, sondern weil ich mein Auto zu lange da habe stehen lassen. Also das muss man differenzieren. Und es wird ja sehr viel Schindluder damit getrieben. Also man ist insbesondere bei den jungen Leuten sehr schnell dabei, zu sagen, das deutsche N-Wort, Und das ist natürlich kontraproduktiv.

0: produktiver. Wenn jedes Mal, dass irgendwas mir passiert, ich schreie, das ist Rassismus, dann wird es natürlich nicht ernst genommen. Der andere Seite, der ganz andere Seite des Pendulums ist, wenn jemanden dann sagt, das und das ist mir passiert, es ist nachweislich rassistisch und man wird dann mundtot gemacht. Mhm. Ja, das kann ich mir nicht vorstellen, sowas ist mir noch nie passiert. Und man dann sagen muss, ja, als Deutsche in Deutschland wird sowas bei dir natürlich nicht so oft vorkommen. Mhm. Ja, also wir müssen irgendwo einen gesunden Mittelweg finden, dass Menschen sich darüber äußern können, ohne dass sie zum Teil auch von Freunden und Familien dann gesagt bekommen, das kann nicht so sein, du siehst das alles so eng, das Problem liegt bei dir, du ziehst es an dich an.
1: Also, ich habe aber auch eine leichte Erklärung dafür. Das Problem ist ja folgendes. Ihr, die Betroffenen, ich sage es einmal bewusst ihr, weil ich als geborener, gebürtiger Bayer natürlich solche Erfahrungen nicht mache. Ihr als Betroffene, hast du vorhin ja auch selber gesagt, ihr redet gegenüber, jedenfalls gegenüber Deutschen nicht und auch gegen Familie und sonst was, eigentlich nur, wenn sich, wenn ihr untereinander seid.
0: Ja.
1: Das heißt also, ihr redet nicht mit uns Deutschen darüber und andererseits haben, Moment, ich will den kurzen Widerspruch noch weiter auflösen, und andererseits blockieren Behörden, wie bei der Studie über Behörden in Rassismus, da gab es einige Behörden und sogar ein Bundesland, das der Professor Pickel, der das quasi verantwortet hat, jetzt nicht namentlich genannt hat, er hat nur gesagt, ein südliches Bundesland, das sich komplett geweigert hat, bei dieser Studie überhaupt mitzumachen. Wir können uns anhand der vielleicht ausmalen, welches Bundesland es gewesen sein könnte, aufgrund des Antrags der Grünen, der wieder behandelt worden ist. Aber die Behörden scheinen auch ein gewisses, teilweise, das kann man nicht verallgemeinern, ein gewisses Bedürfnis haben, Angriffe oder vermeintliche Angriffe auf ihre Behördenmitarbeiter gar nicht erst aufkommen zu lassen. Mhm. So, das heißt, wir haben jetzt zwei im Prinzip gleichgerichtete Bewegungen, die letztlich dazu führen, dass das Problem für die breite Bevölkerungsmehrheit unsichtbar bleibt. Mhm. Und natürlich stellt sich dann natürlich die Frage, soll der vielleicht unsichtbar bleiben? Ist es politisch gewollt, dass er unsichtbar ist? Und natürlich, wie schafft man das, dass Rassismus sichtbar wird, ohne dass Menschen sofort in Verteidigungsposition gehen und sich angegriffen fühlen?
0: Gut, das ist auch eine längere Antwort. Also ich möchte nicht für alle Leute sprechen, weil ich kann ja natürlich nur für mich und für meinen Umkreis sprechen, indem ich sage, für mich war das lange Zeit so, dass ich gesagt habe, ich spreche mit niemandem drüber, der sowas nicht unter Umständen selber mal erfahren hat. Mit meinem ehemaligen Freund, der identitär geworden ist, er hatte ja selber Erfahrungen damit gemacht. Er war in Amerika unterwegs und hat Musik gemacht. Mhm. Da hatte dann eine Möglichkeit, mit einer großen Band zu spielen, und da war eine von den Amerikanern dabei. Also es war sein Lebenstraum. Es war eine richtig große Möglichkeit für ihn. Eine von den eine von den Musikern sagte, den nehmen wir nicht, der kann ja super Bass spielen, aber der ist Deutsche. Mhm. Und mein Großvater hat und so weiter, runter von der Bühne, du kommst hier nicht rein. Und das hat ihm für sein Leben 30 Jahre später immer noch wehgetan, besagte Person. Mhm. Als ich dann das umgedreht habe und habe gesagt, du hast ja selber mal das erlebt, einmal in deinem Leben, kannst du den Vergleich nicht ziehen? Mhm. Der wollte das nicht sehen. Mhm. Also ich glaube, man muss darüber sprechen, und deswegen breche ich auch jetzt meine Schweigen. Mhm. Ich möchte, dass Menschen sich ein bisschen freier fühlen und vielleicht einen Dialog dann halt, wenn es nicht mal zwischen Ehepartnern dann halt funktioniert, dass man über solchen Sachen sprechen. Wie soll das in eine breitere Gesellschaft dann ankommen?
1: Eine letzte Frage, bevor wir jetzt die Zeit uns einen Strich durch die Rechnung macht. Hast du dich denn schon mal konkret an die Antidiskriminierungsstelle des Bundes beispielsweise gewendet, um dich zu beschweren?
0: Ja, das habe ich gemacht im Fall von diesen Geschichten mit dem Notar, weil das so ein gravierender Übergriff war, also in einem privaten Bereich, dass ich gesagt habe, ich muss mich jetzt wehren, und habe mich bei den unabhängigen Bundesbeauftragten für Antidiskriminierung gemeldet. Die haben einen Fall aufgemacht, und das allein hat gereicht.
1: Mhm. Also kamen Ergebnisse?
0: Ja.
1: Okay.
0: Ja.
1: Ja. Was würdest du dir denn von deinen Mitmenschen oder der Politik wünschen, was man tun sollte, um die Gleichwertigkeit der Menschen wieder erlebbar zu machen oder mehr erlebbar zu machen?
0: Mehr solche Räume für öffentliche Diskussionen zu schaffen, dass Menschen vorkommen können, ohne Angst zu haben für Repressalien. Mhm. Ich persönlich in meinem Umfeld möchte ich jetzt so offene Tische machen, dass ich dann sage, Frauen aus verschiedenen Gesellschaftsschichten zusammenzubringen, genauso wie wir das heute Abend machen, vielleicht einen kleineren Rahmen, dass man dann Meinung und Erfahrungen austauscht und ein Vertrauen schafft, nicht sofort diesen Mauergehabe, dass es nicht sein kann und das will ich nicht hören, das kann ich, wir haben andere Probleme, wir müssen irgendwo anfangen.
1: Mhm. Ja, ich glaube, wir sollten da auch Richtung Schulen gehen, weil also das Problem ist ja, dass wir Menschen dazu tendieren, Angst zu haben vor Sachen, die wir nicht kennen, die uns unbekannt sind. Mhm. Und wenn man sowas frühzeitig kennenlernt oder auch bei Reisen oder sowas, dann glaube ich, ist die Chance größer, dass man dagegen eine gewisse Immunheit entwickelt.
0: Ja, deswegen sagt man, Reisen bildet.
1: Ja, ist so. Ja, wir nähern uns allerdings schon wieder dem Ende der Sendezeit und ich hoffe, ihr habt ein paar schöne Einblicke bekommen in die unschönen Schattenseiten unseres schönen Bayerns und ihr seid mit mir der Ansicht, dass sowas eigentlich nicht geht, schlichtweg, weil alle Menschen eben nicht gleich sind, das wäre auch schon langweilig, aber weil wir zusammen mit dem Grundgesetz der Ansicht sind, dass alle Menschen gleich viel wert sind und dass die Menschenwürde für alle unantastbar sein muss, unabhängig von, wie du vorhin schon gesagt hast, von Geschlecht, von Hautfarbe, von Religion, von sexueller Ausrichtung oder vor allem der Dicke des Geldbeutels. Ausrufezeichen. Und außerdem möchte ich mich gerne beim Team im Hintergrund bedanken, allen voran heute mal bei Udo Wolf an der Technik.
0: So, Uli, ich bedanke mich sehr für die Zeit, ich bedanke mich für das schöne Gespräch und ich bedanke mich insbesondere beim Radio Lora, dass wir das Thema ansprechen könnten heute Abend.
1: Dann, ciao.
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der Stake Collection, weil ich heute leider ein bisschen spät war und die Technik versagt, muss ich heute wieder mal MP3-Mix spielen. Das ist der First Sunny Day 2011, ein Breakbeat-Mix von mir, DJ KL. Heute bis 23 Uhr. Hey, hey, hey.

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1: Hey, TSA Collection and Breaking Mix. Aus einem Mix zum Jahr von, aus dem Jahre 2011. Da war es so, da war der Frühling, ewig, der Sommer. Der Frühling hat irgendwie angefangen, weil es nie geregnet hat. Und das war der erste Sonnenuntergang. Hey, hey, hey, da haben wir gehört, toll.

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1: Yo, der nächste Mix heißt KL, hör einfach zu.
2: Was zum Overview-Effekt, zum Überblickseffekt auf der Erde gehört auch, dass man sich einfach in seiner Rolle als Mensch ganz anders sieht. Ich hatte es gerade schon gesagt, man hat nicht mehr diesen Bezug zu den Problemen auf der Erde. Ich würde fast sagen, es ist wie eine zweite kopernikanische Revolution. Die Erde ist also nicht mehr der Mittelpunkt, das weiß man geistig, aber hier sehen sie es. Sie schauen eben zur Seite und die Kugel ist halt nicht mehr so groß und sie schauen zur Seite und sie sehen, ich habe es ja schon gesagt, das restliche Welt in seiner Kälte und dann sieht man tatsächlich erstmal, dass die Erde zwar Heimat ist, aber ganz klein, sie macht nicht viel aus im Weltraum. Und dann kommt einen schon oft der Gedanke, dass man sagt, schau mal da, unsere Erde ist eigentlich sehr gebrechlich. Man sieht die Atmosphäre in ihrer dünnen Schicht von nur 20, 30 Kilometer. Und das ist eben gar nichts im Durchmesser der Erde, die 13.000 macht. Man sieht also eine hauchfeine Schicht über der Erde, auf der die Menschen dann leben. Man sieht ihre Zerbrechlichkeit gegenüber dem Weltall. Und man fühlt für die Erde. Aber man sieht auch eben eine ganz neue Position. Man sagt, der Mensch hat nicht diese Position, wie wir uns vielleicht fühlen. Man schaut um sich herum, man sieht sich als zentralen Punkt, weil ja alles auf einen gerichtet ist. Weil man eben im Mittelpunkt steht und dort ist das nicht so. Und dort kam mir zum ersten Mal der Gedanke, dass eben der Mensch doch noch weniger ist, als ich es eigentlich dachte. Und das war für mich ein relativ neuer Gesichtspunkt, das muss ich sagen, weil eben die Position eine ganz andere war. Und dann kommt halt auch der Gedanke, das ist dann eigentlich der wirkliche Punkt, der wirkliche Bezug des Menschen.

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0: herzlich willkommen zu Midix in the Mix im Juni. Beginnen werden wir heute mit einem Mashup. Hier habe ich Pavel Kalief und Miss Monique mit Silent und Sebastian Welkum mit Midnight Train zusammengemischt. Und im Anschluss dann gleich der erste Mix des Abends. Erstmal etwas chilliger für den Anfang. Viel Spaß damit.
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0: Und da bin ich wieder zurück. Nach einem etwas chilligeren Set für den Anfang machen wir nun weiter mit einem sehr vocallastigen House-Set. Und im Anschluss wird es dann noch etwas schneller mit einem Tech-House-Set von mir. Also legen wir gleich los. Viel Spaß.
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0: Und da bin ich wieder zurück. Das war's dann auch schon wieder für diesen Monat. Die nächste Sendung findet dann am 24. Juli ab 23 Uhr statt. Und damit bleibt mir auch nur noch zu sagen Tschüss, ein schönes Wochenende, euer Midix.
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0: Oh, die haben ihren eigenen Fadeout. Guten Abend.
1: Schönen guten Abend.
2: Hallo.
1: Ihr hört Radio GT bei Coloradio mit Martin ohne I, Tim mit I und Max mit Ö.
2: Ha, ich hab's gewusst, dass du das sagst.
1: Natürlich.
0: Das ist ja eine richtige Leistung.
1: Unser manueller Jingle sozusagen.
0: Quasi. So, ihr habt gehört, die kleine Band Fu Manchu aus Kalifornien aus dem Jahre 1995 nach Null. Mit dem Song Travel Agent vom Album Daredevil, das auf dem Label, das möchte ich noch extra sagen, Bongload Custom Records erschienen ist.
2: Ja, also das ist eine wichtige Information.
0: Ja, eine dieser Informationen, die ich jetzt aufgesagt habe, beinhaltet praktisch unser Sendungsthema.
1: Und das könnt ihr jetzt Rätsel raten.
2: Bongload?
0: Vielleicht, man weiß es nicht. Vielleicht
1: man weiß auch. Es nicht.
0: Ja. Vielleicht 1995 nach Null, vielleicht Null.
1: Ja, wir haben euch auf jeden Fall Musik mitgebracht, auch von 1985 plus minus 4 bis 10.
0: Wir könnten ja mal eine Sendung machen, wo nur Jahre, die auf 5 enden.
1: Ja, da wären wir nicht fertig.
2: Also, um nochmal die Leute abzuholen, die vielleicht gar nicht wissen, wo die jetzt das hören und sich denken, hä, was sind das, was labern die? Also, hier ist eine Musiksendung, Radio GT, die zu ein bestimmtes Thema hat, was wir euch jetzt noch nicht verraten.
1: Genau.
2: Aber nach dem nächsten Lied spätestens.
0: Aber hä, was labern die, gehört auch zum Konzept.
2: Und das stimmt, aber falls wir irgendwie noch so ein bisschen verschleimt klingen, weil der ein oder andere noch nicht abgehustet hat, also es ist eigentlich jetzt nicht abends, als wir das aufnehmen, sondern es ist eigentlich noch relativ früh.
0: Wir sind mal wieder aus der Vergangenheit.
2: Genau, so ist das. Und weil es übelst heiß draußen ist, muss ich mir jetzt erstmal kurz, warte mal,
0: pst, das darf man doch hier nicht. Was? Oh. Wir sind Zeitreisende.
1: Das haben wir extra als Datei vorbereitet. So, wir hören jetzt noch ein Lied. Das hören wir und dann reden wir darüber und über das Thema und dann
2: hören wir noch mehr Musik.
1: Genau, so geht das
2: dabei. Und labern dumm.
1: Ja.

0: Aha.
1: Ja.
0: Alle sind am Tanzen.
1: Desireless mit Voyage, Voyage. Fromage, Fromage.
2: Fromage, Fromage. Die hat auch zwischendrin irgendwann mal Döner gesagt, habe ich gehört.
0: Fromage heißt Käse.
1: Ja.
0: Das war ein Insider.
1: Und was heißt Voyage?
2: Na, Voyage ist die Reise. Mhm. Und wenn man reist, braucht man auch einen Travel Agent, was ja hier...
0: Nee, man kann auch ohne Travel Agent machen, reisen, aber viele machen das mit, ja.
2: Viele machen das.
1: Man kann auch mit, ja.
2: Genau, und das Thema, habt ihr euch jetzt vielleicht gedacht, ist Reise, denn es ist ja Sommerzeit und in der Sommerzeit verreisen ja vielleicht die ein oder anderen Menschen. Und auch ich werde demnächst eine größere Reise unternehmen. Dann habt ihr wahrscheinlich die nächsten 2 Monate hier Max mit Ö und Martin ohne Ö zu zweit am Start im Juli und im August.
0: Ja.
2: Und das war so meine Idee, hey, lass uns doch mal eine Radiosendung zum Thema Reise machen.
1: Ja, und da hast du auch noch eine Musik mitgebracht, die wir als nächstes hören.
2: Genau, es gibt ja verschiedene Arten und Weisen zu verreisen. Und manche Leute machen das ja auch so richtig krass mit an die Straße stellen und Daumen raus. Und deswegen hören wir jetzt...
0: Trempen,
2: genau. So
0: macht
2: ist
0: man das noch heutzutage? Ne,
2: ich kenne Leute, die machen das. Hier Hugo das hat es doch auch immer gemacht.
0: Das kann ich mir gut vorstellen. Grüße an Hugo.
2: Ja. Naja, jedenfalls hören wir jetzt die Los Banditos mit dem Lied Daumen im Wind.

0: War da eine Sitar dabei?
1: Ja, ich könnte mir vorstellen, dass die Sitar vielleicht aus dem Keyboard kam.
2: Sitar-Tesizer.
1: Sitar-Tesizer?
2: Ja, könnte auch.
1: Vielleicht.
0: Könnte sein, das klingt nach Science Fiction. Ich weiß nicht, ob Sitar aus dem Keyboard geht.
1: So war auf jeden Fall ein ordentliches Fassgerät dabei.
0: Ja, nicht nur eins.
2: Also wo bestimmt
0: der Gitarreneinsatz war ja so ein... Das war...
1: Ja. Also ich kann euch nur empfehlen, wenn ihr die mal sehen könnt, dann guckt euch die mal an. Ich rede da ja seit Jahren darüber.
0: Ich dachte, die gibt's nicht mehr.
1: Doch, die gibt's noch.
0: Ach, okay.
1: Die machen wieder. Also ich bin ja, zu Weihnachten bin ich immer in Jena, da treten die mal auf.
2: Aha, also wenn ihr Tim mal sehen wollt,
0: ja, ich bin zu Weihnachten auch immer in Jena, aber...
1: Ja, dann muss er mal halt mit hingehen.
0: Ich bin an welchem
1: Weihnachtstag? Unterschiedlich. Das ist meistens vor Weihnachten.
0: Na, da bin ich meistens nicht in Jena.
2: Aber wo ich zum Beispiel oft bin, ist jedes Jahr beim Gockel Scream und da habe ich dieses Jahr eine Band gesehen, die ich hoffentlich bald wieder sehe.
0: Ach, die wollte ich mir sowieso nochmal weiter reinhören.
2: Oh,
0: das
2: habe
0: ich nicht geschafft. Die hatten nämlich keine Schallplatte dabei.
2: Das ist aber fürchterlich, aber die hatten schöne Nickies so dabei.
0: Hä, waren die nicht nur schwarz?
2: Nee. Wenn man rechtzeitig da war, dann...
0: Ach, das war wieder hier oder Verknappung der Konsumgüter.
2: Ja, du könntest jetzt meins kaufen. Das ist 1500...
0: Also ich muss dir ja nicht erzählen, dass ich genug Niggis habe.
2: Ja, ist ja auch egal. Jedenfalls also Lilac Vegetal mit Urlaub auf der Müllinsel, weil manche verreisen ja tatsächlich für Urlaub, wie Tim schon erklärt hat. Und wir hören uns dann gleich wieder, weil ist nicht so lange.

0: dringende Empfehlung hinzugehen, wenn möglich.
1: Ja, ins Wegetal.
0: Genau.
1: Das sind Wege.
0: Und Tim hat auch was gesehen, was ich auch schon mal gesehen habe, was ich er auch. Jetzt nahelegen möchte.
1: Ja. Die Band Hex-Spoiler. Oder wie man vielleicht auch sagen könnte, Hex-Spoiler, sagen ja manche Leute. Mhm. Und dann gibt es ja auch so Leute, die fahren immer in Urlaub mit so einem VW-Bus, weil die Geld
2: oder
1: haben.
2: Transit oder Daimler-Benz. Wir sind ja hier unabhängig.
1: Hashtag Vanlife jedenfalls, ja. Das ist ja der letzte Schrei. Und die haben da so ein Lied geschrieben, wo die sich, glaube ich, ein bisschen drüber lustig machen.
2: Ach.
1: Und das heißt My Bus, weil die

0: Ja.
1: Wir spielen Lieder für euch aus, wir quatschen nämlich nicht einfach rein.
0: Manchmal haben wir halt auch einfach nichts zu sagen.
2: Wir reden uns auch überhaupt nicht gegenseitig rein.
1: Was? Nein.
0: Nein.
1: Warum sollten wir das denn tun?
0: Es hat jetzt fast so, oder das nächste Lied.
1: Ja. Martin hat was vorbereitet. Martin ist nämlich an den Technics.
0: Genau, und der spielt jetzt mal eine Musik zum Thema Reise.
2: Ja, wenn andere eine Reise tun. Ja, ich habe einen schönen musikalischen Bruch jetzt hier.
0: Gibt es jetzt Jazz?
2: Ja, indeed.
1: Eine geniale Transition.
2: Eine geniale Transition, weil wir sind ja Radio GT, das Radio der genialen Transition und der großartigen Themen und anderen Dingen, die mit GT abgekürzt werden. Und ich würde ja gerne mal zum Beispiel nach Trondheim reisen in Norwegen. Mhm. Und deswegen spiele ich da jetzt eine Musik von da, von der Band I Like to Sleep. Die habe ich auch schon mal gespielt.
1: Ja, na den.
2: Der Titel heißt, ich muss es ablesen, ich kann mir immer nichts merken, Happy Traveling. Das ist doch auch schön, ne?
1: Ja.
2: Und das ist, wie gesagt, es ist jetzt weniger geknüppelt. Ab geht's. Oh, hast du mich an?
1: Ja.

0: Ist jetzt aber jetzt Ende? Ist zu Ende.
1: Na, sowas.
0: Ja. Da, ja. Das ist mal kurz aufgeschreckt.
2: Ja, I like to sleep. Der Bandname ist mein Lebensmotto.
0: Jo. Außer es ist zu heiß, da ist es schwer.
2: Ja, deswegen mag ich es aber trotzdem.
1: Ja, Tim hat jetzt auch noch was Schweres mitgebracht, hat er gesagt, um die guten Transitionen vorzuführen.
0: Ach so, richtig, genau. Also Redman, ne? Also der Hip-Hop-Beauftragte hat Redman mitgebracht.
2: Redneck?
0: Nee, nicht nee. Redneck, Redman.
1: Eher anders.
0: Mit dem Titel, ich kann es gerade ganz schlecht
2: sagen. Journey through the Dark Side. Journey
0: through the Dark Side.
1: Ja, ich habe das jetzt das mal schottisch ausgesprochen. Ja, das hat bestimmt auch schottische Vorfahren.
0: Sicher,
1: ja, gewiss. Möglicherweise.
0: Ja.
1: Ja, wir hören mal rein.
0: Jo.

0: Connections to the dark side.
1: Jo.
2: Ja, jetzt.
1: Man hört immer, was man hören will, deswegen haben wir gerade gehört, dass da noch Eis in der Kühlbox ist. Es ist übrigens sehr warm heute. Vielleicht ist es ja, wenn ihr hört, nicht mehr so.
3: 29 Grad im
1: Ach du Scheiße, ja,
2: Tatsache. Und trotzdem sind wir jetzt auf der dunklen Seite angekommen.
1: Und trotzdem haben wir uns bewegt zur Musik.
3: Ja, weil Hip-Hop macht...
1: Aber die Hosen sind nach oben.
3: Oder?
1: Noch ja.
3: Okay, ich habe euch auch eine Musik mitgebracht, nach Ach anderer so? Musik, die ich mitgebracht habe.
2: Zu dieser Musiksendung hast du Musik
3: mitgebracht? Ich habe auch
2: eine Musik mitgebracht.
3: No Ach, ihr hört übrigens Radio GT bei Coloradio.
2: Richtig.
3: In Dresden auf FM 98.4, 99.3 im Digitalradio auf einem Kanal.
2: Und oder außerdem online. Auf
3: coloradio.org.
2: Es ist einfach zu heiß.
1: Im Stream.
3: Genau, in einem Stream. Wir hören jetzt oder vielleicht heißt es einfach Nightcrawler mit Fantastique Voyage.
1: Wir überlegen in der Zwischenzeit, was das noch heißen könnte.
3: Ja, genau, wir machen wir für euch.
1: Beliebig Vokale einfügen.
3: Aber vielleicht lassen wir euch im Dunkeln. Aber
2: wir sind ja auf der dunklen Seite.
3: Ihr könnt ja mitraten.

0: Also wir hatten Spaß.
1: Mach
2: mal bitte die Monitore.
1: Sag
2: die,
1: mal,
0: Kopfhörer, du möchtest
1: Jetzt.
2: Woher kennst du das? Ich kannte das noch nicht.
0: Ich kannte das auch noch nicht. Das hat sich.
1: Das hat aber sich, jetzt kennen wir es alle.
0: Ich habe einen Tipp erhalten, sagen wir es so. Dann habe ich den Tipp untersucht auf Tauglichkeit für die Sendung. Also es war kein Tipp zur Sendung, sondern es war einfach nur, guck mal da, das gibt's. Und dann habe ich mir gedacht, naja, wenn wir jetzt schon eine Sendung machen, guck ich mal, ob da auch was drin ist.
1: Und von wem hast du den Tipp denn bekommen?
0: Oh, das ist, ja.
1: Weiß ich nicht mehr.
0: Genau. Aber wir das wissen
2: auch nicht. Das ein anonymer Tipp.
0: Ja.
2: Oh, also ihr könnt uns anrufen und uns anonyme Tipps geben. Wir können uns auch irgendwie.
0: Aber wenn ihr anruft, wenn ihr das hört, dann erreicht ihr uns nicht.
2: Ja, wir sagen ja auch nicht wo.
0: Na, das finden genau. Die Leute schon raus. Also,
2: oder wäre ich mir nicht so
1: sicher. Es geht ja auch niemandem was an.
0: Naja, früher hing hier die Telefonnummer.
2: Das Telefon steht vor dir. Und
0: ach doch, 0351-3205-4711. Da kommt ihr im Studio raus.
2: Und da aber wie gesagt, es geht
0: niemand dran.
1: Also es könnte schon jemand rangehen, aber nicht wir.
0: Genau.
1: Ja. Gut, wir brauchen mal noch einen anderen Tipp, nämlich was wir jetzt als nächstes spielen wollen.
0: Ja, was hast du denn, Tim?
1: Na, ich hätte jetzt vorgeschlagen, wir hören jetzt als nächstes John Matrix.
2: Also die habe ich schon mal live gesehen.
1: Ja, die kamen aus Dresden. Die waren ganz geil, aber die haben sich leider aufgelöst.
2: Ja, die haben auch mal umsonst draußen mal gespielt.
1: Ja,
2: das
1: genau.
2: Ist übrigens bald.
1: Ja, das stimmt.
0: Das
1: und da habe ich die nämlich auch gesehen. Und das dann habe ich die nochmal zum Abschlusskonzert in der Chemo gesehen. Aber wie gesagt, die gibt's leider nicht mehr.
2: Das war noch auf einem anderen Platz, das umsonst draußen, glaube ich.
1: Oh Gott.
2: Ah, nee, nur so halb auf einem anderen Platz.
0: Naja, also wir hören
1: jedenfalls, mal an. Da jede Reise auch ein Ziel hat, hören wir jetzt das Lied Destination, wie gesagt, von der Band John Matrix.
0: Okay.

0: Hab's nochmal schönes Geschreddet zum Schluss.
1: Ja. Und um ausnahmsweise wirklich eine gute Transition hinzukriegen, habe ich The Moth mitgebracht mit Travel Light. Und wenn jetzt keiner von euch...
0: Das ist für die Leute, die kein Geld für Aufgabegepäck haben.
1: Ja, aber ich finde auch generell, es ist angenehm, leicht zu reisen.
2: Aber warte, wir können ja noch schnell das umsonst und draußen ansagen, weil die
1: ja das kann man machen.
2: Passt ja, weil die da gespielt hat. Das ist nämlich am 9., 10. und 11. Juli.
1: Genau, kommt da hin. Es ist kostenlos, aber nicht umsonst, anders als der Name.
2: Ja, es müsste eigentlich gratis und draußen heißen oder so.
1: Und außerdem ist man natürlich angehalten, vielleicht Geld da zu lassen, aber es kostet eben keinen Eintritt. Und
2: da spielt dieses Jahr die fantastische Band Funk Off mit 2F vorne und 2F hinten.
1: Genau.
0: Ach, spielt da Franz nicht mit?
2: Ja, also doch, ja. Der spielt da mit.
1: Ja.
2: ja, mehr Veranstaltungstipps könnt ihr auf Instagram angucken oder im Newsletter.
1: Genau, es geht los.
2: Ja.
1: Die kommen dann. Guckt da rein.
2: Ja.

0: Tim hat gesagt, wir wollten noch was sagen. Darum habe ich das Mikrofon angeschaltet und jetzt Tim.
1: Alle drei Mikrofone sogar.
2: Oh, jetzt so auf Knopfdruck soll ich das machen? Ich kann doch mit Druck nicht umgehen. Naja, ich dachte, wir machen das dann zum Verabschieden. Aber dann verabschieden wir uns jetzt.
0: Nee, verabschieden uns natürlich nicht, so ein Quatsch.
2: Okay. Na, dann später lassen wir noch ein bisschen Minuten, Musik.
0: Junge. Genau, wir spielen noch eine Musik.
1: Und also warte mal, du hast glaube ich nur The Moth angesagt und gar nicht, wie der Song hieß, oder?
0: Doch, ich habe gesagt Travel Light, weil und ich habe auch gesagt, dass ich gut finde, Light
1: zu traveln. Ach so, das ist also ein Leichtbausong in schwerer Musik dargeboten.
0: Genau.
1: Das ist schön.
0: So als Inspiration.
1: Ja.
0: Auch als Inspiration hat Tim mitgebracht von Tommy Guerrero.
2: Heading West, weil das trifft auf meine Reise ganz gut, wo ich da hinreise jetzt demnächst.
1: Könntest du auch
2: Richtung Westen. Und das, ja.
0: Du musst aufpassen, dass du nicht so weit rumreist, dass du wieder
2: das im Osten wieder rauskommst.
1: Ich glaube, du bist fast, das ist schon fast.
0: Ist so schon weit. Recht ja. weit dann.
1: Aber wer ist denn Tommy Guerrero?
2: Ja, das ist so ein Skateboarder/Gitarrenspieler-Typ.
0: Oh, okay.
1: So.
2: Mhm. Das war jetzt habe ich mal in Prag gesehen. Der kommt da aus California.
1: California. Aha. Das schließt ja an der Fu Manchu Horn an.
0: Ja,
1: korrekt. Das sind ja auch Skater aus Kalifornien.
0: Dann hören wir jetzt Guerrero Tommy bei GT Radio.
1: Ja,
0: mit dem Lied.
1: Tommy Guerrero bei GT.
0: Genau.

0: Ja, es war ein recht kurzes Lied. Ist immer interessant. Wir haben ja verschiedene Längen dabei. Wir haben auch schon mal eine Sendung gemacht über Lieder, die zu lang sind. Aber das war heute...
1: Das waren zwei Sendungen sogar.
0: Das, ja, weil halt zu lang. Ne? Ja. Bekannt für nicht ganz so lange Titel sind auch die Ramones mit A Journey to the Center of the Mind. Und Center of the Mind. TH überall.
1: Ja,
0: TH einbauen. Immer. Ja. Johnny, wir hören das jetzt mal schnell und dann sagen wir noch was.
1: Und Billy Ramon.
0: Und
1: Ronnie Ramaki Ramon.
0: Und Ramon.
1: Ja. Aber Roman.
2: Einfach Ramon.
1: Roman.

0: Ja, Center of the Mind.
1: So genau. Viele Journeys.
0: Ja. Apropos Journey.
2: Ramones.
0: Also, ich muss hier nochmal was nachregeln. Wir verabschieden uns jetzt. Ihr habt gehört, Radio GT bei Colorado.
1: Genau.
0: Mit Tim mit I, Martin ohne I, also und Max mit Ö.
2: Ihr hört uns wieder am vierten Freitag des Julis.
0: Martin an den Techniks, Max an der Technik, Tim passt auf uns auf.
1: Ich nicht. Wir hören
0: aber
1: uns
0: dann
1: wir hören uns im September wieder.
2: Hoffentlich. Jetzt regnet es übrigens. Deswegen hören wir jetzt eine Musik.
0: Genau. Der Band. Wir hören jetzt noch den epischen Pflichtsong.
1: Ja, okay. Hört das mal.
2: Meine Begeisterung gleicht deine Nicht-Begeisterung aus, finde ich.
1: Ich sag noch kurz was.
2: Mach hin.
1: Ich finde das Lied übelst nervig.
2: Ich finde es
1: so.
2: Ist groß.
1: Also, wenn ich weiß, da bin ich alleine.
2: Wenn das bei der Disco läuft, bewusst. Dann sind alle auf dem Dancefloor. Das ist ein Klassiker.
0: Das muss einfach, das passt auch gut zum Sommer. Also Journey mit.
2: Und du musst einfach dran glauben, weißt du?
0: Don't stop believing, richtig.
1: Tschüss. Tschüss.